0: Personalentscheidungen in Regierung und Partei bestätigt. Steffen Bilger wird Nachfolger von Patrick Schnieder als Verkehrsminister. Carsten Linnemann ist jetzt offiziell als neuer Gesundheitsminister vorgestellt worden. Seinen Posten als Generalsekretär übernimmt die bisherige CDU-Schatzmeisterin Franziska Hoppermann aus Hamburg. Wirtschaftsstaatssekretärin Konnemann wird ins Digitalministerium versetzt. Die Personalwechsel sorgen für Unruhe in der Fraktion und einigen Landesverbänden, vor allem in Schnieders Heimatverband Rheinland-Pfalz. Nach den Waldbränden in Spanien und Frankreich sind auch in Portugal mehrere Feuer ausgebrochen. Wie die Behörden mitteilten, kämpfen dort mehr als 1000 Einsatzkräfte gegen die Flammen. Aus der Nachrichtenredaktion Gisela Former.
1: Betroffen sind der Norden und das Zentrum von Portugal. Löschflugzeuge und Hubschrauber sind gegen die Brände im Einsatz. Auch in Spanien und Frankreich gibt es noch keine Entwarnung. Die Feuer bei Madrid und Valencia in Spanien und an der französischen Atlantikküste sind noch nicht unter Kontrolle. Präsident Macron sprach den Menschen bei einem Besuch in Bordeaux Mut zu und rief zum Zusammenhalt auf. Mit Blick in die Zukunft sagte er, der Wald müsse anders wieder aufgeforstet werden, angepasst an die Herausforderungen des Klimawandels.
0: Das waren die Nachrichten. Und das Wetter in Deutschland, tagsüber heiter bis sonnig, im Nordosten mehr Wolken und nur selten Regen bei 21 bis 34 Grad. Es ist 2.03 Uhr.
2: Vor lauter Begeisterung habe ich jetzt den falschen Knopf gedrückt. Naja, das ist live, also... Von daher nochmal an dieser Stelle herzlich willkommen hier bei der ARD Hitnacht. Liebe Autofahrer, jetzt sind Sie dran. Wir schauen auf die Straßen in Deutschland. A3 Köln Richtung Oberhausen. Zwischen Kreuz Ratingen Ost und Kreuz Breitscheid wegen Reinigungsarbeiten aktuell die Fahrbahn gesperrt. Es gibt eine Umleitung und die führt über die U37. Der Kollege lacht schon hier. A7 Hannover Richtung Kassel zwischen Kassel Nord und Ost nach einem Unfall aktuell die Fahrbahn gesperrt. Bitte Vorsicht. A40 Duisburg-Essen zwischen Mülheim-Winkhausen und Dreieck-Essen Ost wegen Bauarbeiten bis Donnerstag in beiden Richtungen die Fahrbahn gesperrt. A42 Dortmund Richtung Kamp-Lindfort zwischen Kreuz-Essen Nord und Bottrop Süd bis 5 Uhr die Fahrbahn gesperrt. Der Grund hierfür: auf der Kanalbrücke wird ein Gerüst aufgebaut. A49 Gießen-Kassel zwischen Schwalmstadt und Neuental wegen Wartungsarbeiten bis 5 Uhr in beiden Richtungen die Fahrbahn gesperrt. Die Umleitungen führen ab Borken über die U44 und ab Schwalmstedt über die U81. A71 Richtung Schweinfurt zwischen Arnstadt Süd und Stadt Ilm wegen Bauarbeiten bis ca. 6 Uhr die Fahrbahn gesperrt. Und A81 Singen Richtung Stuttgart zwischen Ehingen und Böblingen Ost wegen eines Schwertransportes aktuell die Fahrbahn gesperrt. Soweit unser Blick auf die Straßen. Wir wünschen eine gute und sichere Fahrt.
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Schöne Musik von Pink hier bei uns in der ARD-Hitnacht. 2.11 Uhr inzwischen. Geld oder Liebe? So ein bisschen unsere Gedanken heute hier in der Show. Interaktiv nehmen Sie teil an unserer Sendung mit Ihren Geschichten, mit Ihren Gedanken. Und das freut mich sehr, weil es passt irgendwie hervorragend zur Musik. Und Tobias hat gerade geschrieben, hallo meine Frau und ich hören gerade sehr ergriffen, deine wunderbare Sendung, Dankeschön. Wir haben uns vor 15 Jahren das erste Mal geküsst und ich wusste sofort, dass sie die Liebe meines Lebens ist. 7 Jahre später hielt ich es nicht mehr aus und bin auf einen Berg gegangen, um ihr eine Nachricht zu verfassen und endlich meine Liebe zu gestehen. Und ihre Antwort war, du Trottel, ich liebe dich doch auch. Seitdem sind wir unzertrennlich, haben eine Tochter zusammen zusätzlich zu den 2x3 Kindern, die wir aus der Zeit vorher haben. Für die Liebe des Lebens ist es also nie zu spät. Das ist ein unermesslicher Reichtum. Tja, das stimmt. Tobias, herzlichen Dank dafür. Und wo ich jetzt Ihre Geschichte hier gelesen habe, fiel mir ein Titel ein, der jetzt gleich anliegt. Und das passt irgendwie richtig gut zusammen. Und das ist Musik von Andrew Donald. Ich liebe diese Nummer. All Out of Love. Andrew Donalds in der ARD-Hitnacht. Unser Thema heute: Geld oder Liebe? Was ist wichtiger? Sie können mir gern schreiben.

True. Eine schöne Nummer von Spandau Ballet. Hier bei uns in der ARD mit Nacht. Unser Thema heute Geld oder Liebe. Da passt das auch ganz gut, dieser Song irgendwie. Geschrieben hat die Karen. Geld oder Liebe? Nun, wenn die Liebe bei beiden groß ist, wie es immer am Anfang ist, spielt das Geld gar keine Rolle. Leider ist es so, dass die Liebe nicht bei beiden Partnern gleich bleibt, beziehungsweise gleich abnimmt. Deswegen kommt es am Ende einer Liebe immer zu einem Ungleichgewicht. Einer ist verletzt, verloren und der andere ist verloren und verletzt. Wenn beide das verstehen, würden Scheidungsanwälte pleite gehen. Tja. Auch ein sehr interessanter Gedanke. Liebe Karen, kommen Sie gut durch die Nacht und vielen Dank für Ihre Zuschrift. Ja, Sie können mir weiterhin schreiben, wenn Sie mögen, unter ard-sittnacht@mdr.de. Ihre Gedanken, Ihre Geschichten zum Thema Geld oder Liebe, was zählt mehr? Ich bin neugierig, freue mich auf Ihre Zeit.

0: Und damit ist es 2:30 Uhr, halb drei. Hier ist der Verkehrsservice in der ARD-Hitnacht. A3 Köln Richtung Oberhausen zwischen Kreuz Ratingen Ost und Kreuz Breitscheid. Reinigungsarbeiten, Fahrbahn gesperrt. Es gibt eine Umleitung und die führt über die U37. A40 Duisburg-Essen zwischen Mülheim-Winkhausen und Dreieck Essen-Ost. Bauarbeiten bis Donnerstag in beiden Richtungen Fahrbahn gesperrt. A42 Dortmund Richtung Kamp-Lindfahrt zwischen Kreuz Essen-Nord und Bottrop-Süd bis 5 Uhr Fahrbahn gesperrt. Auf der Kanalbrücke wird ein Gerüst aufgebaut. A49 Gießen-Kassel zwischen Schwalmstadt und Neuental wegen Wartungsarbeiten bis 5 Uhr in beiden Richtungen die Fahrbahn gesperrt. Die Umleitungen führen ab Barken über die U44 und ab Schwalmstadt über die U81. A71 Richtung Schweinfurt zwischen Arnstadt Süd und Stadt Ilm wegen Bauarbeiten die Fahrbahn noch bis ca. 6 Uhr gesperrt. Soweit unser Blick auf die Straßen in Deutschland. Wir wünschen eine gute und sichere Fahrt.
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Tina Turner, einst hat sie sich auch für die Liebe entschieden und nicht unbedingt fürs große Geld, obwohl sie hat ja viel verdient. Ne? Aber sie ist in die Schweiz gegangen und hat ihre zweite große Liebe geheiratet und sie hat lange, lange in der Schweiz gelebt. Und was hat sie uns hinterlassen? Natürlich richtig coole Musik, die wir spielen hier bei uns in der ARD-Hitnacht. Geld oder Liebe? Unser Thema heute hier interaktiv in der Sendung. Und an dieser Stelle möchte ich mich mal ganz, ganz herzlich bedanken bei allen, die sich die Zeit genommen haben, uns zu schreiben. Ich meine, da gehört ja auch ein bisschen was dazu. Es ist Lebenszeit. Sie setzen sich hin, nehmen ihr Handy, nehmen ihren Rechner, was auch immer, und tippen da ihre Zeilen ein und lassen ihren Gedanken freien Lauf. Das ist Lebenszeit, die sie mit uns teilen. Und dafür bin ich sehr dankbar und darüber freue ich mich sehr und weiß das auch sehr, sehr zu schätzen mit den Kollegen, die wir das hier für sie machen, das Programm, die ARD-Hitnacht. Und die vielen, vielen Komplimente für die Musik, die gebe ich gern weiter an unsere Musikredakteure, die Tag ein, Tag aus hier sitzen und sich Gedanken machen, wie können wir das noch schöner machen und noch ein bisschen fluffiger. Und ja, die freuen sich, wenn wir das hier weiterleiten. Oh, das habe ich gemacht und die werden sich morgen früh freuen, wenn sie in die Redaktion kommen und das lesen. Guten Morgen, meine Freundin und ich sind am 31.07.26, 25 Jahre zusammen. Geld spielt auch eine Rolle, aber die Liebe ist stärker. Ich bin froh, dass meine Freundin starke Nerven hat. Ich war von 1984 bis 2008 24 Jahre lang spielsüchtig. Irgendwie hat uns aber das Leben zusammengeschweißt. Mit Geld, ja, kann ich umgehen oder nicht umgehen, das kommt ja nicht so ganz raus. Bin spielfrei. Also ich denke mal, mittlerweile können Sie damit ganz gut umgehen. Der Lutz hat uns geschrieben, da gehört eine Menge Mumm dazu, sich so zu äußern und das auch so rauszulassen. Lutz, Hut ab, sehr gut. Und Ihre Freundin scheint wirklich eine starke Frau zu sein. Und das liegt ja vielleicht daran, dass Sie ein starker Mann sind, der was auf die Reihe bekommt. Ja? Verhalten ist immer die Botschaft und schweißt am Ende auch zusammen. Geld oder Liebe? Unser Thema heute, schreiben Sie mir ard-hitnacht@mdr.de. Ich freue mich auf alles, was mich erreicht, Ihre Zeilen. So, und ich mache jetzt ein Käffchen, ein Stückchen Schokolade und mache das Radio lauter hier, denn jetzt gibt's Musik von Shocking Blue. Ween ist oft gecovert, aber hier, das ist das Original.

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1: Um 3 Uhr mit Milat Kupay. Innenminister Dobrindt hat sich nach dem Anschlag beim Christopher Street Day in Berlin dafür ausgesprochen, schärfer gegen sogenannte Gefährder vorzugehen. Der CSU-Politiker kündigte dazu ein neues Sicherheitspaket an. Aus Berlin Jan Zimmermann.
2: Als ersten Punkt will Innenminister Dobrindt das Jugendstrafrecht ändern. Es brauche hier Regeln, dass Gefährder nicht nach diesem Recht behandelt werden und schon gar nicht auf Bewährung in Freiheit kommen, so der CSU-Politiker im Interview mit den ARD-Tagesthemen. Als zweiten Punkt plädiert Dobrindt für einen verstärkten Einsatz elektronischer Fußfesseln. Es gehe darum, die Bewegungsfreiheit von Gefährdern einzuschränken. Als dritten Baustein fordert der Innenminister bundesweit einheitliche Regeln für eine Präventivhaft. Das sei aus seiner Sicht zwingend notwendig, um Gefährder schneller aus dem Verkehr zu ziehen.
1: Das Bundeskriminalamt stuft derzeit 410 Menschen als sogenannte islamistische Gefährder ein. Das hat ein BKA-Sprecher dem Redaktionsnetzwerk Deutschland gesagt. Hinzu kämen 65 im Bereich Rechtsextremismus und 17 im Bereich Linksextremismus. Als Gefährder gelten Menschen, denen größere Gewalttaten wie Anschläge zugetraut werden. Der BKA-Sprecher erklärte, dass die jeweils zuständigen Bundesländer eine Person als Gefährder oder als einen Unterstützer von Gefährdern einstuften. Nach den Waldbränden in Spanien und Frankreich sind auch in Portugal mehrere Feuer ausgebrochen. Wie die Behörden mitteilten, kämpften dort mehr als 1000 Einsatzkräfte gegen die Flammen. Aus der Nachrichtenredaktion Gisela Former.
3: Betroffen sind der Norden und das Zentrum von Portugal. Löschflugzeuge und Hubschrauber sind gegen die Brände im Einsatz. Auch in Spanien und Frankreich gibt es noch keine Entwarnung. Die Feuer bei Madrid und Valencia in Spanien und an der französischen Atlantikküste sind noch nicht unter Kontrolle. Präsident Macron sprach den Menschen bei einem Besuch in Bordeaux Mut zu und rief zum Zusammenhalt auf. Mit Blick in die Zukunft sagte er, der Wald müsse anders wieder aufgeforstet werden, angepasst an die Herausforderungen des Klimawandels.
1: In den USA haben knapp 40 Technologieunternehmen eine Sicherheitsallianz gegründet.

0: Das ist ein Test des Softwareunternehmens OpenAI, bei dem künstliche Intelligenz einen Hackerangriff durchgeführt hat. Die Sicherheitsallianz will einen allgemeinen verfügbaren Sicherheitsbaukasten für KI-Agenten entwickeln. KI-Agenten sind autonome Softwaresysteme, die eigenständig Entscheidungen treffen, handeln und aus Erfahrungen lernen. Dem neuen Bündnis gehören Konzerne wie Nvidia, SAP, Siemens, Microsoft und Palantir an. Das waren die Nachrichten. Das Wetter in Deutschland, tagsüber viel Sonne, im Norden und Nordosten mehr Wolken und etwas Regen, Höchstwerte von 21 Grad an der Nordsee bis 34 Grad am Hochrhein. Und am Mittwoch sonnig und trocken, 24 bis 38 Grad. Es ist 3.03 Uhr.
1: Das sind richtig schöne Aussichten. Sommer in Deutschland, genießen wir es, das schöne Wetter. Mal Regen, mal Sonne, mal kälter, mal wärmer. So ist er, der Sommer in Deutschland. Und wenn Sie gerade unterwegs sind, in die Ferien oder auf Arbeit, habe ich jetzt was für Sie, nämlich den Blick auf die Straßen. Hier ist der Verkehrsservice in der ARD-Hitnacht. A3 Köln Richtung Oberhausen zwischen Kreuz Ratingen-Ost und Kreuz Breitscheid. Reinigungsarbeiten, Fahrbahn gesperrt, eine Umleitung gibt es über die U37. A40 Duisburg-Essen zwischen Mülheim-Winkhausen und Dreieck-Essen-Ost. Bauarbeiten, das Ganze noch bis Donnerstag in beiden Richtungen, die Fahrbahnen sind gesperrt. A42 Dortmund Richtung Kamp-Lindfort zwischen Kreuz-Essen-Nord und Bottrop-Süd, 5 bis 5 Uhr, Fahrbahn gesperrt. Auf der Kanalbrücke wird ein Gerüst aufgebaut, das ist der Grund. A49 Gießen-Kassel zwischen Schwalmstadt und Neuental wegen Wartungsarbeiten die Fahrbahn noch bis 5 Uhr in beiden Richtungen gesperrt. Die Umleitungen führen ab Borken über die U44 und ab Schwalmstadt über die U81. Wir schauen auf die A71. So, jetzt A71 Richtung Schweinfurt zwischen Arnstadt Süd und Stadt Ilm wegen Bauarbeiten noch bis 6 Uhr die Fahrbahn gesperrt. Soweit unser Blick auf die Straßen in Deutschland. Wo auch immer Sie uns hören, haben Sie eine gute und sichere Fahrt.
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1: Guten Morgen wünscht Ronny Krappmann.

Schöne Musik hier bei uns in der ARD-Hitnacht. Geld oder Liebe, das ist die Frage. Und Sie haben mir viele, viele Nachrichten dazu geschrieben und können es auch weiterhin noch tun unter ard-hitnacht@mdr.de. Und ich muss gerade so lachen. Ich lese Name Armer, Vorname Schlucker aus dem SWR-Sendegebiet. Und zwar zum Thema Geld oder Liebe wurde mir geschrieben, all jenen, die die Liebe mögen, wählen, denen würde ich liebend gern meine Kontonummer geben. Auch ein schöner Gedanke. Lassen wir mal so stehen.

Mr. Cliff Richard mit Remember Me. Ja, wenn wir uns so erinnern, an die 80er zum Beispiel, da gab es im Fernsehen die Show Geld oder Liebe mit Jürgen von der Lippe. Hat mir auch gerade ein Hörer geschrieben, liebes Team, da gab es doch die Quizshow. Genau, diese Quizshow gab es und die hat mich inspiriert zum Thema für die heutige Sendung. Geld oder Liebe. Ich hätte nie gedacht, dass das wirklich so läuft und dass so viele Zuschriften kommen. Unter anderem von der Jasmin, die ist gerade mit dem Truck unterwegs zwischen Gollhofen und Erfurt. Und die hat sich mit ihrem Männel was Hübsches aufgebaut. Aber es braucht halt auch ein bisschen Knete zum Leben. Aber die Liebe muss einiges aushalten, schreibt sie. Der Mann ist früher auch auf dem Laster gefahren. Jetzt ist er wieder zurück in der Landwirtschaft, fährt Mähdrescher und alles andere. Ein super wichtiger Job, schreibt sie, ganz klar. Aber bei weithin ist sie mit dem Laster unterwegs. Da ziehe ich auch Mut. Ne? So ein Mädchen hier mit dem Laster, junge Frau, das will schon was heißen. Ich könnte es nicht. Also, ne? Ich bin froh, wenn ich mein kleines Auto irgendwo einparken kann. Aber so ist das nun mal. Naja. Liebe findet sich und sie, ihr habt euch gefunden, liebe Jasmin, und es geht immer weiter. Und es gehört halt dazu, ne, das Geld zur Liebe. Und wenn beides wächst, ist es doch wunderbar. Und alles ein bisschen mit Humor nehmen. Nicht immer so ernst nehmen, alles, glaube ich, ist ganz, ganz wichtig. Und wenn man sich in die Augen schaut und in guter Kooperative miteinander ist und bleiben möchte, dann rollt's, egal ob auf dem Mähdrescher oder auf dem Laster. Hauptsache, man hält zusammen, finde ich jedenfalls das. Sollte mal der Maßstab sein. Geld oder Liebe? Wie sind Ihre Gedanken? Schreiben Sie mir ard-hitnacht@ndr.de. Ich freue mich wirklich ganz doll auf Ihre Zeilen.

0: inzwischen 3 Uhr 31, eine Minute nach 4. Guten Morgen, liebe Autofahrer. Wir schauen gemeinsam auf die Straßen in Deutschland. A40, Duisburg-Essen, zwischen Mülheim-Winkhausen und Dreieck Essen-Ost. Bauarbeiten bis Donnerstag in beiden Richtungen, Fahrbahn gesperrt. A42 Dortmund Richtung Kamp-Lindfahrt, zwischen Kreuz Essen-Nord und Bottrop-Süd. Fahrbahn bis 5 Uhr gesperrt. Auf der Kanalbrücke wird ein Gerüst aufgebaut. A49 Gießen-Kassel zwischen Schwalmstadt und Neuental. Wartungsarbeiten noch bis 5 Uhr. Fahrbahn in beiden Richtungen gesperrt. Umleitungen führen über Borken, die U44 bitte nutzen, und ab Schwalmstadt über die U81. Eine Meldung noch von der A71 Richtung Schweinfurt, zwischen Arnstadt Süd und Stadt Ilm wegen Bauarbeiten bis ca. 6 Uhr noch die Fahrbahn gesperrt. Soweit unser Blick auf die Straßen in Deutschland.
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Rod Stewart in der ARD-Hitnacht. 3.41 Uhr, 11 Minuten nach halb vier. Schönen guten Morgen für alle, die gerade aufgestanden sind und die unterwegs sein müssen in ein paar Minuten, weil die Arbeit ruft. Ja, und für alle die, die gerade von der Arbeit kommen und nach Hause gehen und noch nicht so richtig runterfahren können, für beide habe ich einen selben Tipp, lass uns Radio an. Wir begleiten Sie noch ein Stückchen mit Musik und mit unserem Thema Geld oder Liebe und mit manche Geschichte, die die Menschen mit uns teilen. So zum Beispiel Jenny, die hat geschrieben, mein Gott, wie naiv war ich früher. Ich war mal gut betucht und habe mich für die Liebe entschieden und für die Nächstenliebe. Und als Geld dank meiner Mitmenschen nahezu aufgebraucht war, waren die Menschen weg. Ja, außerdem habe ich erfahren, was es heißt, mit Neid und Missgunst zu tun zu haben. Aber inzwischen hat sich das alles ein bisschen saniert. Sie ist vorsichtiger geworden. Ein kleines Trauma ist trotzdem geblieben. Ja, und jetzt ist sie umgeben von lieben Menschen. Und das tut ihr offensichtlich gut und das freut uns natürlich. Geld oder Liebe? Ja, das ist so ein spannendes Feld, ne? Wenn beides stimmig ist, dann ist es, glaube ich, ganz gut. Und wenn die Liebe sich trifft und gemeinsam wächst, zusammen auch mit einem kleinen Vermögen an Herzenswärme und auch am nötigen Taler, dass man ein bisschen entspannt durchs Leben gehen kann, dann ist es doch schon was Feines, oder? Sie haben noch Gedanken zum Thema Geld oder Liebe? Ja, dann können Sie mir gern schreiben, wenn Sie denn Lust und Zeit dazu haben. ard-hitnacht@mdr.de

schöne Nummer von Tracy Chapman. Talking about Revolution in der ARD Hitnacht. War noch richtig geflasht von dem Song. Lange nicht gehört und daher sehr gefreut. Im Übrigen haben mich gerade wieder neue Zahlen erreicht zum Thema Geld oder Liebe. Und da muss ich sagen, ein Spruch hat mich sehr, sehr berührt, der da heißt, Liebe sollte mühelos sein. Um Geld zu verdienen, braucht man oft Mühe, wenn man es denn nicht geschenkt bekommen hat oder vererbt. Und Liebe, die sollte nicht gekauft werden, sondern sie sollte einfach sich selbst schenken und geben, schreibt der Dominik. Liebe sollte mühelos sein. Ein Satz, der mich heute sehr, sehr bewegt bei diesem Thema Geld oder Liebe. Und ich bedanke mich dafür ganz, ganz herzlich. Und das bringt mich ein bisschen zum nächsten Song, der von Sarah Connor kommt. Sie hat ja lange Zeit Englisch gesungen, aber seit ein paar Jahren macht sie das Ganze auf Deutsch und das finde ich sehr, sehr gelungen und ich höre mir diese Songs auch sehr, sehr gerne an, weil auch wunderbare Texte. Und einer, der hat es mir besonders angetan, bedingungslos. Das passt eigentlich auch, ne? Zur Liebe. Zur Liebe zum Kind, Liebe zum Partner, Liebe zum Freund, zum Leben. Liebe sollte mühelos sein und bedingungslos.

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1: Um 4 Uhr mit Milad Kupay. Innenminister Dobrindt hat sich nach dem Anschlag beim Christopher Street Day in Berlin dafür ausgesprochen, schärfer gegen sogenannte Gefährder vorzugehen. Der CSU-Politiker kündigte dazu ein neues Sicherheitspaket an. Aus Berlin, Jan Zimmermann.
2: Als ersten Punkt will Innenminister Dobrindt das Jugendstrafrecht ändern. Es brauche hier Regeln, dass Gefährder nicht nach diesem Recht behandelt werden und schon gar nicht auf Bewährung in Freiheit kommen, so der CSU-Politiker im Interview mit den ARD-Tagesthemen. Als zweiten Punkt plädiert Dobrindt für einen verstärkten Einsatz elektronischer Fußfesseln. Es gehe darum, die Bewegungsfreiheit von Gefährdern einzuschränken. Als dritten Baustein fordert der Innenminister bundesweit einheitliche Regeln für eine Präventivhaft. Das sei aus seiner Sicht zwingend notwendig, um Gefährder schneller aus dem Verkehr zu ziehen.
1: Das Bundeskriminalamt stuft derzeit 410 Menschen als sogenannte islamistische Gefährder ein. Das hat ein BKA-Sprecher dem Redaktionsnetzwerk Deutschland gesagt. Hinzu kämen 65 im Bereich Rechtsextremismus und 17 im Bereich Linksextremismus. Als Gefährder gelten Menschen, denen größere Gewalttaten wie Anschläge zugetraut werden. Der BKA-Sprecher erklärte, dass die jeweils zuständigen Bundesländer eine Person als Gefährder oder als einen Unterstützer von Gefährdern einstuften. Wer zu welcher Gruppe gehöre, werde im Einzelfall entschieden. Nach den Waldbränden in Spanien und Frankreich sind auch Portugal mehrere Feuer ausgebrochen. Wie die Behörden mitteilten, kämpften dort mehr als 1000 Einsatzkräfte gegen die Flammen. Aus der Nachrichtenredaktion Gisela Former.
3: Betroffen sind der Norden und das Zentrum von Portugal. Löschflugzeuge und Hubschrauber sind gegen die Brände im Einsatz. Auch in Spanien und Frankreich gibt es noch keine Entwarnung. Die Feuer bei Madrid und Valencia in Spanien und an der französischen Atlantikküste sind noch nicht unter Kontrolle. Präsident Macron sprach den Menschen bei einem Besuch in Bordeaux Mut zu und rief zum Zusammenhalt auf. Mit Blick in die Zukunft sagte er, der Wald müsse anders wieder aufgeforstet werden, angepasst an die Herausforderungen des Klimawandels.
1: In den USA haben knapp 40 Technologieunternehmen eine Sicherheitsallianz gegründet. Anlass ist ein Test des Softwareunternehmens OpenAI, bei dem künstliche Intelligenz einen Hackerangriff durchgeführt hat. Die Sicherheitsallianz will einen allgemein verfügbaren Sicherheitsbaukasten für KI-Agenten entwickeln. KI-Agenten sind autonome Softwaresysteme, die eigenständig Entscheidungen treffen, handeln und aus Erfahrungen lernen. Dem neuen Bündnis gehören Konzerne wie Nvidia, SAP, Siemens, Microsoft und Palantir an. Das waren die Nachrichten. Das Wetter in Deutschland: tagsüber heiter bis sonnig, im Nordosten mehr Wolken und

0: nur selten Regen. Die Temperaturen 21 bis 34 Grad. Es ist 4.03 Uhr.
1: Guten Morgen, liebe Autofahrer. Wir wünschen schon mal eine gute und sichere Fahrt und begleiten Sie mit aktuellsten Informationen wie dieser. A40 Duisburg-Essen zwischen Mülheim-Winkhausen und Dreieck Essen-Ost. Bauarbeiten bis Donnerstag in beiden Richtungen, die Fahrbahn gesperrt. Und eben gerade reingekommen, Achtung, Falschfahrer, auf der B27, B33 Willingen-Schwenningen-Schaffhausen zwischen Bad Dürrheim und Hüfingen, B31, kommt Ihnen aktuell ein Falschfahrer entgegen. Fahren Sie äußerst rechts und überholen Sie nicht. Auf der B27, B33, Villingen, Schwenningen, Schaffhausen zwischen Bad Dürrheim und Hüfingen, B31 ist ein Falschfahrer unterwegs. Vorsicht in beiden Richtungen. A42 Dortmund Richtung Kamp-Lindfahrt zwischen Kreuz Essen Nord und Bottrop Süd, 5 bis 5 Uhr Fahrbahn gesperrt. Auf der Kanalbrücke wird ein Gerüst aufgebaut. A49 Gießen-Kassel zwischen Schwalmstadt und Neuental. Nach wie vor Wartungsarbeiten. Das Ganze dauert noch bis 5 Uhr an. Die Fahrbahnen in beiden Richtungen sind gesperrt. Es gibt aber Umleitungen ab Borken über die U44 und ab Schwalmtal über die U81. Die A71 Richtung Schweinfurt ist zwischen Arnstadt Süd und Stadt Ilm wegen Bauarbeiten noch bis ca. 6 Uhr gesperrt. Soweit unsere aktuellsten Meldungen von den Straßen.
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1: Ich sag mal herzlich willkommen und einen schönen guten Morgen wünscht Ronny Krappmann.

Musik von Channel 5. Isn't it you in der ARD-Hitnacht? 4.15 Uhr mittlerweile, Viertel 5. Jetzt aber raus aus den Federn. Wenn Sie 5 Uhr auf Arbeit sein müssen, dann müssten Sie jetzt schon fast unter der Dusche sein. Kaffeemaschine läuft. Nee, Quatsch beiseite. Schön entspannt aufstehen. In der Ruhe liegt die Kraft. Guten Morgen, schreibt der Dominik. Wünsche einen schönen Morgen dem gesamten Team und allen, die jetzt schon wach sind und für gute Laune sorgen. Bin wieder auf Tour mit meinem Sprinter und höre das Nachtprogramm, die Musik und freue mich wie bei jeder Fahrt. Danke dafür und beste Grüße an alle, die mit den Autos unterwegs sind, Lkw-Fahrern, ob groß oder klein, ob Sprinterfahrer, allzeit gute Fahrt. Kommt gesund nach Hause oder auf Arbeit. Ihr werdet gebraucht, passt gut auf euch auf. Stimmt, alle, die des Nächtens oder auch tagsüber arbeiten, die im Wohle dessen unterwegs sind, dass es uns gut geht, die seien an dieser Stelle mal ganz herzlich erwähnt und gegrüßt und schön aufpassen auf den Straßen ist wichtig. Ne? Egal wie schön die Musik ist, wie gut die Laune ist, immer mal ein bisschen mit über die Schulter gucken und aufpassen, dass man gut und behütet durch diesen Tag kommt. Geld oder Liebe war heute unser Thema in dieser ARD-Hitnacht. Und ich muss wirklich sagen, vielen, vielen herzlichen Dank für die vielen, vielen Zuschriften. Ich glaube, es waren über 100 oder 150. Ich konnte es gar nicht alle so zählen und lesen. Ich habe versucht, alles zu beantworten, bin auch noch drüber, lese immer noch diese ganzen Geschichten und erfreue mich sehr an Ihren Gedanken und nehme davon ganz, ganz viel mit. Und wie mir die Hörer auch sagten, nehmen viele Hörer viele von den Gedanken was mit. Geld oder Liebe, was ist wichtiger? Am Ende kommt es darauf an, dass man doch gut aufgehoben ist in der Liebe und wenn man das nötige Kleingeld dazu noch hat und es teilen kann miteinander, verdoppelt sich die Freude und alles, was dazu gehört. Und von daher, tja, Geld oder Liebe, wie früher in der Fernsehsendung. War eine schöne Erinnerung. Dankeschön an dieser Stelle für all die tollen Zuschriften. Es hat mir ganz, ganz viel Spaß gemacht. Und ich möchte mich an dieser Stelle auch nochmal ganz, ganz herzlich bedanken für Ihre Offenheit und diese wunderbaren Gedanken, die Sie mit mir, die ihr mit mir geteilt habt. So, und wir machen weiter mit ganz viel Musik. Rosenstolz, Liebe ist alles und erstmal hier

Remember the Time. Schöne Nummer. Entwarnung. Auf der B27, B33, Villingen-Schwenningen, Schaffhausen, kein Falschfahrer mehr. Zwischen Bad Dürrheim und Hüfingen, B31 unterwegs. Das sind doch richtig gute Nachrichten. Wir wünschen gute und sichere Fahrt. Ja, und um unser Thema Geld oder Liebe nochmal zu beschließen, Liebe ist alles. Diese Meinung ist rosenstolz. Und das setzt doch einen wunderbaren Schlusspunkt unter unsere interaktive Aktion in dieser Sendung, wo ich mich nochmal ganz herzlich bedanke bei allen, die geschrieben haben. Auch beim Frank, der mir gerade noch einen Hinweis zur Sendung gegeben hat. Ich habe ihm mal was zurückgeschickt, ein offizielles Statement zur Sendung. Dürfte Sie interessieren.

0: Gute Laune Musik am frühen Dienstagmorgen von Robbie Williams, Candy. Tja, ich glaube, da macht auch unseren Straßenbahnfahrern in Deutschland, U-Bahnfahrern, Busfahrern, die Fahrt richtig Spaß zum Start in den neuen Tag. Guten Morgen allen, die da auf der Straße gerade unterwegs sind und natürlich eine gute und sichere Fahrt. Hier ist der Verkehrsservice in der ARD-Hitnacht. A40 Duisburg-Essen zwischen Mülheim-Winkhausen und Dreieck Essen-Ost. Bauarbeiten bis Donnerstag. In beiden Richtungen Fahrbahn gesperrt. A49 Gießen-Kassel zwischen Schwalmstadt und Neuental. Wartungsarbeiten, die gehen noch eine halbe Stunde bis 5 Uhr. Beide Richtungen der Fahrbahn sind gesperrt. Es gibt eine Umleitung ab Borken über die U44, ab Schwalmstadt über die U81. A42 Dortmund Richtung Kamp-Lindfort zwischen Kreuz Essen-Nord und Bottrop-Süd, 5 bis 5 Uhr Fahrbahn gesperrt. Der Grund hierfür: auf der Kanalbrücke wird ein Gerüst aufgebaut. A71 Richtung Schweinfurt zwischen Arnstadt-Süd und Stadt-Ehm, wegen Bauarbeiten die Fahrbahn noch gesperrt, bis circa 6 Uhr steht hier.
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0: So, und jetzt mal hier raus aus den Federn. Ganz entspannt. Sollte jetzt der Wecker geklingelt haben, dann ein ganz besinnliches, schönen guten Morgen. Der neue Tag ruft. Am Mikrofon Ronny Krabmann. Raus.

Das ist so eine coole Nummer. Die spiele ich gern am frühen Morgen. Guten Morgen, Deutschland. Hier ist die ARD-Hitnacht mit Sister Sledge aus dem Jahr 79. Mit Lost in Music, sich in der Musik verlieren. Aus dem Album We Are Family war ja ein Welthit. Lost in Music. Schöne Nummer. Einfach nur eine schöne Nummer. 4.44 Uhr. In 16 Minuten ist es 5. Und jetzt wünschen wir einen guten Start in den neuen Tag und hoffen, dass alles so gelingt, wie Sie es sich vorgenommen haben. Also, raus aus den Federn. Guten Morgen, Deutschland. Willkommen im neuen Tag.

Hotel Chris Isaac hier in der ARD Hitnacht. 4:51 Uhr, 9 Minuten noch, dann ist es 5 und in einigen Teilen Deutschlands übernehmen die Kollegen der Morning Shows. Die haben was Schönes vorbereitet, tolle Musik, tolle Überraschungen und natürlich jede Menge Informationen aus der Region, die Sie garantiert interessieren. Also dranbleiben lohnt sich auf jeden Fall. Das Team der ARD Hitnacht wünscht einen guten Wochenstart. So richtig rein in die Woche, ne? Montag zählt ja nicht. Und einen bestmöglichen Start in den Tag heute und dass sie alles schaffen, was sich vorgenommen haben. Wer gehört mit zum Team? Natürlich die Technik und die Redaktion, die Musikredaktion und meine Wenigkeit. Mein Name ist Ronny Krabmann. Grüß Sie und freue mich schon auf das nächste Mal.

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1: Um 5 Uhr mit Milat Kupay. Innenminister Dobrindt will nach dem Anschlag beim Christopher Street Day in Berlin schärfer gegen sogenannte Gefährder vorgehen. Unter anderem sollen sie künftig nicht mehr nach dem Jugendstrafrecht behandelt werden. Den ARD-Tagesthemen sagte Dobrindt, er habe kein Verständnis dafür, dass eine Haftstrafe des mutmaßlichen CSD-Attentäters zur Bewährung ausgesetzt wurde. Der CSU-Politiker sprach sich außerdem dafür aus, die Bewegungsfreiheit von Gefährdern einzuschränken. Man könne mit elektronischen Fußfesseln arbeiten. Das Bundeskriminalamt stuft derzeit bundesweit 410 Menschen als islamistische Gefährder ein. Diese Zahl nannte ein Sprecher dem Redaktionsnetzwerk Deutschland. Aus der Nachrichtenredaktion Volker Damm.
2: Dazu kommen 65 Gefährder aus dem Bereich Rechtsextremismus und 17 aus dem Bereich Linksextremismus. Die Einstufung in Gefährder oder Unterstützer unterliege den jeweiligen Bundesländern, so der Sprecher. Die Gründe für eine Einstufung seien vielfältig und erfolgten im Einzelfall. Die Anzahl dieser Personen als alleiniges Kriterium gebe keinen Aufschluss über die Gefährdungslage in Deutschland. Als Gefährder gelten Menschen, denen die Behörden größere Straftaten wie Anschläge zutrauen.
1: In den USA hat der Chip-Entwickler Nvidia mit mehreren Technologiekonzernen eine Sicherheitsallianz gegründet. Anlass ist ein Test des Softwareunternehmens OpenAI, bei dem künstliche Intelligenz einen Hackerangriff durchgeführt hat. Bei der neuen Allianz stehen die sogenannten KI-Agenten im Mittelpunkt, also autonome Softwaresysteme, die eigenständig Entscheidungen treffen, handeln und aus Erfahrungen lernen. Aus Los Angeles, Reinhard Spiegelhauer.
3: Laut Nvidia Newsblog-Beitrag ist geplant, einen allgemein verfügbaren Sicherheitsbaukasten für KI-Agenten zu entwickeln. Die Allianz baut teilweise auf bereits bestehenden Initiativen einzelner Unternehmen auf und führt diese zusammen. Knapp 40 Unternehmen sind Gründungsmitglieder der Initiative. Nicht dazu gehören bislang allerdings die renommiertesten KI-Entwickler OpenAI, Google und Anthropic. Rechtlich bindende Verpflichtungen gehen die Mitglieder der neuen Open Secure AI Alliance allerdings nicht ein.
1: Vor genau 75 Jahren ist die Genfer Flüchtlingskonvention verabschiedet worden. Sie ist ein Grundpfeiler des Völkerrechts und regelt verbindlich, welcher Schutz für Menschen auf der Flucht gilt. 149 Staaten haben die Konvention unterschrieben. Der nationale Direktor der UNO-Flüchtlingshilfe, Ankerstein, sieht die Errungenschaften des Abkommens allerdings in Gefahr. So gäbe es drastische Einschnitte bei der Finanzierung humanitärer Hilfe. Gleichzeitig habe sich die Zahl der vertriebenen Menschen weltweit in den vergangenen 10 Jahren verdoppelt. Das waren die Nachrichten. Und das Wetter in Deutschland, tagsüber heiter bis sonnig bei 21 bis 34 Grad. Es ist 5.03 Uhr.
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4: Guten Morgen.
5: Ja, gut, rein in diesen Dienstag mit uns, mit der Vertretung. Schön, dass Sie schon wieder mit dabei sind um die Uhrzeit.
6: Ja, von mir auch. Schönen guten Morgen. Und wenn Sie im Juli noch was erledigen wollen, ich sehe gerade, es ist der 28. Also viel Zeit ist dann nicht mehr.
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0: Wir haben es jetzt gleich 10 nach 5. Sie hören NDR 1 Niedersachsen an diesem Dienstagmorgen. Ein sehr früher Morgen noch in den Sommerferien. Und da ist es wieder passiert, Andreas.
1: Wie, was ist passiert? Der Wecker geklingelt?
0: Auch.
1: Schlaf abgebrochen?
0: Ja, ja, all das. Und als ich dann vorhin zur Arbeit aufbrechen will, da treffe ich doch tatsächlich meinen Teenager-Sohn in der Küche.
1: Der war noch gar nicht im Bett?
0: Nee, der hat wohl die halbe Nacht wieder mit seinen Freunden gezockt, hat dann ein kleines Hüngerchen bekommen, also hatte Hunger, ne? Hat dann die Küche aufgesucht und da hatten wir dann unser Aufeinandertreffen.
1: Ja, das ist aber ganz schön, seinen Sohn zu treffen, oder? Ist das unangenehm?
0: Weiß ich jetzt nicht. Er hat noch gefragt, ob ich ihm nicht was zu essen machen könnte. Und ich sage, ach Mensch, Schatz, liebend gerne um 3:15, aber Mensch, wie schade, ich muss leider jetzt zur Arbeit.
1: Der arme Kerl, der wird noch verhungern. Also lieber Henry, ich hoffe, du hast die Gelegenheit, irgendwie um die Ecke beim Schnellimbiss was zu besorgen. Um diese Zeit vielleicht ja möglich. Aber bei dir ist wenigstens morgens jemand in der Küche.
0: Ja.
1: Ich habe heute wieder mit meinem Toast gesprochen und mit meiner Kaffeemaschine.
0: Was sagt denn der Toast so?
1: Da kannst du mir mal eine schmieren.

0: 5.20 Uhr. Das nenne ich ja mal einen coolen Start in den heutigen Dienstag. Die Musik meines Lebens immer bei uns bei Ernst Niedersachsen. Das war Cool and the Gang mit Fresh. Und Verena, ich muss ehrlich sagen, das ist ja für mich so ein Song, der irgendwie immer geht, wenn es ums Tanzen geht. Ne?
1: Ja, und du als DJ, ne, du machst ja da viel noch, du weißt das natürlich, du kriegst das mit.
0: Ja, das stimmt. Und irgendwie verbinde ich damit auch mal so eine kleine Brise. Und ich glaube, die können wir heute schon oder auch in den nächsten Tagen ganz gut gebrauchen.
1: Absolut. Also ohne da jetzt schon in die Einzelheiten reinzugehen. Es wird heute schon deutlich wärmer. Morgen merken wir dann, da sind wir dann dicke über die 30 Grad in der Spitze. Also der Sommer, der kommt nochmal zurück mit allem, was dazu gehört. Mehr dazu hören wir auch gleich im Wetter hier bei uns um 5:30. Vorher unter anderem jetzt noch Musik. Show Waddy Waddy bei uns hier bei NDR 1 Niedersachsen.

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0: Ja, einen wunderschönen guten Morgen. 5.31 Uhr. Wir sind, Sie hören NDR 1 Niedersachsen. Wettermäßig wird das wirklich ein wilder Ritt in dieser Woche. Also bis Freitag geht das immer nach oben. Da wird es jeden Tag heißer. Ja. Heute sind wir so bei 28 Grad in der Spitze, morgen dann schon deutlich über 30. Donnerstag, da erreichen wir den Peak, 37 Grad in der Spitze. Und Freitag, ich nenne das schon einen Temperatursturz, weil da landen wir unter 30 Grad. Also da knallen wir in der Spitze dann wieder um 8 Grad nach unten. Jetzt gucken wir aber erstmal auf den Moment, den wir jetzt gerade haben. Braunlage überwiegend bewölkt bei 11 Grad aktuell. Braunschweig klar bei 12 Grad, das gleiche in Göttingen und Hannover bei 13. Lüneburg frische 11 Grad, klarer Himmel auch hier. Norderney Spitzenreiter gerade mit 16 Grad und dicken Wolken. Osnabrück 13 Grad und bewölkt.
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2: A7 Kassel-Hannover, die Ausfahrt Lutherberg ist noch circa eine halbe Stunde bis 6 Uhr gesperrt. Grund da war eine Nachtbaustelle eingerichtet oder ist noch eine Nachtbaustelle eingerichtet. Die B212 Kanakesee Nordenham ist zwischen Obelgönne und Rodenkirchen-Sürwürden beidseitig gesperrt. Grund leider hier schon ein Unfall.
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2: Verena, es ist Zeit für ein erstes Rätsel heute Morgen.
0: Oh.
2: Wenn ich Frühling, Sommer, Herbst und Winter sage, dann sagst du?
0: Im Sommer natürlich, weil heute schon bis 28 Grad.
2: Ja, das hatten wir ja gerade.
0: Ja.
2: Das stimmt natürlich, aber ich wollte eigentlich auf Vivaldi hinaus.
0: Ach so, wegen hier 4 Jahreszeiten.
2: Richtig. Ah. Vivaldi ist heute vor 285 Jahren gestorben. Und kam ja erst lange nach seinem Tod zu Ruhm und Ehre. Wir erinnern gleich nochmal an diesen bedeutenden Barockkomponisten in der Zeitmaschine. Um 20 vor 6.

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2: 28. Juli. Auch wer sich gar nicht für klassische Musik interessiert, erkennt diese Klänge. Der Frühling aus den vier Jahreszeiten von Antonio Vivaldi. Kaum ein anderes Stück hat die Idee, Natur in Musik zu verwandeln, so eingängig gemacht.
3: Ich habe den Frühling in bunte Blüten gesetzt, den Sommer in Glut getaucht, den Herbst regnen und den Winter eisklar atmen lassen.
2: Aber Vivaldi war weit mehr als nur dieses eine Werk. Auch sein Gloria ist weltbekannt. Strahlend, festlich, kraftvoll. Und mit La Tempesta di Mare zeigt Vivaldi, wie stürmisch und bildhaft Musik klingen kann.
3: Wenn die Geigen singen, dann hört man nicht nur Töne, dann hört man manchmal sogar das Herz.
2: Vivaldi schreibt Oratorien, Kirchenmusik, Konzerte für verschiedene Instrumente, Opern und weltliche Vokalmusik. Zu seinen Lebzeiten wird er gefeiert, aber nach seinem Tod, heute vor 285 Jahren, wird er fast vergessen und erst im 20. Jahrhundert wiederentdeckt.
3: Man sagt, die Musik sei flüchtig, aber wenn sie gut ist, bleibt sie länger als der Name des Mannes, der sie geschrieben hat.
2: Heute gilt Antonio Vivaldi als einer der wichtigsten Komponisten der Musikgeschichte.

0: Sie hören NDR1 Niedersachsen an diesem Dienstagmorgen. Wir haben es jetzt 5.48 Uhr. Ja, der Anschlag beim CSD in Berlin am Wochenende, der sitzt vielen von uns sicherlich noch tief in den Knochen. Also der Schock, der ist da auf jeden Fall. Ein Mann ist ja mit einem Transporter in eine Menschenmenge gerast. Eine Frau ist gestorben. Viele Menschen wurden dabei verletzt.
1: Diese unfassbare Tat, die bewegt die Menschen im Land. Viele wollen ihre Solidarität mit den Opfern zum Ausdruck bringen. Es gibt und gab deswegen schon zahlreiche Gedenkveranstaltungen im Land, gestern unter anderem in Hannover. Da sind mehr als 500 Menschen in der Innenstadt, in der City zusammengekommen. Viele auch aus der queeren Gemeinschaft.
2: Man muss schon aufpassen und ich finde das ganz wichtig, dass wir heute Abend hier sind und auch ein Zeichen setzen. Für mehr Toleranz und dass wir alle so sein können, wie wir wollen.
3: Ich habe das zum ersten Mal erlebt, dass ich gleich dreimal so angepöbelt werde. Und das ist viel geworden. Und ich verstehe es nicht. Gerade jetzt, wo Leute in Trauer sind, wie respektlos kann man sein?
4: Durch den Hauptbahnhof laufe ich nicht mit der Flagge, weil ich nicht weiß, auf wen ich treffe und ob da vielleicht doch noch mal ein Messer kommt.
5: Bis zum Samstag habe ich mich auf jeden Fall sicher gefühlt. Seitdem schwebt in mir immer so ein bisschen Angst, dass ja immer was passieren kann, egal ob man es erwartet oder nicht.
0: Tja, die Menschen sind mitunter sehr angefasst und das kann man auch nachvollziehen, finde ich. Also der Anschlag auf den Berliner CSD und seine Nachwirkung, also was das jetzt nach sich zieht, das ist gleich auch Thema in unseren Nachrichten hier. Um 6 Uhr und alle Infos zum Nachlesen finden Sie auch immer in der NDR Niedersachsen App.

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1: Vorsicht bitte, Kreis Osterholz in der Ortsdurchfahrt Neurautendorf. Da hat es einen Unfall gegeben und die Unfallstelle da ist noch nicht abgesichert. A7 Kassel-Hannover, die Ausfahrt Lutherberg, ist doch immer noch gesperrt. Da ist ja eine Nachtbaustelle eingerichtet gewesen und das dauert wohl doch ein bisschen länger als gedacht. Und die B212 Ganderkesee-Nordenham ist zwischen Ohel-Gönne und Rodenkirchen-Sürwürden beidseitig gesperrt. Grund, ein Unfall.

0: Es ist 6 Uhr.
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0: Mit Oliver Kleinert. Guten Morgen. Die Schlagzeilen. Veranstalter in Niedersachsen passen Sicherheitskonzepte nach CSD-Anschlag an. Innenminister Dobrindt will Strafrecht für Gefährder verschärfen. Eltern und Schüler fordern Meldestelle für Fehlverhalten von Lehrkräften. Und das Wetter? Viel Sonne, weniger Wolken, bis 28 Grad. Nach dem tödlichen Anschlag auf den Christopher Street Day in Berlin reagieren auch Organisatoren von Großveranstaltungen in Niedersachsen. Unter anderem wird das Sicherheitskonzept für das Maschsee-Fest in Hannover angepasst. Max Altstadt, was ändert sich für Besucherinnen und Besucher?
2: Also das betrifft vor allem den Tag morgen. Da ist ein Queerer Wednesday geplant, also ein Musik- und Bühnenprogramm extra für queere Menschen. Und da werden dann ab dem Nachmittag alle Straßen rund um den Maschsee mit schweren Metallpollern abgesperrt. Das war ursprünglich nicht so geplant, heißt es vom Veranstalter, ist jetzt aber eben eine Reaktion auf den Anschlag in Berlin. In den kommenden Wochen stehen auch mehrere Christopher Street Days in Niedersachsen an, unter anderem übernächstes Wochenende in Braunschweig. Da beraten sich Stadt und Polizei gerade noch, ob und wie sie das Sicherheitskonzept verschärfen wollen. Für den CSD eine Woche später in Wolfsburg will die Stadt eine zusätzliche Sicherheitsfirma beauftragen. Und auch die Veranstalter in Hanmünden wollen auf jeden Fall auf den Anschlag in Berlin reagieren, heißt es.
0: Nach dem Anschlag auf den Berliner CSD hat Bundesinnenminister Dobrindt ein neues Sicherheitspaket angekündigt. Der CSU-Politiker will das Strafrecht für Gefährder verschärfen, wie er im ARD-Interview sagte. Aus Berlin berichtet Jan Zimmermann.
3: Drei zentrale Punkte soll das neue Sicherheitspaket enthalten. Als ersten Punkt will Innenminister Dobrindt das Jugendstrafrecht ändern. Als zweiten Punkt plädiert Dobrindt für einen verstärkten Einsatz elektronischer Fußfesseln. Es gehe darum, die Bewegungsfreiheit von Gefährdern einzuschränken. Als dritten Baustein fordert der Innenminister bundesweit einheitliche Regeln für eine Präventivhaft. Das sei aus seiner Sicht zwingend notwendig, um Gefährder schneller aus dem Verkehr zu ziehen. Noch gäbe es dazu in den Polizeigesetzen der Länder zu viele unterschiedliche Regelungen. Das Ziel dieser Maßnahmen, Gefährder bestmöglich unter Kontrolle zu behalten, erklärt Dobrindt. Als Gefährder gelten Personen, von denen die Polizeibehörden annehmen, dass sie Straftaten von erheblicher Bedeutung begehen könnten.
0: In Niedersachsen gibt es laut Innenministerin Behrens derzeit eine mittlere zweistellige Zahl an Gefährdern. Und einen ausführlichen Hintergrundbericht finden Sie auch in der NDR Niedersachsen-App. In den USA haben knapp 40 Technologieunternehmen eine Sicherheitsallianz gegründet. Anlass ist ein Test des Softwareunternehmens OpenAI, bei dem künstliche Intelligenz einen Hackerangriff durchgeführt hat. Die Sicherheitsallianz will einen allgemeinen verfügbaren Sicherheitsbaukasten für KI-Agenten entwickeln. KI-Agenten sind autonome Softwaresysteme, die eigenständig entscheiden, handeln und aus Erfahrungen lernen. Dem neuen Bündnis gehören Konzerne wie Nvidia, SAP, Siemens, Microsoft und Palantir an. Schüler und Elternvertreter fordern eine neue Meldestelle. An die sollen sich Betroffene wenden können, wenn sich Lehrkräfte unangemessen verhalten. Bertil Starke, warum reicht den Verbänden das bisherige Beschwerdesystem nicht aus?
4: Fehlverhalten von Lehrern und Schulpersonal werde meist innerhalb des Schulsystems aufgearbeitet. Das meinen Landesschüler- und Landeselternrat hier in Niedersachsen. Kinder und Jugendliche können sich zum Beispiel an Vertrauenslehrer wenden. Doch genau die seien ja Teil des Kollegiums, meint Schülervertreter Danny Galatovic. Dadurch seien Konflikte möglich. Deutlich vertrauensvoller ist für ihn eine unabhängige Anlaufstelle außerhalb der Schulhierarchie. Christine Winter vom Landeselternrat sieht darin kein generelles Misstrauen gegenüber Lehrkräften. Das niedersächsische Kultusministerium kann den Wunsch von Eltern und Schülern nachvollziehen, aber es sieht diese Forderungen bereits als weitgehend erfüllt an. In den regionalen Landesämtern für Schule und Bildung gäbe es schon

0: Solche Anlaufstellen unabhängig, vertraulich und niedrigschwellig.
1: Niedersachsen fördert Ehrenamtsprojekte mit weiteren 800.000 Euro. Laut Innenministerium können Vereine, Initiativen oder einzelne Personen ab September eine Finanzspritze für ihre Projekte beantragen. Gibt es grünes Licht, dann erhalten sie Fördergelder von bis zu 2.500 Euro. Gefördert werden dem Ministerium zufolge Projekte, die mit vergleichsweise geringem finanziellen Aufwand große Wirkung vor Ort entfalten könnten. Dazu zählen zum Beispiel Sport- und Nachbarschaftsfeste, Bildung und Jugendangebote, soziale und kulturelle Projekte. Und die Zeit, es ist 6.05 Uhr.
2: Dankeschön. Ja, offiziell sind wir längst in den Hundstagen angekommen. Die Hundstage sind ja traditionell die heißesten Tage des Jahres. Und so langsam werden wir das dann auch merken. Heute bekommen wir einiges an Sonne. Hier und da gibt es ein paar Wolken. Es bleibt überwiegend trocken. Die meisten Sonnenstunden heute so zwischen Osnabrück und Göttingen, also eher im Süden des Landes. Dazu bewegen sich die Höchstwerte zwischen 22 Grad auf den Inseln bis 28 in Salzbergen. Morgen dann auch freundliches Sommerwetter bei Temperaturen bis 33 Grad und Donnerstag gehen wir dann rauf bis 37 Grad.
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4: Guten Morgen. Ja, wunderschönen guten Morgen von uns beiden. Wir machen hier eine Urlaubsvertretung und deswegen haben wir auch keine Sorge vor Urlaubspannen. Denn es passiert ja leider im Urlaub immer mal irgendwas, mit dem man gar nicht gerechnet hat. So eine kleine Urlaubspanne nebenbei, die aber möglicherweise eine große Wirkung haben kann und vielleicht sogar die Urlaubsstimmung zerstört. Und das wird Thema sein bei uns in der nächsten halben Stunde. Kleine Urlaubspannen mit großer Wirkung hier bei uns. Und vorher haben wir aber auch noch einen wunderbaren Song, bei dem ich bin sicher, Verena, du gleich wieder ins Schwärmen kommst.
2: Ja.
4: Jennifer Warnes, Bill Medley.
2: I've had the time of my life.
4: Oh, yo, Dirty Dancing pur hier bei uns.

0: 6.13 Uhr, jetzt mal Butter bei die Fische. Es ist ja nun mal Urlaubszeit bei uns in Niedersachsen. Ich habe gerade gestern gehört, wohl noch 3 Wochen Ferien, Sommerferien. Mhm. Und viele von Ihnen sind ja möglicherweise jetzt gerade auf dem Weg in den Urlaub oder sagen, morgen geht's dann endlich los. Wir fragen Sie, was haben Sie eigentlich schon im Urlaub mal so an Dingen erlebt, die schiefgegangen sind? Was verschwand zum Beispiel so im Sand?
1: Also wenn wir das wörtlich nehmen, ist es bei mir tatsächlich mal passiert, auf dem Mallorca, also im Mallorca-Urlaub. Ich kniete am Strand im Sand und sehe noch, wie mir mein Ring, mein geliebter Ring, vom Finger rutscht in den Sand. Ich sehe, wo er aufkommt und wir haben den nicht wiedergefunden. Also mit 5 Leuten dann gegraben, gesiebt. Das war aussichtslos. Ich habe tatsächlich auch ich habe geweint, weil der Ring war sehr wichtig für mich. Und ein Freund hat dann irgendwann, also gefühlt nach Ewigkeit, nach dem wiedergefunden. Und dann gab es noch ein Happy End und der ist bis heute mein Held.
0: Also der Freund?
1: Ja.
0: Und der kniete dann vor dir mit dem Ring und hat dann gefragt, was in so einer Situation zu fragen ist?
1: Nein, das ist ein ganz falsches Bild.
0: Dramatische Szene im Urlaub, auch bei Verena Kortmann. Was für Urlaubspannen haben Sie denn schon mal so erlebt?
2: In Frankreich, wir waren an einer Tankstelle und ich habe beim Tanken irgendwie Sonnenbrille und Geldbörse aufs Autodach gelegt. Dann war ich nochmal im Kofferraum oder so. Jedenfalls bin ich ins Auto gestiegen und losgefahren. Es ist erst nach einer halben Stunde aufgefallen und dann sind wir zurückgefahren und hatten aber das Glück, es hat wirklich ein ganz lieber Mensch das abgegeben und ich habe mein Portemonnaie zurückgekriegt.
3: Wir wollten mal Schlitten fahren im Harz und dann sind wir hochgefahren und es war richtig geil, so fast minus 10 Grad oder so. Und mein Vater hatte dann, wo wir ankamen, gemerkt, dass er seine Jacke zu Hause vergessen hatte. Und dann musste er erst, ich weiß nicht, im T-Shirt oder im Pullover fahren, das weiß ich nicht mehr genau. Aber dann war ihm nach einer Fahrt zu kalt und dann mussten wir wieder abhauen.
4: Irgendwas war immer, was liegen blieb. Jeder hatte irgendwo gedacht, der andere packt ein. Und dann war mein Mann schon draußen und die Kinder auch. Und dann kommt noch Mama und dann...
0: Ja, die Geschichte mit der Geldbörse, die ist uns auch mal passiert. Anfang der 1970er Jahre. Mutter Carla, Vater Herbert mit dem kleinen Andreas unterwegs nach Österreich und Vater Herbert am Steuer völlig genervt, schon wieder bei so vielen Staus und so. Und plötzlich sagt Mutter Carla, ich glaube, habe an der letzten Raststätte auch meine Geldbörse liegen lassen.
1: Nein.
0: Mit dem ganzen Urlaubsgeld drin.
1: Oh.
0: Sagt Herbert, okay, gib mir mal das Handy, dann rufen wir da schnell mal an. Dann sagt sie, es gibt noch keine Handys, erst in 30 Jahren ist es soweit. Dann musste erstmal eine öffentliche Telefonzelle suchen, aber wir haben es wieder gekriegt.
1: Nein, mit allem Geld drin.
0: Aber wir mussten 150 Kilometer zurückfahren.
1: Naja, komm, für das Geld kann man das mal machen. Also, was verschwand im Sand? Das ist heute die Frage an Sie. Erzählen Sie uns gerne von Ihren schönsten, dramatischsten und lustigsten Urlaubspannen einfach über die NDR Niedersachsen App.

0: Frühstück bei Stefanie.
1: Es ist ja, wie es ist.
0: Und das sind ihre Gäste. Herr Ahlers.
2: Ja, das tut ja nichts zu sagen.
0: Udo.
3: Ja, das kann's haben.
0: Und Opa Gerke.
4: Steffi, machst du mir Mettbrötchen?
1: Nee, muss ich erst schmieren. Milch und Zucker nehmt ihr selber, ne? Was gibt's Neues?
3: Also ZDF hat ja wohl einen Lauf. Erst holen sie Markus Lanz, also von der Schrohwange, also ihren Ex. Und dann jetzt auch noch Kommissar Rex. Damit haben sie ja alles abgedeckt, vom Inhalt her.
1: Ach, Kommissar Rex, Rocky, gestern Abend, ne? Ja, wir hätten es so gerne gesehen, aber bei uns war nach 10 Minuten schon wieder der Hölle los.
2: Wieso, was war da denn?
1: Ja, Rex ist ja nur aus Rocky, aus der Rente zurück,
3: ja.
1: Aber in Rom. Und dann haben sie bei Bauarbeiten eine Leiche entdeckt.
2: Was bei dir war, meine ich, was bei dir war, los war da?
1: Ach so, ja, Rocky macht ja diese Fernsehhunde nicht. Das hatte ich ja schon ganz vergessen. Wenn dieser Rex Rocky von seinem Partner ein Wurstbrötchen hingeschmissen kriegt, dann springt Rocky gegen Fernseher.
2: Ach guck, da kriegt er denn noch mal den Arsch hoch, ja?
1: Du, er macht das ja nur bei alle Tiere, nicht nur wegen der Brötchen.
2: Aha.
1: Also auch bei Lassie und...
2: Guck, kannst du bald gar kein Fernsehen mehr sehen.
3: Ja, aber Steffi, das kann ja nun nicht sein, da dein Hund Kommissar Rex und Lassie war ein Kamm schert. Ich meine, Rex immer schnörkellos und auch Männer alleingang. Und Lassie, also, die musste ja immer irgendeinen zu Hilfe holen mit dieses Gefiebel.
2: Oh, jetzt lass mal Lassie in Ruhe. Das war ein anständiger Hund, war das. Auf jeden Fall besser als dieser komische Affe.
3: Wer denn für ein Affe?
2: Ja, aus unserem Charlie oder wie der da
3: heißt. Oh, Charlie.
2: Schmeißt Blumenpötte um und den Föhn ins Aquarium.
1: Ah, ja.
2: Und dann sagen sie, Mensch, Charlie, du bist ja eine Marke. Und dann lachen sie alle. Und das soll denn witzig sein.
1: Ja, nee.
2: Ja, was habt ihr denn nachher denn gesehen?
1: Pass auf, also Rex auf dem Bildschirm aus Rocky, Rocky am Ausrasten, dann zwinkert Roger mir so zu und sagt dann so ganz, also so in Rockys Richtung, ne?
2: Ja, was denn?
1: Also, dieser Kommissar Rex, sagt er, das ist ein Klugscheißer, der nervt doch.
3: Nein.
1: Doch, und jetzt kommt, dann schaltet Roger auf Julia in Love um und schwupp liegt Rocky neben ihm und lässt sich den ganzen Abend von ihm streicheln.
2: Ho, ho.
3: Da kannst du mal sehen, was Fernsehen möglich macht, sag ich ja immer. Mensch, Franze, guck so.
2: Ja, mal los.
3: Das macht ein Rätsel.
4: Ich brauch noch Bevölkerungsexperte mit 8 Buchstaben vorne D.
1: Ah, wie hieß das noch? Demagoge.
4: Was?
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1: Vorsicht bitte, nach wie vor Kreis Osterholz in der Ortsdurchfahrt Neurautendorf. Eine Unfallstelle, die nicht abgesichert ist. Und die B212 Gandakesee-Nordenham ist zwischen Owelgönne und Rodenkirchen-Sürwürden beidseitig gesperrt. Grund hier auch ein Unfall.
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2: Mit Oliver Kleinert, guten Morgen. Nach dem tödlichen Anschlag auf den CSD in Berlin reagieren auch Organisatoren von Großveranstaltungen in Niedersachsen. So wird das Sicherheitskonzept für das Maschseefest in Hannover noch einmal verschärft und auch die Konzepte für anstehende CSD-Veranstaltungen, unter anderem in Braunschweig und Wolfsburg, sollen überprüft werden. Bundesinnenminister Dobrindt will das Strafrecht für Gefährder verschärfen. Der CSU-Politiker spricht sich unter anderem dafür aus, die Bewegungsfreiheit von Gefährdern einzuschränken, bis hin zur Präventivhaft. Nach den Waldbränden in Spanien und Frankreich sind auch in Portugal mehrere Feuer ausgebrochen. In den kommenden Tagen droht laut Wetterexperten eine neue Hitzewelle, die die Löscharbeiten erschweren könnte. Die Zeit, es ist 6.31 Uhr.
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3: Aus den Studios Braunschweig und Göttingen mit Lukas Mauri. Nach starken Regenfällen hat es auf der A7 bei Salzgitter am Abend einen schweren Unfall gegeben. Laut Polizei war zwischen dem Autobahndreieck Salzgitter und Buckenem in Richtung Kassel ein Auto wohl zu schnell unterwegs und von der Fahrbahn abgekommen. Die beiden weiblichen Insassen verletzten sich schwer. Bis zum späten Abend war die A7 für Bergungsarbeiten gesperrt. Im Landkreis Goslar meldet die Okertalsperre einen historischen Tiefststand. Laut Harzwasserwerken ist sie aktuell nur rund 32% gefüllt. Für den Monat Juli sei das so wenig wie noch nie. Die Trinkwasserversorgung sei trotzdem gesichert, etwa weil die Granetalsperre mit einem Füllstand von rund 61% verhältnismäßig gut dastehe. Wer nicht verfassungstreu ist, kann als Kandidat von der Kommunalwahl ausgeschlossen werden. In Northeim hat der Kreiswahlausschuss den AfD-Kandidaten Jens Kästner überprüfen lassen und mit 6-1 Stimmen entschieden, er wird zugelassen. Bärbel Wiethoff, wie hat der Ausschuss das denn begründet?
4: Es gebe keinen hinreichend konkreten Bezug auf verfassungsfeindliche Positionen, die Kästner persönlich zugeordnet werden können. Zwar hat das Verwaltungsgericht Hannover verfassungsfeindliche Bestrebungen in der AfD festgestellt und außerdem hat Kästner eine Laudatio auf den thüringischen AfD-Landesvorsitzenden Höcke, der als Rechtsextremist gilt, gehalten. Das ist aber nach Ansicht des Ausschusses nicht schwerwiegend genug, um Kästner von der Wahl auszuschließen.
3: In Herzberg im Harz ist unterdessen der AfD-Kandidat Justin Vogel nicht zugelassen worden. Das hatte er selbst mitgeteilt. Die Wetterdaten: Braunschweig sonnig 12 Grad, Göttingen bedeckt 11 Grad und Helmstedt 12 Grad. Die Aussichten: neben Wolken auch ab und an Sonne, verbreitet trocken bei maximal 27 Grad in Göttingen.
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5: Einen wunderschönen guten Morgen von uns. Na, wer hat vielleicht Lust auf einen kleinen romantischen Ausflug? Oh. Andreas, wäre doch vielleicht was für dich?
6: Ja, aber das macht man ja lieber zu zweit, ne?
5: Ja, such dir jemanden aus. Du musst ja nicht mich nehmen, um Gottes Willen. Also kleiner Abstecher in die Lüneburger Heide. Da geht es nämlich jetzt schon los mit der Heideblüte. Ja, wo wir jetzt schon ordentlich was zu gucken haben. Wir schauen mal aufs Heideblütenbarometer, gleich so gegen 6:50 hier.

0: Guten Morgen, es ist 6.41 Uhr und das hier ist ein aktueller Verkehrsservice von uns, von NDR1 Niedersachsen. Vorsicht auf der B4 Lüneburg-Hamburg in der Ausfahrt Lüneburg-Lüne mit Stadtmitte. Da steht ein defektes Fahrzeug. Der Anschlag auf den Christopher Street Day in Berlin, der hat ja überall für großes Entsetzen gesorgt. Immerhin sollte ja eigentlich auf diesem Fest fröhlich gefeiert und ein Zeichen für Offenheit und Toleranz gesetzt werden. Aber dann ist ja der Mann in eine Menschenmenge gefahren.
1: Ja, und vor diesem Hintergrund blicken jetzt einige Menschen auch verunsichert auf die vielen Großveranstaltungen hier bei uns im Land. In Hannover zum Beispiel läuft ja aktuell noch das Maschseefest. Max Altstadt aus der Nachrichtenredaktion, wird denn das Sicherheitskonzept da jetzt nochmal neu überdacht nach dem Anschlag in Berlin?
2: Also komplett überarbeitet wird es nicht, aber es wird zumindest ein bisschen angepasst, das sagen Polizei und Veranstalter. Für morgen, also für Mittwoch, ist ein Queerer Wednesday geplant, also ein Bühnenprogramm extra für die queere Community. Und dafür wurden die Sicherheitsvorkehrungen dann jetzt doch nochmal verschärft, sagt Hannovers leitende Polizeidirektorin Nurhan Özdemir.
3: Die Landeshauptstadt Hannover und auch der Veranstalter haben am Nordufer im Bereich des Fackelläufers zusätzliche Okta-Blöcke aufgestellt. Wir haben ja aber schon ein Zufahrtsschutzkonzept. Das bedeutet, dass es eigentlich eine doppelte Sicherung ist.
2: Außerdem werden sämtliche Straßen rund um den Maschsee morgen auch ab dem Nachmittag gesperrt sein. Das war ursprünglich nicht so vorgesehen, ist aber jetzt eine Reaktion auf den Anschlag in Berlin.
0: Nun stehen ja bei uns in Niedersachsen auch und auch in Hamburg in den kommenden Tagen und Wochen mehrere Christopher Street Days an, also Großveranstaltungen. Wie reagieren denn die Veranstalter und Städte dort?
2: Der nächste CSD, der bei uns im Norden ansteht, ist am Wochenende in Hamburg. Und da haben sich die Stadt, Polizei, Veranstalter und Sicherheitsdienste jetzt extra nochmal zusammengesetzt. Es werden am Wochenende deutlich mehr Polizistinnen und Polizisten im Einsatz sein als ursprünglich geplant. Die werden unter anderem die Demonstrationsstrecke absichern. Außerdem werden technische Sperren gegen Fahrzeuge aufgestellt. In den niedersächsischen Städten, da laufen die Beratungen noch. Braunschweig prüft zum Beispiel aktuell, ob zum CSD am übernächsten Wochenende die Polizeikräfte verstärkt werden sollen. Eine Woche später ist dann unter anderem CSD in Hannmünden. Da wolle man auf jeden Fall auf den Anschlag in Berlin reagieren, heißt es. Und in Wolfsburg wollen die Veranstalter zusätzlich eine extra Sicherheitsfirma beauftragen.
1: Ja, danke schön, Max Altstadt, für die Infos zu den Sicherheitskonzepten bei Großveranstaltungen nach dem Anschlag beim CSD in Berlin am Wochenende.

0: 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Es ist der Dienstagmorgen, 6.52 Uhr. Kleiner Test, lieber Andreas. Was passiert vom 8.8. bis 9.9.?
1: Oh, ist das nicht ein bisschen früh für einen Test? Also ich weiß nicht, warte, eine Kur habe ich beantragt? Nee, habe ich gar nicht beantragt. Marschseefest ist dann auch vorbei. Ja. Stoppelmarkt geht gar nicht so lange. Ne? Das Heideblütenfest in Schneeferding, aber auch nicht, ne?
0: Ja, aber da bist du ganz nah dran. Man sagt doch immer, die Heide, die blüht vom 8.8. bis zum 9.9. Das ist ja so eine alte Bauernregel quasi.
1: Aha. Habe ich irgendwo schon mal gehört, aber verloren gegangen.
0: Ja, kannst du auch sofort wieder vergessen, denn auch in diesem Jahr sind wir wieder deutlich eher dran. Das passiert die ganzen letzten Jahre jetzt. Wir können uns jetzt schon über die Heideblüte freuen. Steffen Albers vom Verein Naturschutzpark Lüneburger Heide hat uns auch erzählt, woran das liegt.
2: Das hat sicherlich auch mit dem Klimawandel zu tun, dass die Heide früher anfängt zu blühen. Das hat damit zu tun, dass die Winter nicht mehr so kalt sind, nicht mehr so viel Schneelage ist, nicht so harte Frosttemperaturen sind, wie ich sie noch aus meiner Kindheit eigentlich als normal empfunden habe. Das kennen wir heute ja schon fast gar nicht mehr.
1: Also Heide blüht jetzt schon, aber das sind doch erst Anfänge, oder?
0: Ja, genau. Also jetzt geht es wirklich erst los. Und es gibt tatsächlich Menschen, die genau jetzt diese Zeit genießen am Anfang, wo eben noch nicht so viele Menschen dann in der Heide unterwegs sind. Christiane Kröger ist so eine, die trifft sich dann gern mit ihrer Freundin dort und zwar immer auf derselben Holzbank.
3: Ja, wir treffen uns immer einmal im Jahr hier in der Heide, wenn die Weide blüht, wenn Ferien sind, weil wir dann mehr Zeit haben. Die Kinder sind jetzt langsam groß und wir erzählen uns alles, was passiert ist in dem einem Jahr. Und dafür brauchen wir den ganzen Tag.
0: Oh, schön.
1: Das hört sich ja wirklich sehr vertraut an. Den aktuellen Stand der Heideblüte, den gibt es immer im Heideblütenbarometer. Mhm. Und das haben wir extra für Sie bei uns in der NDR Niedersachsen App verlinkt.

0: Es ist 7 Uhr.
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0: Mit Oliver Kleinert. Guten Morgen, die Schlagzeilen. Veranstalter in Niedersachsen passen Sicherheitskonzepte nach CSD-Anschlag an. Innenminister Dobrindt will Strafrecht für Gefährder verschärfen. Eltern und Schüler fordern Meldestelle für Fehlverhalten von Lehrkräften. Und das Wetter, mehr Sonne als Wolken, bis 28 Grad. Nach dem tödlichen Anschlag auf den Christopher Street Day in Berlin reagieren auch Organisatoren von Großveranstaltungen in Niedersachsen. Unter anderem wird das Sicherheitskonzept für das Maschsee-Fest in Hannover angepasst. Max Altstadt, was ändert sich für Besucherinnen und Besucher?
2: Also das betrifft vor allem den Tag morgen. Da ist ein Queerer Wednesday geplant, also ein Musik- und Bühnenprogramm extra für queere Menschen. Und da werden dann ab dem Nachmittag alle Straßen rund um den Maschsee mit schweren Metallpollern abgesperrt. Das war ursprünglich nicht so geplant, heißt es vom Veranstalter, ist jetzt aber eben eine Reaktion auf den Anschlag in Berlin. In den kommenden Wochen stehen auch mehrere Christopher Street Days in Niedersachsen an, unter anderem übernächstes Wochenende in Braunschweig. Da beraten sich Stadt und Polizei gerade noch, ob und wie sie das Sicherheitskonzept verschärfen wollen. Für den CSD eine Woche später in Wolfsburg will die Stadt eine zusätzliche Sicherheitsfirma beauftragen. Und auch die Veranstalter in Hannmünden wollen auf jeden Fall auf den Anschlag in Berlin reagieren, heißt es.
0: Nach dem Anschlag auf den Berliner CSD hat Bundesinnenminister Dobrindt ein neues Sicherheitspaket angekündigt. Der CSU-Politiker will das Strafrecht für Gefährder verschärfen. Aus Berlin, Frank Eichmann.
3: Junge erwachsene Gefährder sollen danach nicht mehr nach dem Jugendstrafrecht behandelt und auf Bewährung in Freiheit kommen, sagte CSU-Politiker Dobrindt am Abend in den ARD-Tagesthemen. Außerdem solle verstärkt auf elektronische Fußfesseln gesetzt werden und bundeseinheitlich eine Präventivhaft kommen. Ziel, so der Bundesinnenminister, Gefährder aus dem Verkehr zu ziehen. Auch der mutmaßliche Attentäter beim Christopher Street Day am Samstag in Berlin war als Gefährder erfasst. Bei dem Anschlag starb eine Frau, 29 Menschen wurden verletzt.
0: In Niedersachsen gibt es laut Innenministerin Behrens SPD derzeit eine mittlere zweistellige Zahl an Gefährdern. Und einen ausführlichen Hintergrundbericht finden Sie auch in der NDR Niedersachsen-App. Vor Beginn einer neuen Hitzewelle in Frankreich versucht die Feuerwehr, die an der Atlantikküste wütenden Waldbrände weiter einzudämmen. Ein Brand im Südwesten des Landes konnte eingedämmt werden. Das weitaus größere Feuer in der Nähe von Bordeaux wütet aber weiter, wie Präsident Macron am Abend mitteilte. Auch in Portugal kämpfen die Feuerwehren jetzt gegen mehrere Waldbrände. In Spanien hat sich die Situation rund um die Hauptstadt Madrid laut Regionalregierung leicht verbessert. Schüler und Elternvertreter fordern eine neue Meldestelle. An die sollen sich Betroffene wenden können, wenn sich Lehrkräfte unangemessen verhalten. Bertil Starke, warum reicht den Verbänden das bisherige Beschwerdesystem nicht aus?
4: Fehlverhalten von Lehrern und Schulpersonal werde meist innerhalb des Schulsystems aufgearbeitet. Das meinen Landesschüler- und Landeselternrat hier in Niedersachsen. Kinder und Jugendliche können sich zum Beispiel an Vertrauenslehrer wenden. Doch genau die seien ja Teil des Kollegiums, meint Schülervertreter Danny Galatovic. Dadurch seien Konflikte möglich. Deutlich vertrauensvoller ist für ihn eine unabhängige Anlaufstelle außerhalb der Schulhierarchie. Christine Winter vom Landeselternrat sieht darin kein generelles Misstrauen gegenüber Lehrkräften. Das niedersächsische Kultusministerium kann den Wunsch von Eltern und Schülern nachvollziehen, aber es sieht diese Forderungen bereits als weitgehend erfüllt an. In den regionalen Landesämtern für Schule und Bildung gäbe es schon solche Anlaufstellen, unabhängig, vertraulich und niedrigschwellig.
0: Das Landgericht Stade hat einen Mann unter anderem wegen Mordes zu einer lebenslangen Haftstrafe verurteilt. Das Gericht stellte zudem die besondere Schwere der Schuld fest, sodass der 34-Jährige nicht vorzeitig entlassen werden kann. Nach Ansicht des Gerichts hatte der Mann im vergangenen September in Guillaume im Kreis Rothenburg zunächst versucht, seine Lebensgefährtin zu vergewaltigen. Anschließend soll er mehrfach auf ihren Kopf eingeschlagen, sie gewürgt und schließlich mit einem Messer getötet haben. Die Uckertalsperre im Kreis Goslar hat einen historischen Juli-Tiefstand erreicht. Nach Angaben der Harzwasserwerke ist die Talsperre derzeit nur noch zu knapp einem Drittel gefüllt, so wenig wie noch nie in einem Juli. Die Menschen können demnach trotzdem weiter mit Trinkwasser versorgt werden. Dazu trägt die Granetalsperre bei, die noch zu mehr als 60% gefüllt ist. Und die Zeit, es ist 7:05 Uhr.
5: Ja, danke schön. Das Wetter, spätestens ab morgen wird unser Hund

0: Bettchen nur noch unter der Couch anzutreffen sein. Das macht die ja immer, wenn es so Richtung 30 Grad geht. Anscheinend ist es unter der Couch einfach kühler als da drüber. Wir bekommen viel blauen Himmel, hier und da ein paar harmlose Wolken. Die meiste Sonne heute so zwischen Osnabrück und Göttingen, also im Süden. Dazu die Höchstwerte um 22 Grad auf den Inseln und bis 28 in Schüttorf. Morgen dann auch echter Hochsommer bei Temperaturen bis 33 Grad. Und Donnerstag, da gehen wir hoch bis 37 Grad.
1: Also unter der Couch ist es kühler. Kann man das vielleicht auch als zusätzlichen Kühlschrank nutzen oder so?
0: Das wäre schön, wenn es wissenschaftlich nachweisbar wäre.
1: Das prüfen wir mal.
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3: Guten Morgen.
1: Tja, bei diesem wunderbaren Wetter kommt man natürlich auf das Thema Urlaub. Und wir haben ja auch noch 3 Wochen Sommerferien bei uns in Niedersachsen. Viele Leute sind im Urlaub, manche gehen jetzt in Urlaub. Wir wollen von Ihnen mal hören, was für Urlaubspannen Sie möglicherweise dieses Jahr oder überhaupt mal erlebt haben. Diese nettesten Geschichten, über die man im Nachhinein schmunzeln kann, die hören wir dann nachher. Und eine ganz nette von Kollegin Mila, die gibt's gleich hier um 7:10 Uhr.
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0: Sie hören NDR1 Niedersachsen. Schönen Dienstagmorgen mit uns, jetzt gleich um 7.13 Uhr. Mitten in den Sommerferien, mitten in der Urlaubszeit. Und passend dazu fragen wir Sie heute, was verschwand im Sand?
1: Wir erzählen uns heute Morgen gegenseitig mit Ihnen unsere schönsten Urlaubspannen, also Geschichten, wo irgendwas schiefgelaufen ist oder ganz anders lief als geplant. Unsere Kollegin Mila Weidelhofer, die war auch gerade mit ihrer Familie im Urlaub und da ist tatsächlich etwas ungeplant im Sand verschwunden.
2: Wir waren in Dänemark im Urlaub und haben direkt am Strand gecampt mit unserem Auto. Und nach einem langen Strandspaziergang mit unseren Kindern haben wir unseren Autoschlüssel nicht wiedergefunden. Und wir hatten zum Glück ja einen zweiten Autoschlüssel für den Fall, dass wir den ersten verlieren. Der war nur leider im Auto. Und dann ist mein Mann nochmal losgezogen bei immer dunkler werdendem Strand und hat dann da so in der Dämmerung in Schüssel gesucht. Und dann kamen ihm zwei Deutsche entgegen, die diesen Schlüssel gefunden haben. Also absolutes Glück im Unglück. Und die beiden Finder haben wir dann natürlich auf einen riesen Eisbecher eingeladen.
0: Ja, das haben sie sich auch verdient, weil nicht auszudenken. Mit zwei kleinen Kindern stehst du da und hast gar nichts mehr. Also Happy End, Gott sei Dank, in dieser Geschichte. Was verschwand im Sand und andere Urlaubspannen? Darüber sprechen wir heute mit Ihnen. Erzählen Sie uns auch gerne Ihre schrägsten Urlaubserlebnisse, wo was mal schiefgegangen ist. Einfach über die NDR Niedersachsen App. Da freuen wir uns auch immer über eine Sprachnachricht.

0: Sie hören NDR 1 Niedersachsen am Dienstagmorgen 20 nach 7. Der Anschlag beim CSD in Berlin am Wochenende, ja, der sitzt vielen von uns sicherlich noch in den Knochen. Der Schock sitzt tief. Ein Mann war mit einem Transporter in eine Menschenmenge gerast. Eine Frau ist dabei gestorben und viele Menschen wurden auch verletzt.
1: Diese unfassbare Tat bewegt logisch viele Menschen bei uns im Land. Viele wollen auch ihre Solidarität mit den Opfern zum Ausdruck bringen. Es gibt deswegen zahlreiche Gedenkveranstaltungen im Land. Gestern Abend unter anderem in Hannover. Da sind auch mehr als 500 Menschen in der Innenstadt zusammengekommen, viele auch aus der queeren Gemeinschaft. Und ja, viele haben so ihre ganz persönlichen Erfahrungen und Gefühle.
2: Man muss schon aufpassen und ich finde das ganz wichtig, dass wir heute Abend hier sind und auch ein Zeichen setzen für mehr Toleranz und dass wir alle so sein können, wie wir wollen.
3: Ich habe das zum ersten Mal erlebt, dass ich gleich dreimal so angepöbelt werde. Und das ist viel geworden. Und ich verstehe es nicht, gerade jetzt, wo Leute in Trauer sind, wie respektlos kann man sein?
4: Durch den Hauptbahnhof laufe ich nicht mit der Flagge, weil ich nicht weiß, auf wen ich treffe und ob da vielleicht doch noch mal ein Messer kommt.
5: Bis zum Samstag habe ich mich auf jeden Fall sicher gefühlt. Seitdem schwebt in mir immer so ein bisschen Angst, dass ja immer was passieren kann, egal ob man es erwartet oder nicht.
0: Ja, vollkommen klar, dass die Menschen auch mitunter angefasst reagieren. Was der Anschlag auf dem Berliner CSD auch in Niedersachsen verändert hat und wie Veranstalter von Christopher Street Days hier bei uns mit der geänderten Sicherheit Lage umgehen. Das haben wir für Sie auch in der NDR Niedersachsen-App zusammengefasst.

0: Ende 1 Niedersachsen, aktueller Verkehrsservice, Vorsicht A1 Osnabrück-Bremen, Dreieck Stur, Bereich zur A28 Oldenburg. Da liegen Metallteile im Weg.
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0: Dienstagmorgen, es ist kurz nach 7:30.
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0: Vorsicht bitte auf der A1 Osnabrück-Bremen, Dreieckstur-Bereich zur A28 Oldenburg, da liegen diese Metallteile immer noch im Weg. A1 Osnabrück-Bremen, zwischen Bremen, Brinkum und Asten, 3 Kilometer stockender Verkehr. Und die B212 Ganderkesee-Nordenham bleibt zwischen Ovelbörner und Rodenkirchen-Sürwürden nach wie vor beidseitig gesperrt. Grund, da hat es ja einen Unfall gegeben.
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2: Mit Oliver Kleinert, guten Morgen. Nach dem tödlichen Anschlag auf den CSD in Berlin reagieren auch die Organisatoren von Großveranstaltungen hier bei uns in Niedersachsen. So wird das Sicherheitskonzept für das Maschseefest in Hannover noch einmal verschärft. Und auch die Konzepte für anstehende CSD-Veranstaltungen, unter anderem in Braunschweig und Wolfsburg, sollen überprüft werden. Bundesinnenminister Dobrindt will das Strafrecht für Gefährder verschärfen. Der CSU-Politiker spricht sich unter anderem dafür aus, die Bewegungsfreiheit von Gefährdern einzuschränken, bis hin zur Präventivhaft. US-Präsident Trump empfängt heute erst Israels Ministerpräsident Netanyahu und später den ukrainischen Präsidenten Selenskyj. Mit Netanyahu will Trump über den Umgang mit dem Iran sprechen. Beim Treffen mit Selenskyj soll es um die Chance auf Verhandlungen im russischen Angriffskrieg gegen die Ukraine gehen. Und die Zeit, es ist 7.32 Uhr.
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3: Aus den Studios Braunschweig und Göttingen mit Lukas Mauri. In Salzgitter dürfen alle Kandidaten für die Oberbürgermeisterwahl antreten. Das hat der Gemeindewahlausschuss am späten Nachmittag entschieden. Auch der Nordheimer AfD-Kandidat Jens Kästner wurde trotz Diskussionen um seine Verfassungstreue für die Landratswahl mit 6:1 Stimmen zugelassen. Bärbel Wiethoff, wie fallen denn die Reaktionen darauf aus?
4: Jens Kästner selbst ist sehr gelassen.
5: Die Entscheidung ist rechtsstaatlich richtig. Sie ist vernünftig und deswegen ist sie so gefallen, wie sie gefallen ist.
4: Die einzige Gegenstimme kam von Irmela Erkenbrecht von den Grünen. Sie wollte eine weitere Prüfung durch das Innenministerium.
6: Ich sehe schon eine gewisse Besorgnis und Zweifel daran, ob der Kandidat tatsächlich jederzeit sich für die freiheitlich-demokratische Grundordnung einsetzen wird.
3: Nicht zugelassen wurde übrigens nun der AfD-Kandidat in Herzberg am Harz, Justin Vogel, das hatte er selber mitgeteilt. Nach starken Regenfällen hat es auf der A7 bei Salzgitter am Abend einen schweren Unfall gegeben. Laut Polizei war zwischen dem Autobahndreieck Salzgitter und Bockenem in Richtung Kassel ein Auto wohl zu schnell unterwegs und von der Fahrbahn abgekommen. Die beiden weiblichen Insassen verletzten sich schwer. Bis zum späten Abend war die A7 für Bergungsarbeiten gesperrt. Im Kreis Peine haben Betrüger einen Rentner über Monate dazu gebracht, insgesamt über 100.000 Euro für ein angebliches Investment zu bezahlen. Wie die Polizei berichtet, gaben sie sich als Mitarbeiter von Finanzplattformen aus. Das Opfer aus Hohenhameln wurde erst hellhörig, als sich ein Betrüger als BKA-Beamter ausgab. Schließlich konnte bei einer Geldübergabe ein 26-jähriger Mann festgenommen werden. Die Wetterdaten: Wolfsburg bedeckt 12 Grad, Göttingen sonnig 12 Grad und Braunlage wolkig bei 11 Grad und die Aussichten neben Wolken auch immer wieder Sonne, verbreitet trocken bei bis zu 27 Grad.
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0: 7.42 Uhr, aktuelles von den Straßen hier bei uns bei Ernst Niedersachsen am Dienstagmorgen. Vorsicht bitte auf der A31 Leer Emden zwischen Emden-Woldhusen und Emden-Mitte. Da steht ein defektes Fahrzeug.
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0: Ein ganz besonderes Spiel. Wir spielen drei Songschnipsel und in diesen Songschnipseln fehlt jeweils ein Wort. Es gibt 25 Euro für eine richtige Antwort, 50 für die zweite und 100 bei drei richtigen.
3: Genau, und den großen Schein will sich jetzt greifen Andreas Kowalski aus Augustfehn im Ammerland. Schönen guten Morgen.
4: Ja, schönen guten Morgen.
3: Mensch, Herr Kowalski, wo erwischen wir Sie denn gerade im Urlaub?
4: Nee, mein Urlaub ist gerade vorbei. Heute ist der zweite Tag, wo ich gerade wieder ins Büro fahre.
3: Ach Mensch, wie war denn der Urlaub? Was haben Sie gemacht?
4: Oh, ich habe ein paar Tagesausflüge gemacht mit den Kindern.
3: Ach schön.
4: Ja, genau, wir renovieren nämlich gerade und dann war nicht so viel Zeit, um wegzufahren.
3: Ja gut, dann haben Sie aber schön beides kombiniert, das geht doch auch, ne?
4: Ja, klar.
3: Wie gut erholt sind Sie denn jetzt, wo Sie schon einen Tag wieder gearbeitet haben? Geht das noch?
4: Ja, der Urlaub ist schon wieder ganz weit weg.
3: Das immer so ist. Ja, das geht meistens mit einem Fingerschnippen, ne?
4: Ja, das ist so.
0: So, der Urlaub ist weit weg, aber das Spiel liegt direkt vor Ihnen. Drei Songs, Mut zur Lücke, wollen wir loslegen?
4: Ja, gerne.
0: Okay, hier der erste Song.
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4: 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Ja.
0: Na, ja, na klar. Das sind dann schon mal ganz locker 25 Euro für die Renovierung.
4: Ja.
0: Nächster Song.
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0: Na Mensch, dann kann man ja gar nichts vormachen hier. Aber ich sage Ihnen jetzt mal was, jetzt wird's schwer. Ehrlich.
3: Na.
0: Atmen Sie tief durch.

0: was war das auch noch? Fool's Game. Keine Ahnung, ich weiß es wirklich nicht.
1: Sehen Sie.
2: Ja. Der Mistake wäre es gewesen.
0: Ja, Mistake, ja.
2: Und ich sag noch zu Andreas, Mensch, wir Kinder aus den 90ern, die dabei waren damals und eine Party gemacht haben, wir wissen das doch.
0: Ah, da bin ich raus.
1: Ein Kind aus den 90ern.
2: Ja, die Blütezeit meine ich damit.
1: Also ich sage, Sie machen es uns offen, Herr Kowalski, Sie haben ja nicht nur den gleichen Namen wie ich. Ich habe das nämlich auch nicht rausgekriegt.
0: Ja, sehen Sie. Aber ich habe mir schon mal einmal Farbe habe ich mir schon mal verdient. Ist doch gut.
1: Ja, alles klar. Genau. Also, schönen Tag noch und weiterhin gute Fahrt zum Büro und viel Spaß beim Renovieren, ne? Bis denn.
0: Alles klar, schönen Tag wünsche ich auch, ne?
2: Tschüss, Andreas. Ciao.
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0: 8 Minuten noch bis 8, NDR 1 Niedersachsen am Dienstagmorgen, hey wach. Und das war ja gerade Lionel Richie, der große Lionel mit Angel, wunderbarer Song. Und jetzt kommt unser Gartenengel, der heißt Ralf Walter, der wird uns jetzt ein paar Tipps geben. Denn ja, es ist ja nun mal so, wie es ist. Verena hat es vorhin schon mehrfach gesagt, die nächste Hitzewelle, die kommt. Mhm. Schon morgen landen wir wieder bei über 30 Grad, das bedeutet Stress für Menschen, Tiere, aber eben auch für Pflanzen. In unseren Gärten.
1: Ja, wir können bei Hitze ja einfach ins Haus oder in die Wohnung reingehen, stellen vielleicht noch den Ventilator an oder die Klimaanlage, wenn man eine hat. Aber die Pflanzen draußen, die können das natürlich alles nicht. Deswegen brauchen die jetzt reichlich Wasser, um die Hitze einfach nur zu überstehen. Deswegen Frage an besagten Kollegen Ralf Walter. Wie viel Wasser brauchen die Beete denn jetzt?
2: Also jede Menge, und deshalb heißt es jetzt auch nicht kleckern, sondern klotzen. 20 Liter pro Quadratmeter, das ist so ein ungefährer Richtwert. Und mit dem Wässern sollte auch relativ schnell losgelegt werden. Denn wenn die Sonne gegen Mittag hoch am Himmel steht, dann verdunstet natürlich Gießwasser gleich auf dem Boden und gelangt gar nicht mehr an die Wurzeln ran. Anschließend auch gleich die Beete durchhacken, denn das reduziert auch die Verdunstung. Ein alter Gärtnerspruch lautet ja, wir erinnern uns, einmal durchhacken erspart dreimal gießen.
1: Was ja wiederum auch gut wäre gegen Wasserverschwendung. Das will ja auch keiner. Es gibt ja mancherorts sogar Gießbeschränkungen. Ja, und Pflanzen sind das eine. Was kann ich denn für Vögel und Insekten machen, damit auch die gut durch die heiße Zeit kommen?
2: Tja, die Vögel brauchen natürlich jetzt auch Wasser, um zu trinken, und die freuen sich natürlich sicherlich über eine flache Schale, die dann mit Wasser gefüllt irgendwo in einem schattigen Gartenbereich steht. Und das Wasser sollte möglichst täglich frisch nachgefüllt werden, damit sich da keine Krankheitsherde bilden. Und für die Insekten ist ebenfalls eine mit Wasser gefüllte Schale ideal. Allerdings brauchen die noch eine Landehilfe, damit sie nicht ertrinken. Also dann einen Stein so mitten in die Schale mit reinlegen.
0: Was man so alles lernen kann. Danke an Ralf Walter. Tipps, wie wir unsere Gärten gut auf diese Hitze einstellen.

0: eine Minute noch bis 8.
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2: Vorsicht bitte, A31 Leer Emden zwischen Emden-Wolthusen und Emden-Mitte, ein defektes Fahrzeug. A1 Osnabrück-Bremen zwischen Brinkum und Asten, 3 Kilometer stockender Verkehr. Die B212 Gandakirsee-Nordenham ist zwischen Owelgönne und Rodenkirchen-Sürwürden nach einem Unfall beidseitig gesperrt. Und an der Elbfähre Glückstadt-Wischhafen beträgt die absolute Wartezeit ab Wischhafen zurzeit bis zu einer Stunde.

0: Sorgen um die Sicherheit groß. Auch bei uns in Niedersachsen finden momentan Großveranstaltungen statt oder sind demnächst geplant. In Hannover zum Beispiel wird derzeit das Maschseefest gefeiert. Die Organisatoren, die haben nun das Sicherheitskonzept angepasst. Max Altstadt, was ändert sich für Besucherinnen und Besucher?
1: Also das betrifft vor allem den Tag morgen. Da ist ein Queerer Wednesday geplant, also ein Musik- und Bühnenprogramm extra für queere Menschen. Und da werden dann ab dem Nachmittag alle Straßen rund um den Maschsee mit schweren Metallpollern abgesperrt. Das war ursprünglich nicht so geplant, heißt es vom Veranstalter, ist jetzt aber eben eine Reaktion auf den Anschlag in Berlin. Außerdem werden zusätzliche Sperren errichtet, und zwar mit sogenannten Okta-Blöcken, mit denen zuletzt noch verschiedene Sportstätten bei den Finals in Hannover abgesichert wurden. In den kommenden Wochen stehen auch mehrere Christopher Street Days in Niedersachsen an, unter anderem übernächstes Wochenende in Braunschweig. Da beraten sich Stadt und Polizei gerade noch, ob und wie sie das Sicherheitskonzept verschärfen wollen. Für den CSD eine Woche später in Wolfsburg will die Stadt eine zusätzliche Sicherheitsfirma beauftragen. Und auch die Veranstalter in Hannmünden wollen auf jeden Fall auf den Anschlag in Berlin reagieren, heißt es.
0: Bundesinnenminister Dobrindt hat nach dem Anschlag in Berlin ein neues Sicherheitskonzept angekündigt. In der ARD forderte der CSU-Politiker, das Vorgehen gegen Gefährder zu verschärfen, also Menschen, denen schwere politisch motivierte Gewalttaten wie Anschläge zugetraut werden. Dietrich Karl-Meurer berichtet.
2: Mehr elektronische Fußfesseln, eine bundesweit einheitliche Präventivhaft und strengere Regeln im Strafrecht. Auslöser ist der Fall des mutmaßlichen Täters. Der 21-Jährige galt als islamistischer Gefährder und Hochrisikoperson. Trotzdem blieb er nach einer Verurteilung auf freiem Fuß. CSU-Politiker Dobrindt sagte am Abend in den ARD-Tagesthemen:
3: Ich glaube, es wäre sinnvoll gewesen, ihn in Haft zu nehmen. Und ich habe auch kein Verständnis dafür, dass diese Strafe auf Bewährung ausgesetzt wurde.
2: Nach Angaben des Innenministers hatten die Sicherheitsbehörden den Mann überwacht. Die Maßnahmen hätten den Anschlag aber nicht verhindert. Nach Ansicht Dobrindts erschweren unterschiedliche Vorschriften in den Ländern einen einheitlichen Umgang mit Gefährdern.
3: Präventivhaft für Gefährder ist etwas, was aus meiner Sicht zwingend notwendig ist. Und wir dafür sorgen müssen, dass das auch deutschlandweit umgesetzt werden kann.
2: Zudem soll die elektronische Fußfessel häufiger zum Einsatz kommen.
0: Ja, der Anschlag in Berlin zeigt, die Bedrohung durch islamistische Gefährder ist da. Das Bundeskriminalamt stuft derzeit bundesweit 410 Menschen als islamistische Gefährder ein. Diese Zahl nannte ein Sprecher dem Redaktionsnetzwerk Deutschland. Auch in Niedersachsen haben die Behörden einen ganz besonderen Blick auf Gefährder. Das hat Innenministerin Behrens betont.
4: Wir sind sehr sensibel und aufmerksam und gucken natürlich auch auf das Personenpotenzial, was wir in Niedersachsen haben. Ja, wir haben zum einen natürlich den Verfassungsschutz, der als Nachrichtendienst das Gefahrenpotenzial im Bereich Islamismus für Niedersachsen insgesamt mit knapp 1300 Menschen bewertet. Und dann haben wir konkrete Gefährder. Das ist eine mittlere zweistellige Zahl, die die Polizei im Blick hat, sodass wir alles das, was wir als Sicherheitsbehörden tun können, damit die Niedersachsen sicher leben können.
0: Sagt Innenministerin Behrens. Soweit unsere Berichte rund um den Anschlag auf den Berliner CSD und die Konsequenzen. Einen ausführlichen Hintergrundbericht, den finden Sie in der NDR Niedersachsen-App. Nach einem KI-Hackerangriff haben sich in den USA knapp 40 Technologieunternehmen zu einer Sicherheitsallianz zusammengeschlossen. Sie wollen gegen solche Cyberangriffe vorgehen. Mehr dazu in den Meldungen mit Oliver Kleinert.
5: Der Angriff gilt als der erste bekannte gewordene Fall, in dem künstliche Intelligenz eigenständig einen Cyberangriff in der realen Welt ausgeführt hat. OpenAI selbst nennt den Vorgang ihres KI-Modells beispiellos. Das heize Befürchtungen an, besonders fortgeschrittene KI-Modelle seien unkontrollierbar, sagen die Bündnispartner. Sie wollen nun einen allgemein verfügbaren Sicherheitsbaukasten für KI-Agenten entwickeln. KI-Agenten sind autonome Softwaresysteme, die eigenständig entscheiden, handeln und aus Erfahrungen lernen. Jugendliche und junge Erwachsene können ab heute über das Jugendwort des Jahres abstimmen. 3 Wochen haben sie Zeit, sich zu entscheiden. Zur Auswahl stehen 10 Begriffe und Redewendungen. Dazu gehören gute Käse, eine Redewendung, mit der Lob oder Zustimmung ausgedrückt wird, super, das Wort stammt aus dem Türkischen und bedeutet super, und crash out, das bedeutet, dass jemand die Fassung verliert oder ausrastet. Der Sieger wird im Oktober verkündet. Niedersachsen fördert Ehrenamtsprojekte mit weiteren 800.000 Euro. Laut Innenministerium können Vereine,

0: Initiativen oder einzelne Personen ab September eine Finanzspritze für ihre Projekte beantragen. Gibt es grünes Licht, dann erhalten sie Fördergelder von bis zu 2.500 Euro. Gefördert werden dem Ministerium zufolge Projekte, die mit vergleichsweise geringem finanziellem Aufwand große Wirkung vor Ort entfalten können. Dazu zählen zum Beispiel Sport- und Nachbarschaftsfeste, Bildungs- und Jugendangebote, soziale und kulturelle Projekte. Die Okertalsperre im Kreis Goslar hat einen historischen Juli-Tiefstand erreicht. Nach Angaben der Harzwasserwerke ist die Talsperre derzeit nur noch zu knapp einem Drittel gefüllt, so wenig wie noch nie in einem Juli. Die Menschen können demnach trotzdem weiter mit Trinkwasser versorgt werden. Dazu trägt die Grane-Talsperre bei, die noch zu mehr als 60% gefüllt ist.
1: In Frankreich und Spanien kämpfen die Feuerwehrleute weiter unermüdlich gegen die verheerenden Waldbrände. Anhaltend hohe Temperaturen, extreme Trockenheit und Winde machen die Lage immer dramatischer. Besonders schlimm ist die Situation rund um Bordeaux im Südwesten Frankreichs. Mareike Markosch berichtet.
2: Mehr als 220.000 Menschen mussten an der Atlantikküste bislang in Sicherheit gebracht werden. Für die kommenden Tage ist eine Hitzewelle mit mehr als 40 Grad vorhergesagt. Das wird die Löscharbeiten wohl noch mal schwerer machen. Auch in Portugal und Italien brennt es. In Portugal im Norden und im Zentrum, in Italien auf der Halbinsel Gargano in Apulien und auf Sizilien und Sardinien. Vorsichtig, gute Nachrichten gibt es dagegen aus Spanien. Seit dem Wochenende breiten sich die Brände dort deutlich langsamer aus. Allerdings wollen die Behörden noch keine Entwarnung geben. Auch in Spanien wird ab morgen eine Hitzewelle erwartet.
1: Bei Problemen in der Schule sind oft Vertrauenslehrer die ersten Ansprechpartner. Aber was ist, wenn es um das Fehlverhalten einer Lehrkraft geht? Wenn eine Schülerin oder ein Schüler beispielsweise beleidigt oder bloßgestellt wurde? Häufig wird geschwiegen, aus Angst vor schlechten Noten. Genau solche Fälle wollen der Landeselternrat und der Landesschülerrat in Niedersachsen künftig verhindern. Die Verbände fordern eine unabhängige Meldestelle. Dort sollen Schüler und Eltern Fehlverhalten vertraulich melden können. Berthier Starke, warum reicht den Verbänden das bisherige Beschwerdesystem nicht aus?
3: Vertrauenslehrer, die seien ja Teil des Kollegiums, meint Schülervertreter Danny Galatovic. Dadurch seien Konflikte möglich. Deutlich vertrauensvoller ist für ihn eine unabhängige Anlaufstelle außerhalb der Schulhierarchie. Christine Winter vom Landeselternrat sieht darin kein generelles Misstrauen gegenüber Lehrkräften. Sie habe großen Respekt vor deren Professionalität. Trotzdem könne es zu Fehlverhalten kommen. Betroffene Schülerinnen und Schüler müssten dann gehört und ernst genommen werden und Hilfe bekommen. Das niedersächsische Kultusministerium kann den Wunsch von Eltern und Schülern nachvollziehen, aber es sieht diese Forderungen bereits als weitgehend erfüllt an. In den regionalen Landesämtern für Schule und Bildung gäbe es schon solche Anlaufstellen, unabhängig, vertraulich und niedrigschwellig.
1: Wenn Jagdunfälle passieren, dann sind die Folgen oft schwerwiegend. So auch im Fall einer Treibjagd im Dezember 2024 in Hakebrügge im Kreis Kloppenburg. Damals war eine unbeteiligte Frau durch einen Schuss schwer verletzt worden. Heute startet der Prozess gegen den mutmaßlichen Täter, einen 71 Jahre alten Jäger. Thies Jagels, welche Strafe droht dem Mann?
4: Angeklagt ist er wegen fahrlässiger Körperverletzung und hier ist eine Freiheitsstrafe von bis zu 3 Jahren oder eine Geldstrafe möglich. Der Prozess findet heute statt, weil der Jäger einen zuvor erlassenen Strafbefehl nicht akzeptiert hatte. Nun wird der Fall beim Amtsgericht verhandelt. Zum Auftakt sind heute 10 Zeugen geladen. Bei der Treibjagd Anfang Dezember 2024 in Hakebrügge im Landkreis Kloppenburg war eine Anwohnerin auf ihrem Grundstück von einer Schrotkugel im Gesicht getroffen worden. Das Schrotkorn musste damals operativ entfernt werden. Mit einem Urteil im Prozess wird bereits nächste Woche gerechnet.
1: Und noch der NDR ins Niedersachsen Verkehrsservice. Vorsicht bitte auf der B4 Uelzen-Gifhorn zwischen Breitenhees und Zittel. Da liegt ein Tier. Die Zeit 8.10 Uhr. Das war aktuell mit Constanze Beisert.
5: Wir danken dir, Constanze. Gerne. Ja, da kriegen die Kinder im Land jetzt echtes Freibad-Ferienwetter. Einiges an Sonne heute, hier und da ein paar Wolken. Es bleibt überwiegend trocken und die meisten Sonnenstunden heute zwischen Osnabrück und Göttingen, also eher im Süden des Landes. Dazu die Höchstwerte heute zwischen 22 Grad auf den Inseln und bis 28 in Salzbergen. Dann morgen auch freundliches Sommerwetter, dann bis 33 Grad und Donnerstag geht das dann rauf bis zu 37 Grad.
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7: Ja, Verena hat es gerade gesagt, demnächst wieder Freibadewetter und in den Badeanstalten, in den Freibädern, da gibt es natürlich Schwimmmeisterinnen und Schwimmmeister, die können auch keinen Urlaub machen im Sommer, die sind dafür da. Das sind im Grunde auch Sommerhelden, ne?
5: Na klar.
7: Und Sommerhelden, die wollen wir ja ganz besonders würdigen bei uns hier in Hellwach immer morgens. Gleich geht's in der Autowerkstatt. Ansonsten, wenn Sie sagen, ich habe auch einen Sommerhelden, der uns unterstützt, die uns unterstützt, wie auch immer, in ganz besonderer Art und Weise, obwohl Ferien sind, dann können Sie uns gerne die Geschichte schicken, und zwar über unsere NDR Niedersachsen-App. Und dann stellen wir die Heldin oder den Helden demnächst vielleicht auch hier bei uns vor.
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0: NDR 1 Niedersachsen, aktuelles von den Straßen im Verkehrsservice. Vorsicht bitte auf der A29 Wilhelmshaven-Oldenburg. Defektes Fahrzeug steht im Weg zwischen Wilhelmshavener Kreuz und Sande. Und Vorsicht, A29 Oldenburg-Ahlhorner Heide zwischen Warenburg und Großen Kneten. Da laufen Tiere.
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0: Tja, wie jeden Tag stellen wir Ihnen heute auch wieder einen unserer niedersächsischen Sommerhelden vor. Die arbeiten, wenn andere frei machen. Und heute hat unser Sommerheld keinen roten Umhang um, sondern einen Blaumann an. Wir sprechen mit Kfz-Meister Willi Bronswig aus Schöppenstedt am Elm.
3: Ja, und bei Willi Bronswig, da denkt man jetzt vielleicht an so einen alten, an so einen erfahrenen Kfz-Haudegen. Aber nein, unser Willi ist erst Ende 20 und schon Meister. Guten Morgen, Willi.
4: Einen wunderschönen guten Morgen.
3: Mensch, bei Ihnen in der Werkstatt einiges los gerade. Da muss ja auch Familien geholfen werden, überhaupt jetzt erst in den Urlaub zu kommen, ne?
4: Das stimmt wohl auf jeden Fall. Also es ist schon so, dass man im Sommer so während der Urlaubszeit die Uhr danach stellen kann. Man hat schon wirklich deutlich weniger, ich sag mal, Routine-Reparaturen, Wartungen. Aber da sind dann doch noch so ein oder andere, also viele Fälle, wo dann den Leuten vorm Urlaubsbeginn auffällt, oh Mensch, schleichender Luftverlust im Reifen, Klimaanlagen gehen manchmal nicht.
0: Und kommt ihr dann immer so am Nachmittag auf den letzten Drücker oder wie läuft das?
4: Sowohl als auch, ne? Die meisten haben es dann so, dass das natürlich so ein Tag vorm Urlaub auffällt, sage ich mal so ganz salopp gesprochen. Da probiert man dann auch immer irgendwie sein Möglichstes zu machen, dass man da vielleicht nochmal so die ein oder andere Stunde dranhängt. So ein Fall hatte ich tatsächlich gestern auch erst. Da bin ich auch irgendwie ja erst spät heimgekommen. Da probiert man immer wirklich für den Kunden so alles möglich zu machen. Ne? Da geht hier mal eine Kontrollleuchte an so einen Tag vom Urlaub. Ich glaube, das kann jeder so ein bisschen nachvollziehen. Ja. Da plant keiner, da rechnet wirklich keiner mit. Da muss man halt manchmal schon gucken, was ist da überhaupt los? Kann man dem auf die Schnelle irgendwie helfen?
3: Ah. Ja, und das Schöne ist ja, dass sie das möglich machen, weil normalerweise kriegt man ja nicht so schnell einen Termin in der Werkstatt. Was ist denn das für ein Gefühl, Willi, wenn man dann der Urlaubsretter ist?
4: Ich sag mal, das fühlt sich natürlich schon schön an und vor allem, wenn die Menschen dann aus dem Urlaub wiederkommen und erzählen einem dann doch so auch mal die ein oder andere Urlaubsgeschichte, das ist dann doch schon ein schönes Gefühl. Das kann man nicht anders sagen. Und ich sag mal, das ist für mich auch wirklich einer der Punkte, jetzt nicht, warum ich mich selbstständig gemacht habe, das stimmt nicht so ganz, aber das ist doch wirklich schon ein schöner Bonus, ne? Also das hält einen dann am Laufen.
0: Urlaubsretter Willi Brunswick, er ist Kfz-Meister und hilft auf den letzten Drücker, bevor es dann mit dem Auto in den Urlaub gehen soll, noch die letzten kleinen Probleme zu regulieren. Danke, Willi, fürs Engagement und eine gute Zeit. Tschüss.
4: Jawohl, tschüss.

0: Gleich 8:30.
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0: Vorsicht bitte, A29 Wilhelmshaven-Oldenburg zwischen Wilhelmshavener Kreuz und Sande. Defektes Fahrzeug. A29 Oldenburg-Ahlhorner Heide hier beidseitig vorsichtig fahren, denn zwischen Wadenburg und Großkneten laufen Tiere. Ich weiß, Sie fahren sowieso vorsichtig, aber hier dann besonders vorsichtig fahren. Das gilt auch für die A31 Leer Emden zwischen Emden-Wolthusen und Emden-Mitte. Da steht ein defektes Fahrzeug. Und B4 Uelzen-Gifhorn zwischen Breitenhees und Zittel. Da liegt ein Tier, also auch hier bitte besondere Vorsicht. A1 Osnabrück-Bremen zwischen Brinkum und Arsten, 3 Kilometer stockender Verkehr. Die B212 Ganderkesee-Nordenham ist zwischen Obelgönne und Rodenkirchen-Sürwürden beidseitig gesperrt. Da muss ein Fahrzeug geborgen werden. B3 Hamburg auf der Finkenwerder Straße nach Neuhof zwischen Finkenwerder Ring West und A7 Waltershof stockender Verkehr. An der Elbfähre Glückstadt-Wischhafen Wartezeit ab Wischhafen aktuell bis zu 1,5 Stunden. Und das hier gerade gekommen. Vorsicht A2 Hannover-Berlin, Hannover-Lahe. Da eine Unfallstelle, die noch nicht abgesichert ist.
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2: Mit Oliver Kleinert. Guten Morgen. Nach dem tödlichen Anschlag auf den CSD in Berlin reagieren auch Organisatoren von Großveranstaltungen hier bei uns in Niedersachsen. So wird das Sicherheitskonzept für das Maschseefest in Hannover noch einmal verschärft und auch die Konzepte für anstehende CSD-Veranstaltungen, unter anderem in Braunschweig und Wolfsburg, sollen überprüft werden. Bundesinnenminister Dobrindt will das Strafrecht für Gefährder verschärfen. Der CSU-Politiker spricht sich unter anderem dafür aus, die Bewegungsfreiheit von Gefährdern einzuschränken bis hin zur Präventivhaft. Nach den Waldbränden in Spanien und Frankreich sind auch in Portugal mehrere Feuer ausgebrochen. Laut Wetterexperten droht in den kommenden Tagen eine neue Hitzewelle, die die Löscharbeiten erschweren könnte. Die Zeit, es ist 8.32 Uhr.
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3: Aus den Studios Braunschweig und Göttingen mit Lukas Mauri. In Salzgitter dürfen alle Kandidaten für die Oberbürgermeisterwahl antreten. Das hat der Gemeindewahlausschuss am späten Nachmittag entschieden. Auch der Nordheimer AfD-Kandidat Jens Kästner wurde trotz Diskussionen um seine Verfassungstreue für die Landratswahl mit 6-1 Stimmen zugelassen. Bärbel Wiethoff, wie fallen denn die Reaktionen aus?
4: Jens Kästner selbst ist sehr gelassen.
5: Die Entscheidung ist rechtsstaatlich richtig. Sie ist vernünftig. Und deswegen ist sie so gefallen, wie sie gefallen ist.
4: Die einzige Gegenstimme kam von Irmela Erkenbrecht von den Grünen. Sie wollte eine weitere Prüfung durch das Innenministerium.
6: Ich sehe schon eine gewisse Besorgnis und Zweifel daran, ob der Kandidat tatsächlich jederzeit sich für die freiheitlich-demokratische Grundordnung einsetzen wird.
3: Nicht zugelassen wurde nun der AfD-Kandidat in Herzberg am Harz, Justin Vogel. Das hatte er selber mitgeteilt. Im Landkreis Goslar meldet die Okertalsperre einen historischen Tiefststand. Laut Harz-Wasserwerken ist sie aktuell nur rund 32% gefüllt. Für den Monat Juli sei das so wenig wie noch nie. Die Trinkwasserversorgung sei trotzdem gesichert, etwa weil die Grane-Talsperre mit einem Füllstand von rund 61% verhältnismäßig gut dastehe. Besuchern, die empfindlich auf zu viele Reize reagieren, bietet das Kunstmuseum Wolfsburg künftig eine sogenannte stille Stunde an. Wie das Museum mitteilt, geht es darum, einen möglichst entspannten Museumsbesuch zu ermöglichen und Kunst zugänglicher zu machen, ohne Führungen und andere optische, akustische Reize. Der erste Termin ist am 4. August. Die Wetterdaten: Braunschweig sonnig, 15 Grad. Wittingen trocken, 13 Grad. Helmstedt auch trocken, 15 Grad. Die Aussichten, neben Wolken auch immer wieder Sonne, verbreitet trocken bei maximal 27 Grad in Göttingen.
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7: Guten Morgen von uns, von der Urlaubsvertretung. Wenn Sie sich immer schon mal vorgenommen hatten, Mensch, im Juli, da würde ich ja unbedingt gerne mal auf Entenjagd gehen. Dann jetzt aber bitte los, 3 Tage haben wir noch Zeit. Am besten sofort anmelden für unser Kultquiz in der NDR Niedersachsen App. Eine neue Runde Entenjagd gibt es dann gleich so gegen 20 vor 9.

0: Heute spielen wir mit Dörte Sauerbrei aus Meine im Landkreis Gifhorn. Guten Morgen, Frau Sauerbrei.
1: Guten Morgen.
2: Moin.
0: Sie sind Rentnerin, haben Sie uns gerade erzählt. Und Sie machen jetzt als Rentner immer gerne Radtouren. Wo fahren Sie denn da hin, so rund um Meine im Landkreis Gifhorn?
1: Eigentlich ziehen wir das auch weiter in den neuen Bundesländern. Oder wir sind auch im Urlaub im Allgäu, wo wir Radtouren machen. Also quer durch ganz Deutschland eigentlich.
2: Toll.
0: Das hört sich ja sehr fit an, wenn Sie also durchaus mal ständig mit dem Fahrrad unterwegs sind. Schöne Geschichte. Jetzt wollen wir mal Entenjagd spielen. Verena hat für Sie interessante Geschichten. Sie können 100 Euro gewinnen, weil 70 haben wir schon im Pott. Und ja, sollen wir mit der ersten Geschichte loslegen?
1: Ja.
2: Durch einen Softwarefehler sind in Baden-Württemberg rund 100 Abiturzeugnisse falsch ausgestellt worden. In den meisten Fällen sei der Notendurchschnitt der Schülerinnen und Schüler zu gut berechnet worden, teilte das Kultusministerium in Stuttgart mit. Ursache war offenbar eine Computerpanne bei einem externen Dienstleister.
1: Ente.
2: Man denkt ja, das kann nicht passieren, aber es ist tatsächlich genau so passiert. Mensch.
1: Nicht schlimm, nicht schlimm, nicht schlimm.
0: Dann können Sie heute ein bisschen früher aufs Rad.
1: Im Hintergrund. Genau.
2: Ja, genau. Viel Spaß weiterhin bei Ihren Radtouren und danke fürs Mitspielen, ja?
1: Gerne.
3: Tschüss.

0: Schönen Dienstag mit uns, mit NDR 1 Niedersachsen. 9 Minuten noch und dann haben wir es 9. Es ist ja Urlaubszeit bei uns in Niedersachsen, das haben wir nun schon mehrfach festgestellt. Aber heute fragen wir Sie mal, was verschwand im Sand? Oder anders gefragt, was ist im Urlaub bei Ihnen schon mal schief gegangen?
1: Ja, und da haben wir ganz wunderbare Geschichten heute schon von Ihnen gehört. Und zwar von verlorenen Portemonnaies, von wiedergefundenen Autoschlüsseln, auch von vergessenen Jacken im Skiurlaub. Dankeschön dafür. Und Peter ist wirklich was ganz Unglaubliches passiert.
2: Wir waren in der Türkei im Urlaub eine Woche, bis ich dann am letzten Tag zur Rezeption gegangen bin und gefragt habe, wann der Bus zum Flughafen geht. Der Rezeptionist war am Lachen und zeigte immer auf das Band, was ich trug, ein oranges Band. Und das orange Band hieß, ich war 14 Tage mit Elke, mit meiner Frau, eingebucht, obwohl wir nur eine Woche bezahlt haben. Der
1: Nein.
2: Geschäftsführer kam und hat uns doch tatsächlich noch einen Flug buchen können, weil wir ja am Montag wieder direkt arbeiten mussten. Naja, das wäre fast in die Hose gegangen.
1: Ja, aber hallo, fast eine Gratiswoche da abgestaubt in der Türkei. Hammer!
0: Ja, da hätte ich mal den Urlaub verlängert. Ja.
1: Krank gemeldet?
0: Nein, ich hätte einfach mal bei meinem Chef angerufen und statt bei der Fluglinie hätte gesagt, ich mache mal eine Woche länger, wenn das möglich ist. Ja, was verschwand im Sand? Möglicherweise auch eine Woche Urlaub. Also sowas wollen wir von Ihnen heute wissen. Welche Urlaubspannen haben Sie erlebt? Was haben Sie da möglicherweise so gehabt, was mal schiefgelaufen ist? Erzählen Sie uns das gerne und Ihre schönsten, dramatischsten und lustigsten Urlaubspannen. Und das geht am besten über unsere NDR Niedersachsen-App. Kleine Sprachnachricht, so wie eben. Und dann freuen wir uns, wenn wir das weitergeben können.

0: Es ist Dienstag. Es ist 8.59 Uhr und es ist gleich Zeit für Oliver Kleinert.
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0: Aber vorher bin ich noch mal dran. Vorsicht auf der A29 Wilhelmshaven-Oldenburg. Defektes Fahrzeug im Weg zwischen Wilhelmshavener Kreuz und Sande. A1 Osnabrück-Bremen zwischen Brinkum und Arsten 3 Kilometer. Stau. Die B212 Ganderkesee in Norden-Hamm ist zwischen Obelgönn und Rodenkirchen-Sürwürden nach wie vor beidseitig gesperrt. Da muss ein Fahrzeug geborgen werden nach einem Unfall. Und an der Elbfähre Glückstadt Wischhafen. Wartezeit ab Wischhafen bis zu 1,5 Stunden. Und jetzt Wartezeit für Olli zu Ende.
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2: Mit Oliver Kleinert. Guten Morgen. Die Schlagzeilen. Veranstalter in Niedersachsen passen Sicherheitskonzepte nach CSD-Anschlag an. Bundesinnenminister Dobrindt will härteren Umgang mit Gefährdern. Eltern und Schüler fordern Meldestelle für Fehlverhalten von Lehrkräften. Und das Wetter, mehr Sonne als Wolken bis 28 Grad. Nach dem tödlichen Anschlag auf den Christopher Street Day in Berlin reagieren auch Organisatoren von Großveranstaltungen hier bei uns in Niedersachsen.

0: und Polizei gerade noch, ob und wie sie das Sicherheitskonzept verschärfen wollen. Für den CSD eine Woche später in Wolfsburg will die Stadt eine zusätzliche Sicherheitsfirma beauftragen. Und auch die Veranstalter in Hanmünden wollen auf jeden Fall auf den Anschlag in Berlin reagieren, heißt es.
1: Nach dem Anschlag auf den Berliner CSD hat Bundesinnenminister Dobrindt ein neues Sicherheitspaket angekündigt. Der CSU-Politiker will das Strafrecht für Gefährder verschärfen. Aus Berlin Frank Eichmann.
2: Junge erwachsene Gefährder sollen danach nicht mehr nach dem Jugendstrafrecht behandelt und auf Bewährung in Freiheit kommen, sagte CSU-Politiker Dobrindt am Abend in den ARD-Tagesthemen. Außerdem solle verstärkt auf elektronische Fußfesseln gesetzt werden und bundeseinheitlich eine Präventivhaft kommen. Ziel, so der Bundesinnenminister, Gefährder aus dem Verkehr zu ziehen. Auch der mutmaßliche Attentäter beim Christopher Street Day am Samstag in Berlin war als Gefährder erfasst. Bei dem Anschlag starb eine Frau, 29 Menschen wurden verletzt.
1: In Niedersachsen gibt es laut Innenministerin Behrens SPD derzeit eine mittlere zweistellige Zahl an Gefährdern. Einen ausführlichen Hintergrundbericht finden Sie in der NDR Niedersachsen-App. Die USA haben damit begonnen, ihre Truppenpräsenz in Europa zu überprüfen. Das hatte Verteidigungsminister Hegseth bereits vor 5 Wochen bei einem Treffen der NATO-Bündnispartner in Brüssel angekündigt. Die USA fordern, dass die europäischen NATO-Staaten künftig die Hauptverantwortung für ihre konventionelle Verteidigung übernehmen. Derzeit sind rund 80.000 US-Soldaten in Europa stationiert. Im Mai hatte das Pentagon bereits den Abzug von 5.000 Streitkräften aus Deutschland bekannt gegeben. Schüler und Elternvertreter fordern eine neue Meldestelle. An die sollen sich Betroffene wenden können, wenn sich Lehrkräfte unangemessen verhalten. Bertil Starke, warum reicht den Verbänden das bisherige Beschwerdesystem nicht aus?
3: Fehlverhalten von Lehrern und Schulpersonal werde meist innerhalb des Schulsystems aufgearbeitet. Das meinen Landesschüler- und Landeselternrat hier in Niedersachsen. Kinder und Jugendliche können sich zum Beispiel an Vertrauenslehrer wenden. Doch genau die seien ja Teil des Kollegiums, meint Schülervertreter Danny Galatovic. Dadurch seien Konflikte möglich. Deutlich vertrauensvoller ist für ihn eine unabhängige Anlaufstelle außerhalb der Schulhierarchie. Christine Winter vom Landeselternrat sieht darin kein generelles Misstrauen gegenüber Lehrkräften. Das niedersächsische Kultusministerium kann den Wunsch von Eltern und Schülern nachvollziehen, aber es sieht diese Forderungen bereits als weitgehend erfüllt an. In den regionalen Landesämtern für Schule und Bildung gäbe es schon solche Anlaufstellen, unabhängig, vertraulich und niedrigschwellig.
1: Am Amtsgericht Kloppenburg beginnt in diesen Minuten der Prozess gegen einen 71-jährigen Jäger. Ihm wird vorgeworfen, bei einer Treibjagd im Dezember 2024 in der Gemeinde Basel eine unbeteiligte Frau durch einen Schuss verletzt zu haben. Angeklagt ist er wegen fahrlässiger Körperverletzung. Dafür drohen ihm eine Geldstrafe oder bis zu 3 Jahre Haft. Der Prozess kommt zustande, weil der angeklagte Jäger einen zuvor erlassenen Strafbefehl nicht akzeptiert hat. Ein Urteil wird bereits in der nächsten Woche erwartet. Die Zeit, es ist 9.05 Uhr.
4: Ja, danke schön. Offiziell sind wir ja längst in den Hundstagen angekommen, also in den traditionell heißesten Tagen des Jahres. Und bald merken wir das auch. Heute viel blauer Himmel, hier und da so ein paar harmlose Wolken. Die meiste Sonne gibt es im Süden, so zwischen Osnabrück und Göttingen. Dazu haben wir Höchstwerte um 22 Grad auf den Inseln und bis 28 Grad heute in Schüttorf. Morgen dann wirklich echter Hochsommer, die Temperaturen bis 33 Grad. Und Donnerstag, da gehen wir hoch bis 37 Grad.
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6: Guten Morgen. Also wir werden in den nächsten Tagen mal so wieder so richtig aufgewärmt, wenn nicht sogar durchgehitzt. Und das ist für uns Menschen ja teilweise schon heftig, aber auch Tiere leiden dann besonders. Und wir hören gleich mal, was wir tun können, wir lieben Menschen, um zum Beispiel den Eichhörnchen so ein bisschen zu helfen. Ja, dazu mehr in etwa 20 Minuten hier bei uns.
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1: Sie hören NDR1 Niedersachsen an diesem Dienstagmorgen 9.12 Uhr. Und Erika ist in diesem Jahr wirklich verdammt früh dran. Ja, die Heideblüte, die hat nämlich schon begonnen. Sonst eigentlich ja immer erst im August der Fall. Ne? Wir wissen ja, 8.8. bis 9.9.
2: Ja, du wusstest das. Ich wusste das nicht, aber ich habe es heute gelernt.
1: Aber es leuchtet tatsächlich jetzt schon überall in der Heide.
2: Und weil das ja eines der großen niedersächsischen Naturspektakel ist, da wollten wir es natürlich mal ganz genau wissen und haben mit Ulrich von dem Bruch gesprochen. Der ist Geschäftsführer der Lüneburger Heide GmbH. Also das ist die Tourismusgesellschaft für die Heide. Verena hat uns ja heute tatsächlich nochmal erklärt, die Heide blüht vom 8.8. bis zum 9.9. Was ist denn da los?
3: Die Heideblüte hat auch in den letzten 4 Jahren schon vorzeitig geblüht, meistens so eine Woche vor dem 8.8. Insofern ist das im Moment der Lauf der Natur. Dieses Jahr sind wir nochmal 3 Tage früher dran, aber das sieht man ja insgesamt an der Natur dieses Jahr. Es ist also nicht verwunderlich, dass die Heideblüte dieses Jahr auch früher anfängt.
1: Ja, früher freuen ist ja eigentlich was Schönes. Wo blüht sie denn jetzt schon besonders schön? Also welchen Ort würden Sie denn da empfehlen?
3: Gute Frage. Im Moment blüht die Heide am besten in Oberhaferbeck, in der Ellendorfer Wacholderheide und in der Weseler Heide bei Undelow. Wir haben das Heideblütenbarometer auf unserer Website. Da kann man jederzeit nachschauen, wo es am schönsten blüht, damit man auch nur zu den Stellen fährt, wo es gerade schön ist. Die Heide entwickelt sich nämlich vollkommen unterschiedlich in den einzelnen Flächen.
1: Ich will dahin, Andreas. Ich sag dir, wie es ist.
2: Ja, aber nicht morgen zwischen 5 und 10. Und
1: ach so, ja, da sind wir wieder hier. Da hast
2: genau. Ansonsten kann ich dir natürlich nicht vorschreiben, was du an den Nachmittagen machst. Wenn du dich aber genau informieren willst, so wie vielleicht viele Hörerinnen und Hörer von uns, dieses Heideblütenbarometer, das da gerade angesprochen wurde, das finden Sie auch bei uns in der NDR Niedersachsen App. Da haben wir nämlich einen Link für Sie erstellt.

0: Wunderschönen guten Morgen mit uns, 9.22 Uhr. Sie hören NDR1 Niedersachsen am Dienstagmorgen. Das sollten wir jetzt wirklich für die kommenden Tage im Hinterkopf haben. Also die niedersächsische Tiefebene, die soll in den kommenden Tagen wieder zur Bratpfanne werden. Wirklich, Temperaturen bis an die 40 Grad sind da vorhergesagt.
1: Tja, und bei dieser Hitze leiden natürlich nicht nur wir Menschlein, sondern auch die Tiere. Besonders die Eichhörnchen haben offenbar damit zu tun. Immer weniger alte Bäume in den Wohngebieten und weniger Wasserstellen, sagen die Experten. Das wollten wir mal ein bisschen genauer wissen. Und deswegen sprechen wir mit Wildtierexpertin Bärbel Rogoschik vom NABU Artenschutzzentrum in Leiferde. Guten Morgen.
2: Guten Morgen.
1: Ja, wir haben es ja schon gesagt, weniger schattenspendende Bäume und weniger Wasserstellen. Das wird ja vor allem auch ein Problem für die Eichhörnchen, die in der Nähe von Menschen leben, oder?
2: Absolut. Denn jedes Tier braucht Wasser und das Eichhörnchen auch. Und dann dafür muss es natürlich vom Baum runter, was für die Eichhörnchen auch immer so ein bisschen so eine Gefahrenlage ist. Da können sie ja erwischt werden von Hund und Katze oder so. Also insofern, Wasserstellen brauchen sie auf alle Fälle in jedem Garten.
0: Was kann ich denn sonst noch tun? Also außer Wasser hinstellen und drei Haselnüsse, ausnahmsweise vielleicht nicht für Aschenbrödel, sondern fürs Eichhörnchen. Was kann man noch machen?
2: Ja, auf alle Fälle sollte man, wenn man Regentonnen zum Beispiel stehen hat oder Pool, sollte man die abdecken, weil es fallen wirklich häufig Eichhörnchen da rein, die wollen dort saufen, dann kommen die aber nicht wieder raus.
0: Oh.
2: Also das ist eine Pflichtaufgabe, weil es passiert wirklich relativ häufig.
0: Gut, dass Sie das nochmal sagen, ja.
1: Kann ich denn meinen Garten irgendwie eichhörnchenfreundlich gestalten? Also worauf fahren diese kleinen Puschelschwänze denn sonst so ab?
2: Also auf alle Fälle auf Deckung. Das heißt, sie möchten sich auch einer Wasserstelle jetzt nicht über den Rasen, der jetzt 3 Hektar groß ist, nähern, sondern die möchten aus der Deckung raus quasi schnell mal hinsprinten und saufen. Also das heißt, natürliche Gewächse, wie zum Beispiel Haselnusssträucher. Und da hat man gleich noch das Futter dabei. Oder einen schönen Baum, eine Walnuss. Total super. Oder wenn man ein paar Sonnenblumen im Garten hat, auch die können die Sonnenblumenkerne dann so ein bisschen naschen. Also Deckung ist auf alle Fälle angesagt, dass sie sich verkrabbeln können, dass sie sich verkriechen können, nicht direkt gesehen werden.
1: Ja, Bärbel Rogoschik vom NABU Artenschutzzentrum in Leiferde zum Thema, was können wir tun, um die kleinen süßen Puschelschwänze, unsere Eichhörnchen, gut durch den Sommer zu bringen. Dankeschön.
2: Sehr gerne. Tschüss.

0: Dienstag. Es ist 9.29 Uhr.
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0: Und es ist relativ ruhig auf den Straßen. Vorsicht aber auf der A2 Dortmund-Hannover. Vor Dreieck Hannover-West steht ein defektes Fahrzeug. Und Vorsicht auch A29 Wilhelmshaven-Oldenburg zwischen Wilhelmshavener Kreuz und Sande. Auch da ein defektes Fahrzeug. Ansonsten haben wir noch 3 Kilometer stockenden Verkehr auf der A1 Osnabrück-Bremen zwischen Brinkum und Arsten an der Baustelle dort. Ja, B212 Ganderkesee-Nordenham ist zwischen Obelgönne und Rodenkirchen-Sürwörden weiterhin beidseitig gesperrt. Hat es einen Unfall gegeben, da laufen jetzt die Bergungsarbeiten. Und an der Elbfähre Glückstadt-Wischhafen, aktuelle Wartezeit ab Wischhafen bis zu 1,5 Stunden. Und die Zeit jetzt gleich ganz genau 9.30 Uhr.
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2: Aus den Studios Braunschweig und Göttingen mit Lukas Mauri. Die Okertalsperre im Landkreis Goslar meldet einen historischen Tiefststand für den Juli. Marie Stiller, wie viel Wasser ist denn gerade in der Talsperre?
3: Nach aktuellen Daten sind es gerade unter 15 Millionen Kubikmeter. Und damit ist die Okertalsperre laut den Harzwasserwerken aktuell nur zu rund 32% gefüllt. Für den Monat Juli sei das so wenig wie noch nie. Die Okertalsperre unterstützt ja über einen Verbindungsstollen die Trinkwassergewinnung an der Grane-Talsperre bei Goslar. Diese stehe aber laut den Harzwasserwerken mit einem Füllstand von rund 61% aktuell verhältnismäßig gut da. Die Trinkwasserversorgung sei daher weiter gesichert.
2: Ein Jugendlicher ist auf einem Bahnsteig des Göttinger Hauptbahnhofs mit massiven Schwellungen im Gesicht aufgefunden worden. Eine Zeugin habe den 17-Jährigen am Sonntagmorgen auf einer Bank sitzend aufgefunden, teilte die Polizei mit. Erste Befragungen brachten demnach keine Erkenntnisse. Im Krankenhaus verschlechterte sich sein Zustand. Schläge werden als Ursache der Verletzungen vermutet. Die Polizei sucht nach Zeugen für den Vorfall. Und auch in diesem Fall werden Zeugen gesucht. In Bad Deckenstedt in Salzgitter haben 3 Unbekannte einen fast 90-jährigen Mann in seinem eigenen Haus überfallen. Wie die Polizei heute mitteilt, geschah die Tat bereits in der Nacht von Freitag auf Samstag in der Gemeinde Elbe. Die 3 Täter klingelten. Als der betagte Mann öffnete, drückten sie die Tür auf. Das Opfer wurde geschlagen und bedroht. Das dunkel gekleidete Trio flüchtete mit privaten Wertgegenständen und einer niedrigen Menge Bargeld. Die Wetterdaten: Wolfsburg heiter 17 Grad, Alfeld und höchster wolkenlos 17 Grad und die Aussichten neben Wolken auch immer wieder Sonne, verbreitet trocken bei maximal 27 Grad in Göttingen.
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0: Tja, manches ist ja rätselhaft und deswegen, Verena, hier nochmal die Frage, wollen wir nochmal rätseln?
4: Ja, komm, mach.
0: Also wenn ich Frühling, Sommer, Herbst und Winter sage, was sagst du da?
4: Sommer, weil heute bis 28 Grad. Also
0: ja, das ist ein Kurzschluss. Also das war jetzt gar nicht das, was ich meine. Das stimmt grundsätzlich, aber ich wollte auch was anderes heraus.
4: Was denn?
0: Frühling, Sommer, Herbst und Winter. Wie, weil die?
4: Ach, wegen der 4 Jahreszeiten. Ah.
0: Okay.
4: Ja.
0: Um die Ecke gedacht. Von mir.
4: Das kannst du.
0: Du sagst ja immer, ich könnte nicht denken, aber um die Ecke denken
4: kann
0: ich.
4: Das kannst du gut.
0: Also, wie, weil die? Der ist heute vor 285 Jahren gestorben und er kam ja erst sehr lange nach seinem Tod zu Ruhm und Ehre. Wir erinnern gleich nochmal an diesen bedeutenden Barockkomponisten in der Zeitmaschine 20 vor 10.

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2: 28. Juli. Auch wer sich gar nicht für klassische Musik interessiert, erkennt diese Klänge. Der Frühling aus den vier Jahreszeiten von Antonio Vivaldi. Kaum ein anderes Stück hat die Idee, Natur in Musik zu verwandeln, so eingängig gemacht.
3: Ich habe den Frühling in bunte Blüten gesetzt, den Sommer in Glut getaucht, den Herbst regnen und den Winter eisklar atmen lassen.
2: Aber Vivaldi war weit mehr als nur dieses eine Werk. Auch sein Gloria ist weltbekannt. Strahlend, festlich, kraftvoll. Und mit La Tempesta di Mare zeigt Vivaldi, wie stürmisch und bildhaft Musik klingen kann.
3: Wenn die Geigen singen, dann hört man nicht nur Töne. Dann hört man manchmal sogar das Herz.
2: Vivaldi schreibt Oratorien, Kirchenmusik, Konzerte für verschiedene Instrumente, Opern und weltliche Vokalmusik. Zu seinen Lebzeiten wird er gefeiert, aber nach seinem Tod, heute vor 285 Jahren, wird er fast vergessen und erst im 20. Jahrhundert wiederentdeckt.
3: Man sagt, die Musik sei flüchtig, aber wenn sie gut ist, bleibt sie länger als der Name des Mannes, der sie geschrieben hat.
2: Heute gilt Antonio Vivaldi als einer der wichtigsten Komponisten der Musikgeschichte.

0: Sommergefühl verpackt in 3 Minuten. Das schaffen die immer wieder perfekt, die Jungs von Marquez mit Tu Sonrisa, was so viel heißt wie dein Lächeln. Und ich glaube, wir beide gehen jetzt auch mit dem Lächeln heute hier raus. Ne? Hat ja, Spaß gemacht.
1: Ich habe auch mit einer Träne im Auge, weil wir uns erst morgen wiedersehen.
0: Ja, komm, ja. Ab 5 Uhr geht's doch schon wieder los. Und gleich geht's erstmal weiter mit Martina Gielitzer hier.
1: Hier bei uns bei NDR 1 Niedersachsen. Vorher noch das.
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1: Auch heute mit Max Brode, Gemeindepastor in Bremerhaven.
3: Der Durchkreuzer ist ein großer weißer Transporter mit viel Glas. Ein Ort zum Reden, viel Seelsorge in der Festivalzeit. Hier engagieren sich Leute vom Bistum Osnabrück und von der Landeskirche Hannovers. Wir haben ein offenes Ohr, wir haben Zeit. Ein Paar steigt ein. Sie ist katholisch aufgewachsen. Er sagt von sich, ich glaube an gar nichts. Sie wollen bald heiraten. Wir reden lange darüber, was Religion heute bedeuten kann. Nicht darüber, wer Recht hat, sondern darüber, was Menschen trägt. Zuletzt sagt einer der beiden, danke, das war ein schönes religiöses Gespräch auf Augenhöhe. Später kommt ein Mann vorbei. Stolz erzählt er von seiner Hochzeit und davon, dass sie ihre Liebe auf dem Wacken-Festival noch einmal gefeiert haben, ganz im Zeichen des Metals. Man merkt, für ihn gehören Liebe, Gemeinschaft und dieser Ort zusammen. Diese beiden Begegnungen haben mich an etwas erinnert. Glaube beginnt nicht unbedingt mit Antworten. Glaube beginnt mit einem echten Interesse am Leben des anderen. Jesus hat Menschen selten zuerst belehrt. Er hat zugehört und er ist ihnen auf Augenhöhe begegnet. Vielleicht ist das eine der wichtigsten Aufgaben von Kirche heute. Räume schaffen, in denen Menschen erzählen können. Von Liebe, von Zweifeln, von Hoffnung. Sie entdecken dabei, Gott ist manchmal näher, als wir denken. Nicht nur in Kirchen, sondern auch mitten auf einem Festival.
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1: Fahren Sie bitte vorsichtig auf der A7 Hannover nach Hamburg. In Höhe Hamburg-Waltershof steht ein defektes Fahrzeug. A1 Osnabrück nach Bremen, zwischen Bremen-Brinkum und Arsten 3 Kilometer Stau. A2 Dortmund Richtung Hannover, zwischen Bad Nenndorf und Garbsen 4 Kilometer stockt es im Baustellenbereich. A7 Hannover-Flensburg zwischen Hamburg-Hausbruch und dem Elbtunnel 5 Kilometer stockend. Die B212 Ganderke-Seenorden-Hamm ist zwischen Owelgönne und Rodenkirchen-Sürwürden beidseitig gesperrt. An der Elbfähre Glückstadt-Wischhafen müssen Sie ab Wischhafen ca. 2 Stunden Wartezeit in Kauf nehmen. Kommen Sie gut und sicher mit uns an.
2: Es ist 10 Uhr.
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2: Mit Oliver Kleinert. Guten Tag, die Schlagzeilen. Veranstalter von CSDs in Niedersachsen und Hamburg verbessern Sicherheitskonzepte. USA beginnen Überprüfung ihrer Truppenpräsenz in Europa. Polizei in Niedersachsen sucht nach vermissten 13-Jährigen aus Köln. Und das Wetter, mehr Sonne als Wolken bis 28 Grad. Nach dem Anschlag auf den CSD in Berlin wird über einen härteren Umgang mit Gefährdern diskutiert. Bundesinnenminister Dobrindt forderte gestern Abend in der ARD, Gefährder unter anderem künftig in Präventivhaft nehmen zu können. Und auch hier bei uns im Norden wird über das Thema Sicherheit diskutiert. Max Altstadt, in den kommenden Tagen und Wochen stehen in Niedersachsen und Hamburg mehrere Christopher Street Days an. Wie reagieren die Veranstalter und die Städte?
3: Also der nächste CSD, der bei uns im Norden ansteht, ist tatsächlich am Wochenende in Hamburg. Und da haben sich die Stadt, Polizei, Veranstalter und Sicherheitsdienste jetzt extra nochmal zusammengesetzt, um über das Schutzkonzept zu sprechen. Rausgekommen ist, es werden am Wochenende deutlich mehr Polizistinnen und Polizisten

0: europäischen Verbündeten wiederholt wegen ihrer Haltung zum Iran-Krieg kritisiert und bereits angekündigt, 5000 Soldatinnen und Soldaten aus Deutschland abzuziehen. Aus Washington Nina Barth.
1: Die Untersuchung der Truppenpräsenz in Europa sei eingeleitet worden, schreibt Elbridge Colby, Staatssekretär im US-Verteidigungsministerium, auf X. Die Untersuchung solle sicherstellen, dass die NATO schnell darauf hinarbeite, dass Europa die primäre Verantwortung für seine konventionelle Verteidigung übernehme, so Colby. Das Ergebnis werde den Übergang der NATO zu einem stärkeren, gerechteren und nachhaltigeren Bündnis beschleunigen. Dass die USA ihre Truppenpräsenz in Europa überprüfen, kommt nicht überraschend. Verteidigungsminister Pete Hegseth hatte das vor gut 5 Wochen beim Treffen der NATO-Verteidigungsminister in Brüssel angekündigt. Die Überprüfung solle bis zu 6 Monate dauern, erklärte Hegseth. Beim NATO-Gipfel im vergangenen Jahr haben die Verbündeten US-Präsident Donald Trump zugesagt, spätestens ab 2035 jährlich 5% ihres Bruttoinlandsproduktes in Verteidigung und Sicherheit zu investieren. Bisher lag das Ziel bei 2%.
0: Die Einsatzkräfte in Frankreich und Spanien kämpfen weiter gegen die schlimmsten Waldbrände seit Jahrzehnten und haben dabei erste Erfolge. Doch eine Hitzewelle in den kommenden Tagen könnte das Erreichte wieder zunichte machen. Wetterexperten rechnen bereits von morgen an mit Temperaturen bis zu 40 Grad. In Frankreich versucht die Feuerwehr weiter, die Feuer in der Region Bordeaux in den Griff zu bekommen. Und auch in Portugal kämpfen Einsatzkräfte jetzt gegen mehrere Waldbrände, wie die Behörden mitteilten. Schüler und Elternvertreter in Niedersachsen fordern eine unabhängige Meldestelle für Fehlverhalten von Lehrkräften. Betroffene sollten sich außerhalb der Schule Hilfe holen. Vertrauenslehrer seien Teil des Kollegiums und deshalb nicht mehr unabhängig und nicht immer unabhängig, sagt der Landesschülerrat. Das Kultusministerium verweist dagegen auf die regionalen Landesämter für Schule und Bildung. Dort gäbe es bereits vertrauliche und unabhängige Anlaufstellen. Die Polizei sucht nach dem 13-jährigen Elias aus Köln. Er wird seit mehr als 3 Wochen vermisst. Inzwischen vermuten die Ermittler, dass er sich in Niedersachsen aufhalten könnte. Möglicherweise ist Elias in Hannover oder im Raum Hameln unterwegs. Dort lebt laut Polizei ein Teil seiner Familie. Zuletzt war der Junge in einer städtischen Kinder- und Jugendeinrichtung in Köln untergebracht. Die Polizei in Bad Salzdetfurt im Kreis Hildesheim hat einen betrunkenen E-Scooter-Fahrer aus dem Verkehr gezogen. Einem Zeugen zufolge war die kontrollierte Fahrweise des 24-Jährigen aufgefallen. Ein Alkoholtest ergab einen Wert von mehr als 1,4 Promille. Der E-Scooter-Fahrer hatte außerdem keinen gültigen Versicherungsschutz. Gegen ihn lag auch ein Fahrverbot vor. Die Polizei leitete mehrere Strafverfahren ein. Der E-Scooter wurde beschlagnahmt. Die Zeit, es ist 10.05 Uhr.
2: Und ich habe für Sie das Wetter aus Niedersachsen. Es wird heiß und heißer. Heute Morgen bin ich auf den Balkon gegangen, da war es eigentlich noch ganz angenehm. Deshalb erstmal alle Fenster aufgerissen, nochmal richtig durchgelüftet. Aber die große Hitze nimmt natürlich so langsam Fahrt auf. Heute gibt es einen Wechsel aus Sonne und Wolken. In Nordhorn und Meppen zum Teil längerer Sonnenschein. In Lüneburg ein paar mehr Wolken, aber es bleibt meist trocken. Die Höchstwerte 22 Grad an der Wurster Nordseeküste bis 28 Grad in Befern und im Oberharz. 19 bis 22 Grad.
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2: Ich freue mich, dass wir den Dienstagvormittag gemeinsam verbringen. Die Frage natürlich, wie kommen Sie entspannt durch die nächste Hitzewelle? Heute Morgen bin ich mit dem Bus unterwegs gewesen. Das war wirklich Top-Thema im Bus. Da gibt es ja viele Möglichkeiten. Ne? Schon morgens die Rollos runterlassen, alles abdunkeln, damit die Wärme draußen bleibt. Waltraud aus Letzdorf, die hat uns über die NDR Niedersachsen-App geschrieben und die hat auch einen richtig tollen Tipp, gerade jetzt so für den Vormittag. Sie schreibt, ich habe eben schon Espresso zubereitet und im Eiswürfelbehälter eingefroren. Dann mache ich eine große Kanne Filterkaffee und wenn der abgekühlt ist, kommt er in den Kühlschrank. Und wenn die große Hitze kommt, dann werden pro Glas 3 Würfel gefrorener Espresso mit dem gut gekühlten Kaffee übergossen und vielleicht auch noch so eine kleine Kugel Vanilleeis obendrauf. Fertig ist ein mega aromatischer Eiskaffee. Oh, da könnte ich jetzt auch drauf. Die ideale Erfrischung an heißen Tagen. Wenn Sie auch Tipps haben, gerne über die NDR Niedersachsen-App eine Sprachnachricht oder Sie schreiben uns. Ich freue mich drauf.
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0: 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Randy Edelman mit Concrete and Clay, die Musik meines Lebens. Hier bei NDR 1 Niedersachsen, der Verkehrsservice. Fahren Sie bitte vorsichtig auf der A7 Hannover nach Hamburg. In der Ausfahrt Mellendorf ist eine Ölspur auf der Fahrbahn. Vorsicht auch auf der A27 Bremen nach Bremerhaven. In der Ausfahrt Bremen Nord ist eine Unfallstelle nicht abgesichert. Vorsicht dann in Hannover auf der B3, das ist der Messeschnellweg Richtung Seelhorst. Zwischen Bischofshohl und Seelhorster Kreuz steht ein defektes Fahrzeug. Vorsicht bitte auf der B218 Schwagsdorf Richtung Osterkappeln in Höhe Fenne ist eine Unfallstelle nicht abgesichert. Und nochmal Vorsicht bitte auf der A7 Hannover Richtung Hamburg in Höhe Hamburg-Waltershof steht ein defektes Fahrzeug. Und was das Horoskop heute so Schönes für uns an diesem Dienstag parat hat, das würde ich sagen, gucken wir uns jetzt mal an.
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2: So stehen Ihre Sterne. Widder.
0: Widder. Bei dem, was Sie heute schaffen, sollten Sie vielleicht ein wenig für die nächsten Tage vorarbeiten.
2: Stier.
0: Stier. Übertreiben Sie nicht. Selbst Ihr gewohntes Pensum verlangt Ihnen heute einiges ab.
2: Zwilling.
0: Zwilling. Stehen Sie dazu, wenn die Probleme anderer Sie überfordern. Dafür hat man sicher Verständnis.
2: Krebs.
0: Krebs. Vorsicht, Falle. Falls jetzt etwas schief läuft, sollten Sie sich nicht dafür verantwortlich machen lassen.
2: Löwe.
0: Löwe. Sie kommen nur mühsam von der Stelle. Haben Sie schon mal an Gruppenarbeit gedacht?
2: Jungfrau.
0: Jungfrau. Dieser Tag sollte ruhig verlaufen. Das Verhältnis zu Kollegen und Freunden entspannt sich fast von selbst.
2: Waage.
0: Waage. Andere bewundern Ihren Einsatz. Das ist kein Grund, sich auf Ihren Erfolgen auszuruhen.
2: Skorpion.
0: Skorpion. Ihr hartnäckiges Vorgehen wird sich letzten Endes auszahlen. Bleiben Sie aber nachsichtig mit anderen.
2: Schütze.
0: Schütze. Ihr Umfeld reagiert empfindlich. Mischen Sie sich also nicht in fremde Belange ein.
2: Steinbock.
0: Steinbock. Schön, dass Sie von Ihrer Sache überzeugt sind. Lassen Sie sich nur nicht dazu verleiten, den Blick für wichtige Details zu verlieren.
2: Wassermann.
0: Wassermann. Sie hat man auch schon mutiger erlebt. Dabei haben Sie doch nichts zu verlieren.
2: Fische.
0: Fische. Mit nur wenig eigenem Einsatz kommen andere Ihnen heute mit Riesenschritten entgegen.

0: NDR 1 Niedersachsen mit dem Verkehrsservice. Fahren Sie bitte vorsichtig auf der A1 Osnabrück nach Bremen. Zwischen Vechta und Kloppenburg liegt eine Leitbarke. Und Vorsicht bitte auch auf der A27 Bremerhaven Richtung Bremen. Zwischen Bremen-Überseestadt und Bremen-Hornlehe steht ein defektes Fahrzeug und dort sind Personen auf der Straße unterwegs. Der Dienstag, ja, und immer noch die Anteilnahme nach dem Attentat beim Christopher Street Day und dass man immer noch fassungslos ist. Am Wochenende die Tat in Berlin, die ist nach wie vor riesig. Ein Mann war da mit seinem Auto in eine Menschenmenge gefahren. Eine Frau ist dabei ums Leben gekommen. Dutzende weitere Menschen wurden verletzt. Ein Anschlag, muss ich ganz ehrlich sagen, der mich total sprachlos macht. Bundesweit hat es gestern Abend wieder Mahnwachen gegeben. In Hannover sind zum Beispiel mehr als 500 Menschen zusammengekommen, um ein Zeichen zu setzen. Viele haben dort berichtet, dass sie als Mitglied der queeren Gemeinschaft vermehrt Anfeindungen ausgesetzt sind. Das ist ein Bild, das auch Innenministerin Behrens bestätigt.
1: Das ist deutlich gestiegen. Das sehen wir natürlich auf solchen Veranstaltungen wie CSD, aber insgesamt, was Hass und Hetze im Internet angeht, was auch Angriffe im öffentlichen Bild, im öffentlichen Leben angeht, sind queere Menschen deutlich gefährdeter als andere Menschen.
0: Der Anschlag in Berlin hatte mutmaßlich einen islamistischen Hintergrund und auch bei uns in Niedersachsen stehen queere Menschen im Blick von Islamisten, sagt Daniela Behrens.
1: Na, die Islamisten sind gegen all das, was Freiheit und Demokratie ausmacht. Sie wollen ein anderes Gesellschaftssystem und deswegen ist die queere Community sicherlich besonders im Fokus, weil sie ja ein Symbol ist für freiheitliches, buntes Leben, dafür, dass man sein Leben in Deutschland selbst gestalten kann, dass man lieben kann, wen man möchte, dass man auch seine geschlechtliche Identität leben kann.
0: Ja, und das soll auch weiter nach außen getragen werden. In den nächsten Wochen gibt es auch bei uns noch mehrere CSD-Veranstaltungen, unter anderem in Braunschweig, Hannmünden, Leer und Wolfsburg. Und da werden die Sicherheitskonzepte jetzt zum Teil natürlich nochmal überprüft. Aber, und das finde ich richtig gut, sie sollen stattfinden. Nochmal kurz auf die Straße geschaut. Hier im Verkehrsservice bei NDR 1 Niedersachsen fahren Sie bitte vorsichtig in Hannover auf der B3. Der Messeschnellweg Richtung Seelhorst zwischen Weidetor und Pferdeturm. Hier liegt ein Tier auf der Straße.

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1: Fahren Sie bitte vorsichtig in Hannover auf der B3. Das ist der Messeschnellweg. In Höhe Pferdeturm sind Personen auf der Straße. Vorsicht bitte auch auf der A27 Bremerhaven nach Bremen. Zwischen Bremen-Überseestadt und Bremen-Hornlehe steht ein defektes Fahrzeug und dort laufen Personen auf der Fahrbahn. Vorsicht noch in Hannover auf der B3. Der Messeschnellweg Richtung Seelhorst zwischen Weidetor und Pferdeturm liegt ein Tier. A1 Osnabrück Richtung Bremen zwischen Bremen-Brinkum und Arsten 3 Kilometer Stau. A2 Dortmund nach Hannover zwischen Bad Nenndorf und Garbsen 4 Kilometer stockend und das im Baustellenbereich. A7 Hannover Richtung Flensburg zwischen Hamburg-Hausbruch und dem Elbtunnel 5 Kilometer stockt es hier. Und an der Elbfähre Glück statt Wischhafen, da beträgt die Wartezeit momentan ab Wischhafen bis zu 3 Stunden. Da wünsche ich Ihnen ganz viel Geduld.
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1: Schön, dass Sie bei uns sind an diesem Dienstagvormittag. Und im Verkehrsservice hört man es ja schon. Ne? Auf den Straßen ist eine Menge los, heißt Urlaubszeit in Niedersachsen. Und wir fragen Sie heute, was ist eigentlich bei Ihnen im Urlaub schon mal so richtig schiefgegangen? Was für Urlaubspannen haben Sie schon mal erlebt? Ich zum Beispiel, wir hatten in Spanien mal, als wir angekommen sind, haben uns so gefreut, sind dann in dieses kleine Häuschen rein und das war voller Ameisen, die Wände hoch, auf dem Boden, überall und an der Wand klebten dann auch noch kleine Mini-Geckos. Oh, ich fand's gruselig. Das hat wirklich Tage gedauert, bis die alle draußen waren. Und dann hat's angefangen zu regnen und wir sind nach Hause gefahren. Also ganz toll. Was ist Ihnen so alles passiert? Da können Sie natürlich gerne schreiben über unseren Messenger in der NDR Niedersachsen App. Und ein paar Sachen haben wir schon und die hören wir gleich.
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0: Ja, Dienstagvormittag, Sie hören NDR 1 Niedersachsen. Schön, dass Sie hier sind. Wir sprechen ja heute über Urlaubspannen. Ganz viele sind ja momentan im Urlaub unterwegs. Da haben wir heute schon von Ringen gehört, die am Strand verschwunden sind, oder von verlorenen Autoschlüsseln. Auch schön ist, wenn man seine Sonnenbrille im Strandkorb liegen lässt. Auch eine richtig tolle Sache. Stefan, der hat uns eine Sprachnachricht über die NDR Niedersachsen-App geschickt. Er hat selbst jetzt keine Panne im Urlaub gehabt, aber er arbeitet bei der Bahn und hat einer Familie, kann man wirklich sagen, den Urlaub gerettet.
1: Das ist jetzt aber schon 3 Jahre, 4 Jahre her. Da war eine Familie, die ist dann nach Amerika geflogen, haben die Kinder auch ganz toll erzählt und so weiter. War natürlich auch hibbelig ohne Ende, alle. Und ausgerechnet diese Familie hat dann ihre gepackte Tasche mit den Reisedokumenten, Ausweisen, Portemonnaies unter dem Tisch vergessen. Kurze Zeit später klingelte dann bei mir mein Diensthandy und dann war das Theater natürlich groß. Gott sei Dank ist von Frankfurt Flughafen dann der nächste halt Mannheim, dann nicht so weit weg. Ich hatte Pause und konnte dann dementsprechend die Unterlagen bzw. die gepackte Tasche dem entgegenkommenden Zug geben, sodass die Familie noch rechtzeitig die gesamte Reise weiter fortsetzen konnte. Ich denke mal, die Familie wird schweißgebadet in Amerika angekommen sein.
0: Oh, das glaube ich auch. Aber wie süß ist das denn bitte von Stefan? Also das finde ich ganz, ganz großartig. Also vielleicht haben Sie ja auch noch eine Geschichte über eine Urlaubspanne, die Ihnen selbst passiert ist oder die Sie gehört haben oder Sie haben jemandem geholfen, wie auch immer. Wir würden uns echt freuen über Ihre Sprachnachricht oder über eine Nachricht, die Sie uns schreiben im Messenger in der NDR Niedersachsen App.

0: Einen richtig schönen Dienstag wünsche ich Ihnen. 100 Euro können es jetzt werden.
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0: Unser Musikrätsel und Sie können natürlich auch jetzt gleich mal mitraten, ob Sie drauf kommen, welches Wort in unseren drei Titeln fehlt. Also in jedem Titel fehlt ein Wort. Und mitspielen wird heute Sabine Mers aus Goslar. Hallo Frau Mers.
3: Hallo Frau Gielitzer, ich grüße Sie.
0: Was sagt Ihr Thermometer gerade in Goslar? Ich glaube, das ist noch ein bisschen kühler als im übrigen Niedersachsen.
3: Ja, ist noch angenehm mit 23,9 exakt.
0: Herrlich.
3: Geht noch, ja.
0: Ach, angenehm. Und wenn es jetzt so richtig heiß wird, was machen Sie da? Haben Sie da Tipps?
3: Ehrlich gesagt, wir bleiben drin. Das ist am angenehmsten.
0: Ist auch eine Idee. Einfach gar nicht rauszugehen, um gar nicht in die Nähe der Sonne zu kommen.
3: So ungefähr, ja.
0: Also eine gute Idee. Ist auch schön, dass Sie jetzt gerade da sind und drin sind, denn dann können wir jetzt miteinander spielen. Ich habe ja drei Titel jetzt hier. Und in jedem Titel fehlt ein Wort. Mit 25 Euro können wir anfangen, wenn Sie das richtige Wort sagen. Es verdoppelt sich immer und bei drei Titeln könnten es dann 100 Euro werden.
3: Ja, schauen wir mal.
0: Schauen wir mal. Sie haben ja Hilfe dabei.
3: Ja, ich hoffe. Wir schauen mal.
0: Also Ihr Mann ist in der Nähe.
3: Mein Mann ist in der Nähe,
0: Er hört mit. Der Liebe Grüße an Ihren Mann. Und wir starten jetzt mit dem ersten Titel. Los geht's. Ja, sagt Ihr Mann das auch?
3: Weiß ich nicht, der ist in der Küche.
0: Das ist schon mal super. Also 25 Euro haben wir schon mal sicher,
3: schön,
0: Frau Mers.
3: Schön.
0: Sehr gut. Ich denke mal, es wird weiter gut laufen. Wir hören uns jetzt mal den zweiten Titel an.
3: Ja. Und ich gebe offen zu,
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3: du.
0: Du, genau. Das ist richtig. 50
3: Nein.
0: Euro. Wir brauchen Ihren Mann gar nicht. Wir machen
3: das
0: alleine.
3: Wir machen das schon.
0: So, hier ist der dritte Titel.
3: Ja.

0: Kill.
1: Song. Nein, Words wäre es gewesen. Words wäre es gewesen. Das weiß ich in dem Fall so genau, weil das ist das Einschlaflied unserer ältesten Tochter gewesen. Okay. Wenn die nicht schlafen konnte, hat mein Mann sie auf den Arm genommen, das Lied gespielt und irgendwann war sie weg. So war das.
0: Okay, ja, aber zwei. Ist doch schön.
1: Ja, super. 50 Euro. Ich gratuliere Ihnen ganz herzlich.
0: Danke sehr.
1: So, und was machen Sie heute noch Schönes?
0: Ich gehe heute Nachmittag noch Tennis spielen.
1: Oha, bei 23 Grad geht's aber.
0: Ja, ich denke, es wird schön.
1: Dann wünsche ich Ihnen ganz viel Spaß und dass Sie gewinnen.
0: Ja, oder wir haben ein nettes Spiel. Also es ist egal.
1: Es kommt, wer gewinnt.
0: Es kommt aufs Spielen drauf an.
1: Genau, so ist das richtig. Das ist genau die richtige Einstellung. Und das ist genau die richtige Einstellung auch, wer mitspielen möchte hier bei Mut zur Lücke. Es geht darum, man soll Spaß haben.
0: So. Wir haben Spaß gehabt, finde ich auch.
1: Und wir haben Spaß gehabt, das finde ich auch. Dann wünsche ich Ihnen einen ganz schönen Dienstag. Viel Spaß beim Tennis und grüßen Sie Ihren Mann ganz herzlich.
0: Mach ich ganz, ganz lieben Dank, Frau Gelitzer. Tschüss.
1: Tschüss. Und wenn Sie auch mal mitspielen möchten, immer 7.40 Uhr und 10.50 Uhr spielen wir hier mit Ihnen Mut zur Lücke. Sie können miträtseln und sich natürlich auch bewerben über die NDR Niedersachsen App.
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1: A1 Osnabrück nach Bremen zwischen Bremen-Brinkum und Arsten 4 Kilometer Stau. A7 Hannover Richtung Flensburg zwischen Hamburg-Hausbruch und dem Elbtunnel 5 Kilometer stockend. Und an der Elbfähre Glückstadt-Wischhafen ganz viel Geduld. Wenn Sie in Wischhafen stehen, bis zu 3 Stunden müssen Sie dort warten. Kommen Sie gut mit uns an.
2: Es ist 10 Uhr.
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2: Es ist 11 Uhr mit Oliver Kleinert. Guten Tag, die Schlagzeilen. Okertalsperre im Harz erreicht historischen Tiefstand. Trump empfängt Netanyahu und Zelensky. Polizei in Niedersachsen sucht nach vermissten 13-Jährigen aus Köln. Und das Wetter, mehr Sonne als Wolken bis 28 Grad. Die Okertalsperre im Kreis Goslar ist Ende Juli so leer wie noch nie. Grund dafür ist die weitgehend anhaltende Trockenheit. Marie Steller, wie viel Wasser ist gerade in der Talsperre?
3: Nach aktuellen Daten sind es gerade unter 15 Millionen Kubikmeter. Und damit ist die Okertalsperre laut Betreiber den Harzwasserwerken gerade nur zu rund 32% gefüllt. Für den Monat Juli sei das so wenig wie noch nie. Der bisher historische Tiefstand wurde Ende Juli 1996 gemessen. Da war die Talsperre mit 15,4 Millionen Kubikmeter gefüllt. Die Okertalsperre unterstützt ja über einen Verbindungsstollen die Trinkwassergewinnung an der Granetalsperre bei Goslar. Diese stehe aber laut den Harzwasserwerken mit einem Füllstand von rund 61% aktuell verhältnismäßig gut da. Die Trinkwasserversorgung sei daher weiter gesichert. Die übrigen Harzer Talsperren wie die Äcker, Oder, Söse und Innerste Talsperre sind derzeit auch zu mindestens 60% gefüllt.
2: US-Präsident Trump kommt heute in Washington sowohl mit Israels Regierungschef Netanyahu als auch mit dem ukrainischen Präsidenten Zelensky zusammen. Beide reisen anlässlich der Trauerfeier für den verstorbenen US-Senator Graham an. Aus Washington Nina Barth.
4: US-Präsident Donald Trump wird sich zuerst mit dem ukrainischen Präsidenten Volodymyr Zelensky treffen. Es dürfte dabei auch um eine neue Initiative

0: Spannungen im Iran-Krieg abgekühlt.
1: Die Einsatzkräfte in Frankreich und Spanien kämpfen weiter gegen die schlimmsten Waldbrände seit Jahrzehnten und haben dabei erste Erfolge. Doch eine Hitzewelle in den kommenden Tagen könnte das Erreichte wieder zunichte machen. Wetterexperten rechnen bereits ab morgen mit Temperaturen bis zu 40 Grad. In Frankreich versucht die Feuerwehr weiter, die Feuer in der Region Bordeaux in den Griff zu bekommen. Und auch in Portugal kämpfen Einsatzkräfte jetzt gegen mehrere Waldbrände, wie die Behörden mitteilten. Nach dem tödlichen Anschlag auf den Christopher Street Day in Berlin wollen Veranstalter in Niedersachsen ihre Konzepte für Sicherheit ausbauen. Betroffen ist unter anderem das Maschsee-Fest in Hannover. Dort sollen etwa am Eingang des Nordufers weitere graue Poller aufgestellt werden. Die Stadt Braunschweig prüft derzeit, ob zum CSD am übernächsten Wochenende die Polizeikräfte verstärkt werden sollen. In Wolfsburg wollen die Veranstalter zusätzlich eine extra Sicherheitsfirma beauftragen. Der Wahlausschuss der Stadt Wilhelmshaven hat den AfD-Kandidaten Thorsten Morisse nicht zur Wahl zum Oberbürgermeister zugelassen. Das Votum war einstimmig. Zuvor hatte der Wahlleiter der Stadt eine Einschätzung aus dem Innenministerium eingeholt. Das Ministerium kam zu dem Schluss, dass Morisse verfassungstreuer als Oberbürgermeister und damit als Beamter nicht gewährleistet wäre. Morisse, der auch für die AfD im Landtag sitzt, will gegen das Votum klagen. Die Polizei sucht nach dem 13-jährigen Elias aus Köln. Er wird seit mehr als 3 Wochen vermisst. Inzwischen vermuten die Ermittler, dass er sich in Niedersachsen aufhalten könnte. Möglicherweise ist Elias in Hannover oder im Raum Hameln unterwegs. Dort lebt laut Polizei ein Teil seiner Familie. Zuletzt war der 13-Jährige in einer städtischen Kinder- und Jugendeinrichtung in Köln untergebracht. Und die Zeit, es ist 11.05 Uhr.
2: Das Wetter aus Niedersachsen habe ich mitgebracht. Es ist heiß. Also das ist noch nicht so richtig heiß, aber die nächsten Tage, da wird es dann richtig heiß. Ich habe eben gerade Mut zur Lücke gespielt mit Sabine Mers aus Goslar. Das sind gerade angenehme 23 Grad. Also das ist noch echt schön, aber die große Hitze, die kommt. Da können wir uns drauf verlassen. Heute erstmal ein Wechsel aus Sonne und Wolken in Nordhorn und Meppen zum Teil. Längerer Sonnenschein in Lüneburg, ein paar mehr Wolken, aber es bleibt trocken. Die Temperaturen gerade auf Norderney bedeckte 18 Grad in Hannover, wolkenlose 17, Braunschweig stark bewölkt. Da sind 16 Grad und in Braunlage ist der Himmel bewölkt bei 14 Grad.
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2: Ja, es wird heißer und viele finden das total super und sagen, wow, ist doch herrlich, muss man gar nicht wegfahren, wenn es so richtig schön heiß ist. Ich bin die ganze Zeit nur irgendwie im Wasser unterwegs. Einen tollen Tipp haben wir von Angie aus Nordrhein-Westfalen bekommen und zwar über die NDR Niedersachsen-App. Im Messenger hat sie uns geschrieben. Sie schreibt, sie hat zwar keinen Hund, aber vor 2 Jahren eine Hundekühl-Gelmatte gekauft. Und die funktioniert im Bett total super. Einfach Beine drauf und schon wird es einem so kühl, dass man dann ganz freiwillig eine leichte Decke zum Drunterkriechen rausholt. Und wenn sie arbeiten muss, dann helfen ihr Kälte-Wärme-Gel-Kompressen im Nacken. Einfach in den Kühlschrank und dann zack ins Gesicht. Herrlich. Vielen Dank für diesen tollen Tipp. Vielleicht haben Sie ja auch welche. Schreiben Sie uns gerne oder sprechen Sie uns eine Nachricht auf die NDR Niedersachsen-App in den Messenger. Ich wünsche Ihnen einen schönen, ja jetzt noch erfrischenden Dienstag.
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0: Peter Gabriel, Sledgehammer, die Musik meines Lebens hier bei NDR 1 Niedersachsen. Kurz der Verkehrsservice, fahren Sie bitte vorsichtig und das auf beiden Seiten auf der A30 Amsterdam-Rheine zwischen dem Grenzübergang Bad Bentheim und dem Rastplatz Waldseite Süd laufen Personen auf der Straße. Heute sind die Temperaturen ja noch ganz angenehm, aber wir haben das ja schon ein paar Mal erzählt und auch im Fernsehen haben wir es gestern gesehen, es wird heißer. Also es ist alles rot auf der Temperaturkarte, bis 40 Grad erwarten wir am Donnerstag. Ja, und da schwitzt man natürlich schon bei der bloßen Vorstellung dran. Wir haben in der Küche so einen alten Terrazzo-Boden, also der ist schon uralt. Und letztes Mal, als es so heiß war, da haben mein Mann und ich in Unterwäsche uns einfach auf den Boden gelegt. Das war die erste Zeit echt schön, das war angenehm kühl. Aber auch ein super Tipp gegen die Hitze haben wir jetzt als Sprachnachricht bekommen.
1: Hallo, hier ist Hedwig Ridder aus Nordhorn. Ich habe auch noch einen Vorschlag. Einfach mal in den kalten Keller gehen. Und eventuell aufräumen oder einfach da mal kurz verweilen. Also die Keller werden gerne vergessen. Da kann man sogar Examensarbeiten schreiben, wenn es sein muss.
0: Das ist natürlich eine super Idee. Vielen Dank, liebe Hedwig. Also im Keller, das ist eigentlich gar keine schlechte Idee. Ich habe noch so viel Wäsche, die ich machen muss, mache ich am Donnerstag. Super Idee. Vielen Dank. Und wenn Sie auch so tolle Ideen haben, dann schicken Sie uns doch auch gerne eine Sprachnachricht im Messenger über die NDR Niedersachsen App.

0: am Strand. On the Beach, Chris Rea hier bei NDR 1 Niedersachsen am Dienstagvormittag. Es ist Reisezeit, Urlaubszeit in Niedersachsen. Hier bei uns im Land sind natürlich viele Gäste, aber viele Niedersachsen sind auch unterwegs und machen Urlaub. Und wir haben mal gefragt, ist bei Ihnen im Urlaub eigentlich schon irgendwas schiefgegangen? Was für Urlaubspannen haben Sie vielleicht schon erlebt? Und wir haben wirklich tolle Nachrichten bekommen, auch von Goldie. Er hat uns eine Nachricht über die NDR Niedersachsen-App geschickt.
1: Mir ist mal was ganz Schlimmes passiert, und zwar auf Mallorca vor 2 Jahren. Da ist mir am ersten Tag am Strand direkt das Handy ins Salzwasser gefallen, weil ich dort reingeflogen bin. Ausgerutscht auf einer Schleimspur lag ich im Meer samt dem Handy und es funktionierte eine Woche lang nichts. Somit war ich nicht erreichbar, konnte nicht nachschauen, wann mein Rückflug kommt, mein Transfer und sonstige Dinge.
0: Oh nein, also was sagt uns das, wenn man in der Nähe des Wassers ist, kein Handy dabei zu haben? Wobei eigentlich ist es im Urlaub doch auch ganz schön, ne? Wenn das Handy nicht funktioniert, ja, ist man halt nicht erreichbar. Eigentlich eine gute Sache.

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1: Fahren Sie bitte vorsichtig auf der B6, Stöcken am Leineufer, Mitte, Stöcken zwischen Mecklenheidestraße und Wissenschaftspark liegt eine Plane. Vorsicht bitte in der Region Hannover, auf der Burgwedeler Straße zwischen Bissendorf und Bissendorf-Wietze liegen Metallteile. A1 Osnabrück Richtung Bremen zwischen Bremen-Brinkum und Arsten, 4 Kilometer Stau. A2 Dortmund nach Hannover zwischen Bad Nenndorf und Garbsen, 5 Kilometer stockt es da im Baustellenbereich. A7 Flensburg Richtung Hannover zwischen Hamburg-Othmarschen und Waltershof, 2 Kilometer stockend. A7 Hannover Richtung Flensburg zwischen Hamburg-Heimfeld und dem Elbtunnel, 6 Kilometer stockend. Und an der Elbfähre Glückstadt-Wischhafen beträgt die Wartezeit ab Wischhafen bis zu 3 Stunden.
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1: Einen schönen Dienstag wünsche ich Ihnen. Es geht in die Mittagszeit. Und nicht nur, wenn es draußen heiß ist, müssen wir viel trinken, sondern auch die Pflanzen. Die brauchen natürlich jede Menge Wasser. Und das wird wieder eine Herausforderung für unsere Gärten, für unsere Balkone. Beim letzten Mal sind bei uns auch tatsächlich einige Blumen eingegangen. Viel Gießen zur richtigen Zeit, wissen wir, hilft natürlich. Aber wir haben mal unseren Gartenexperten Ralf Walter gefragt, was man noch so tun kann, um den Garten auf diese Hitze vorzubereiten. Dazu gleich mehr. Schön, dass Sie hier sind.
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0: 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Der Verkehrsservice, fahren Sie bitte vorsichtig auf der A1 Lübeck Richtung Hamburg zwischen Hamburg-Morfleet und der Norderelbbrücke. Hier befindet sich eine ungesicherte Unfallstelle und es sind Personen auf der Straße unterwegs. Und dann Vorsicht auf der A1 Lübeck Richtung Hamburg zwischen Hamburg-Morfleet und dem Dreieck Hamburg-Südost, eine ungesicherte Unfallstelle. Und Vorsicht noch auf der A2 Dortmund Richtung Hannover zwischen Veltheim und Bad Alsen, steht ein defektes Fahrzeug auf dem Verzögerungsstreifen und gerade noch reingekommen, fahren Sie auch vorsichtig. Auf der A31 Lingen Richtung Meppen zwischen der Raststätte Emsfechte Ost und Wiedmarschen ist eine Unfallstelle nicht abgesichert. Es wird wieder richtig heiß. Ab morgen Temperaturen über 30 Grad. Das ist natürlich für uns Menschen Herausforderung, für die Tiere auf jeden Fall. Aber auch die Gärten, die ächzen ganz schön unter den Temperaturen. Viel Gießen zur richtigen Zeit. Das ist eine ganz, ganz wichtige Sache. Aber wir haben Ralf Walter, das ist unser Gartenexperte, gefragt, was man noch machen kann, um den Garten durch diese Hitze zu bekommen. Wie kann ich denn jetzt meinen Garten richtig vorbereiten, Ralf?
1: Naja, die Beete könnten natürlich gemulcht werden. Mulchen, das bedeutet, dass zum Beispiel Rasenschnitt auf den freien Beetflächen verteilt wird oder ich streue da Holzhäcksel hin. Der Vorteil ist, dass Gieß- oder Regenwasser unter der Mulchschicht nicht so schnell verdunstet. Der Boden bleibt also länger feucht und der Rasenschnitt, der fällt ja in diesen Wochen ja sowieso immer mal wieder an.
0: Es gibt ja jetzt aber auch ganz besonders durstige Pflanzen. Hortensien zum Beispiel brauchen viel Wasser, sonst hängen die echt durch. Wie kriege ich die gut durch diese Wärme?
1: Da könnte ich natürlich einen kleinen Maurerkübel aus Kunststoff kaufen. Die sind auch gar nicht so teuer. Und in diesen Kübel, da bohre ich dann so ein kleines Loch in den Boden. Der Kübel kommt nun direkt neben meine Hortensie und wird bis zum Rand mit Wasser gefüllt. Und dieses Wasser, das läuft nun ganz, ganz langsam durch das kleine Loch in den Wurzelbereich meiner Hortensie. Oder ich nehme eine Wasserflasche aus Kunststoff, hat ja wahrscheinlich jeder zu Hause irgendwo rumstehen, piekse ein kleines Loch in den Verschluss, drehe den Verschluss wieder zu, fülle die Flasche vorher natürlich mit Wasser und stecke sie kopfüber in einen Blumenkübel. Auch dann tröpfelt das Wasser so langsam in diese Erde rein.
0: Tipps, damit unsere Pflanzen gut durch die Hitze kommen. Vielen Dank, Ralf Walter, unser Gartenexperte hier bei NDR 1 Niedersachsen.

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0: 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Fahren Sie bitte vorsichtig auf der A28 Bremen Richtung Oldenburg. Zwischen Delmenhorst, Deichhorst und Ganderkesee Ost liegt eine Metallstange. Plattdeutsch macht Spaß, hört sich für mich immer so ein bisschen nach Urlaub an. Ich liebe das. Und vielleicht haben Sie ja auch Lust auf so eine neue Fremdsprache, die einfach mal auszuprobieren. In Hörmalen-Baden-Tow haben Sie jetzt die Chance. Lawrence Lorenzen und sein Arbeitskollege Helge, die schnacken jetzt nämlich über einen neuen Blockbuster, die Odyssee von Regisseur Christopher Nolan und vor allem über dieses unbequeme trojanische Pferd.
1: 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Bildschirmpaus, sägt mein Kollege Helge. Hey, angelt sich forzen, woddelut sie in Tobados, kickt von sie in Schrieftisch hoch und sagt, wat is? Wärst du allen Kino, den Neo Odysseus Film, tein jo Krieg für n frömme Fru und ach daran, tein jo Erfurt terüch to de Egen. Zyklopen und Sirenen, all inclusive. Helge knabbert an sin Woddel. Nee, hab ich noch nicht sehen. Blödige Angelegenheit, summa summarum. Ich so, die Besetten ist Deluxe. Matt Damon, also de Jason Bourne, spielt Odysseus. Anne Hathaway und de Düvel Dricht Prada ist Penelope. Und Spider-Man Tom Holland spielt sin Söhn. Helge sinniert. So viel Promis, dat lenkt doch af von ne Geschicht, oder? Aber dat holten Pferd ist wiss spannend. Dat Gastgeschenk. Die perfekte List. Akroze hick und der Regisseur wohl Realismus pur. Und weil das Holtpferd angeheit, dogelang huckten Dutz schiedige Soldaten ob engsten Ruhm to hob. Kein Tant Meier, sie kriegt kaum Luft. Dat wies der Film wohl drastisch. Helge hört ob to knabbern, verträgt sie ein Gesicht und sagt, also dat müsst doch bestialisch stinken. Und ich froch mi nur ernsthaftig, wozo hebt de Trojaners dat nicht magt? Da do wat gehörig stinkt, beton Himmel. Ich muss lachen, stell dir das Bild mal vor. Der Trojaner smockt de Dörr von dat Pferd open, schnuft emul deep durch, kippt u de Latschen und liegt weg in Ohnmacht. Und Helge so, kein Wunder, dat Troja fullen is. Wat für'n Odyssee.

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1: A1 Osnabrück Richtung Bremen, zwischen Bremen-Brinkum und Arsten 4 Kilometer Stau. Dann A2 Dortmund Richtung Hannover, zwischen Bad Nenndorf und Garbsen 5 Kilometer stockt es hier im Baustellenbereich. A7 Flensburg Richtung Hannover, zwischen Hamburg-Othmarschen und Waltershof 3 Kilometer stockender Verkehr. A7 Kassel Richtung Hannover, zwischen Hildesheim und dem Dreieck Hannover Süd 4 Kilometer stockend im Baustellenbereich. A7 Hannover Richtung Flensburg, zwischen Hamburg-Heimfeld und dem Elbtunnel 6 Kilometer stockend. Wartenbüttel, die Straße am Grasplatz, ist in Höhe Wartenbüttel gesperrt. Hier ist gerade ein Polizeieinsatz. Und an der Elbfähre Glückstadt-Wischhafen beträgt die Wartezeit ab Wischhafen bis zu 3 Stunden. Da, wo Sie unterwegs sind, wir wünschen Ihnen eine gute und natürlich vor allem sichere Fahrt. Kommen Sie gut mit uns an.
2: Es ist 12 Uhr.
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2: Mit Konstanze Beisert. Einen schönen guten Tag. Die Schlagzeilen. Meteorologen erwarten neue Hitzewelle für Niedersachsen. Wasser in der Uckertalsperre im Harz sinkt immer weiter. Kultusministerium verzeichnet Rekord bei Auszubildenden zu Erziehern. Und das Wetter meist sonnig und trocken bis 28 Grad. Uns stehen wieder heiße Tage bevor. Die nächste Hitzewelle kommt. Die Woche war ja gestern eher wechselhaft gestartet, aber ab morgen knacken wir in Niedersachsen wieder die 30-Grad-Marke. Und dann soll es bis Freitag richtig heiß bleiben. Worauf wir uns genau einstellen müssen, dazu Tim Steger vom ARD-Wetterkompetenzzentrum.
3: Ja, also es kommt eine kurze, aber doch recht intensive Hitzewelle auf uns zu. Heute noch im Wohlfühlbereich, maximal so um die 25, 26 Grad. Aber Mittwoch, Donnerstag wird die 30-Grad-Marke verbreitet überschritten. Im südlichen Niedersachsen so an die 35 Grad, aber auch oben Richtung Küsten nahe 30 Grad. Also das ist durchaus markant, aber zeitlich begrenzt, nicht so extrem wie Ende Juni, da war es ja noch deutlich heißer und auch länger heiß.
2: Die nächsten Tage wird es also richtig heiß. Die Hitze und dazu noch wenig Regen, diese Kombination sorgt dafür, dass die Trockenheit in Deutschland zunimmt. Das Problem verschärft sich seit Jahren. Und die Folgen sind deutlich. So sinken beispielsweise die Pegelstände von Flüssen. Betroffen ist etwa die Oberweser. Dort können derzeit Teile des Flusses wegen des Niedrigwassers nicht mehr befahren werden. Auch im Harz macht sich die Trockenheit bemerkbar. Die Uckertalsperre im Kreis Goslar, die meldet derzeit einen historischen Tiefstand für Ende Juli. Marie Stiller, wie viel Wasser ist gerade in der Talsperre?
4: Nach aktuellen Daten sind es gerade unter 15 Millionen Kubikmeter. Und damit ist die Oka-Talsperre laut Betreiber den Harzwasserwerken gerade nur zu rund 32% gefüllt. Für den Monat Juli sei das so wenig wie noch nie. Der bisher historische Tiefstand wurde Ende Juli 1996 gemessen. Da war die Talsperre mit 15,4 Millionen Kubikmeter gefüllt. Die Oka-Talsperre unterstützt ja über einen Verbindungsstollen die Trinkwassergewinnung an der Grane-Talsperre bei Goslar. Diese stehe aber laut den Harzwasserwerken mit einem Füllstand von rund 61% aktuell verhältnismäßig gut da. Die Trinkwasserversorgung sei daher weiter gesichert. Die übrigen Harzer Talsperren wie die Äcker, Oder, Söse und Innerste Talsperre, sind der

0: Temperaturen um 40 Grad Celsius wurden außerdem 90% mehr Eis in den Supermärkten verkauft. Neben Wasser und Eis wurden auch bei anderen Getränken Rekordmarken erreicht, wie bei Biermischgetränken, alkoholfreiem Bier und Limonaden. Auch Cola wurde deutlich mehr verkauft, der Absatz erreichte hier aber keinen Höchststand. Für die angegebenen Werte wurden die Scannerdaten in großen Supermarktketten ausgewertet.
1: Schauen wir nochmal auf die ab morgen steigenden Temperaturen, denn die werden auch dafür sorgen, dass die Waldbrandgefahr zunimmt. Derzeit melden die meisten Stationen bei uns in Niedersachsen eine geringe Gefahr. In den kommenden Tagen wird aber die zweithöchste Warnstufe erwartet. Das zeigt der offizielle Gefahrenindex. Auch wenn die Waldbrandgefahr steigt, so katastrophal und verheerend wie in Südeuropa ist die Lage bei uns in Deutschland zum Glück nicht. In Frankreich beispielsweise, da kämpfen Feuerwehrleute weiter gegen die Waldbrände. Bei Bordeaux im Südwesten des Landes ist die Lage derzeit stabil, melden die Behörden. Caroline Diller in Paris, heißt das, die Einsatzkräfte haben die Brände bald im Griff?
2: Also es herrscht zumindest ein vorsichtiger Optimismus. Laut der Präfektur haben die Flammen letzte Nacht zwar an einigen Stellen wieder an Kraft gewonnen, diese wieder aufgeflammten Brandherde seien aber unter Kontrolle. Insgesamt bleibt die Lage laut den Behörden stabil. Die durch den Brand zerstörte Fläche, die ist seit gestern auch nicht größer geworden. Aber der Wetterdienst Météo France hat ab heute die zweithöchste Hitzewarnstufe für das Departement ausgerufen. Die Einsatzkräfte fürchten, dass ihnen das die Arbeit schwerer macht. Außerdem soll es kräftige Winde geben, noch dazu aus häufig wechselnder Richtung. Und das alles sind natürlich schwierige Bedingungen, um das Feuer zu bekämpfen. Und am Vormittag haben die Behörden auch angeordnet, die Campingplätze in Lacanau vorsorglich zu räumen. Etwa 4000 Touristen werden da in Sicherheit gebracht.
1: Soweit unsere Berichte rund um die Waldbrände in Europa und die ab morgen erwartete neue Hitzewelle bei uns. Mehr Infos dazu finden Sie auch in der NDR Niedersachsen-App. Die USA wollen ihre Militärpräsenz in Europa überprüfen. Das hatte Verteidigungsminister Hegseth im Juni bei einem NATO-Treffen angekündigt. Heute hat die mehrmonatige Überprüfung offiziell begonnen, das sagte ein zuständiger Staatssekretär. Mehr dazu in den Meldungen mit Oliver Kleinert.
3: Die US-Regierung fordert, dass die europäischen NATO-Staaten künftig die Hauptverantwortung für ihre konventionelle Verteidigung übernehmen. Aktuell sind rund 80.000 US-Soldaten in Europa stationiert. Im Mai hatte das Pentagon bereits den Abzug von 5.000 Streitkräften aus Deutschland bekannt gegeben. Außerdem ist nicht mehr geplant, Langstreckenmarschflugkörper in der Bundesrepublik zu stationieren. Nach dem tödlichen Anschlag auf den Berliner CSD wird über Konsequenzen in der Rechtsprechung diskutiert. Die SPD will den Schutz queerer Menschen stärken. Die Partei fordert, sexuelle Identität als Diskriminierungsmerkmal ins Grundgesetz aufzunehmen. Bundesinnenminister Dobrindt von der CSU will das Jugendstrafrecht verschärfen und hat bereits ein neues Sicherheitspaket angekündigt. Der 21-jährige mutmaßliche Berliner Attentäter war nach Jugendstrafrecht verurteilt worden und befand sich unter Auflagen auf freiem Fuß. Der Wahlausschuss der Stadt Wilhelmshaven hat den AfD-Kandidaten Thorsten Morisse nicht zur Oberbürgermeisterwahl zugelassen. Das Gremium entschied einstimmig. Grund sind laut Innenministerium Zweifel an seiner Verfassungstreue. Morisse, der auch für die AfD im Landtag sitzt, will gegen die Entscheidung klagen. Auch der AfD-Politiker Justin Vogel darf nicht zur Bürgermeisterwahl in Herzberg im Kreis Göttingen antreten. Das hat der Wahlausschuss ebenfalls einstimmig beschlossen. Zinedine Zidane wird neuer Trainer der französischen Fußballnationalmannschaft. Das teilte Frankreichs Fußballverband mit. Zidane unterschrieb demnach einen Vertrag bis 2030. Er tritt die Nachfolge von Didier Deschamps an, der seine Amtszeit nach 14 Jahren auf eigenen Wunsch beendete.
1: Ohne Erzieherinnen und Erzieher läuft in den Kitas nichts. Umso wichtiger ist der Nachwuchs und an dem mangelt es nicht in Niedersachsen. Rund 20.000 Menschen haben im vergangenen Jahr in den Berufsfachschulen eine Ausbildung zu Erziehern oder Sozialassistenten gemacht. Das ist ein neuer Höchstwert. Berthier Starke, inwiefern kann diese Entwicklung den Personalbedarf in den Kitas decken?
4: Trotz des Spitzenwertes für den niedersächsischen Städtetag ist der Fachkräftemangel in den Kindertagesstätten keineswegs vorbei. Vor allem in den großen Städten gäbe es weiterhin einen erheblichen Bedarf, meint Verbandssprecher Jan Arning. Dafür sei der Druck im ländlichen Raum nun nicht mehr so hoch. Für Kultusministerin Julia Willi Hamburg sind die Rekordzahlen das Ergebnis der guten Arbeit der Ausbildungsschulen. Diese hätten ihre Kapazitäten unermüdlich erweitert und ihre Bildungsgänge weiterentwickelt. Aber auch sie sagt, der Bedarf an

0: gut qualifizierten Kita-Mitarbeiterinnen und Mitarbeitern bleibe hoch. Der Städtetag fordert das Land auf, Quereinstiege zu erleichtern. Noch gäbe es zu viele bürokratische Hürden, heißt es. In vielen Fällen könnten die Einrichtungen nicht selbst entscheiden. Sie bräuchten etwa die Zustimmung des Landesjugendamtes. Selbst wenn ein ausgebildeter Logopäde in die Kita wechseln wolle, der schon viel mit Kindern gearbeitet habe.
1: Es ist Ferienzeit und auch dieses Jahr verbringen viele ihren Urlaub in Deutschland in Ferienhäusern und Wohnungen. Und oft werden die über große Online-Plattformen gebucht. Über Airbnb, Booking.com und Expedia wurden allein im vergangenen Jahr mehr als 68 Millionen Übernachtungen vermittelt. Ein neuer Rekord, meldet das Statistische Bundesamt. Alexander Schmidt berichtet.
2: Das ist ein Plus von 13% im Vergleich zu 2024. Grund für den Boom war vor allem eine weiter starke Nachfrage aus dem Inland. Hier stieg die Zahl der Buchungen im vergangenen Jahr um gut 15% auf 48,5 Millionen. Verglichen mit 2019, also der Zeit vor der Corona-Pandemie, hat sich die Zahl damit mehr als verdoppelt. Gäste aus dem Ausland buchten mit fast 20 Millionen Übernachtungen knapp 8% mehr als im Vorjahr. Die meisten internationalen Gäste kamen aus den Niederlanden, Polen und den USA.
1: Und noch der NDR1 Niedersachsen Verkehrsservice. Vorsicht bitte auf der A7 Hannover Richtung Hamburg. Zwischen Mellendorf und Berghof, da liegen Metallteile. Und Vorsicht bitte auch auf der A270 Ilpol Richtung Blumenthal. In der Ausfahrt Bremen, Fegesackhafen, da steht ein defektes Fahrzeug. Die Zeit 12.10 Uhr. Das war aktuell mit Konstanze Beisack.
3: Danke dir.
1: Gerne.
3: Hoch Olaf. So heißt das schöne Wetter, ist unterwegs zu uns. Heute Nachmittag gibt's einen Wechsel aus Sonne und Wolken. In der Südwesthälfte zum Teil längerer Sonnenschein zur Elbe hin. Da sind ein paar Wolken dabei, aber es heitert später auf und es bleibt auf jeden Fall trocken. Auf Jüst heute Höchstwerte von 22 Grad, 28 Grad in Barsinghausen und im Oberharz 19 bis 22 Grad.
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3: Ich freue mich, dass wir die Mittagszeit gemeinsam verbringen. Und es ist Sommer. Wir haben natürlich auch Nachrichten bekommen. Warum denn immer über die Hitze so meckern? Es ist doch herrlich. Es ist Sommer. Das stimmt. Also man kann den Sommer natürlich auch genießen. Und wem die Hitze nichts ausmacht, der kann natürlich schön im Freibad seine Zeit verbringen oder im Garten oder sich einfach so einen kleinen Pool im Garten aufbauen. Den kann man aufblasen, dann Wasser rein und einfach mal, wie sagt man so schön, chillen und da was Leckeres zu trinken. Also, wir genießen gemeinsam den Sommer und den Dienstag natürlich auch.
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0: Einen schönen Dienstag wünsche ich Ihnen. NDR 1 Niedersachsen ist hier. Wie wäre es mit so einem kleinen Päuschen? Vielleicht bei Steffi in ihrem Kult-Comedy-Schlemmer-Bistro. Ich glaube, sie hat uns eingeladen. Ich nehme sie mal mit.
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2: Es ist ja, wie es ist.
1: Und das sind ihre Gäste. Herr Ahlers.
3: Ja, das tut ja nichts zu sagen.
1: Udo.
4: Ja, das kann's haben.
1: Und Opa Gerke.
5: Steffi, machst du mir Mettbrötchen?
2: Nee, muss ich erst schmieren. Milch und Zucker nehmt ihr selber, ne? Was gibt's Neues?
4: Also ZDF hat ja wohl einen Lauf. Erst holen sie Markus Lanz, also von der Schrohwange, also ihren Ex. Und dann jetzt auch noch Kommissar Rex. Damit haben sie ja alles abgedeckt, vom Inhalt her.
2: Ach, Kommissar Rex, Rocky, gestern Abend, ne? Ja, wir hätten es so gerne gesehen, aber bei uns war nach 10 Minuten schon wieder der Hölle los.
3: Wieso, was war da denn?
2: Ja, Rex ist ja nur aus Rocky, aus der Rente zurück,
4: ja.
2: Aber in Rom. Und dann haben sie bei Bauarbeiten eine Leiche entdeckt.
3: Was bei dir war, meine ich, was bei dir war, los war da?
2: Ach so, ja, Rocky macht ja diese Fernsehhunde nicht. Das hatte ich ja schon ganz vergessen. Wenn dieser Rex Rocky von seinem Partner ein Wurstbrötchen hingeschmissen kriegt, dann springt Rocky gegen Fernseher.
3: Ach guck, da kriegt er denn nochmal den Arsch hoch, ja?
2: Du, er macht das ja nur bei alle Tiere, nicht nur wegen dem Brötchen.
3: Aha.
2: Also auch bei Lassie und...
3: Guck, kannst du bald gar kein Fernsehen mehr sehen.
4: Ja, aber Steffi, das kann ja nun nicht sein, da dein Hund Kommissar Rex und Lassie war ein Kampfschert. Ich meine, Rex immer schnörkellos und auch Männer alleingang. Und Lassie, also, die musste ja immer irgendwann zu Hilfe holen mit dieses Gefiebel.
3: Oh, jetzt lass mal Lassie in Ruhe. Das war ein anständiger Hund, war das. Auf jeden Fall besser als dieser komische Affe.
4: Wer denn für ein Affe?
3: Ja, aus unserem Charlie oder wie der da
4: heißt. Oh, Charlie.
3: Schmeißt Blumenpötte um und den Föhn ins Aquarium.
2: Ah, ja.
3: Und dann sagen sie, Mensch, Charlie, du bist ja eine Marke. Und dann lachen sie alle. Und das soll denn witzig sein.
2: Ja, nee.
3: Ja, was habt ihr denn nachher denn gesehen?
2: Pass auf, also Rex auf dem Bildschirm aus Rocky, Rocky am Ausrasten, dann zwinkert Roger mir so zu und sagt dann so ganz, also so in Rockys Richtung, ne?
3: Ja, was denn?
2: Also, dieser Kommissar Rex, sagt er, das ist ein Klugscheißer, der nervt doch.
4: Nein.
2: Doch, und jetzt kommt, dann schaltet Roger auf Julia in Love um und schwupp liegt Rocky neben ihm und lässt sich den ganzen Abend von ihm streicheln.
3: Ho, ho.
4: Da kannst du mal sehen, was Fernsehen möglich macht, sag ich ja immer. Mensch, Franze, guck so.
3: Ja, mal los.
4: Das macht ein Rätsel.
5: Ich brauch noch Bevölkerungsexperte mit 8 Buchstaben vorne G.
2: Ah, wie hieß das noch? Demagoge.
5: Was?
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0: Es ist voller geworden auf den Straßen.
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0: Fahren Sie bitte vorsichtig auf der A2 Hannover Richtung Dortmund. Zwischen Hannover-Langenhagen und dem Dreieck Hannover-West ist eine Unfallstelle nicht abgesichert. Vorsicht auf der A31 Lingen Richtung Meppen. Zwischen Lingen und Wiedmarschen ist eine Unfallstelle ungesichert. Vorsicht bitte in beiden Richtungen. Auf der A352 zwischen Langenhagen-Kaltenweide und dem Dreieck Hannover-Nord. Hier sind Personen auf der Fahrbahn. Vorsicht noch auf der B6 Herrenhausen statt auswärts zwischen Herrenhäuser Straße und der A2 Hannover-Herrenhausen. Hier laufen Personen und es liegen auch mehrere Gegenstände auf der Fahrbahn. A1 Osnabrück nach Bremen zwischen Bremen-Brinkum und Arsten 4 Kilometer Stau. A2 Hannover nach Dortmund zwischen Hannover-Herrenhausen und Wunsdorf-Lute 4 Kilometer stocktes. Grund ist eine Baustelle. A2 Dortmund nach Braunschweig zwischen Hannover-Langenhagen und Hannover-Lahe 3 Kilometer stockend vor der Baustelle. A7 Flensburg Richtung Hannover zwischen Hamburg-Volkspark und Waltershof 5 Kilometer stockend. A7 Kassel Richtung Hannover zwischen Hildesheim und dem Dreieck Hannover Süd 4 Kilometer stockend im Baustellenbereich. A7 Hannover Richtung Flensburg zwischen Hamburg-Heimfeld und dem Elbtunnel 6 Kilometer stockend. Die B214 Wattenbüttel Zeller Heerstraße Braunschweig Zelle ist zwischen Ortseingang und Konradstraße wegen eines Polizeieinsatzes in beiden Richtungen gesperrt. Und an der Elbfähre Glückstadt Wischhafen beträgt die Wartezeit ab Wischhafen bis zu 3 Stunden.
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0: Schön, dass Sie hier sind. Ja, wenn es richtig heiß wird jetzt in den nächsten Tagen, dann ächzen Menschen, Pflanzen, die hängen einfach so durch und auch die Tiere, denen geht es nicht richtig gut. Und gerade Eichhörnchen haben richtig Probleme bei der Hitze, wusste ich vorher auch nicht. Wie wir ihnen helfen können, das sagt uns gleich Wildtierexpertin Bärbela Rokoschik vom NABU Artenschutzzentrum in Leiferde. Die hat richtig gute Tipps für uns.
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0: Gemeinsam mit Ihnen durch den Dienstagmittag hier bei NDR 1 Niedersachsen. Schön, dass Sie mit dabei sind. Temperaturen ran an die 40 Grad sind vorhergesagt. Die einen sagen, oh herrlich, laue Sommerabende. Naja, heiße Sommerabende kann man da schon sagen. Schön gemütlich draußen, ich liebe das. Es gibt aber auch eben Menschen, die sagen, ich habe Kreislaufprobleme. Mir geht's gar nicht gut. Und da leiden halt nicht nur viele Menschen, auch ältere Menschen, sondern auch die Tiere finden es nicht so richtig gut. Die sind es halt überhaupt nicht gewohnt. Und besonders die Eichhörnchen haben offenbar damit zu kämpfen. Die brauchen Wasser, viel Wasser. Und wir haben mit Wildtierexpertin Bärbel Rogoschik vom NABU Artenschutzzentrum in Leifheide gesprochen, wie man ihnen das denn am besten gibt.
1: Also auf alle Fälle auf Deckung. Das heißt, sie möchten sich auch einer Wasserstelle jetzt nicht über den Rasen, der jetzt 3 Hektar groß ist, nähern, sondern die möchten aus der Deckung raus quasi schnell mal hinsprinten und saufen. Also das heißt natürliche Gewächse, wie zum Beispiel Haselnusssträucher. Und da hat man gleich noch das Futter dabei. Oder einen schönen Baum, eine Walnuss. Total super. Oder wenn man ein paar Sonnenblumen im Garten hat, auch die können die Sonnenblumenkerne dann so ein bisschen nachdenken. Also Deckung ist auf alle Fälle angesagt, dass sie sich verkrabbeln können, dass sie sich verkriechen können, nicht direkt gesehen werden.
0: Danke, Frau Rogoschik. Und bei uns im Garten sind tatsächlich ganz, ganz viele Eichhörnchen und wir haben auch Haselnusssträucher. Und da habe ich neulich gerade beobachten können, wie ein Eichhörnchen, ich glaube eine halbe Stunde lang, zig Haselnüsse verputzt hat. Hat wahrscheinlich hinterher ein bisschen Bauchweh gehabt. Auf jeden Fall stelle ich nachher Wasser dahin.

0: Der Verkehrsservice hier bei NDR 1 Niedersachsen. Fahren Sie bitte vorsichtig auf der A2 Berlin nach Hannover. Zwischen Lehrte Ost und der Raststätte Lehrter See Nord liegen Fahrzeugteile. Und Vorsicht noch auf der A2 Dortmund Richtung Hannover zwischen Porta Westfalica und Veltheim. Hier liegen Metallteile auf dem rechten und dem mittleren Fahrstreifen.
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0: Die eingefleischten Fans wissen es ja, immer im Frühjahr gibt es bei uns das wilde Wunschwochenende. Ein ganzes Wochenende erfüllen wir dann ihre ganz speziellen Musikwünsche. Und weil das immer so viele sind und da sind so tolle dabei und auch verrückte Titel, ja, die schaffen wir gar nicht alle zu erfüllen. Und bevor die jetzt liegen bleiben, haben wir uns gesagt, nee, wir erfüllen trotzdem die Musikwünsche und zwar immer werktags. So, und jetzt gibt es den wilden Wunsch von Andreas Gruner. Er kommt aus Hagenburg und er wünscht sich von The Sweet, Love is like Oxygen. Das war eine tolle Zeit, schreibt er, eine schöne Jugend. Leider der letzte große Hit der vier Briten in Originalbesetzung. Und er denkt immer noch sehr gerne an die Zeit zurück. Und hier ist er jetzt, Love is like Oxygen, The Sweet.

Mensch. Ja, und hier geht es jetzt gleich weiter in den Nachmittag, nämlich mit Kaya Laster. Da wünsche ich Ihnen ganz viel Spaß dabei. Genießen Sie das herrliche Wetter draußen, wenn Sie können. Und wir hören uns morgen wieder, kurz nach 10, und da freue ich mich schon drauf. Ihnen jetzt also noch einen schönen Dienstag. Ich bin Martina Giedezer. Ach, herrlich, Wasser.

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1: Ja, hallo auf die Straßen. A1 Hamburg Richtung Osnabrück zwischen Bremer Kreuz und Arsten. 4 Kilometer stockender Verkehr im Baustellenbereich. Dann haben wir 5 Kilometer vor der Baustelle A1 Osnabrück nach Bremen zwischen Dreieck Stur und Hemelingen. 4 Kilometer auf der A2 Hannover nach Dortmund zwischen Hannover Herrenhausen und Wunstorf-Lute. Das ist auch vor der Baustelle. A2 Dortmund nach Braunschweig zwischen Hannover Langhagen und Hannover Lahe. 3 Kilometer auch vor der Baustelle. 4 Kilometer A7 Flensburg Richtung Hannover zwischen Hamburg Volkspark und Waltershof und 6 Kilometer auf der A7 Hannover Richtung Flensburg zwischen Hamburg Heimfeld und dem Elbtunnel. Das wär's. Kommen Sie gut und sicher an Ihr Ziel heute.
2: Es ist 13 Uhr.
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2: Mit Lars König. Schönen guten Tag. Die Schlagzeilen. Neue Hitzewelle erreicht Niedersachsen. Mehrere Menschen werden bei Erdbeben im Südwesten von Japan verletzt. Immer mehr junge Leute in Niedersachsen lassen sich zu Erziehern ausbilden. Das Wetter, mehr Sonne als Wolken, bis 28 Grad. Auf Niedersachsen kommt neue Hitze zu. Ab morgen steigen die Temperaturen laut deutschem Wetterdienst auf über 30 Grad. Tim Steger vom ARD Wetterkompetenzzentrum. Worauf müssen sich die Menschen hier bei uns in Niedersachsen konkret einstellen?
3: Ja, also es kommt eine kurze, aber doch recht intensive Hitzewelle auf uns zu. Heute noch im Wohlfühlbereich, maximal so um die 25, 26 Grad. Aber Mittwoch, Donnerstag wird die 30-Grad-Marke verbreitet überschritten. Im südlichen Niedersachsen so an die 35 Grad, aber auch oben Richtung Küsten nahe 30 Grad. Also das ist durchaus markant, aber zeitlich begrenzt, nicht so extrem wie Ende Juni, da war es ja noch deutlich heißer und auch länger heiß. Also es bleibt hochsommerlich, also am Wochenende wird es zwar schon wieder mit Temperaturen in der Nordhälfte unter 30 Grad, in der Küste vielleicht sogar nahe 20 Grad wieder angenehm kühl sein, in der Südhälfte bleibt es relativ heiß, in der neuen Woche wird es schon wieder nahe 30 Grad heiß werden können, das heißt für das Herbstgefühl ist es noch deutlich zu früh, wir sind noch mittendrin im Hochsommer und möglicherweise war es auch noch nicht die letzte Hitzewelle in diesem Jahr.
2: Ein Erdbeben der Stärke 7,1 hat den Südwesten von Japan erschüttert. Medien berichten von mehr als 50 Verletzten in der besonders stark betroffenen Region Kumamoto. Straßen und Gebäude seien stark beschädigt worden. Rund 45.000 Haushalte hatten keinen Strom. Japanische Medien berichten über einen entgleisten Güterzug. Eine Tsunami-Warnung wurde herausgegeben, später aber wieder aufgehoben. Japan liegt in einer der tektonisch aktivsten Regionen der Welt. Der Inselstaat mit 125 Millionen Einwohnerinnen und Einwohnern wird jedes Jahr von rund 1500 Erdbeben erschüttert. US-Präsident Trump will schärfere Wahlregeln durchsetzen. Das Justizministerium reichte beim obersten Gerichtshof einen entsprechenden Eilantrag ein. Er soll die Entscheidung einer unteren Instanz aussetzen. Die hatte die Trump-Regierung daran gehindert, Wählerdatenbanken zu erheben und neue Regeln für die Briefwahl anlässlich der Kongresswahlen Anfang November umzusetzen. Anders als in Deutschland gibt es in den USA kein zentrales Meldewesen. Bürgerinnen und Bürger müssen sich aktiv für eine Wahl registrieren. Immer mehr Menschen entscheiden sich in Niedersachsen für eine Ausbildung zu Erziehern und Sozialassistenten. Nach Angaben des Landes meldeten die Berufsfachschulen im vergangenen Schuljahr mit etwas mehr als 20.000 Azubis einen neuen Rekordwert. Bertil Starke, inwiefern kann diese Entwicklung den Personalbedarf in den Kitas decken?
4: Trotzdem

0: Der Städtetag fordert das Land auf, Quereinstiege zu erleichtern. Noch gäbe es zu viele bürokratische Hürden, heißt es. In vielen Fällen könnten die Einrichtungen nicht selbst entscheiden. Sie bräuchten etwa die Zustimmung des Landesjugendamtes, selbst wenn ein ausgebildeter Logopäde in die Kita wechseln wolle, der schon viel mit Kindern gearbeitet habe.
1: Ein 17-Jähriger ist schwer verletzt am Göttinger Hauptbahnhof gefunden worden. Eine Zeugin entdeckte den Jugendlichen am Sonntagmorgen auf einer Bank, das teilte die Polizei jetzt mit. Sein Gesicht war stark angeschwollen, Teile seiner Kleidung waren mit Blut verschmiert. Der 17-Jährige kam ins Krankenhaus. Dort verschlechterte sich laut Polizei sein Zustand so stark, dass er auf die Intensivstation verlegt werden musste. Er ist derzeit nicht vernehmungsfähig. Nach ersten Erkenntnissen wurden seine Verletzungen vermutlich durch Schläge mit einer Faust oder einem Gegenstand verursacht. Die Polizei sucht nach Zeugen. Zinedine Zidane wird neuer Trainer der französischen Fußballnationalmannschaft. Das teilte Frankreichs Fußballverband mit. Zidane unterschrieb demnach einen Vertrag bis 2030. Er tritt die Nachfolge von Didier Deschamps an, der seine Amtszeit nach 14 Jahren auf eigenen Wunsch beendete. Und noch die Zeit, es ist 13.05 Uhr.
2: Ja, Lars, ich danke dir. Und was haben wir gerade schon bei dir in den Nachrichten gehört? Das Wort Herbstgefühl. Ich hoffe, das dauert tatsächlich noch ein bisschen. Also sieht ja in jedem Fall so aus, ne? Wenn man jetzt mal auf die kommende Woche oder die nächsten Tage vorausschaut. Denn heute schon bis 28 Grad, wenn auch etwas bewölkter, zumindest im Nordteil von Niedersachsen. Morgen am Mittwoch dann aber schon freundliches und trockenes Sommerwetter mit viel, viel Sonnenschein, nur lockeren Wolken. Dann Temperaturen zwischen 27 Grad auf Wangen. Auf unseren Inseln bis 34 Grad in Spelle. Donnerstag der heißeste Tag der Woche bis 37 Grad. Und am Freitag kann man dann schon fast wieder von kühlen Temperaturen sprechen. Dann gehen die Werte schon wieder runter auf 21 Grad auf den Inseln bis 29 Grad zum Beispiel in unserer Landeshauptstadt Hannover.
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2: Sommerzeit bei uns in Niedersachsen. Viele sind noch im Urlaub, aber wir wollen gleich die Helden feiern, die für uns auch in den Sommerferien in der Sommerzeit fleißig sind. Und das machen wir gleich nach Herbert Grönemeyer und Supertramp.
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0: Mahlzeit. Es ist 13 nach 1. 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
0: So, wie jeden Tag stellen wir Ihnen auch heute einen von unseren niedersächsischen Sommerhelden vor. Die arbeiten ja, wenn andere frei machen. Und heute hat unser Sommerheld keinen roten Umhang, sondern einen Blaumann an. Kfz-Meister Willi Brunswick ist das nämlich aus Schöppenstedt am Elm. Und der hat uns erzählt, dass er trotz Urlaubszeit alle Hände voll zu tun hat.
2: Also es ist schon so, dass man im Sommer so während der Urlaubszeit die Uhr danach stellen kann. Man hat schon wirklich deutlich weniger, ich sag mal, Routine-Reparaturen, Wartungen. Aber da sind dann doch viele Fälle, wo dann den Leuten vorm Urlaubsbeginn auffällt, oh Mensch, schleichender Luftverlust im Reifen, Klimaanlagen gehen manchmal nicht. Die meisten haben es dann so, dass das natürlich so ein Tag vorm Urlaub auffällt, sage ich mal so ganz salopp gesprochen. Da probiert man immer wirklich für den Kunden so alles möglich zu machen. Ne?
0: Ja, und das ist für ihn dann auch ein tolles Gefühl, also dass er Menschen quasi den Urlaub rettet.
2: Ich sag mal, das fühlt sich natürlich schon schön an und vor allem, wenn die Menschen dann aus dem Urlaub wiederkommen und erzählen einem dann doch so auch mal die ein oder andere Urlaubsgeschichte, das ist dann doch schon ein schönes Gefühl. Das kann man nicht anders sagen. Und ich sag mal, das ist für mich auch wirklich einer der Punkte, jetzt nicht, warum ich mich selbstständig gemacht habe, das stimmt nicht so ganz, aber das ist doch wirklich schon ein schöner Bonus, ne? Also das hält einen dann am Laufen.
0: Nee, also ein Hoch auf Kfz-Meister Willi Brunswick aus Schöppenstedt am Elm. Und wenn Sie auch jemanden kennen, der mal im Radio erwähnt werden sollte, weil er nämlich auch in den Sommermonaten ganz fleißig ist, oder vielleicht möchten Sie sich auch selbst hören und feiern, dann einfach gerne mal Bescheid geben, zum Beispiel über ndr.de/ndr1 Niedersachsen.

0: Es ist natürlich schön, wenn im Urlaub alles glatt läuft, aber im Stress, da kann gerne mal das ein oder andere Malheur passieren. Und darüber haben wir heute Morgen schon geschnackt in Hellwach, also über Ihre Urlaubspannen, was vielleicht schiefgegangen ist. Mir selbst ist mal was ganz Blödes passiert. Sagte mein Bruder auch, der dann später mich abgeholt hat, was für ein Dösbaddel ich wäre. Aber kann mal passieren, ne, wenn man im Urlaub dann im Kopf woanders ist. War nämlich so, dass ich auch in den Urlaub fahren wollte, stand an der Tankstelle und habe den Autoschlüssel oben auf dem Dach liegen lassen und bin dann nach dem Tanken, ich glaube noch so 150 Kilometer gefahren und da blinkte zwar mal was auf im Auto, aber ich habe das gar nicht so wirklich wahrgenommen oder ernst genommen und dann bin ich zum Parken gekommen, zum Halten gekommen nach 150 Kilometern und dann sprang der Wagen nicht mehr an, weil das so ein elektronischer Mini, kann ich mal ganz offen sagen, gewesen ist. Ja, war ein bisschen blöd gelaufen, aber unsere Kollegin Mila Weilhofer, die ist auch mit ihrer Familie im Urlaub gewesen und da ist tatsächlich etwas ungeplant im Sand verschwunden. Mila.
1: Wir waren in Dänemark im Urlaub und haben direkt am Strand gecampt mit unserem Auto und nach einem langen Strandspaziergang mit unseren Kindern haben wir unseren Autoschlüssel nicht wiedergefunden.
0: Ah ja.
1: Und wir hatten zum Glück ja einen zweiten Autoschlüssel für den Fall, dass wir den ersten verlieren. Der war nur leider im Auto. Und dann ist mein Mann nochmal losgezogen bei immer dunkler werdendem Strand und hat dann da so in der Dämmerung in Schüsse gesucht. Und dann kamen ihm zwei Deutsche entgegen, die diesen Schlüssel gefunden haben. Also absolutes Glück im Unglück. Und die beiden Finder haben wir dann natürlich auf einen riesen Eisbecher eingeladen.
0: Ja, super. Ja, zwei Autoschlüsselgeschichten, eine aber nur mit Happy End. Also was lehrt uns das? In der Ruhe liegt die Kraft, insbesondere auch in der Urlaubszeit. Also machen Sie sich einen schönen Tag.

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1: Wir haben erstmal 3 Kilometer stockenden Verkehr auf der A1 Lübeck Richtung Hamburg zwischen Billstedt und Norderelbbrücke. 4 Kilometer im Baustellenbereich auf der A1 Hamburg Richtung Osnabrück zwischen Bremer Kreuz und Arsten. 5 Kilometer auch vor der Baustelle A1 Osnabrück nach Bremen zwischen Dreieck Stur und Bremen-Hemelingen. 4 Kilometer vor der Baustelle A2 Hannover nach Dortmund zwischen Hannover-Herrenhausen und Wunstorf-Lute. 3 Kilometer vor der Baustelle A2 Dortmund nach Braunschweig zwischen Hannover-Langhagen und Hannover-Lahe. 6 Kilometer auf der A7 Hannover Richtung Flensburg zwischen Hamburg-Heimfeld und dem Elbtunnel. Dann habe ich hier noch die Cuxhavener Straße stadtauswärts B73 in Hamburg zwischen Falkenbergsweg und an der Geester stockt der Verkehr. Und an der Elbfähre Glückstadt Wischhafen beträgt die Wartezeit ab Wischhafen bis zu 2,5 Stunden. Das wär's. Gute Fahrt. Die jetzt noch die Zeit. Es ist 13.30 Uhr.
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2: Aus den Studios Braunschweig und Göttingen mit Elisha Kraft. In Braunschweig läuft derzeit ein größerer Polizeieinsatz in einem Rewe-Markt im Stadtteil Watenbüttel. Wie ein Sprecher mitteilte, gab es einen Hinweis auf einen gefährlichen Gegenstand im Laden. Neben Beamten der Polizei sucht auch ein Sprengstoffspürhund aus Goslar nach dem möglichen Gegenstand. Der Rewe-Markt als auch der angrenzende Supermarkt wurden geräumt und die umliegenden Straßen gesperrt. In mehreren Städten und Landkreisen in der Region ziehen Taxiunternehmen die Preise für ihre Fahrten an. Wieland Gabke, wo wird es denn teurer für die Kunden?
3: Laut einer dpa-Abfrage zahlen Fahrgäste im Landkreis Gifhorn seit Mai mindestens 6 Euro statt 4,90 Euro. Dort hat sich auch der Preis für die ersten 4 Kilometer um fast 1 Euro erhöht. In Göttingen soll der Grundpreis ab November auf 5,80 Euro erhöht werden. Auch im Landkreis Goslar wollen Taxiunternehmen ihre Preise anpassen. Städte und Landkreise verweisen gegenüber dpa auf den gestiegenen Mindestlohn und hohe Benzinpreise. In Salzgitter und im Landkreis Wolfenbüttel seien die Preise für Taxifahrten bislang stabil.
2: Das Innenministerium fördert die ehrenamtliche Vereinsarbeit landesweit mit 800.000 Euro. Ohne diese Förderung könnten viele Vereine zahlreiche Projekte nicht umsetzen, so das Ministerium. Der Verein Rehkitzrettung in Bad Sachsa im Landkreis Göttingen erhält etwa 2.500 Euro für den Kauf einer Wärmebilddrohne. Die Seniorenredaktion Wolfenbüttel brauchte einen Videoschnittplatz. Dafür gibt es 2.300 Euro. Im Landkreis Peine erhält der Verein Deckelhelfer 1.200 Euro für das Sammeln von Metallschrott. Der Erlös geht an das Kinderhospiz Löwenherz. Die aktuellen Wetterdaten: Wolfsburg und Wieder bewölkt 21, Göttingen auch bewölkt 23 Grad. Die Aussichten: In der Nacht bleibt es meist trocken bei 16 Grad, morgen wieder viel Sonnenschein und heiß bis 33 Grad.
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1: Ja, und ich gehe mal davon aus, wenn Sie gerade auf der Straße unterwegs sind, im Auto oder vielleicht auch im LKW sitzen, dann sind Sie schon angeschnallt. Aber vor dem geistigen Auge schnallen wir uns auch gleich an, denn wir steigen in die Zeitmaschine und reisen 285 Jahre zurück, und zwar ins Jahr 1741. Ein Mann, dessen Musik bis heute auf der ganzen Welt erklingt, ist nämlich damals gestorben. Antonio Vivaldi. Warum sein Name ja untrennbar mit den 4 Jahreszeiten verbunden ist und weshalb er erst lange nach seinem Tod wiederentdeckt wurde, das verraten wir Ihnen gleich in unserer Zeitmaschine nach China Easton und Bronze Gebet und Small Town Boy.
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2: 28. Juli. Auch wer sich gar nicht für klassische Musik interessiert, erkennt diese Klänge. Der Frühling aus den vier Jahreszeiten von Antonio Vivaldi. Kaum ein anderes Stück hat die Idee, Natur in Musik zu verwandeln, so eingängig gemacht.
3: Ich habe den Frühling in bunte Blüten gesetzt, den Sommer in Glut getaucht, den Herbst regnen und den Winter eisklar atmen lassen.
2: Aber Vivaldi war weit mehr als nur dieses eine Werk. Auch sein Gloria ist weltbekannt. Strahlend, festlich, kraftvoll. Und mit La Tempesta di Mare zeigt Vivaldi, wie stürmisch und bildhaft Musik klingen kann.
3: Wenn die Geigen singen, dann hört man nicht nur Töne, dann hört man manchmal sogar das Herz.
2: Vivaldi schreibt Oratorien, Kirchenmusik, Konzerte für verschiedene Instrumente, Opern und weltliche Vokalmusik. Zu seinen Lebzeiten wird er gefeiert, aber nach seinem Tod, heute vor 285 Jahren, wird er fast vergessen und erst im 20. Jahrhundert wiederentdeckt.
3: Man sagt, die Musik sei flüchtig, aber wenn sie gut ist, bleibt sie länger als der Name des Mannes, der sie geschrieben hat.
2: Heute gilt Antonio Vivaldi als einer der wichtigsten Komponisten der Musikgeschichte.

0: Es wird heiß bei uns in Niedersachsen. Also in dieser Woche bis zu 37 Grad, zumindest am Donnerstag. Das wird auch für unsere Gärten wieder herausfordernd. Und unser Gartenexperte hier bei NDR 1 Niedersachsen, Ralf Walter, der gibt Tipps, was wir tun können. Ralf, die Pflanzen, die brauchen ja vor allem reichlich Wasser. Aber wie viel sollte es denn für die Beete sein?
1: Also jede Menge. Und deshalb heißt es jetzt auch nicht kleckern, sondern klotzen. Mhm. 20 Liter pro Quadratmeter, das ist so ein ungefährer Richtwert. Und mit dem Wässern sollte auch relativ schnell losgelegt werden. Denn wenn die Sonne gegen Mittag hoch am Himmel steht, dann verdunstet natürlich Gießwasser gleich auf dem Boden und gelangt gar nicht mehr an die Wurzeln ran. Mhm. Anschließend auch gleich die Beete durchhacken, denn das reduziert auch die Verdunstung. Ein alter Gärtnerspruch lautet ja, wir erinnern uns, einmal durchhacken erspart dreimal Gießen.
0: Genau, das ist ja auch dann wichtig, so dass man kein Wasser verschwendet. Was ist mit den Kübelpflanzen? Die brauchen jetzt wahrscheinlich auch mehr Wasser, ne?
1: Ja, unbedingt. Gerade Kübelpflanzen wie der Oleander, die in der prallen Sonne stehen, die müssen wohl sogar am Morgen und am Abend gegossen werden, damit sie nicht leiden. Und wer sich da nicht ganz sicher ist, der sollte am Nachmittag mal mit den Fingern in die Kübelerde so reinfassen. Mhm. Ist sie nicht nur oberflächlich, sondern auch in einigen Zentimetern Tiefe trocken, dann schadet es nichts, noch eine Kanne Wasser zu spendieren, denn Kübelpflanzen, die unter Hitzestress leiden, sind anfälliger für Krankheiten und Schädlinge und könnten sogar einen Sonnenbrand bekommen. Das erkennt man dann daran, dass die Blattränder vertrocknen und wenn es geht, die Kübelpflanzen besser in den Schatten schieben oder mit einem Schattiernetz schützen.
0: Toll, dankeschön, Ralf Walter. Und noch mehr Gartentipps, die gibt es auch noch mal online, wenn Sie mögen, über ndr.de/ndr1 Niedersachsen.

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1: Es liegt ein Reifen auf der A2. Da einmal bitte aufgepasst. Berlin Richtung Hannover zwischen Königslutter und Kreuz Wolfsburg-Königslutter. Auf der A7 Hannover nach Hamburg haben wir zwischen Dreieck Walsrode und Bad Fallingbostel eine Unfallstelle. Die ist noch nicht abgesichert. Vorsicht auf der A28 Oldenburg nach Leer zwischen Oldenburg-Wechleu und Neuenkruge. Da ist ein Auto liegen geblieben und da sind auch gerade Personen auf der Fahrbahn. Dann Vorsicht auf der A261 von der A7 zur A1 zwischen Dreieck Hamburg Südwest und Marmsdorf-Lürade, da auch noch mal eine Unfallstelle, die ist auch noch nicht abgesichert. Stau oder stockender Verkehr, 3 Kilometer auf der A1 Lübeck Richtung Hamburg zwischen Hamburg-Billstedt und Norderelbbrücke. 4 Kilometer im Baustellenbereich, A1 Hamburg nach Osnabrück zwischen Bremer Kreuz und Arsten. 5 Kilometer Stau vor der Baustelle A1 Osnabrück nach Bremen zwischen Dreieck Stur und Bremen-Hemelingen. 4 Kilometer auch vor der Baustelle auf der A2 Hannover nach Dortmund, das ist zwischen Hannover-Herrenhausen und Wunstorf-Lute. Da stockt der Verkehr auf 4 Kilometern. 3 Kilometer vor der Baustelle A2 Dortmund nach Braunschweig zwischen Hannover-Langhagen und Hannover-Lahe. 6 Kilometer stockender Verkehr A7 Hannover nach Flensburg. Das ist zwischen Hamburg-Heimfeld und dem Elbtunnel. 5 Kilometer Stau A31 Gronau Richtung Meppen zwischen Kreuz-Schüttorf und Wiedmarschen. Da brauchen Sie 1,75 Stunden länger aktuell. Und dann wär's das. Kommen Sie gut und sicher an.
2: Es ist 14 Uhr.
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2: Mit Lars König. Schönen guten Tag. Die Schlagzeilen. Polizei findet Bekennervideo nach CSD-Anschlag. Zahlreiche Menschen kommen offenbar bei Erdbeben in Japan ums Leben. Wasser in der Okertalsperre im Harz sinkt immer weiter. Das Wetter, mehr Sonne als Wolken, bis 28 Grad. Nach dem tödlichen Anschlag auf den CSD in Berlin hat die Polizei ein Bekennervideo gefunden. Das hat die Generalbundesanwaltschaft bestätigt. Holger Schmidt berichtet.
3: Das Video stammt von einem Mobiltelefon, das in dem weißen Transporter am Anschlagsort gefunden wurde. Nach Informationen des RBB zeigt es einen vermummten Mann, der sich selbst als Kämpfer des sogenannten Islamischen Staats zeigt und gegenüber der Terrororganisation einen Treueschwur leistet. Solche Videos haben islamistische Attentäter in der Vergangenheit immer wieder aufgezeichnet. Sie wurden nach Anschlägen in der Regel vom IS selbst veröffentlicht. Im Fall des Anschlags am Rande des CSD ist das allerdings bislang noch nicht passiert. Eine Sprecherin der Bundesanwaltschaft bestätigte der ARD den Fund eines solchen Videos. Die Identität der vermummten Person sei zwar noch nicht gesichert, die Ermittler gingen aber mit einer sehr großen Wahrscheinlichkeit davon aus, dass es sich um den am Sonntag getöteten mutmaßlichen Täter Abdul B. handele. Abdul B. war nach einer rund 20-stündigen Fahndung am Sonntagnachmittag bei einem Polizeizugriff in Berlin-Spandau erschossen worden.
2: Im Südwesten von Japan hat es ein starkes Erdbeben gegeben. Die Erdstöße der Stärke 7,1 waren vor allem in der Region Kumamoto zu spüren. Ersten Berichten zufolge gibt es Todesopfer und Verletzte. Eine beträchtliche Zahl von Menschen sei beim Einsturz einer Decke in einem Einkaufszentrum in der Stadt Kashima ums Leben gekommen, berichtet der Sender TBS. Laut Regierung wurden Straßen und Gebäude teils schwer beschädigt und stürzten zum Teil ein. In zehntausenden Haushalten fiel demnach der Strom aus. Mindestens ein Güterzug sei entgleist, hieß es. Die Menschen in Niedersachsen müssen sich auf neue Hitze einstellen. Schon ab morgen steigen die Temperaturen laut Deutschem Wetterdienst auf über 30 Grad, auch auf den Nordseeinseln. Der heißeste Tag soll der Donnerstag werden. Nach Angaben des ARD-Wetterkompetenzzentrums sind dann bis zu 38 Grad möglich. Damit werden voraussichtlich ähnliche Temperaturen erreicht wie bei der Hitzewelle Ende Juni. Die anhaltende Trockenheit sorgt dafür, dass die Pegelstände der Flüsse in Niedersachsen weiter sinken. Das ist zum Beispiel bei der Weser der Fall. Der fehlende Regen wirkt sich auch auf die Talsperren aus. Die Okertalsperre im Harz im Kreis Goslar meldet aktuell einen historischen Tiefstand für Ende Juli. Marie Stiller. Wie viel Wasser ist gerade in der Talsperre?
1: Nach aktuellen Daten sind es gerade unter 15 Millionen Kubikmeter. Und damit ist die Oker-Talsperre laut Betreiber den Harz-Wasserwerken gerade nur zu rund 32% gefüllt. Für den Monat Juli sei das so wenig wie noch nie. Der bisher historische Tiefstand wurde Ende Juli 1996 gemessen. Da war die Talsperre mit 15,4 Millionen Kubikmeter gefüllt. Die Oker-Talsperre unterstützt ja über einen Verbindungsstollen die Trinkwassergewinnung an der Grane-Talsperre bei Goslar. Diese stehe aber laut den Harz-Wasserwerken mit einem Füllstand von rund 61% aktuell verhältnismäßig gut da. Die Trinkwasserversorgung sei daher weiter gesichert. Die übrigen Harzer Talsperren wie die Äcker, Oder, Söse und Innerste Talsperre

0: 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Vorsicht bitte auf der A30 Osnabrück nach Bad Oeynhausen. Zwischen Bünde und Hiddenhausen, da gibt es eine ungesicherte Unfallstelle. Und noch die Zeit, es ist 14.05 Uhr.
1: Dankeschön, Lars. Wie stehst du eigentlich zu den heißen Temperaturen, die uns jetzt so erwarten?
0: Ja, solange es nicht so lange dauert und man sich abkühlen kann, dann gerne.
1: Ja gut, alle Sonnenanbeter werden sich jetzt sagen, Spielverderber. Aber es ist ja, weil ein paar schöne Sommertage wären ja schön, aber dann ist es zu heiß, dann ist es zu kalt, dann ist es zu nass, dann ist es zu sonnig. Wir haben ja heute zumindest einen Tag, der noch ganz angenehm sein sollte, also bis 28 Grad. Länger sonnig ist es, nur zum Norden hin, da dann doch etwas dichtere Wolken. Morgen am Mittwoch dann viel, viel Sonnenschein, dann tatsächlich aber auch schon 34 Grad in Spelle. 27 Grad auf unseren schönen Inseln. Ja, und Donnerstag dann der heißeste Tag der Woche, bis 37 Grad. Auch viel Sonne, aber Hitzegewitter im Einzelnen nicht ausgeschlossen. Freitag plumpsen die Temperaturen aber auch schon wieder so ein bisschen runter. Da liegen wir dann bei etwa 21 Grad auf den Inseln und bis 29 Grad weiter südlich in Niedersachsen.
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1: Ja, und jetzt gibt's ohnehin eine kleine Abkühlung, zumindest, ja, durch die Boxen wäre ein bisschen schwierig, aber in Form eines Songs, die Rhythmics nämlich, Here Comes the Rain Again, also hier kommt der Regen wieder, das dauert also noch ein kleines bisschen.
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Glen Campbell, Rhinestone Cowboy, und ich wünsche Ihnen damit einen schönen und entspannten Nachmittag hier bei NDR 1 Niedersachsen und hätte einen Hinweis für alle Bob Dylan Fans. Bob Dylan hören wir jetzt gleich mit Knockin' on Heaven's Door, und mit diesem Song hat er ja einen seiner zeitlosesten Klassiker geschrieben. Entstanden ist der Song ursprünglich für den Westernfilm Pat Garrett and Billy the Kid aus dem Jahr 73. Darin begleitet das Lied die bewegende Szene eines sterbenden Sheriffs, und deshalb ja steckt in den wenigen Zeilen auch so viel Abschied, Sehnsucht und Frieden. Und ich gehe mal davon aus, dass wir diesen Song, obwohl bei Bob Dylan weiß man nie, aber ich gehe mal davon aus, dass man diesen Song auch live hören wird, wenn er wieder auf Tour ist. Und das ist er, also Bob Dylan. Wenn Sie Bob Dylan live sehen möchten, jetzt im Herbst geht's los. Ist ganz weit oben im Norden am 23. Oktober in Flensburg. Am 25. Oktober ist er zumindest bei unseren Nachbarn in Bremen, dann nochmal in Düsseldorf, in München, in Freiburg. Zugegebenermaßen, wer Bob Dylan schon mal live gesehen hat, das kann super genial sein, kann aber auch einen schlechten Tag erwischen. Also gut, auf der anderen Seite muss man sagen, so häufig wird er vielleicht auch nicht mehr auf Tour gehen. Also vielleicht nutzt man das nochmal. Ich wollte aber zumindest darauf hingewiesen haben, Bob Dylan im Herbst jetzt auf Tour. Einige Termine, wie gesagt, bei uns, und wir stimmen uns jetzt gerne mit ihm selbst, also mit Bob Dylan, auf seine Konzerte ein. Knockin' on Heaven's Door, hier bei NDR 1 Niedersachsen.

0: Ja, schönen Nachmittag wünsche ich Ihnen. 20 nach 2.
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0: Obligatorisch mit unserem plattdütschen Gruß aus der Kirche. Heute wieder mit Pastor Johann Christophers aus Braunschweig.
2: Die hele Welt hat hei mit sin Vertelsels bewegt. 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
1: Für im Stau oder stockenden Verkehr auf folgenden Strecken. 2 Kilometer auf der A1 Lübeck Richtung Hamburg. Das ist zwischen Hamburg-Morfleth und Norderelbbrücke. 4 Kilometer stockender Verkehr und zwar im Baustellenbereich auf der A1 Hamburg nach Osnabrück zwischen Bremer Kreuz und Arsten. 5 Kilometer Stau vor der Baustelle A1 Osnabrück nach Bremen zwischen Dreieck Stur und Bremen-Hemelingen. A2 Hannover nach Berlin, Richtung Dortmund. Zwischen Hannover-Herrenhausen und Wunstorf-Lute 4 Kilometer stockender Verkehr vor der Baustelle. Dann nochmal vor der Baustelle 3 Kilometer stockenden Verkehr. A2 Dortmund Richtung Braunschweig zwischen Hannover-Langenhagen und Hannover-Lahe. 4 Kilometer auf der A7 Hannover Richtung Kassel. Das ist zwischen Kassel-Nord und Kreuz-Kassel-Mitte. 6 Kilometer auf der A7 Hannover nach Flensburg zwischen Hamburg-Heimfeld und dem Elbtunnel. 3 Kilometer Stau A31 Gronau Richtung Meppen. Das ist zwischen Kreuz-Schüttorf und Wiedmarschen. Da brauchen Sie aktuell 20 Minuten länger. Und an der Elbfähre Glückstadt-Wischhafen auch noch mal wieder ab Wischhafen bis zu 2 Stunden. Dann ist aber alles erledigt. Kommen Sie gut und sicher an Ihr Ziel. Jetzt noch die Zeit. Es ist 14.30 Uhr.
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2: Aus den Studios Braunschweig und Göttingen mit Elisha Kraft. Eine neue Hitzewelle steht vor der Tür und der Mix aus Hitze und wenig Regen sorgt dafür, dass es auch bei uns in der Region immer trockener wird. Die Folgen sind deutlich. Die Okertalsperre etwa im Kreis Goslar meldet derzeit einen historischen Tiefstand für Ende Juli. Mehr dazu gleich. Wenn Skifahrer im Winter im Harz verunglücken oder sich Wanderer dort im Sommer verlaufen, rücken die Bergwachtler aus St. Andreasberg aus. Für den Ernstfall trainieren sie regelmäßig im Harz. Wir haben sie bei einer Geländeübung begleitet. Und das Land fördert Vereine in der Region mit maximal 2.500 Euro je Verein. So können sie Ehrenamtlichen kleine Dinge für ihre Vereine anschaffen. Wer bei uns in der Region gefördert wird, bekommen sie um 15 Uhr zu hören. Wir in Niedersachsen aus den Studios Braunschweig und Göttingen.
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1: Und gleich mit einem Gruß an alle Taxifahrer und Taxifahrerinnen von Vanessa Paradis. Da dürfen sich auch alle Taxifahrer und Fahrerinnen angesprochen fühlen, die nicht Jo heißen. Aber das war eben ihr großer Durchbruch. Je le Taxi, also Jo, der Taxifahrer, Vanessa Paradis, gleich nach Hot Chocolate und It Started with a Kiss.
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0: NDR 1 Niedersachsen am Dienstagnachmittag. Und noch immer beschäftigt viele von uns der Anschlag auf dem Christopher Street Day in Berlin, hat für großes Entsetzen gesorgt. Und ja, da fragt man sich, wie sicher sind Großveranstaltungen? Es ist Sommer, viele Veranstaltungen finden statt, viele große. Bei uns in Hannover, in der Landeshauptstadt zum Beispiel, ja aktuell auch noch das Maschseefest. Und da haben wir mal Max Altstadt gefragt aus der Nachrichtenredaktion, wird denn das Sicherheitskonzept jetzt noch mal überdacht, also nach dem Anschlag in Berlin?
1: Also komplett überarbeitet wird es nicht, aber es wird zumindest ein bisschen angepasst, das sagen Polizei und Veranstalter. Für morgen, also für Mittwoch, ist ein Queerer Wednesday geplant, also ein Bühnenprogramm extra für die queere Community. Und dafür wurden die Sicherheitsvorkehrungen dann jetzt doch noch mal verschärft, sagt Hannovers leitende Polizeidirektorin Nurhan Özdemir.
2: Die Landeshauptstadt Hannover und auch der Veranstalter haben am Nordufer im Bereich des Fackelläufers zusätzliche Okta-Blöcke aufgestellt. Wir haben ja aber schon ein Zufahrtsschutzkonzept. Das bedeutet, dass es eigentlich eine doppelte Sicherung ist.
1: Außerdem werden sämtliche Straßen rund um den Maschsee morgen auch ab dem Nachmittag gesperrt sein. Das war ursprünglich nicht so vorgesehen, ist aber jetzt eine Reaktion auf den Anschlag in Berlin.
0: Christopher Street Days, die gibt es ja in vielen unterschiedlichen Städten. Auch bei uns in Niedersachsen. Wie reagieren Veranstalter und Städte jetzt?
1: Der nächste CSD, der bei uns im Norden ansteht, ist am Wochenende in Hamburg. Und da haben sich die Stadt, Polizei, Veranstalter und Sicherheitsdienste jetzt extra nochmal zusammengesetzt. Es werden am Wochenende deutlich mehr Polizistinnen und Polizisten im Einsatz sein als ursprünglich geplant. Die werden unter anderem die Demonstrationsstrecke absichern. Außerdem werden technische Sperren gegen Fahrzeuge aufgestellt. In den niedersächsischen Städten, da laufen die Beratungen noch. Braunschweig prüft zum Beispiel aktuell, ob zum CSD am übernächsten Wochenende die Polizeikräfte verstärkt werden sollen. Eine Woche später ist dann unter anderem CSD in Hannmünden. Da wolle man auf jeden Fall auf den Anschlag in Berlin reagieren, heißt es. Und in Wolfsburg wollen die Veranstalter zusätzlich eine extra Sicherheitsfirma beauftragen.
0: Maxi, vielen Dank für die Infos zum Sicherheitskonzept bei Großveranstaltungen nach dem Anschlag beim CSD in Berlin am Wochenende. Mehr dazu auch noch in unseren Nachrichten in 20 Minuten um 15 Uhr.

0: wenn der King im Radio läuft, der King of Rock'n'Roll, Elvis Presley, dann können Sie sich sicher sein, es ist NDR 1 Niedersachsen. Schön, dass Sie mit dabei sind. Wir gucken noch mal kurz auf die Straßen. Vorsicht auf der A28 Oldenburg nach Leer. Zwischen Filsum und Leer-Ost, da ist ein LKW liegen geblieben. So liegen auch Gegenstände auf der Fahrbahn, da bitte Vorsicht. Und auf der A31 Gronau Richtung Meppen, zwischen Emsbüren und Lingen, da ist auch ein Auto liegen geblieben und da sind gerade Personen auf der Fahrbahn. So, und dann gucken wir noch mal auf die Urlaubspannen. Sind ja heute Morgen auch schon Thema gewesen in Hellwach. Und Linda, die hatte sich gemeldet mit einer irren Geschichte in Spanien. Die hat an einer Tankstelle ihr Portemonnaie vergessen. Also ist mir auch schon passiert. Noch schlimmer mit Schlüssel und so. Und dann Wagen nicht mehr angesprungen, hatte ich vorhin schon erzählt. Das ist schon ein Albtraum. Ne? Also mein Schlüssel ohnehin, aber Portemonnaie, wenn alles drin ist, Papiere, Geld, Kreditkarte. Und ja, ihr ist es dann erst aufgefallen, als sie ihren Mietwagen schon abgegeben hatte. Das hat sie uns heute Morgen auch nochmal erzählt.
1: Dann habe ich versucht, erstmal rauszufinden, welche Tankstelle das war. Es war eine Stunde außerhalb von Barcelona. Dann habe ich da angerufen, die hatten noch nichts gefunden, leider. Und mit Beratschlagung mit meinem besten Freund kamen wir dann auf die Idee, okay, ich bestelle jetzt ein Uber, lass mich dorthin fahren und gucke selber nochmal. Dann habe ich im Restaurant dort gefragt, habt ihr mittlerweile mein Portemonnaie gefunden? Nein, leider nicht. Hatte schon gar keine Hoffnung mehr. Dann bin ich in die Tankstelle rein. Zwei junge Spanier, die dort gearbeitet haben, gefragt, habt ihr vielleicht ein Portemonnaie gefunden? Und das Gesicht von dem einen Jungen ging auf und sagte, ja, wir haben hier ein Portemonnaie. Und dann hielt er mein Portemonnaie in der Hand und ich bin sofort in Tränen ausgebrochen.
0: Ganz ehrlich, das ist doch schön, oder? Wenn es noch ehrliche, tolle Finder gibt. Richtig klasse. Also da ist noch alles gut gegangen. Also besonders an der Tankstelle immer noch mal gucken, was man oben liegen lässt. Handys, Portemonnaies, Schlüssel. Das kann schnell gehen, ne? Aber da ist ja noch mal alles gut gegangen. Herrlich. Hubert K. jetzt für uns alle. Sternenhimmel bei NDR 1 Niedersachsen.

0: Wouldn't it be good, Nick Kershaw hier bei NDR 1 Niedersachsen. Ich habe mich immer gefragt, wo lief denn eigentlich dieser Song damals in einer Serie oder in einer Talkshow? Es muss Oliver Geissen gewesen sein, ich bin mir ganz, ganz sicher. So, und von Geissen auf die Straßen, gucken wir mal, was da so los ist heute.
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0: Ja, ist schon weniger geworden. Wir haben aber noch Stau oder stockenden Verkehr auf folgenden Strecken. A1 zum Beispiel, Hamburg Richtung Osnabrück zwischen Bremer Kreuz und Arsten. Das sind 4 Kilometer stockender Verkehr im Baustellenbereich. Dann ist gerade frisch reingekommen ein Stück Holz auf der B68, B218. Osnabrück Richtung Kloppenburg zwischen Bramsche Nord und Bramsche Hesepe. Dann hätte ich noch 5 Kilometer Stau und zwar vor der Baustelle A1 Osnabrück nach Bremen zwischen Dreieck Stur und Bremen-Hemelingen. A2 Hannover nach Dortmund zwischen Hannover-Herrenhausen und Wunstorf-Lute. 4 Kilometer stockender Verkehr vor der Baustelle. A2 Dortmund nach Braunschweig zwischen Hannover-Langhagen und Hannover-Lahe. 3 Kilometer stockender Verkehr vor der Baustelle. 5 Kilometer auf der A7 Hannover nach Kassel zwischen Lutherberg und Kreuz Kassel-Mitte. A7 Hannover nach Flensburg zwischen Heimfeld und dem Elbtunnel. 6 Kilometer stockender Verkehr. A31 Gronau nach Meppen zwischen Kreuz Schüttorf und Wiedmarschen. 3 Kilometer Stau. Kreis Diepholz, die Schweringhausener Straße ist zwischen Schierholz und Dörpel in beiden Richtungen wegen eines Unfalls gesperrt. Und an der Elbfähre Glückstadt für Schafen beträgt die Wartezeit ab für Schafen bis zu 1,5 Stunden. Und das wär's.
2: Es ist 15 Uhr.
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2: Mit Lars König. Guten Tag. Nach dem tödlichen Anschlag auf den CSD in Berlin haben die Ermittler ein Bekennervideo auf einem Handy gefunden, das bestätigte die Generalbundesanwaltschaft. Laut RBB zeigt es einen vermummten Mann, der sich als Kämpfer der Terrormiliz IS zu erkennen gibt. Die Ermittler gehen davon aus, dass es sich dabei sehr wahrscheinlich um den Tatverdächtigen Abdul B. handelt. Bei einem schweren Erdbeben im Südwesten von Japan sind offenbar mehrere Menschen getötet worden. Medien berichten, dass es zahlreiche Tote beim Einsturz einer Decke in einem Einkaufszentrum gegeben hat. Auf der südwestlichen Hauptinsel von Japan sind laut Behörden fast 50.000 Haushalte ohne Strom. In Südeuropa ist neben Spanien und Frankreich mittlerweile auch Portugal von großen Waldbränden betroffen. Im Norden des Landes sind mehrere Feuer ausgebrochen. In Frankreich konnte ein Brand bei Bordeaux eingedämmt werden. Das Feuer nahe der spanischen Hauptstadt Madrid hat sich laut Behörden nicht weiter ausgebreitet. Und jetzt weiter mit Nachrichten aus Ihrer Region.
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3: Aus den Studios Braunschweig und Göttingen mit Elisha Kraft. Die nächsten Tage wird es wieder richtig heiß bei uns in der Region. Der Mix aus Hitze und wenig Regen sorgt dafür, dass es immer trockener wird. Und die Folgen sind deutlich. So sinken beispielsweise die Pegelstände von Flüssen. Die Okertalsperre etwa im Kreis Goslar meldet derzeit einen historischen Tiefstand für Ende Juli. Marie Stiller, wie viel Wasser ist denn gerade in der Talsperre?
4: Nach aktuellen Daten sind es gerade unter 15 Millionen Kubikmeter. Und damit ist die Okertalsperre laut Betreiber den Harzwasserwerken gerade nur zu rund 32% gefüllt. Für den Monat Juli sei das so wenig wie noch nie. Der bisher historische Tiefstand wurde Ende Juli 1996 gemessen. Da war die Talsperre mit 15,4 Millionen Kubikmeter gefüllt. Die Okertalsperre unterstützt ja über einen Verbindungsstollen die Trinkwassergewinnung an der Grane-Talsperre bei Goslar. Diese stehe aber laut den Harzwasserwerken mit einem Füllstand von rund 61% aktuell verhältnismäßig gut da. Die Trinkwasserversorgung sei daher weiter gesichert. Die übrigen Harzer Talsperren wie die Äcker, Oder, Söse und Innerste Talsperre sind derzeit auch zu mindestens 60% gefüllt.
3: Marie Stiller berichtete. Wenn Wanderer verloren gehen, Radfahrer stürzen oder Menschen im Oberharz anderweitig in Gefahr sind, rücken sie aus, die Bergwachtler aus St. Andreasberg. Für den Ernstfall muss jeder Handgriff sitzen. Damit das gelingt, trainieren sie regelmäßig im Gelände. Lydia Kallis war bei einer solchen Übung der Bergwacht in St. Andreasberg dabei.
5: 16 Ehrenamtliche aus den Ortsgruppen Fienenburg, Langelsheim und St. Andreasberg nehmen an der Übung teil. Kurz vor dem Einsatzort legen alle ihre persönliche Schutzausrüstung an.
6: damit wir dann vor Ort gucken können, was wir brauchen. Der Rest kommt zu Fuß nach. So ist erstmal unser Plan.
5: Steven Sommer ist seit seiner Kindheit beim Roten Kreuz aktiv. Hauptberuflich ist der 27-jährige Fachinformatiker. Heute leitet er die jungen Kameraden an. Alles wird vorher doppelt gecheckt.
6: Damit auch keine Schnalle im Einsatzfall irgendwo aufgehen kann.
5: Abiturient Diego Hildebrand ist seit 2 Jahren dabei und weiß, Überraschungen kann es immer geben.
7: Ja, der Patient ist nicht da, wo er da sein soll. Und deswegen ist es eigentlich immer sehr abenteuerreich.
5: Diesmal ist die verletzte Person am Hang schnell gefunden. Alle Bergwachtler haben eine Ausbildung zum Sanitäter und sind geschult in speziellen Bergrettungstechniken.
7: Guten Tag. Ich bin der Diego.
5: Das oberste Ziel, den Patienten so schnell wie möglich erst zu versorgen und zu bergen, um ihn an den professionellen Rettungsdienst zu übergeben.
7: Können Sie einmal für mich den rechten Fuß bewegen? Geht das? Tut dolle weh? Geht gar nicht.
5: Der Patient muss abtransportiert werden. Für die nördlichste Bergwacht Deutschlands sind solche Übungen unerlässlich für ihre Arbeit.
6: Auch die jungen Kameraden, die sind halt frisch Sanitäter. Die haben sich da super angestellt, haben das super gemacht, tolle Übergaben gemacht. Ich war zufrieden.
5: Im Sommer rückt die Bergwacht jede

0: nachdem der Verein im Mai die Landesmeisterschaft in Aerobic-Turnen ausgetragen hatte. Die gleiche Summe erhält der Verein Rehkitz Rettung in Bad Sachsa im Landkreis Göttingen für den Kauf einer Wärmebilddrohne. Die Seniorenredaktion Wolfenbüttel brauchte einen Videoschnittplatz, dafür gibt es 2.300 Euro. Und der Verein Deckelhelfen aus dem Landkreis Peine erhält 1.200 Euro für das Sammeln von Metallschrott. Der Erlös aus Peine geht an das Kinderhospiz Löwenherz. Unter anderem Schützen, Sport, Frauen, Heimatvereine oder Dorfgemeinschaften erhalten diese Mikroförderung. Das Ministerium hat auch überprüft, ob dieser Geldsegen überhaupt sinnvoll ist. Ergebnis: 41,2% der befragten Projektträgerinnen und Projektträger hätten angegeben, dass ihr Vorhaben ohne die Förderung überhaupt nicht umgesetzt worden wäre. Im September startet die nächste Förderrunde für die Vereine.
1: Auch Jugendliche engagieren sich ehrenamtlich in ihrer Freizeit, zum Beispiel im Jugendparlament. Dort haben sie eine Stimme, wenn es um ihre Themen wie Radwege, Klimapolitik und Freizeitangebote geht. In Göttingen gibt es seit 2020 ein Jugendparlament, das in geheimer Wahl von allen Schülerinnen und Schülern gewählt wird. Die 31 Mitglieder haben Rede- und Antragsrechte in vielen Ausschüssen des Rates. Trotzdem gibt es Kritik. Bärbel Wiethoff berichtet.
2: Wir werden zwar gefragt, aber zu wenig gehört, sagen die jungen Parlamentarier. Sie finden, sie haben zu wenig Einfluss. Dan Stegmann ist seit 2 Monaten dabei und auf die Frage, ob das Jugendparlament von den Kommunalpolitikern ernst genommen wird, sagt er:
3: Ich würde sagen, nein. Ich würde ganz klar sagen, das wären wir noch nicht. Wir werden noch etwas belächelt, aber wir sind ein offizieller Ausschuss. Wir bekommen eine Vergütung dafür, dass wir das tun. Wir sitzen in Ausschüssen, haben aber kein Stimmrecht. Das heißt, wir können was sagen, aber wir können nicht direkt was bewegen.
2: Dabei will der 18-Jährige etwas bewegen. Bessere Radwege, mehr Klimaschutz und dass in Schulen in der Studentenstadt Göttingen mehr über Ausbildung informiert wird. Und was würde er sofort ändern, wenn er könnte?
3: Sofort würde ich ändern, dass es eine Pflicht gibt, dass die Stadt uns fragen muss in allen Jugendbeteiligungssachen. Wir müssen gefragt werden. Ein Stimmrecht in den Ausschüssen für uns, in den Unterausschüssen.
2: So einfach ist das leider nicht, sagt Stadtsprecher Dominik Kimjon. Es ist gesetzlich geregelt, dass Jugendparlamentarier beratend in den Ausschüssen sitzen dürfen, aber kein Stimmrecht haben. Wenn, dann müsste das niedersächsische Kommunalverfassungsgesetz geändert werden.
1: Und noch diese Meldungen aus der Region. Nach Hinweisen auf einen möglicherweise gefährlichen Gegenstand in einem Supermarkt in Braunschweig-Watenbüttel hat die Polizei die Suche eingestellt. Am Vormittag waren der Supermarkt und der umliegende Bereich abgesperrt worden. Ein Sprengstoffspürhund aus Goslar konnte aber nichts finden, so ein Polizeisprecher. Auslöser der Geschichte: Ein unbekannter Mann soll gesagt haben, er habe einen Gegenstand platziert. Das ist strafbar, weil er damit eine Tat vorgetäuscht hat. Deshalb wird weiter ermittelt. Ein Raubüberfall auf einen Rentner in Pölde im Landkreis Göttingen beschäftigt nun auch den Bundesgerichtshof. Der Verteidiger des Verurteilten hat Rechtsmittel gegen das Urteil des Landgerichts Göttingen eingelegt, so eine Gerichtssprecherin. Der 29-Jährige war laut Gericht an dem Überfall beteiligt und wurde zu 3 Jahren Haft verurteilt. In dem Fall wird gegen weitere Verdächtige ermittelt. 2 davon sind bisher unbekannt. Ein 3. konnte nach Behördenangaben im Juni festgenommen werden. Und so wird das Wetter in der Region. In der Nacht bleibt es meist trocken bis zu 16 Grad. Morgen gibt es viel Sonnenschein und es wird wieder sehr heiß bis zu 33 Grad. 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
5: Gekachelte Partykeller, Prielblumen, Schlaghosen, Mini-Plee. Ich glaube, die meisten von uns, die wissen sofort, von welchem Jahrzehnt ich spreche. Von den 70ern natürlich, mittendrin damals ABBA. Und 1979, da ging es in einem Song um den prickelnden Moment, wenn sich 2 Menschen in einer Disco oder in einer Bar begegnen und sich fragen, ja, ob man dann den nächsten Schritt wagen könnte. Also der französische Titel Voulez-vous bedeutet ja so viel wie, ne, magst du oder sinngemäß, hast du Lust? Die ganze Geschichte von aber jetzt.
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0: Kurzer Blick noch auf die Straßen. Wir haben auf der A1 Osnabrück nach Bremen zwischen Bramsche und Neunkirchenförde eine Unfallstelle, die ist noch nicht abgesichert. Und Liegenbleiber in Hannover auf der B6 Westschnellweg Nordstadt Richtung Herrenhausen zwischen Schwanenburg und Herrenhäuser Straße.
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0: Ja, seit vielen Jahren findet das sogenannte mittelalterlich Fantasie-Spektakulum statt. Ich hoffe, ich habe es jetzt richtig gesprochen auf Deutsch. In jedem Fall in Bückeburg. Und am vergangenen und kommenden Wochenende kampieren hunderte Marketerinnen und Fahrensleute im Heerlager nahe des Schlosses. Das hat schon eine lange Tradition. Aber in Zukunft wird sich etwas am Konzept des Spektakels ändern. Fersengold, Feuer, Schwanz oder in Extremo waren in den vergangenen Jahren die Zugpferde des MPS, wie man es ja auch nennt. Und die Stimmungslieder, der mittelalterliche Rock oder die Shanties, die wurden auf jeden Fall begeistert und tausendfach mitgesungen. Das wird es in dieser Form aber nur noch am nächsten Wochenende geben. Aber Veranstalter Gisbert Hiller gibt Entwarnung.
2: Das gesamte Feeling bleibt exakt so, wie es war, mit den ganzen Gauklern und mit den Ritterturnieren und mit Feuer und Bällebad. Und das bleibt alles genauso. Das Einzige, wie gesagt, die Bühne da hinten ist kleiner und diese großen, teuren Bands sind nicht mehr da. Dafür viel mehr kleinere Bands, auch wieder mitten im Publikum, dass man die Musiker auch mal wieder sieht, hört, riecht, schmeckt. Wir gehen so ein bisschen zu den Wurzeln zurück. Ne?
0: Sehr schön. Und mehr Kultur, wenn Sie mögen, gibt es auch heute Abend wieder im NDR Niedersachsen Kulturspiegel mit Martina Gelatzer. Um kurz nach 7 geht's los.

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1: So, wir haben Stau oder stockenden Verkehr noch auf der A1 Hamburg nach Osnabrück zwischen Bremerkreuz und Arsten. 4 Kilometer sind das da im Baustellenbereich. Dann nochmal 5 Kilometer Stau vor der Baustelle der A1 Osnabrück nach Bremen zwischen Dreieck Stur und Bremen-Hemelingen. A2 Hannover nach Dortmund zwischen Hannover-Herrenhausen und Wunstorf-Lute. 4 Kilometer stockender Verkehr vor der Baustelle. 7 Kilometer auf der A7 Hannover Richtung Kassel. Das ist zwischen Lutherberg und Kreuz Kassel-Mitte. Auf der A7 Hannover Richtung Flensburg zwischen Heimfeld und dem Elbtunnel 6 Kilometer stockender Verkehr. Kreis Diepholz, die Schweringhauser Straße, die ist zwischen Schierholz und Dörpel nach einem Unfall in beiden Richtungen gesperrt. Dann haben wir noch mal ein bisschen Wartezeit an der Elbfähre Glückstadt-Wischhafen. Da beträgt die Wartezeit ab Wischhafen bis zu 1,5 Stunden. Vorsicht noch in beiden Richtungen auf der A2 Hannover-Berlin zwischen Kreuz Wolfsburg-Königslutter und Königslutter sind Personen auf der Fahrbahn. Und 5 Kilometer stockender Verkehr auf der A1 Bremen Richtung Lübeck zwischen Harburg und Norderelbbrücke. Dann noch B3 Hamburg, Finkenwerder Straße, stadteinwärts zwischen Vollhöfner Weiden und der A7 Waltershof. Da stockt der Verkehr auch. Und dann hätten wir es auch schon. Kommen Sie gut durch.
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1: Ja, und mit Justin Monska, der darf hier nämlich gleich bestenfalls um 110 Euro spielen. Ja, wenn mich nicht alles täuscht, sind genau so viel nämlich hier im Jackpot drin. Ja, also fast, es sind im Jackpot, ich muss ja immer luschern, was Hellwach hier mir hinterlassen hat. Ja, 80 Euro sind im Pott, 110 Euro könnten es werden, denn pro vorgelesener Geschichte gibt es immer noch mal 10 Euro obendrauf. Und es gilt eben, 3 Geschichten zu enttarnen. Sehr kuriose, also uns zu sagen, sind die ausgedacht, die Geschichten, oder stimmen die tatsächlich, echt oder Ente? Wir gehen gleich auf Entenjagd mit dem Justin. Sie dürfen ihm die Daumen drücken und natürlich auch mitraten. Direkt in 10 Minuten hier.
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0: 15.38 Uhr. Es ist Entenjagdzeit.
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0: Ja, welche der drei folgenden kuriosen Geschichten sind denn wahr oder auch nur ausgedacht? Also Enten, das darf jetzt Justin Monska lösen aus Talwenden. Justin, ich grüße dich. Hallihallo.
2: Hallöchen.
0: Ja, mein Chef hat es immer gerne, wenn ich sieze, aber du bist ja noch ein richtig junger Hüpfer. Wie alt bist du?
2: 25 bin ich.
0: Dann darfst du uns auch mal erzählen, wie du auf uns kommst. Also wir sind ja generationsübergreifend, das wollen wir mal festhalten. Aber ist ja jetzt trotzdem, ich sag mal, etwas ältere Musik. Wie kommst du auf uns?
2: Ja, verständliche Frage. Und zwar ist es mein Arbeitskollege, sein Lieblingssender ist NDR 1 und da muss ich immer mithören.
0: Danke an den Arbeitskollegen. Was heißt, du musst? Ich hoffe, du machst es gerne.
2: Ja, klar, natürlich.
0: Wie heißt der Arbeitskollege?
2: Olaf.
0: Olaf, schönen Dank. Dann hoffen wir mal, dass du es jetzt ordentlich machst. Mach dem Olaf keine Schande. Drei Geschichten tische ich hier wieder auf. Hättest du die erste schon richtig, dann gibt es zumindest Enche, unser Trostpflaster. Und wenn alle drei richtig liegen sollten, also du, dann gibt's hier die Kohle. Und heute liegen wir bei 110 Euro. Wäre doch was, ne?
2: Ja, das wäre schon was.
0: Justin, dann hören wir uns mal die erste Geschichte an. Ist diese Geschichte echt oder ist die vielleicht auch nur ausgedacht? Hier kommt sie.
3: Weil er sich um die Zukunft seiner Kirchengemeinde sorgt, zahlt ein Millionär aus Starnberg Eltern 500 Euro, wenn sie ihr Kind katholisch taufen lassen. Und das ist noch nicht alles. Für den Nachwuchs legt er sogar zusätzlich Geld zurück. Fehlendes Geld dürfe kein Grund dafür sein, auf eine Taufe zu verzichten, sagt der Millionär zur Begründung.
0: Justin, was meinst du, echt oder Ente?
2: Ich sag Ente.
0: Du sagst Ente, weil du sagst, ja. So kann noch keiner sein, so großzügig. Oder?
2: Ja.
0: Es ist aber falsch.
2: Schade.
0: Ja, weil das nämlich echt ist. Habe ich heute Morgen auch erst gelesen. Okay. Ja, damit sich eben Menschen Taufe leisten können und sich dann eben generell einfach dann nochmal dem christlichen Glauben anschließen. Schade, Justin. Aber nochmal probieren und ich finde es toll, dass du mitgemacht hast. Und liebe Grüße natürlich auch an Olaf.
2: Ja, vielen lieben Dank, dass ich dabei sein durfte.
0: Ja, klar. Sag mal Olaf Bescheid, dass er sich mal bewerben soll.
2: Das werde ich machen, auf
0: das
2: jeden Fall.
0: Das geht auch immer ganz flott, dürfen Sie natürlich auch alle zum Beispiel über ndr.de/ndr1 Niedersachsen.
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0: Sweet Harmony, The Beloved hier bei NDR 1, Niedersachsen. Und Carsten Thiele ist jetzt schon bei mir im Studio. Carsten, moin.
1: Moin.
0: Schönes T-Shirt hast du
1: ja,
0: an.
1: Ja, ich hab's bekleckert, sag's doch ruhig.
0: Jetzt wurde, hättest du mich nicht drauf hingewiesen,
1: ja,
0: hätte ich es gar nicht
1: hab meinen Joghurt aufgemacht und es sprotzte so raus. Und jetzt sind lauter Flecken auf diesem schönen schwarzen
0: Kraftwerk-T-Shirt. Ja. Das wollte ich ja nur sagen, dass du hier... Ja, super, wir müssen es auch mal erwähnt haben. Was wir gleich nicht sehen, aber hören, das sind die Funkbilder ab 16 Uhr.
1: Genau so
0: und
1: ist es.
0: Da geht es unter anderem um die Hitze. Es wird ja, also wir erwarten ja am Donnerstag zumindest den heißesten Tag nicht des Jahres.
1: Es soll aber wieder so heiß werden. Es wird wieder richtig heiß.
0: 37 Grad.
1: Ja, ich weiß. Viele möchten das gar nicht. Andere freuen sich tierisch drauf.
0: Du?
1: Ich bin eher so ein Sommergrinch. Also ich brauche es nicht wärmer als 30 Grad.
0: Ja.
1: Aber wir klären gleich mal mit unserem Meteorologen, wie warm es wird, wie heftig es wird und wie lange es dauern wird. Und dann gucken wir natürlich nochmal nach Berlin. Da ist jetzt nach dem Anschlag auf den CSD in Berlin vom Wochenende ein Bekennervideo des mutmaßlichen Täters aufgetaucht. Was da drauf zu sehen ist, auch dazu gleich mehr in den Funkbildern.
0: Ab 16 Uhr, ich bin Kaya Lasse und wünsche Ihnen noch einen schönen Nachmittag mit Carsten.

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1: Vorsicht bitte auf der B70 Meppen Richtung Emden. Zwischen Meppen Esterfeld und Meppen Nordumgehung steht ein defektes Auto. Autobahn 1 Hamburg Richtung Osnabrück. Zwischen Bremer Kreuz und Arsten 4 Kilometer stockend. A1 Osnabrück Richtung Bremen. Zwischen dem Dreieck Stur und Bremen Hemelingen 5 Kilometer Stau vor der Baustelle. A1 Bremen Richtung Lübeck. Zwischen Harburg und Norderelbbrücke 5 Kilometer stockend. A2 Hannover Richtung Dortmund, zwischen Hannover-Herrenhausen und Bunstorf-Lute 4 Kilometer stockend. A7 Hannover Richtung Kassel, zwischen Lutherberg und Kassel-Ost 2 Kilometer stockend. A7 Hannover Richtung Flensburg, zwischen Heimfeld und dem Elbtunnel 6 Kilometer stockend. Kreis Diepholz, die Schweringhauser Straße, ist zwischen Schierholz und Dörpel nach einem Unfall vollgesperrt. Und B3 Hamburg, Finkenwerder Straße stadteinwärts, zwischen Vollhöfner Weiten und der A7 Waltershof gibt's stockenden Verkehr. Es ist 16 Uhr.
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1: Ach, wie schön, alle wieder vollzählig erschienen vom Radio, dann kann es ja weitergehen. Ich freue mich, dass Sie mit dabei sind an diesem Sommertag. Heute ging es ja teilweise hoch auf bis zu 28 Grad. Und das sind nur die Vorboten der nächsten Hitzewelle. Die nächsten zwei Tage wird es wieder richtig, richtig heiß bei uns, habe ich gehört. Also gut, wenn man dann Urlaub hat und auch noch bei uns an der Nordsee Urlaub macht.
2: Zu Hause haben wir doch jetzt wieder 36 Grad. Das ist eine kurze Abkühlung.
3: Der Wind ist ganz schön. Kühlt es ordentlich ab. Kommt eigentlich so heiß rüber, wie es ist. Das ist ganz angenehm.
4: Bei uns ist es wärmer. Wir haben keinen Wind.
5: Ja, der Wind vom Meer ist sehr gut. Erfrischt ja immer ein bisschen, immer wieder erholt.
1: Ja, so eine Brise tut immer ganz gut, ne? Was da hitzemäßig auf uns zukommt und was eine Hitzewelle eigentlich zur Hitzewelle macht, das hören Sie gleich bei uns. Nach dem Anschlag auf den Berliner CSD haben die Ermittler auf dem Handy des mutmaßlichen Täters ein Bekennervideo entdeckt. Was da drauf zu sehen ist, das erfahren Sie gleich bei uns. Außerdem fordert Bundesinnenminister Dobrindt schärfere Regeln für Personen, die als Gefährder eingestuft wurden. Welche Vorschläge da auf dem Tisch liegen, erzählten uns später unsere Korrespondenten. Außerdem lernen Sie heute den Stadtreiniger von Meppen kennen und das wird auch echt mal Zeit, denn der sorgt jeden Tag dafür, dass Meppen sauber bleibt. Und dazu gibt's natürlich auch heute wieder viel feine Musik für Ihren Feierabend. Jetzt von den Pet Shop Boys.

Es wird wieder richtig sommerlich bei uns in Niedersachsen. Die nächste Hitzewelle steht vor der Tür. Also, es kommen wieder Tage, an denen die Luft flirrt, Tage, an denen das Deo versagt und Tage,

0: begrenzt, nicht so extrem wie Ende Juni, da war es ja noch deutlich heißer und auch länger heiß.
1: Alle sprechen jetzt ja von einer Hitzewelle. Wie definiert man das eigentlich oder gibt es das gar nicht, eine Definition für das Wort?
0: Ja, doch, gibt's tatsächlich, wenn an 3 Tagen in Folge an einer Station die Höchsttemperatur über 30 Grad liegt, dann redet man offiziell von einer Hitzewelle. Es ist natürlich jetzt kein wirklich naturwissenschaftlich fest umrissener Begriff, aber darauf hat man sich geeinigt. Somit könnte man sagen, dass im Norden Deutschlands diese Hitzewelle eigentlich gar keine richtige ist, weil es werden wahrscheinlich nur 2 Tage über 30 Grad sein. In der Südhälfte sieht es anders aus. Da geht es auch noch ein bisschen höher rauf, am Oberrhein nahe 40 Grad und das Ganze wird wahrscheinlich 3-4 Tage andauern dort, aber wie gesagt im Norden in etwas abgeschwächter Form, streng genommen möglicherweise noch nicht mal eine ausgewachsene Hitzewelle.
1: Nun sagen die einen, 35 Grad, das ist eben so, das nennt man Sommer. Die anderen fragen sich vielleicht auch nicht zum ersten Mal, ist das noch Sommer oder ist das schon Klimawandel? Was meinst du dazu?
0: Ja, das ist immer für das Einzelereignis relativ schwer einzuschätzen. So eine Hitzewelle, wie wir sie jetzt erleben, die dürfte auch vor 30 Jahren noch möglich gewesen sein. Anders ist es natürlich das, was im Frühsommer stattgefunden hat. Das war tatsächlich Klimawandel. Natürlich würde sich so eine Wetterlage vor 30 Jahren vielleicht gar nicht so extrem aufgebaut haben. Dann wären es vielleicht nur so 31, 32 Grad geworden. Also der Klimawandel liegt immer drunter, unter den Wetterkapriolen. Und das führt dazu, dass systematisch Hitzewellen häufiger und intensiver werden. Die einzelne Hitzewelle als solche ist dann vielleicht die falsche Frage, ob das jetzt klimawandelbedingt ist. Wahrscheinlich ja. Sie wäre eben doch auch vor ein paar Jahrzehnten nicht ganz so hoch aufgeschaukelt, hätte sich nicht so hoch aufgeschaukelt wie jetzt.
1: Und wenn die heißen Tage vorbei sind, geht es dann wieder runter auf herbstliche 15 Grad oder wie geht es dann weiter?
0: Nee, also es bleibt hochsommerlich. Also am Wochenende wird es zwar schon wieder mit Temperaturen in der Nordhälfte unter 30 Grad, in der Küste vielleicht sogar nahe 20 Grad wieder angenehm kühl sein. Südhälfte bleibt es relativ heiß. In der neuen Woche wird es schon wieder nahe 30 Grad heiß werden können. Das heißt, der Hochsommer geht noch weiter. Die Hundstage, die heißeste Zeit im Jahr potenziell, reicht ja so bis zum 20. August. Also es könnte durchaus sein, dass sich auch noch eine weitere Hitzewelle anschließt, die wir jetzt noch nicht sehen. Also für das Herbstgefühl ist es noch deutlich zu früh. Wir sind noch mittendrin im Hochsommer und möglicherweise war es auch noch nicht die letzte Hitzewelle in diesem Jahr.
1: Also es lohnt sich im Schlussverkauf noch ein paar T-Shirts zu shoppen?
0: Auf jeden Fall. Auch noch ein paar Badehosen, würde ich sagen. Das lohnt sich auf jeden Fall.
1: Vielen Dank, Tim Steger war das aus unserem ARD-Wetterkompetenzzentrum. Die nächsten Hitzetage stehen bevor und wir stehen die gut gemeinsam durch. Hier auf NDR 1 Niedersachsen.

0: Sommermusik von Johnny Nash hier auf NDR 1 Niedersachsen. I can see clearly now am Dienstagnachmittag. Der Anschlag beim Berliner CSD vom Wochenende sitzt vielen noch im Kopf und im Bauch und im Herzen. Im Kopf, da ist das Unverständnis, dass so etwas passieren kann. Im Bauch ist die Wut, dass sowas passieren kann. Und im Herzen ist die Hoffnung, dass so etwas hoffentlich nie wieder passieren wird. Nach dem Anschlag haben die Ermittler ein Bekennervideo des mutmaßlichen Täters entdeckt. Holger Schmidt ist Terrorismusexperte der ARD und weiß mehr darüber. Was ist denn auf dem Video zu sehen?
1: Das Video zeigt einen vermummten Mann, der sich selbst als Kämpfer des sogenannten Islamischen Staates bezeichnet und eine Art Treueschwur auf den IS leistet. Für die Ermittler ist ein solcher Treueeid ein ganz wichtiger Hinweis. Vor Gerichten wird er regelmäßig auch dazu verwendet, die Mitgliedschaft in einer terroristischen Organisation nachzuweisen. Üblicherweise werden solche Videos nach erfolgreichen Anschlägen durch die jeweilige Terrororganisation, also hier wäre es der IS, selbst veröffentlicht. So wie ich das im Augenblick einschätze, ist dieses konkrete Video aber bislang nur den deutschen Sicherheitsbehörden bekannt und nicht vom IS veröffentlicht worden. Möglicherweise ist es gar nicht erst zum IS gelangt.
0: Wo ist das Video gefunden worden?
1: Das Video ist auf einem Mobiltelefon gefunden worden, das seinerseits in dem Auto gefunden worden ist, mit dem der Anschlag am Samstagabend verübt worden ist. Das ist ja ein weißer Citroën Minivan gewesen. Und schon am Sonntag auf einer Pressekonferenz hat Bundesinnenminister Alexander Dobrindt mitgeteilt, dass wohl mehrere Handys gefunden worden sind. Eines dieser Handys ist es jetzt auch, auf dem dieses Video zu sehen ist. Und es hat einfach einen Moment gedauert, bis das Handy entschlüsselt worden ist und das Video auf dem Handy gefunden worden ist.
0: Der mutmaßliche Täter ist ja tot. Welche Rolle spielt das Video jetzt noch?
1: Interessant ist, dass das Video bislang noch nicht durch den IS, durch die Terrororganisation selbst veröffentlicht worden ist. Und das ist bei anderen Fällen in der Vergangenheit anders gewesen. Es könnte darauf hindeuten, dass der Tatablauf nicht so gewesen ist, wie es sich der Täter selber vorgestellt hat. Also insbesondere, dass er das Handy hätte mitnehmen wollen und es gar nicht unbedingt zurücklassen wollte. Möglicherweise ist der Unfall des Tatfahrzeugs an einem Baum, das Anprallen, anders gelaufen, als sich der Täter das vorgestellt hat. Er soll dann ja ausgestiegen sein und mit weiteren Stichen andere Menschen noch verletzt haben. Es ist gut denkbar, dass das eigentlich aus der Perspektive des Täters anders hätte laufen können und dann das Video auch an den sogenannten Islamischen Staat hätte geschickt werden können. Aber das sind im Augenblick alles noch Spekulationen. Interessant ist eben nur tatsächlich, dass, obwohl man diesen Anschlag ja aus Sicht der Terroristen durchaus als erfolgreich bewerten kann, dieses Video nicht vom IS selbst veröffentlicht worden ist.
0: Nach dem Anschlag beim Berliner CSD ist ein Bekennervideo entdeckt worden. Die Infos dazu hatte unser ARD-Terrorismusexperte Holger Schmidt.

0: Alles hat begonnen vor nicht mal 2 Wochen mit dem erzwungenen Rücktritt von Unionsfraktionschef Jens Spahn. Da war auf einmal ein Posten frei und das hat dann Bundeskanzler Merz genutzt für gleich mehrere Personalwechsel. Nicht nur in der Fraktion, auch im Kanzleramt, im Kabinett und in der CDU-Parteizentrale. Darüber spreche ich jetzt mit unserer Hauptstadtkorrespondentin Sabine Henkel. Sabine, diese Personalwechsel, die haben ja in der Presse die Namen Puzzlespiel oder Rochade bekommen. Mir persönlich fällt noch, Mensch, ärgere dich nicht ein. Was ist für dich der passendste Spielevergleich?
1: Ja, vielleicht die Reise nach Jerusalem. Also alle mal aufstehen, um die Stühle rumrennen und dann schnell hinsetzen und einer kriegt keinen Stuhl ab. Also jedenfalls passt es dazu, dass nicht so richtig erkennbar ist, warum Merz wen auf welchen Stuhl, auf welchen Posten eigentlich setzt. Aus von Nina Wagen jetzt mal abgesehen als Managerin im Kanzleramt. Aber bei vielen anderen Posten, da hat man doch Fragezeichen.
0: Friedrich Merz hat sich ja ziemlich Ärger eingebrockt für die Art und Weise, wie er Verkehrsminister Schnieder ausgetauscht hat. Den konnte er gar nicht so schnell absägen, wie er wollte, weil der Wunschnachfolger abgesagt hatte. Unschön. Was für ein Licht wirft das auf den Kanzler?
1: Ja, ich glaube, man muss erstmal sagen, dass Merz ja nichts dazu kann, dass jemand auf den allerletzten Drücker absagt. Aber was danach kam, das war sehr, ich würde sagen, ungeschickt von Merz. Er hätte damit anders umgehen müssen. So blieb jetzt Schnieder erstmal im Amt, weil Merz keinen Nachfolger hatte, aber das Ganze schon öffentlich war. Und Schnieder war dann so ein Minister auf Abruf, bis Merz dann doch jemand gefunden hatte, Schnieder dann zurückgetreten ist. Also ein einziges Hin und Her, was ganz unglücklich aussieht. Und der neue Steffen Bilger im Verkehrsministerium, das ist jetzt der Mann der zweiten Wahl. Das ist alles sehr ungünstig und wirkt auch nicht sonderlich professionell.
0: Und kommt ja auch in der Union nicht so gut an. Mhm. Du hast Steffen Bilger angesprochen, der war bisher parlamentarischer Geschäftsführer der Unionsfraktion. Was kann der denn nun als Verkehrsminister besser als Patrick Schnieder?
1: Ja, er war zumindest schon mal im Verkehrsministerium, und zwar als Staatssekretär. Jetzt steigt er dann da auf. Also er weiß zumindest einiges über Verkehrspolitik. Das muss man ihm zugutehalten. Und Merz hofft, dass Bilger schneller und effektiver Dinge voranbringt. Das konnte man zumindest raushören. Bei der Bahn, das trifft auf die vor allen Dingen zu. Dann auf der Straße, die Infrastruktur generell, also marode Brücken. Denn für all das hat die Bundesregierung ja viele, viele Schulden aufgenommen, um da zu sanieren und zu erneuern. Und das geht Merz zu langsam und Bilger soll das jetzt mal schneller voranbringen.
0: Warum hat Friedrich Merz nicht auch noch andere umstrittene Ministerposten umbesetzt? Ich denke da zum Beispiel an Katharina Reiche.
1: Ja, warum nicht gleich alle CDU-Minister, könnte man fragen. Aber das wäre dann doch ein bisschen zu viel. Und Katharina Reiche, ja, Merz ist nicht so richtig zufrieden mit ihr. Sie ist ja auch vor allen Dingen öffentlich sehr umstritten, aber nicht in der CDU. Weil sie nämlich CDU-Positionen sehr klar vertritt. Und immerhin in der Frage hat Merz gemerkt, wenn ich da auch noch was mache, dann verärgere ich die eigenen Leute noch mehr. Und daher wird Katharina Reiche im Amt bleiben.
0: Und was meinst du, war es das jetzt mit dem Personalwechsel für diesen Sommer?
1: Ja, ich gehe davon aus, zumindest was die erste Reihe betrifft, also Minister und Ministerinnen, da wird sich jetzt nichts mehr tun. In der zweiten Reihe Staatssekretäre, da verliert man ja mittlerweile den Überblick. Da kann sein, dass es noch Bewegung gibt. Und bei der Parteizentrale vielleicht auch hinter der neuen Generalsekretärin könnte sich im Stellvertreterposten vielleicht noch was bewegen.
0: Und falls doch noch was passiert, müssen wir uns noch einen neuen Spielenamen ausdenken.
1: Das machen wir.
0: Vielen Dank. Infos von unserer Hauptstadtkorrespondentin Sabine Henkel waren das in den Funkbildern auf NDR 1 Niedersachsen. Ich habe noch mehr Sommermusik für Sie. Hören Sie schon im Hintergrund. Und dann gibt's gleich um 9:30 den Verkehrsservice.

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1: Vorsicht bitte in beiden Richtungen auf der Autobahn 2 Hannover-Berlin. Zwischen Königslutter und Rennau sind Personen auf der Fahrbahn. Vorsicht bitte außerdem auf der A7 Hamburg Richtung Hannover. Zwischen Großburg-Wedel und Kreuz Hannover-Kirchhorst liegen Metallteile. Und Vorsicht bitte auf der B6 Hannover-Süd Richtung Hannover. Zwischen dem Abzweig A37 B6 in Laatzen und Messe Süd in Altlaatzen liegt ein Plastikteil. Stau oder stockender Verkehr auf folgenden Strecken. Autobahn 1 Hamburg Richtung Osnabrück. Zwischen Bremer Kreuz und Asten 4 Kilometer stockender Verkehr im Baustellenbereich. A1 Osnabrück Richtung Bremen. Zwischen dem Dreieck Stur und Bremen-Hemelingen 5 Kilometer Stau vor der Baustelle. A1 Bremen Richtung Lübeck. Zwischen Harburg und Norderelbbrücke 5 Kilometer stockend. A7 Kassel Richtung Hannover. Zwischen Echte und Rüden 6 Kilometer Stau. A7 Hannover Richtung Flensburg. Zwischen Heimfeld und dem Elbtunnel 8 Kilometer stockend. Kreis Diepholz, die Schweringhauser Straße ist zwischen Schierholz und Dörpel nach einem Unfall voll gesperrt. B3 Hamburg, Finkenwerder Straße stadteinwärts zwischen Vollhöfner Weiden und der A7 Waltershof ebenfalls stockender Verkehr heute Nachmittag. Und an der Elbfähre Glückstadt-Wischhafen beträgt die Wartezeit ab Wischhafen bis zu 90 Minuten. Das war's vom Verkehr.
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1: Gleich lernen Sie bei uns Falco Wirz kennen. Das ist der Stadtreiniger in Meppen. Sein Job ist seine Leidenschaft. Und was er daran so toll findet, das erzählt er Ihnen gleich selbst.

0: Dass dienstags der Müll abgeholt wird oder an einem anderen festen Wochentag, das ist für uns selbstverständlich. Dafür vergisst man leicht, dass dahinter die Arbeit von Menschen steckt. Menschen, die kaum jemand wahrnimmt. Anders ist das bei Falco Wirz aus Meppen. Seit 20 Jahren sorgt er dafür, dass die Innenstadt sauber bleibt. Und deshalb ist er für viele längst ein bekanntes Gesicht in Meppen. Jan Niestecker hat ihn bei seiner Arbeit begleitet.
1: Morgen. Moin. Alles gut bei euch?
2: Er ist der Mann, der Meppen sauber hält. Falco Wirz. Sein Arbeitsplatz, die Innenstadt. Sein Markenzeichen, der grau-rote Müllwagen. Und ein freundliches Moin für fast jeden, der ihm begegnet.
1: Guten Morgen.
3: Guten Morgen.
1: Alles gut, Chef?
3: Ja, mir wärmer. Ihr auch?
1: Bei mir auch.
2: Seit 20 Jahren arbeitet der 45-jährige Altstadtreiniger und hat in diesem Beruf längst seine Leidenschaft gefunden.
1: Ich bin damals auf Inseln gewesen, saisonmäßig. Und habe meine Liebe hier in Meppen gefunden und habe das Glück gehabt, bei der Stadt Meppen in den Beruf reinzukommen. Nach einem Jahr habe ich einen Jahresvertrag bekommen und jetzt bin ich fest im öffentlichen Dienst.
2: Erklärt Falco Wirz. Aus einem Job wurde schnell mehr als nur das.
1: Das war für mich ein Sechser im Lotto. Und da bin ich auch stolz drauf, weil ich mir das alles selber erarbeitet habe.
2: In seinen 20 Jahren als Stadtreiniger hat der 45-Jährige schon einiges gesehen. Doch ihn überrascht auch immer wieder, welchen Müll Menschen einfach auf der Straße liegen lassen. In diesem Fall zwei alte Schuhe.
1: Das ist bei Nacht und Nebel, dann hausen die und lassen allen Scheiß hier liegen. Und es gibt überall Mülleimer, gell?
2: Und dennoch, Falco liebt, was er tut. Für ihn ist klar, er will diesen Job bis zu seiner Rente weitermachen. Also noch mal rund 20 Jahre lang.
1: Einer muss ja den Job machen. Und wenn ich das nicht mache, dann bleibt es ja leider liegen. Viele sagen zu mir auch, was haben Sie für eine schöne Innenstadt hier mitten? In anderen Städten sieht das nicht so aus. Ich sage, ja, dank uns.

0: Urlaub im südlichen Europa. Ha, das ist ja für viele ein Traum, weil bei uns in Deutschland ja so mancher Sommer verregnet sein könnte. Aber dieses Jahr ist der Traum vom Urlaub im Süden Europas eher ein Albtraum. Vor allem aber für die Einwohner in den betroffenen Gebieten, von denen bereits Zehntausende evakuiert werden mussten. Und die bevorstehende Hitze macht es nicht besser. In Spanien gab es in der letzten Nacht immerhin ein paar Erfolge beim Feuerlöschen, aber die Regierung bleibt eher verhalten optimistisch. In Frankreich stehen die Flammen gut 15 Kilometer vor Bordeaux, eingedämmt, aber noch lange nicht gelöscht. Mehr dazu jetzt von unserem Korrespondenten Kai Rienecker. Wie ist denn die Lage vor Ort?
1: Ja, nach der verhältnismäßigen Ruhe, die wir jetzt im Grunde zwei Nächte lang und einen Tag hatten, deutet sich genau das an, was hier die Einsatzkräfte befürchtet hatten. Die Aktivität des Feuers kehrt langsam zurück, denn wir gehen hier auf Temperaturen von 36 Grad zu. Morgen sollen es 40 Grad werden. Und wir haben wieder an einigen Stellen eine Zunahme des Feuers. Wir haben auch heute Morgen eine Evakuierung des Campingplatzes von Lacanau-Océan. Da sind also wieder mal 4000 Urlauber in Sicherheit gebracht worden Richtung Bordeaux. Es breitet sich gerade wieder eine gewisse Nervosität aus, nachdem es zuletzt ja eher eine Stabilisierung gab.
0: Heißt das, dass Bordeaux vielleicht evakuiert werden muss?
1: Nein, das hat auch der Bürgermeister hier immer wieder gesagt. Man muss unterscheiden zwischen der Stadt Bordeaux, für die gibt es im Moment keinen akuten Evakuierungsplan. Aber natürlich so die ganze Metropolregion, die ist am Rand schon betroffen. Da sind ja auch schon Gemeinden evakuiert worden in den letzten Tagen. Das Feuer, muss man sich ja vorstellen, ist ungefähr so 15, 20 Kilometer vom Stadtgebiet entfernt. Aber wenn ich Feuer sage, ist es das Brandgebiet. Im Moment brennt es dort nicht lichterloh überall, sondern an bestimmten Stellen kommt die Aktivität jetzt gerade wieder und eben zum Beispiel in Le Porche sieht man inzwischen auch wieder Flammen.
0: Wie geht's denn den Einsatzkräften? Halten die noch durch?
1: Ja, die haben jetzt glücklicherweise mal so zwei Tage gehabt, wo sie sich etwas regenerieren konnten. Die sind natürlich erschöpft gewesen, haben teilweise Stunden, tagelang nicht geschlafen. Und dann kommen noch diese extremen Wetterbedingungen dazu mittendrin. Das waren ja regelrechte Feuerstürme. Das hat ja auch die Feuerwehr Frankreich, die hat so etwas noch nie gekannt. Das war eine neue Dimension der Brände. Und die sind jetzt eigentlich ganz gut vorbereitet auf heute und auf morgen. Auch die Bauern haben überall Zisternen in Position gebracht und sorgen dafür, dass die verschiedenen Verteidigungslinien jetzt in Position sind. Und jetzt muss man abwarten, ob dieses Konzept aufgeht und man den Brand weiter eingedämmt halten kann.
0: Vielen Dank für die Infos. Kai Rienecker war das für die Funkbilder auf NDR 1 Niedersachsen.

0: Heute vor einem Jahr ist Laura Dahlmeier gestorben bei einer Klettertour in Pakistan. Die Biathlon-Olympiasiegerin wurde dort von einem Steinschlag getroffen. Sie war gerade mal 31 Jahre alt. Ihr Tod hat nicht nur die Sportwelt tief erschüttert. Bis heute erinnern sich viele an Laura Dahlmeier als außergewöhnliche Athletin, aber auch an einen Menschen, der nach dem Ende der Karriere bewusst neue Wege gegangen ist. Martin Breitkopf.
1: Der heute 79-jährige Richard Kirmes erinnert sich an einen Tag, den er nie vergessen wird.
2: Und dann ließ sie sich runter, kam rüber, macht den Helm hoch. Dann sage ich, Melli, ich kenne dich doch. Sagt ja, vielleicht aus Funk und Fernsehen. Sage ich, Laura Dahlmeier. Okay, dann haben wir uns begrüßt und zeigt, packt unter den Hubschrauber. Sie hat mich eingehängt, hat gesagt, halt dich fest und dann ab ins Krankenhaus.
1: Der erfahrene Bergsteiger war 2021 im Winter auf dem Weg zur Zugspitze in einen Schneesturm geraten. Er gräbt sich in den Schnee ein und setzt einen Notruf ab. Ein Polizeihubschrauber steigt auf. Dass ausgerechnet Laura Dahlmeier an diesem Tag ehrenamtlich für die Bergwacht im Einsatz ist, erkennt Richard erst, als sie direkt vor ihm den Helm öffnet.
2: Wo sie denn so ein Klettergurt raus, hat gesagt, zieh mal das Hoserl an. Werde ich nie vergessen. Haben wir gedacht, ist es nicht.
1: So hat Richard Dahlmeier erlebt. Ruhig, herzlich und ganz selbstverständlich.
2: Unglaublich locker, toll. Ein ganz prima Mädchen.
1: Dass Laura Dahlmeier einmal selbst in den Bergen ums Leben kommen würde, kann er sich nicht vorstellen. Am 28. Juli 2025 stirbt die zweifache Olympiasiegerin bei einem Bergunglück am Laila Peak in Pakistan. Sie wird gerade mal 31 Jahre alt. In Garmisch-Partenkirchen ist der Laura-Dahlmeier-Park zu einem stillen Ort der Erinnerung geworden. Ein großer Felsbrocken, Laura Dahlmeier lachend auf einem Bild, davor Blumen, nette Sprüche. Hier kommen Menschen zusammen, die Laura Dahlmeier als Fan verfolgten, aber auch Freunde. Eine von ihnen, die langjährige Biathlon-Kollegin Magdalena Neuner.
3: Ich kann mir das immer noch nicht vorstellen, dass die Laura nicht wiederkommt. Ja, das ist immer noch unbegreiflich.
1: Laura habe ihr Leben so gelebt, wie sie es für richtig hielt, ohne sich danach zu richten, was andere erwarten. Und das hat sie so besonders gemacht.
3: Sie hat ihr Leben in voller Intensität gelebt und genau die Sachen gemacht, die sie machen wollte. Und ich finde, da kann man sich echt da oft einmal ein Vorbild nehmen, insofern, dass man einfach die Dinge wirklich tut, die einem ja was bedeuten, für die man brennt. Und da war die Laura großes Vorbild dafür.
1: Magdalena und Laura kannten sich über viele Jahre. Bei Richard Kirmes waren es nur ein paar Minuten, doch die haben geprägt. Seit seiner Rettung hat er Laura mit ganz anderen Augen am Bildschirm beobachtet. Und ihr Tod hat ihn schwer getroffen. Trotzdem.
2: Kein Mensch stirbt, wenn er in den Herzen, in den Gedanken seiner noch lebenden Freunde weiterlebt. Sein Körper stirbt, aber sein Geist nicht und die Laura damit auch nicht. Sie wird ewig weiterleben, in meiner Seele und in der Seele all ihrer Freunde und Eltern sowieso, keine Frage.

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1: Vorsicht bitte auf der Autobahn 2, Hannover Richtung Dortmund. Zwischen dem Dreieck Hannover West und Hannover Herrenhausen ist eine ungesicherte Unfallstelle. Vorsicht bitte auf der A7, Hamburg Richtung Hannover. Zwischen Bad Fallingbostel und dem Dreieck Walsrode liegt ein Plastikteil. Und Vorsicht bitte auf der A7, Hannover Richtung Hamburg. Zwischen Altwarmbüchen und Großburg-Wedel liegen Metallteile. Autobahn 1, Hamburg Richtung Osnabrück. Zwischen Bremer Kreuz und Arsten 4 Kilometer stockend. A1 Osnabrück Richtung Bremen. Zwischen dem Dreieck Stur und Bremen-Hemelingen 5 Kilometer Stau vor der Baustelle. A7 Kassel Richtung Hannover. Zwischen Echte und Rüden 6 Kilometer Stau. A7 Hannover Richtung Flensburg. Zwischen Hamburg-Heimfeld und dem Elbtunnel 8 Kilometer stockender Verkehr. Kreis Diepholz, die Schweringhauser Straße ist zwischen Schierholz und Dörpel nach einem Unfall in beiden Richtungen gesperrt. Und hier noch die Info für die B3. Hamburg, Finkenwerder Straße, stadteinwärts. Zwischen Vollhöfner Weiden und der A7 Waltershof gibt es stockenden Verkehr. Und wissen Sie, was mich wundert? Hier steht jetzt gar nichts von der Fähre Glückstadt-Wischhafen. Also, da sollte laut Verkehrscomputer freie Fahrt sein, beziehungsweise keine Wartezeit. Ich wünsche es Ihnen.

0: 5 Uhr nachmittags am Dienstag.
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0: Das ist der, der im Fluss badet und das dann bitter bereut. Also nicht ich, sondern Albert Hammond in Down by the River. Gibt's gleich bei uns hier auf NDR 1. Erstmal hat Lars Königke den Nachrichtenüberblick für uns.
2: Guten Tag. Nach dem Anschlag beim CSD in Berlin haben Ermittler auf dem Handy des mutmaßlichen Täters ein Bekennervideo gefunden. Das bestätigte die Bundesanwaltschaft. Im Video werde unter anderem gezeigt, wie eine vermummte Person einen Treueschwur auf die Terrormiliz IS leistet. Die Ermittler gehen davon aus, dass es sich sehr wahrscheinlich um den Tatverdächtigen Abdul B. handelt. In Südeuropa kämpfen Feuerwehrleute weiter gegen zahlreiche Waldbrände. In Spanien können sie dabei schon erste Erfolge vermelden. In Frankreich mussten aber bei Bordeaux erneut rund 4000 Touristen aus Feriensiedlungen und Campingplätzen evakuiert werden. Einen weiteren Brand haben die Einsatzkräfte jedoch unter Kontrolle. Bei einem schweren Erdbeben im Südwesten von Japan sind offenbar mehrere Menschen getötet worden. Medien berichten, dass es in der Stadt Kashima zahlreiche Tote beim Einsturz einer Decke in einem Einkaufszentrum gegeben hat. Mindestens ein Mensch starb außerdem in den Trümmern eines eingestürzten Hauses.
0: Danke für den Überblick, Lars. Die ausführlichen Nachrichten hat er dann wieder um 18 Uhr hier auf NDR 1 Niedersachsen. Es soll morgen wieder deutlich über 30 Grad warm werden. Also wenn Sie gerade auf dem Supermarktparkplatz rumkurven und einen Parkplatz suchen, denken Sie daran, gleich ruhig noch eine neue Flasche Sonnenmilch kaufen. Denn der Sommer, der bleibt dann auch eine Weile. Und um der Sommerhitze zu trotzen, bietet sich ja die Küste an, ne? Dahin zu fahren, da ist es deutlich kühler. Coolcation nennt man das neuerdings. Ja, was es damit auf sich hat, das hören Sie gleich bei uns.

0: ist das schön. Eine kühle Brise auf der Haut. Meeresduft liegt in der Luft. Die Sonne strahlt vom Himmel. Aber es ist gut auszuhalten, weil wir ja den Wind haben. Einfach herrlich. Während die Städte im Sommer vor Hitze ächzen, lädt die Nordsee zum Durchatmen und Abkühlen ein. Ein guter Ort für alle, die Hochsommerhitze nicht so toll finden und da lieber vorfliehen wollen. Und das wollen immer mehr, anstatt von der Sonne gebraten zu werden. Coolcation nennt sich das auch. Jörn Pietschke, ist Coolcation ein Trend, von dem der Tourismus an der Nordsee profitiert?
1: Auf jeden Fall, sagte mir heute Cuxhavens Tourismuschef Olaf Raffel und verweist aktuell auf die Waldbrände in Reisezielen am Mittelmeer und am Atlantik. Das größte deutsche Seebad, Cuxhaven, verzeichnet seit Jahren steigende Übernachtungszahlen. Raffel denkt, der Trend von Coolcation wird noch zunehmen. Das ist ja eine Wortschöpfung aus dem

0: auf jeden Fall. Bei uns ist es wärmer. Wir haben keinen Wind.
1: Ja, der Wind vom Meer ist sehr gut. Ne? Erfrischt ja immer ein bisschen. Und wir kommen ja auch schon über 10 Jahre hin. Immer wieder erholsam. Wir kommen jetzt aus der Stadt. Ist die Luft ja dichter. Ne?
2: Der Wind ist ganz schön. Kühlt es ordentlich ab. Und es kommt eigentlich so heiß rüber, wie es ist. Das ist ganz angenehm. Es ist ja gefühlt, es ist ja kühler. Von daher alles gut. Ist natürlich Sonnenbrand technisch gefährlicher. Da muss man dann doch aufpassen, weil die Sonne brennt trotzdem. Aber es ist auf jeden Fall angenehmer hier oben mit dem Wind, ja.
3: Vergangene Woche haben die Nordsee-Touristikexperten ihre in diesem Jahr 50.000 Euro teure Coolcation-Kampagne in Köln gestartet. Diese Woche sind Essen und Freiburg im Breisgau dazugekommen. Ein Seehund lockt auf digitalen Werbeflächen von kühlen Nordseewellen umspült. Der Clou dabei, die digitalen Anzeigetafeln, die schalten sich nur bei Temperaturen jenseits der 25 Grad ein und locken hitzegeplagte Binnenländer an die Nordseeküste.
4: Eine clevere Werbeaktion. Ja, ja, mit Coolcation werden Touristen an die Nordsee gelockt. Jörn Pietschke war das für NDR 1 Niedersachsen. Coolcation, muss man erstmal drauf kommen, ne? Man könnte auch sagen, Urlaub machen, wo es nicht so heiß ist, aber Coolcation klingt einfach cooler im wahrsten Sinne des Wortes.

0: Mozzarella auf der Lasagne, Parmesan geraspelt auf den Spaghetti. Oh, lecker, lecker. Beide Käsesorten sind aus der italienischen Küche nicht wegzudenken, aber wer weiß wie lange noch, denn in Italien wird die Hitzewelle zur Gefahr für die Käseproduktion. Wirklich wahr. Im Norden bei den italienischen Parmesanproduzenten geben die Kühe bei Temperaturen von über 40 Grad viel weniger Milch und auch beim Büffelmozzarella gibt es Probleme. Unsere Italien-Korrespondentin Elisabeth Pongratz erzählt mehr.
1: Im Stall der Käserei Jemma laufen die Ventilatoren auf Hochtouren. Die rund 1000 Wasserbüffel, die hier stehen, brauchen es kühl. Nur so fühlen sie sich wohl, erzählt der Tierarzt Lazzaro Jemma. Um eine qualitativ hochwertige Milch herzustellen, die die richtigen Nährwerte hat, müssen sich die Tiere rundum wohlfühlen. Das ist mittlerweile erwiesen. Nur unter idealen Bedingungen können sie ihr Potenzial entfalten. Auch Wassersprinkler sind in dem Stall in der Nähe von Battipaglia in der Region Campanien installiert worden. Die Tiere brauchen und mögen ebenfalls Nässe. Rund 200.000 Euro hat die Familie von Lazzaro in den vergangenen Jahren in Kühlsysteme investiert. Daneben kümmern sie sich darum, dass sich die Tiere möglichst viel draußen aufhalten können. Es gibt Koppeln mit festgestampftem Boden, auf denen sich die Tiere frei bewegen und so zu bestimmten Tages- und Nachtzeiten auch die Meeresbrise genießen können. Sie suchen sich die Stellen aus, an denen der Wind am stärksten weht und die frischeste Luft herrscht. Auch ein Badebecken gibt es inzwischen für die Wasserbüffel. Ihre Milch ist kostbar, denn der Büffelmilch-Mozzarella aus Kampanien ist besonders geschützt und besonders schmackhaft. In fünfter Generation arbeitet die Käserei Jemma. Noch heute flechten die Mitarbeiter den traditionellen Mozzarella-Zopf. Auch 700 Kilometer nördlich davon, in der Region Emilia-Romagna, spüren die Käsehersteller die Folgen der Hitze. Hier liefern Kühe die Milch für den berühmten Parmesan. Im Sommer geben sie etwa 10% weniger Milch als im Winter. Verschärft wird das Problem durch die Trockenheit. Das alles drosselt die Produktion des Parmesans. Hinzu kommen die hohen Lagerkosten. Mindestens 12 Monate muss der berühmte Hartkäse in klimatisierten Hallen reifen. Die Hitze treibt die Kosten nach oben, so Giancarlo Ravanetti, der Direktor des Lagerhausunternehmens MGT. In diesem Jahr haben wir an den heißesten Tagen einen Anstieg des täglichen Energieverbrauchs um rund 30%. In unserem Lagerhaus in Monte Cavolo stieg der Verbrauch von durchschnittlich 8.500 Kilowatt auf Spitzenwerte von bis zu 12.000 Kilowatt. Vor allem die hohen Nachttemperaturen machen uns schwer zu schaffen. In den vergangenen Jahren ist der Parmesan deutlich teurer geworden. Auch bei anderen berühmten italienischen Käsesorten könnten die hohen Temperaturen die Preise nach oben treiben.

0: glaube, wir haben es alle langsam verstanden. Eddie Grant möchte mit seinem Baby nicht mehr tanzen. I Don't Wanna Dance war das hier auf NDR 1 Niedersachsen. Der Anschlag auf den CSD in Berlin ist jetzt 3 Tage her und noch immer sind viele Menschen fassungslos, dass das passiert ist. Nicht nur in der Hauptstadt und nicht nur in der LGBTQI-Plus-Gemeinschaft. Viele Fragen sind noch offen. Mittlerweile haben die Ermittler auf dem Handy des mutmaßlichen Täters ein Bekennervideo gefunden. Derweil will Bundesinnenminister Dobrindt möglichst schnell etwas tun, damit sich das Sicherheitsgefühl der Deutschen verbessert. Er fordert unter anderem eine Präventivhaft für Gefährder. Frage an unsere Berlin-Korrespondentin Bianca Schwarz. Präventivhaft für Gefährder, was ist damit gemeint?
1: In Präventivhaft kann die Polizei Menschen nehmen, um eine Straftat zu verhindern. Also sowas wie eine vorsorgliche Haft, obwohl noch nichts passiert ist. Die Regelung kann zum Beispiel angewandt werden bei polizeibekannten, gewalttätigen Demonstranten oder Hooligans. Die können dann vor einer großen Demo oder einem Fußballspiel vorsorglich für kurze Zeit in Haft genommen werden, damit gar nichts erst passiert. Voraussetzung ist dafür, dass es keine andere Möglichkeit gibt, eine Straftat oder eine Ordnungswidrigkeit zu verhindern. Länger als 2 Tage kann man eine Person nur in Haft behalten, wenn ein Richter oder eine Richterin zustimmen. Und es gibt eine Höchstdauer für Präventivhaft. Weil das keine bundeseinheitliche Regelung ist, liegt die Höchstdauer je nach Bundesland grob gesagt zwischen etwas mehr als 24 Stunden und 2 Monaten.
0: Innenminister Dobrindt fand es jetzt im konkreten Fall des Berliner CSD-Attentäters falsch, dass der eine Bewährungsstrafe bekommen hatte. Wäre es denkbar, Bewährungsstrafen für Gefährder abzuschaffen?
1: Bisher gibt es keine Gruppe von Täterinnen oder Tätern, die pauschal von der Bewährung ausgeschlossen sind. Eine Bewährung kommt nur in Frage bei Strafen von bis zu 2 Jahren. Alles darüber kann ohnehin nicht zur Bewährung ausgesetzt werden. Vereinfacht fragt ein Gericht, ist zu erwarten, dass ein Verurteilter in Zukunft weitere Straftaten begeht, wenn er nicht in Haft genommen wird? Und um das zu beantworten, guckt das Gericht zum Beispiel auf die Persönlichkeit, auf das Sozialleben, auf die Tat an sich und so weiter. Das ist also eine Einzelfallentscheidung, ganz individuell. Richter sind dazu an Vorgaben gebunden. Das geht nicht nach persönlichem Geschmack. Und diese Einzelfallbetrachtung, die würde man Gefährdern dann nicht mehr zugestehen.
0: Nach den Wünschen von Dobrindt soll außerdem für Gefährder das Jugendstrafrecht nicht gelten. Sie sollen immer nach Erwachsenenstrafrecht verurteilt werden. Wäre das überhaupt möglich?
1: Das Jugendstrafrecht anzuwenden, dazu ist ein Richter oder eine Richterin verpflichtet, wenn entsprechende Kriterien vorliegen. Das Gericht muss prüfen, ob die geistige Entwicklung einer Person eher dem Stand eines Jugendlichen oder eher dem Stand eines Erwachsenen entspricht. Und kommt das Gericht zu dem Schluss, dass ein Täter oder eine Täterin noch nicht so reif ist, dann muss es Jugendstrafrecht anwenden. Da hat das Gericht gar keine andere Möglichkeit. Jetzt ist es natürlich denkbar, dass man gesetzlich regelt, dass für Gefährderinnen und Gefährder immer Erwachsenenstrafrecht gilt, aber das wäre vermutlich nicht einfach. Das Jugendstrafrecht, da geht es immer um Erziehung und weniger um Strafe, weil man eben sagt, manche Täter sind zu jung, um wirklich zu checken, was sie da tun, mit welchen Konsequenzen. Und diesen Grundgedanken der Einzelfallbetrachtung im Jugendstrafrecht, auch diesen Erziehungsgedanken, das würde man ja praktisch ausschalten, wenn man sagt, für Gefährder gilt das nicht.
0: Eine Möglichkeit für mehr Sicherheit wäre ja mehr Kontrolle und da kommt dann die Fußfessel ins Spiel. Fußfessel als Standard für Gefährder. Geht das?
1: Wenn die Polizei Gefährder mit elektronischen Fußfesseln überwachen will, dann ist es komplizierter. Hier sind vor allem die Länder zuständig. Für Terroristen kann in bestimmten Fällen außerdem auch das Bundeskriminalamt Fußfesseln anordnen. Die Hürden sind hoch. Im Einzelfall muss eine ausreichend konkrete Gefahr erkennbar sein. Gerichte prüfen den Einsatz von Fußfesseln und standardmäßig alle Gefährder zu überwachen, also Menschen, die ja noch keine Straftat begangen haben, das dürfte in jedem Fall an verfassungsrechtliche Grenzen stoßen.
0: Bundesinnenminister Dobrindt macht neue Sicherheitsvorschläge nach dem Anschlag auf den CSD in Berlin. Bianca Schwarz war das mit den Einzelheiten. Ja.

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1: Stau oder stockender Verkehr zurzeit auf folgenden Strecken. Erwartungsgemäß geht's los mit der Autobahn 1. Hamburg Richtung Osnabrück, zwischen Bremer Kreuz und Arsten 4 Kilometer stockender Verkehr im Baustellenbereich. Nochmal A1, Osnabrück Richtung Bremen, zwischen Dreieck Stur und Bremen-Hemelingen 5 Kilometer Stau vor der Baustelle. A7, Kassel Richtung Hannover, zwischen Seesen und Rüden 5 Kilometer Stau, da dauert's deshalb eine knappe halbe Stunde länger. A7, Hannover Richtung Flensburg, zwischen Hamburg-Heimfeld und dem Elbtunnel 6 Kilometer stockender Verkehr, da dauert es auch eine halbe Stunde länger. In Herzberg brennt es, deshalb werden Anwohner gebeten, Fenster und Türen geschlossen zu halten. Und noch eine Info für die B3, Hamburg, Finkenwerder Straße stadteinwärts, zwischen Vollhöfner Weiden und der A7 Waltershof, auch stockender Verkehr an diesem Nachmittag.
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1: Kennen Sie das? Mittlerweile hört man ganz oft, ich jage das mal durch die KI oder ich lasse das mal die KI erledigen. Künstliche Intelligenz ist damit gemeint, ist auch eine praktische Sache, aber die Frage ist, macht KI uns Menschen am Ende vielleicht dümmer? Was die Wissenschaft dazu sagt, das hören Sie gleich bei uns hier auf NDR 1 Niedersachsen in den Funkbildern.

0: Künstliche Intelligenz kann uns im Alltag viel Arbeit abnehmen. Die kann Urlaubsreisen planen, KI kann lange Texte zusammenfassen, KI kann sogar aus 5 verschiedenen Kochrezepten die beste Version kombinieren. Heißt dann aber auch, wo wir früher selbst nachgedacht oder recherchiert haben, da vertrauen wir heute oft dem, was eine KI wie ChatGPT uns sagt, auch wenn das gar nicht immer zuverlässig ist. Stellt sich also die Frage, werden wir denkfaul oder noch krasser gefragt an Gabor Pahl aus der ARD-Wissensredaktion, macht KI uns dumm?
1: ChatGPT gibt es noch keine 5 Jahre, deshalb gibt es auch noch keine Langzeitstudien. Nur sie könnten belegen, dass die Nutzung von KI auf Kosten der eigenen Schlauheit geht. Aber es gibt immerhin Analogien. Den Taschenrechner zum Beispiel. Wer selbst einfache Aufgaben damit rechnet, verliert Übung im Kopfrechnen. Es gibt einen gängigen Satz in der Fachwelt, use it or lose it, frei übersetzt, Synapsen im Gehirn, die wir nicht benutzen, verkümmern.
0: Dann nochmal das Beispiel Texte. Wenn ich mich dran gewöhne, lange Texte durch KI zusammenfassen zu lassen, verlerne ich das dann? Oder wenn ich eigene Texte nur noch per KI schreibe, verliere ich dann die Fähigkeit, selbst gut zu schreiben?
1: Noch ist die Studienlage dazu dünn. Was aber klar ist, wir lernen und verstehen Dinge besser, wenn wir sie selbst schreiben oder visualisieren. Wir behalten sie auch besser. Und genauso ist belegt, dass sich Gedanken beim Schreiben nochmal klarer sortieren oder wir sogar auf neue Ideen kommen. Das heißt, beim Schreiben halten wir nicht nur fest, was wir schon wissen, sondern wir produzieren dabei auch neues Wissen und neue Gedanken. Insofern ist die Annahme plausibel. Je mehr wir KI für solche Aufgaben nutzen, desto weniger gut verinnerlichen wir Zusammenhänge. Und das geht auf Kosten des tiefen Verständnisses.
0: Und jetzt nochmal ganz ketzerisch gefragt, wäre das denn überhaupt so schlimm? Ist das nicht einfach der Gang der Zivilisation?
1: Neue Techniken führen zu einem De-Skilling, wie es heißt, zu einem Verlust bestimmter Fähigkeiten, die eben nicht mehr so wichtig sind. Darauf gibt es keine einfache Antwort. Doch eine Gefahr, die im Zusammenhang mit KI diskutiert wird, ist die Sorge, dass kritisches Denken verloren geht. Denn erstens, je weniger tief ich Zusammenhänge durchdringe, desto weniger hinterfrage ich, wie fundiert bestimmte Behauptungen überhaupt sind. Und desto weniger fallen mir vielleicht auch Ungereimtheiten auf. Und ein weiterer Effekt, Menschen neigen dazu, Dinge, die ihnen eine Maschine sagt, für besonders relevant und vertrauenswürdig zu halten und eben nicht mehr zu hinterfragen. Dieser Effekt nennt sich Automation Bias und könnte auch dazu führen, dass wir uns manchmal allzu leichtfertig auf KI verlassen. Die Behauptung, dass wir dadurch generell unkritischer würden, ist sicher zu pauschal, aber natürlich verführt KI dazu, es sich zumindest im Einzelfall bequem zu machen und den eigenen Kopf nicht mehr im Training zu halten.
0: Vielen Dank. Infos von Gabor Pahl aus der ARD-Wissensredaktion.

0: So, jetzt geht's um Fußball hier auf NDR1 Niedersachsen, aber ganz anders als sonst. Die Fans von Hannover 96, die bekommen nämlich in der neuen Saison neue Stadionsitze unter den Fanhintern. Natürlich in den Vereinsfarben, schwarz-weiß-grün, wenn man schon mal investiert. Die alten roten, weißen und blauen Sitzschalen werden aber nicht einfach weggeschmissen, sondern die werden an die Fans verschenkt. Die können also ein kleines Stück Fußballgeschichte der Roten mit nach Hause nehmen. Heute ist der letzte Tag, an dem man sich diese Sitzschalen im Stadion abholen konnte. Seit 14 Uhr werden da munter Sitze verteilt. Mein Kollege Tullio Poti war dabei, als es losging. Tullio, waren denn viele da, um sich so einen Sitz abzuholen?
1: Also ich habe mal grob überschlagen. Bevor es losging, waren es mehr als 500 Leute in der Schlange. Super gut gelaunt. Und ich habe mir dann mal die ersten zwei Glücklichen geschnappt, die eine Sitzschale bekommen haben heute.
2: Also ich stand schon 4 Stunden hier. Ich meine, wenn man sich jetzt hier so mal umguckt, das sind ja schon ordentlich, die hier anstehen.
1: Das ist jetzt ein weißer Stuhl oder das, was man noch als weiß beschreiben kann. Da ist aber ein HSV-Aufkleber drauf vom Hamburger Sportverein. Ist das jetzt Pech?
2: Wieso? Also Hannover, Hamburg sind ja Fanfreundschaften. Finde ich auch ganz passend. Ich meine, muss ja nicht dranbleiben, man kann es ja abmachen.
1: Wie lange hast du hier angestanden und warum?
3: Also 4 Stunden für meinen Freund, damit er die Sitzschale in der Hand halten kann.
1: 4 Stunden für den Freund, dann musst du eine sehr gute Freundin sein und er aber auch ein sehr guter Partner.
3: Das ist er auf jeden Fall. Und ich würde auch von mir behaupten, dass ich die beste Freundin überhaupt bin.
1: Also, wer so lange für seinen Freund ansteht, ist auf jeden Fall ganz oben auf der Liste. Bis 20 Uhr gibt's heute noch die Chance, einen Sitz am Stadion abzuholen, solange noch welche da sind. Gut 20.000 waren es heute, die noch verteilt werden. Nach 2 Stunden waren aber auf jeden Fall schon ein paar Tausend weg.
0: Ach, wie schön, da war ja sogar ein bisschen Romantik mit dabei. Und irgendwie ist es wirklich eine lustige Aktion. Was machen die Fans denn dann mit den Sitzschalen?
1: Ja, das habe ich mich auch gefragt und da haben die Leute wirklich schon ein paar Ideen.
4: Ich bin am Überlegen, mir das entweder in meine Wand einzubauen oder ich baue daraus einen Hocker.
5: Ja, also ich wollte mir eine in eine Vitrine stellen, in mein Zimmer.
6: Die kommt zu Hause bei uns auf die Terrasse und dann machen wir so eine kleine Ecke, wo wir dann mal Fußball spielen und so gucken können.
7: Ich habe vor, daraus so einen schönen Barhocker zu machen tatsächlich.
8: Ja, es soll ein Stuhl draus werden oder vielleicht eine Bank. Wenn jeder so eine Sitzschale bekommt, dann wären es ja vielleicht 2.
1: Mit Kindern war das möglich. Grundsätzlich geht immer eine Sitzschale pro Person. Und man muss halt damit leben, einfach irgendeinen Sitz zu bekommen. Also man kann nicht sagen, ich hätte gern den blauen Sitz Nummer so und so. Finden manche Fans ein bisschen schade, aber das hätte natürlich noch mehr Aufwand für den Verein bedeutet. Im 96-Stadion selbst werden gerade die letzten 9 Sitze eingebaut. Bis zum Wochenende soll dann alles fertig sein und dann eben mit den Sitzen in den Vereinsfarben schwarz, grün, weiß.
0: Ja, vielleicht ist das ja auch ein gutes Omen für die nächste Saison. Vielen Dank, Tullio Poti war dabei, als Hannover 96 heute zum letzten Mal die alten Stadion-Sitzschalen verschenkt hat.

0: Wussten Sie eigentlich, dass ich die Zukunft vorhersagen kann? Ja, ist ehrlich wahr. Ich weiß genau, was morgen und sogar was übermorgen passieren wird. Und zwar folgendes. Morgen freuen sich viele, dass es wieder richtig heiß ist bei uns und spätestens übermorgen fangen dann alle an zu meckern, weil es wieder richtig heiß ist. Was ist da hitzemäßig passiert? Das erzählt uns jetzt ganz genau Tim Steger aus unserem ARD-Wetterkompetenzzentrum. Wird das so eine Art Hitzewelle?
1: Ja, also es kommt eine kurze, aber doch recht intensive Hitzewelle auf uns zu. Am Mittwoch, Donnerstag wird die 30-Grad-Marke verbreitet überschritten. Im südlichen Niedersachsen an die 35 Grad, aber auch oben Richtung Küsten nahe 30 Grad. Also das ist durchaus markant. Also es bleibt hochsommerlich. Also am Wochenende wird es zwar schon wieder mit Temperaturen in der Nordhälfte unter 30 Grad, in der Küste vielleicht sogar nahe 20 Grad wieder angenehm kühl sein. In der neuen Woche wird es schon wieder nahe 30 Grad heiß werden können. Das heißt, der Hochsommer geht noch weiter. Die Hundstage, die heißeste Zeit im Jahr potenziell, reicht ja so bis zum 20. August. Also es könnte durchaus sein, dass sich auch noch eine weitere Hitzewelle anschließt. Also für das Herbstgefühl ist es noch deutlich zu früh. Wir sind noch mittendrin im Hochsommer und möglicherweise war es auch noch nicht die letzte Hitzewelle in diesem Jahr.
0: Sagt Tim Steger aus unserem ARD-Wetterkompetenzzentrum und der muss es wissen. Also der Sommer dreht wieder auf und der bleibt dann auch eine Weile. Könnte ich mir eigentlich gleich nach Feierabend noch ein paar neue T-Shirts kaufen. Obwohl, ich lasse es lieber, weil dann kriege ich zu Hause wieder Ärger, weil ich keine alten T-Shirts wegschmeiße. Vielleicht kennen Sie das auch, aber ich verhake mich gerade. Ich sage lieber jetzt sonnig Tschüss mit Bonnie M. Und dann gibt's ab 18 Uhr noch viel mehr Musik in unserer Happy Hour. Heute mit dabei Supertramp, Carly Rae Jepsen und Westernhagen. Ich bin Carsten Thiele und morgen wieder an Ihrer Seite, wenn Sie mögen. Bis denn dann.

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1: Geht los mit der Autobahn 1, Bremen Richtung Osnabrück. Zwischen Uphusen, Bremen-Mahndorf und Arsten 2 Kilometer stockender Verkehr. Autobahn 1 Osnabrück Richtung Bremen. Zwischen Bremen-Brinkum und Arsten 2 Kilometer stockend. A7 Hannover Richtung Flensburg. Zwischen Hamburg-Heimfeld und dem Elbtunnel 6 Kilometer stockend. Da dauert es deshalb eine halbe Stunde länger für Sie. A7, A23, Hamburg Richtung Heide. Zwischen Hamburg-Stellingen und Halzenbeck-Kruppunder 4 Kilometer stockender Verkehr nach einem Unfall. In Herzberg brennt es, deshalb werden die Anwohner gebeten, Fenster und Türen geschlossen zu halten. Und noch ein Hinweis für die B3, Hamburg-Finkenwerder Straße stadteinwärts. Zwischen Vollhöfner Weiden und der A7 Waltershof stockender Verkehr heute Nachmittag.

0: Es ist 18 Uhr.
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0: Mit Lars König. Schönen guten Abend. Die Schlagzeilen. Polizei findet Bekenner-Video nach CSD-Anschlag. FIFA will WM-Rechte für Milliarden an Investoren verkaufen. Erzieherausbildung ist in Niedersachsen auf Rekordniveau. Das Wetter abends und nachts viele Wolken, dabei meist trocken, Tiefstwerte bis 12 Grad. Nach dem tödlichen Anschlag auf den CSD in Berlin hat die Polizei ein Bekennervideo gefunden. Das hat die Generalbundesanwaltschaft bestätigt. Holger Schmidt berichtet.
2: Das Video stammt von einem Mobiltelefon, das in dem weißen Transporter am Anschlagsort gefunden wurde. Nach Informationen des RBB zeigt es einen vermummten Mann, der sich selbst als Kämpfer des sogenannten Islamischen Staats zeigt und gegenüber der Terrororganisation einen Treueschwur leistet. Solche Videos haben islamistische Attentäter in der Vergangenheit immer wieder aufgezeichnet. Sie wurden nach Anschlägen in der Regel vom IS selbst veröffentlicht. Im Fall des Anschlags am Rande des CSD ist das allerdings bislang noch nicht passiert. Eine Sprecherin der Bundesanwaltschaft bestätigte der ARD den Fund eines solchen Videos. Die Identität der vermummten Person sei zwar noch nicht gesichert, die Ermittler gingen aber mit einer sehr großen Wahrscheinlichkeit davon aus, dass es sich um den am Sonntag getöteten mutmaßlichen Täter Abdul B. handele. Abdul B. war nach einer rund 20-stündigen Fahndung am Sonntagnachmittag bei einem Polizeizugriff in Berlin-Spandau erschossen worden.
0: Bei einem schweren Erdbeben im Südwesten von Japan sind offenbar mehrere Menschen getötet worden. Medien berichten, dass es in der Stadt Kashima zahlreiche Tote beim Absturz einer Decke in einem Einkaufszentrum gegeben hat. Mindestens ein Mensch starb außerdem in den Trümmern eines eingestürzten Hauses. Auf der südwestlichen Hauptinsel von Japan sind laut Behörden fast 50.000 Haushalte ohne Strom. Der Weltfußballverband FIFA will einen Teil der kommerziellen Rechte an seinen Fußballturnieren an Investoren verkaufen. Damit sollen mehr als 4 Milliarden Dollar eingenommen werden, heißt es in einer FIFA-Mitteilung. Auch künftige WM-Turniere sollen demnach dann unter dem Dach eines neuen Unternehmens organisiert werden. Dessen Mehrheitseigentümer wäre der Weltverband. Kritik kommt von der Europäischen Fußballunion. Damit werde eine Grenze überschritten, so die UEFA. Zwei Löschflugzeuge starten aus dem Harz nach Frankreich, um im Kampf gegen die Waldbrände zu unterstützen. Der Flieger mit dem Namen Hexe 1, der im Kreis Harz stationiert ist, und eine baugleiche Maschine aus Polen sollen von Ballenstedt aus in den Raum Bordeaux fliegen. Das zweite Flugzeug wird erst einmal aus Polen in den Harz überführt. Sobald die letzten Formalitäten geklärt sind, sollen beide Maschinen weiter nach Frankreich starten, heißt es vom Landesfeuerwehrverband Sachsen-Anhalt. In der Region Bordeaux kämpfen tausende Feuerwehrleute und Militärangehörige gegen die verheerenden Waldbrände. Immer mehr Menschen entscheiden sich in Niedersachsen für eine Ausbildung zu Erziehern und Sozialassistenten. Nach Angaben des Landes meldeten die Berufsfachschulen im vergangenen Schuljahr mit etwas mehr als 20.000 Azubis einen neuen Rekordwert. Bertil Starke, inwiefern kann diese Entwicklung den Personalbedarf in den Kitas denn decken?
3: Trotz des Spitzenwertes für den Niedersächsischen Städtetag ist der Fachkräftemangel in den Kindertagesstätten keineswegs vorbei. Vor allem in den großen Städten gäbe es weiterhin einen erheblichen Bedarf, meint Verbandssprecher Jan Arning. Dafür sei der Druck im ländlichen Raum nun nicht mehr so hoch. Für Kultusministerin Julia Willi-Hamburg sind die Rekordzahlen das Ergebnis der guten Arbeit der Ausbildungsschulen. Diese hätten ihre Kapazitäten unermüdlich erweitert und ihre Bildungsgänge weiterentwickelt. Aber auch sie sagt, der Bedarf an gut qualifizierten Kita-Mitarbeiterinnen und Mitarbeitern bleibe hoch. Der Städtetag fordert das Land auf, Quereinstiege zu erleichtern. Noch gäbe es zu viele bürokratische Hürden, heißt es. In vielen Fällen könnten die Einrichtungen nicht selbst entscheiden. Sie bräuchten etwa die Zustimmung des Landesjugendamtes, selbst wenn ein ausgebildeter Logopäde in die Kita wechseln wolle, der schon viel mit Kindern gearbeitet habe.
0: Im Mordprozess gegen einen Arzt der Medizinischen Hochschule Hannover gibt es eine überraschende Wendung. Der Mediziner ist nicht mehr in Untersuchungshaft, das teilten seine Anwälte mit. Laut Anklage soll er zwei schwerkranke Patienten mit Medikamenten getötet haben. Es liege kein dringender Tatverdacht mehr vor, heißt es nun vom Landgericht Hannover. Es sei möglich, dass die Medikamentengabe medizinisch vertretbar gewesen sein könnte. Der Arzt war wegen Mordes und versuchten Mordes in Tateinheit mit gefährlicher Körperverletzung angeklagt worden. Und das Wetter für Niedersachsen. Abends und nachts viele Wolken, im Nordosten etwas Regen. Es bleibt aber meist trocken. Tiefstwerte 18 bis 13 Grad. Morgen freundliches und trockenes Sommerwetter mit viel Sonnenschein und nur wenigen Wolken. Höchstwerte 28 bis 34 Grad. Die Zeit, es ist 18.05 Uhr.
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1: Vorsicht bitte auf der A2 Berlin nach Hannover zwischen Peine Ost und Hämeler Wald, da liegen Metallteile. Vorsicht bitte auch auf der A2 Berlin Richtung Hannover zwischen Hämeler Wald und Kreuz Hannover Ost, da sind Menschen auf der Fahrbahn. Vorsicht bitte auf der A2 Hannover Richtung Berlin, in Höhe Lehrte liegt ein LKW-Rad auf der Fahrbahn. A7 Hannover Richtung Flensburg zwischen Hamburg-Hausbruch und dem Elbtunnel 5 Kilometer stockender Verkehr. Die Weiterfahrt verzögert sich dort um 20 Minuten etwa. A7 A23 Hamburg Richtung Heide zwischen Hamburg-Stellingen und Halstenbeck-Kropunda da 2 Kilometer Stau. Die A29 Wilhelmshaven nach Oldenburg wird zwischen Kreuz Oldenburg Nord und Oldenburg Ohmstede zwischen Brücken wegen Brückenarbeiten von 19 Uhr bis morgen 5 Uhr gesperrt. Und noch eine Meldung für Herzberg. Wegen eines Hausbrandes werden die Anwohner gebeten, Fenster und Türen geschlossen zu halten. Die Zeit ist wird gleich 18.32 Uhr.
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1: Vorsicht bitte auf der A2 Berlin Richtung Hannover. Zwischen Braunschweig-Watenbüttel und Peine-Ost, da gibt es eine ungesicherte Unfallstelle. Vorsicht bitte auch auf der A30 Osnabrück Richtung Rheine. Zwischen Osnabrück-Sutthausen und Hellern liegen Metallteile. A2 Berlin Richtung Hannover, zwischen Irxleben und Eilsleben 4 Kilometer stockender Verkehr nach einem Unfall. A2 Berlin nach Hannover, zwischen Lehrte und Kreuz Hannover Ost 2 Kilometer Stau. A7 Hannover nach Flensburg, zwischen Hamburg-Hausbruch und dem Elbtunnel 5 Kilometer stockender Verkehr. Die A29 Wilhelmshaven Richtung Oldenburg ist zwischen Kreuz Oldenburg Nord und Oldenburg Ohmstede wegen Brückenarbeiten bis morgen 5 Uhr gesperrt. In Herzberg kommt es in der Bahnhofstraße zu einem Brand in einer Lagerhalle. Anwohner im Umkreis von 300 Metern werden gebeten, Fenster und Türen geschlossen zu halten. Bitte, Sie sollten den Bereich meiden und weiträumig umfahren. Und A2 Hannover Richtung Berlin, zwischen Allerингersleben und Bornstedt, dort gibt es 7 Kilometer Stau nach einem Unfall. Es ist 19 Uhr.
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1: Mit Lars König. Schönen guten Abend. Die Schlagzeilen. FIFA will WM-Rechte für Milliarden an Investoren verkaufen. Polizei findet Bekenner-Video nach CSD-Anschlag. Wasserspiegel in der Okertalsperre im Harz sinkt immer weiter. Das Wetter abends und nachts, viele Wolken, dabei meist trocken, Tiefstwerte bis 12 Grad. Der Fußball-Weltverband FIFA plant einen milliardenschweren Umbau. Ein neues Unternehmen soll künftig die Fußball-Weltmeisterschaft organisieren. Maxim Steinbeck.
2: FIFA-Chef Gianni Infantino will noch mehr Geld aus der Fußball-WM herausholen und Anteile am Turnier an private Investoren abtreten. Laut Medienberichten plant der Weltverband einen Verkauf von 20-30% der Anteile an ein noch zu gründendes Unternehmen, das die WM kontrollieren soll. Die FIFA bestätigte das Vorhaben in einer Mitteilung am Abend weitgehend. Vorbehaltlich der Zustimmung durch den Kongress und das Council will der Weltverband eine Tochtergesellschaft gründen, die alle kommerziellen Aktivitäten und Turnierorganisationen bündeln soll. Den Berichten zufolge sollen schon vorläufige Vereinbarungen über die Bedingungen eines Deals unterzeichnet worden sein. Dieser könnte einen Wert von umgerechnet mehr als 17 Milliarden Euro haben. Infantino, der laut Statuten nur bis 2031 FIFA-Präsident bleiben darf, könnte anschließend Kommissar der neuen Organisation werden. Die UEFA kritisierte das Vorhaben unterdessen scharf.
1: Nach dem tödlichen Anschlag beim CSD in Berlin haben Ermittler auf dem Handy des mutmaßlichen Täters ein Bekennervideo gefunden. Das bestätigte die Bundesanwaltschaft. Im Video werde unter anderem gezeigt, wie eine vermummte Person einen Treueschwur auf die Terrormiliz IS leistet. Die Ermittler gehen davon aus, dass es sich sehr wahrscheinlich um den Tatverdächtigen Abdul B. handelt. In Südeuropa kämpfen Feuerwehrleute weiter gegen zahlreiche Waldbrände. In Spanien können sie dabei schon erste Erfolge vermelden. In Frankreich mussten aber bei Bordeaux erneut rund 4000 Touristen aus Feriensiedlungen und Campingplätzen evakuiert werden. Einen weiteren Brand haben die Einsatzkräfte jedoch unter Kontrolle. Die anhaltende Trockenheit sorgt dafür, dass die Pegelstände der Flüsse in Niedersachsen weiter sinken. Das ist zum Beispiel bei der Weser der Fall. Der fehlende Regen wirkt sich auch auf die Talsperren im Harz aus. Die Okertalsperre im Kreis Goslar meldet aktuell einen historischen Tiefstand für Ende Juli. Marie Stiller, wie viel Wasser ist gerade in der Talsperre?
3: Nach aktuellen Daten sind es gerade unter 15 Millionen Kubikmeter. Und damit ist die Okertalsperre laut Betreiber den Harzwasserwerken gerade nur zu rund 32% gefüllt. Für den Monat Juli sei das so wenig wie noch nie. Der bisher historische Tiefstand wurde Ende Juli 1996 gemessen. Da war die Talsperre mit 15,4 Millionen Kubikmeter gefüllt. Die Okertalsperre unterstützt ja über einen Verbindungsstollen die Trinkwassergewinnung an der Grane-Talsperre bei Goslar. Diese stehe aber laut den Harzwasserwerken mit einem Füllstand von rund 61% aktuell verhältnismäßig gut da. Die Trinkwasserversorgung sei daher weiter gesichert. Die übrigen Harzer Talsperren wie die Äcker, Oder, Söse und Innerste Talsperre sind derzeit auch zu mindestens 60% gefüllt.
1: Eine Mutter ist zu einer Gefängnisstrafe von 6 Jahren verurteilt worden, weil sie mit ihren beiden Kindern im Auto absichtlich gegen einen Baum gefahren ist. Das Landgericht Oldenburg verurteilte die 39-Jährige wegen versuchten Totschlags und gefährlicher Körperverletzung. Die Frau soll in Lohne im Kreis Vechta betrunken mit rund 70 km/h gegen einen Baum gefahren sein. Die Tochter wurde notoperiert, der Sohn und die Angeklagte selbst erlitten Knochenbrüche. Die Frau hatte laut Gericht die Trennung von ihrem Partner nicht verkraftet und wollte den Mann mit der Tat bestrafen. Die Bundespolizei hat am Hauptbahnhof Hannover einen Mann festgenommen, der in einer Regionalbahn den Hitlergruß gezeigt haben soll. Reisende hatten das laut Bundespolizei gestern Abend beobachtet und die Beamten gerufen. Die holten den stark alkoholisierten Mann dann direkt aus dem Zug. Bei der Überprüfung seiner Personalien stellte sich heraus, dass der 37-Jährige per Haftbefehl gesucht wurde. Weil er eine offene Geldstrafe wegen eines Diebstahls nicht zahlen konnte, kam er direkt in ein Gefängnis. Und das Wetter für Niedersachsen. Abends und nachts viele Wolken, im Nordosten etwas Regen. Sonst bleibt es aber meist trocken. Tiefstwerte 18 bis 13 Grad. Morgen freundliches und trockenes Sommerwetter mit viel Sonnenschein und nur wenigen Wolken. Höchstwerte 28 bis 34 Grad. Am Donnerstag oft länger sonnig. Später kann es auch Schauer und Gewitter geben. Örtlich können die kräftig ausfallen bei 26 bis 37 Grad. Die Zeit, es ist 19.05 Uhr.
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4: Mit Martina Gielitzer, ich wünsche Ihnen einen schönen Abend. Rockgeschichte made in Niedersachsen. In den 1980er und 1990er Jahren wurde Schüttorf zum Treffpunkt für internationale Musikstars. Da waren Größen dabei wie Joe Cocker, David Bowie, die Rolling Stones und viele andere Stars lockten tausende Fans in die Grafschaft Bentheim. Mit dem Projekt Remember Schüttorf Open Air soll diese außergewöhnliche Zeit jetzt wieder lebendig werden. Die Initiatoren Volker Dreyer und Frank Draber möchten gemeinsam mit weiteren Musikbegeisterten ja nicht nur Erinnerungen wecken, sondern ein Stück niedersächsischer Musikgeschichte bewahren. Gleich sind Sie bei mir im Studio zu Gast. Und seit Jahrzehnten zieht das mittelalterlich Fantasiespektakulum tausende Besucherinnen und Besucher nach Bückeburg. Ritter, Gaukler und Herlager gehören fest dazu. Doch jetzt steht dem beliebten Spektakel eine Veränderung bevor. Dazu gleich mehr hier bei uns. Schön, dass Sie dabei sind.

0: NDR 1 Niedersachsen, der Kulturspiegel am Dienstagabend. Ich freue mich sehr, dass Sie mit dabei sind. Heute kennt man ja Schüttorf als beschauliche Stadt in der Grafschaft Bentheim. Doch in den 80er und 90er Jahren, da war sie für Rockfans eine richtige Pilgerstätte. Internationale Stars standen dort auf der Bühne und machten Schüttorf für kurze Zeit zu einem der bedeutendsten Konzertorte Norddeutschlands. Und diese besondere Geschichte, die soll jetzt mit dem Projekt Remember Schüttorf Open Air wieder aufleben. Was geplant ist und warum diese Erinnerungen bis heute viele Menschen bewegen. Darüber spreche ich jetzt mit Frank Draber und Volker Dreyer, den Initiatoren. Und ich freue mich sehr, dass ihr hier bei mir zu Gast seid. Herzlich willkommen.
1: Hallo, schönen guten Abend.
0: Jo. Frank, wenn du heute den Namen Schüttorf Open Air hörst, welches Bild schießt dir dann als erstes durch den Kopf?
1: Mengen von Menschen, die wir als junge Landpomeranzen, möchte ich mal sagen, natürlich wahrgenommen haben, wie wilde Horden, wie Hippies, die in die Stadt eingefallen sind. Ja, man hatte erstmal natürlich ein völlig verklärtes Bild, was passiert da überhaupt? Aber ich glaube, nach der zweiten, dritten Veranstaltung hat man erstmal auch gemerkt, was da für ein Potenzial dahinter steckt, was die Initiatoren auch auf sich genommen haben, um so auf die Beine zu stellen. Und irgendwann sind wir natürlich alle zu Rockfans geworden und haben uns eigentlich jeden Tag im Jahr darauf gefreut, wann ist wieder dieses Ereignis? Und ja, mit den Schattenseiten musste man dann später auch umgehen, dass dann Sachen abgesagt wurden, vielleicht nicht mehr so toll liefen. Aber alles in allem muss man sagen, eine Historie, wo sich ganz viele Leute dran zurückerinnern. Und ich kann sagen, ich treffe ganz oft Leute irgendwo in der Bundesrepublik und wenn die hören, wo kommst du her, dann sagen, hey, da war ich mal zum Open Air. Und das finde ich schon total spannend, war auch dann der Grund, warum wir gesagt haben, lass uns was machen, jetzt nach 45 Jahren, einfach mal schauen, wie kriegen wir vielleicht Initiatoren zusammen, wo kriegen wir viele Informationen her und können einfach einen schönen Abend gestalten, um diese ganzen Erinnerungen nochmal für alle wirklich dann auch aufleben zu lassen oder vielleicht auch neue Fans zu gewinnen, die dann sagen, boah, das habt ihr früher gemacht.
0: Volker, viele können sich ja kaum vorstellen, dass Weltstars wie David Bowie, Joe Cocker oder sogar die Stones einmal in Schüttorf aufgetreten sind. Wie kam es dazu, dass die wirklich alle gekommen sind?
2: Ja, damals der Veranstalter hat einfach ganz viel Geld auf den Tisch gelegt, wo renommierte Konzertveranstalter kalte Füße bekommen hatten und das lieber nicht gemacht haben. Und der war so unbedarft vielleicht auch, dass er vielleicht das eine oder andere vielleicht hätte auch besser nicht machen sollen, weil er ist ja zwei oder dreimal auch pleite gegangen an der ganzen Sache.
0: Frank, was macht das Schüttorfer Open Air damals so besonders? Schließlich hat es ja auch ganz viele andere große Festivals gegeben.
1: Na, es war schon das größte Open-Air-Festival in Norddeutschland und sicherlich zu damaliger Zeit auch in einem Atemzug zu nennen mit den ganz, ganz großen Festivals in der Bundesrepublik Deutschland. Und wie du schon sagtest, diese Namen, die man dann hörte, David Bowie 1990, wahrscheinlich auf einem Höhepunkt seiner Karriere, ZZ Top waren unterwegs, die Toten Hosen waren unterwegs, aber auch kleinere, unbedeutendere Bands, die dann im Nachgang sehr, sehr berühmt wurden. Die Fantastischen Vier wurden, ich würde nicht sagen, zu dem Zeitpunkt ausgelacht. Sie hatten gerade den Song Dida rausgebracht, natürlich sehr bekannt, und spielten dann beim Schüttorfer Open Air, wurden, glaube ich, mehr mit Pfiffen bedacht. Aber sie haben eine Weltkarriere gestartet. Ne? Also das ist natürlich total spannend, dass es nicht nur die Superstars waren, sondern auch eben Bands da waren. Da hatte der Veranstalter wahrscheinlich ein gutes Händchen zu sagen, wir holen auch mal vielleicht nicht ganz so bekannte Bands. Und die dann wirklich eine Weltkarriere gestartet haben.
0: Ja, und geben denen eine Chance. Ja. Und jetzt sind sie wirklich auch mit auf der großen Bühne. Wie entstand denn überhaupt diese Idee, diese außergewöhnliche Festivalgeschichte nochmal aufleben zu lassen?
2: Wir haben 2022 und 2023 mit unserer Band und mit einer befreundeten Band ein kleines privates Festival organisiert gehabt. Und danach ging das leider nicht mehr, weil wir das Gelände nicht mehr bekamen. Und da haben wir so mit unserer Band überlegt, was

0: wir brauchen irgendwie aber ein Ziel, sonst jammen wir nur in unserem Proberaum rum und es kommt nichts bei rum. Und dann haben wir so überlegt, Mensch, so früher mit den Open-Air-Festivals, was waren da für Bands? Und dann haben wir uns das alles mal durch den Kopf gehen lassen, ein bisschen recherchiert. Und dann, ach ja, von dem könnten wir ein Stück spielen, wir covern nur, wir können eigentlich, können keine eigenen Lieder.
1: Man muss auch gut covern können.
0: Ja, und das ist, manchmal sind unsere Interpretationen von einigen Liedern nicht mehr so recht einzuordnen, aber jedenfalls war so die Idee, oh, das machen wir. Und ja, dann durch diese ganze Recherche, was für Bands da waren, wurde es immer größer und irgendwann haben wir mal bei einem Freund zusammengesessen bei einem Bierchen und der sagte, ja, aber ich habe doch damals Fotos gemacht. Und dann kam die Idee, boah, dann machen wir eine Bilderausstellung dazu. Und jetzt gibt es an dem Abend, wenn wir das veranstalten, wir mit unserer Band und unserer befreundeten Band treten da auf, auch noch eine Multivisionsshow mit den ganzen Fotos, die wir irgendwie gefunden haben und was Leute uns jetzt auch zukommen lassen haben, nachdem wir dazu aufgerufen haben, wer hat noch irgendwas zu Hause, ein Ticket oder ein T-Shirt oder irgendwie was. Und es gibt das eine große Fotoausstellung oder Bilderausstellung und Zeitungsausschnitte, was wir alles zugesteckt bekommen haben von ganz vielen Leuten. Ich habe ein Protokoll vom Verwaltungsausschuss aus dem Archiv der Stadt Schüttorf bekommen, wo die sich völlig aufgeregt haben, dass dann doch so viele Leute da kamen, was ja gar nicht gesagt worden ist. Und ja, solche Geschichten, ja, das gibt es da dann ab dem 3. Oktober im neuen Jugend- und Kulturzentrum zu sehen. Wir lassen die Ausstellung da wahrscheinlich auch noch eine Woche oder zwei Wochen länger hängen, dass die Schüttorfer Bevölkerung da oder Leute von außerhalb auch gerne sich das nochmal angucken können.
1: Also ich finde es eine großartige Idee, muss ich ganz ehrlich sagen. Warum, Frank, ist es für dich so wichtig, diese Musikgeschichte nicht in Vergessenheit geraten zu lassen?
2: Ja, es war, ist alles handmade. Es war wenig die Technik im Vordergrund, sondern wirklich das Spielen im Vordergrund. Und man sieht es ja dann heute auch bei jüngeren Leuten, also wir haben auch zwei Söhne, wenn man die dann drauf einspricht, ja, der eine kann auch noch klar was mit anfangen, der andere dann schon wieder eher weniger, die lieben halt dann andere Musik, ist auch okay, aber es ist halt dieses, holen wir nochmal diese Erinnerungen zurück und wir können eigentlich auch voller Stolz sagen, wir haben diese Veranstaltung halt ins Leben gerufen für alle Leute. Mit so einer Resonanz haben wir nicht gerechnet. Wir haben einen Vorverkauf gestartet Anfang März. Wir waren dann Ende März komplett ausverkauft. Und es sind Karten nach München gegangen, nach Flensburg gegangen. Ich meine, Schüttorf liegt an der holländischen Grenze auf Höhe von Osnabrück, ne? Für alle, um das mal geografisch einzuordnen. Und das ist natürlich, zeigt natürlich irgendwie, es gibt eine Verbundenheit. Und das scheint ein Event zu sein, diese ganzen Leute wieder auf den Weg zu bringen, zu sagen, lass uns dann nochmal treffen. Und wer weiß, vielleicht wird es ja ein Rock-Happening. Keine Ahnung.
1: Vielleicht wird ja was ganz Großes draus und nächstes Jahr geht es dann schon wieder weiter. Wobei, das ist natürlich eine ganze Menge, was man da organisieren muss. Die Besucher, die jetzt kommen am 3. Oktober, was erwartet die da genau? Also du hast schon gesagt, es gibt eine Fotoausstellung, es gibt so Multimedia-Geschichten und natürlich Musik. Aber was genau noch?
0: Anschließend gibt es dann noch eine Aftershow-Party.
1: Das ist das Wichtigste, oder?
0: Weil so ganz viel Programm haben wir auch nicht so in petto. Und damit die Leute dann nicht aus München kommen und sich nur zwei Stunden Musik anhören. Ich glaube, das wird ein Riesenklassentreffen.
1: Ach, wie cool.
0: Von Leuten so aus unserer Generation. Ach ja, wo ich überall schon Anrufe herbekommen habe. Und so, kann ich noch ein Ticket kriegen? Ist ja ganz schlecht, wenn du dann nicht was hast und so. Schauen wir mal. Aber da haben wir nicht mit gerechnet.
1: Wollte ich gerade sagen, das konntet ihr, glaube ich, jetzt auch nicht. Das ist ja super. Ja,
0: wir haben da jetzt in Schüttorf bekommen wir in Mitte September ein neues Jugend- und Kulturhaus. Unsere Veranstaltung wird eine der ersten großen Veranstaltungen dort sein. Und ja, das ist so ein Testlauf für das Haus auch, ob die mit so vielen Zuschauern umgehen können.
1: Wie läuft denn das mit den Proben? Ich meine, ihr seid ja jetzt auch wahrscheinlich schon...
2: Ja, sehr, sehr, sehr gute Frage. Danke für die Frage. Wie läuft das mit den Proben? Ja, was war die Idee? Also die Idee war natürlich klar, dass wir mit unserer kleinen Band auftreten, dann mit der befreundeten Band aus Gilderhaus, weil das halt gut passt, weil ein Teil der Open Airs war in Schüttorf unter dem Logo Schüttorf Open Air, das andere Teil war in Gilderhaus, aber auch unter dem Logo Schüttorf Open Air. Und dann haben wir gesagt, passt natürlich sehr gut, eine Band aus Gilderhaus und eine Band aus Schüttorf. Dann haben wir uns überlegt, okay, wir brauchen ein bisschen mehr Abwechslung auf der Bühne, ein bisschen mehr Bewegung auf der Bühne und haben viele gute Freunde von uns gewinnen können, die halt einen Background-Chor, unsere Background-Singers letztendlich für uns machen. Ja, und jetzt proben wir ziemlich heftig, jede Woche mindestens einmal aktuell, nehmen das Ganze auf, spülen es wieder ab, wo müssen wir ansetzen, wo müssen wir nachbessern. Gerade für die Chorleute, die kommen dann aus Gospelchors und so weiter und Rockmusik und Gospelchors ist doch eine völlig andere Geschichte, weil wir sind mehr die Freestyler, also nicht nach Noten oder sonst was. Und das ist natürlich für Leute, die es gewohnt sind, nach Noten zu arbeiten, dann doch eine Umstellung. Total spannendes Projekt. Wir haben sehr viel Spaß beim Proben, muss man ganz ehrlich sagen. Und freuen uns eigentlich auch total auf diesen Auftritt. Und wie gesagt, es ist eben, weil auch so viele Leute auf der Bühne sind, ist auch so eine riesen Resonanz natürlich da. Weil jeder, der natürlich auf dieser Bühne steht und irgendwas mit uns macht, hat einen Freundeskreis, der sagt, das will ich sehen, das muss ich mir anschauen. Es hat uns ein bisschen überrannt, würde ich sagen, überrascht auch. Aber wir kriegen auch ganz viel positiven Zuspruch aus der Schüttorfer Politik, von Vereinen aus Schüttorf. Jeder bietet seine Unterstützung an. Also es scheint den Nerv getroffen zu haben.
1: Aber das ist ja gerade das Schöne, dieses Miteinander und das, was du, Volker, gesagt hast, ist es wie ein großes Klassentreffen. Das ist ja das Besondere an der ganzen Sache. Wenn ihr jetzt noch einen damaligen Star oder eine Band oder irgendwas bekommen könntet, wen würdest du gerne noch mal live auf der Bühne sehen? Fang du mal an, Frank.
2: Rio Reiser. Ist natürlich nicht möglich, aber den würde ich gerne da, ja.
1: Und bei dir?
0: Also von den lebenden Personen fände ich Neil Young schon klasse.
1: Ja, den höre ich auch tatsächlich gerne. Ich finde beide gut. Also von daher.
2: Obwohl, ja, Neil Young können wir noch eine wahrscheinlich tolle Geschichte erzählen. Ja. Wir haben ja nicht nur, dass wir es erlebt haben, wir haben auch auf diesen Open Airs gearbeitet. Wir haben dort Elektroarbeiten gemacht und bei dem Neil Young-Konzert war es so, es war der Freitagabend, plötzlich stand Neil Young auf der Bühne und hat für alle Leute, die da gearbeitet haben, ein Privatkonzert gegeben über bestimmt 2 Stunden oder so.
1: Wow.
2: Also das war haben wir mit ganz große Klasse. Ne?
0: Haben wir mit 50 ja. Leuten vor der Bühne gesessen und der hat für uns gespielt.
1: Wow. Das ist ein Erlebnis, das vergisst man nicht.
2: Ja, also das sind wirklich so Sachen. Volker kann da noch viel mehr Schoten erzählen, was er da so erlebt hat. Naja, dass man dann sich mal an dem Southern Comfort von Rod Stewart bedient hat und solche Sachen. Na, also da gibt es ganz, ganz viele spannende Geschichten, ja, die man da so erlebt hat. Und ja, das macht es eigentlich auch so unvergesslich. Ne?
1: Ich finde es toll, dass ihr das tatsächlich macht. So eine große Aktion, das Projekt Remember Schüttorf Open Air am 3. Oktober. Leider gibt es keine Karten mehr. Aber wenn das richtig super toll läuft, kann ich mir vorstellen, dass es vielleicht im nächsten oder übernächsten Jahr nochmal eine Wiederholung gibt. Ich bedanke mich ganz herzlich bei Frank Draber und bei Volker Dreyer, dass sie uns mal ein bisschen erzählt haben von früher, von den Proben jetzt und auf das, was sie sich natürlich jetzt erhoffen, wie schön es wird bei diesem großen Klassentreffen mit Besuchern und Besucherinnen von weit, weit her, die alle nochmal nach Schüttorf kommen. Wenn das gut läuft, dann lade ich euch jetzt quasi hier live nochmal ein. Dann müsst ihr kommen, erzählen, wie es gewesen ist und was ihr plant fürs nächste Schüttorf Open Air.
2: Super, Martina, sehr, sehr gerne.
1: Also, ich wünsche euch ganz viel Spaß.
0: Ja, vielen Dank.
2: Ja, vielen Dank.

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Schön, dass Sie mit dabei sind. Seit vielen Jahren findet das sogenannte Mittelalterlich-Fantasiespektakulum in Bückeburg statt. Am vergangenen und kommenden Wochenende kampieren hunderte Knappen, Markettenderinnen und Fahrensleute im Heerlager nahe dem Schloss. Das hat bereits eine ganz lange Tradition. Doch in Zukunft wird sich etwas am Konzept des Spektakels ändern. Vom nächsten Sommer an wird nämlich abgespeckt, wie Uli Kniep am vergangenen Wochenende erfahren hat.

0: Fersengold, Feuerschwanz, Saltatio Mortis oder In Extremo waren in den vergangenen Jahren die Zugpferde des mittelalterlich-Fantasiespektakulums. Ihre Stimmungslieder, Mittelalterrock und Shanties wurden begeistert und tausendfach mitgesungen. Das wird es in dieser Form nur noch am kommenden Wochenende geben. Veranstalter Gisbert Hiller aber gibt Entwarnung.
1: Das gesamte Feeling bleibt exakt so, wie es war, mit den ganzen Gauklern und mit den Ritterturnieren und mit Feuer und Bällebad. Und das bleibt alles genauso. Das Einzige, wie gesagt, die Bühne da hinten ist kleiner und diese großen, teuren Bands sind nicht mehr da. Dafür viel mehr kleinere Bands, auch wieder mitten im Publikum, dass man die Musiker auch mal wieder sieht, hört, riecht, schmeckt. Wir gehen so ein bisschen zu den Wurzeln zurück. Ne?
2: Give it up and away we'll go. Santiana.
0: Dass das riesige Festival vom nächsten Jahr an abgespeckt werden soll, kommt bei vielen Besuchern sogar gut an. Denn schon die alles überlagernde Lautstärke der großen Konzerte hat längst nicht jedem gefallen.
3: Ich besuche das MPS seit ewig Jahre. Ich habe mir noch nie eine Karte für die große Bühne gekauft und hätte es auch nie getan. Ich brauche das einfach nicht. Mir reichen die kleinen Bands.
0: Zu diesen etwas kleineren Bands gehört in diesem Jahr Heavysaurus für ein noch kleines Publikum. Die Kinder feiern die Dino-Hits wie Pommes, Gabel und Kaugummi ist mega. Auch für die Musiker wie Drummer Philipp Klinger alias Kompi Mompi ist jeder Auftritt ein Erlebnis.
4: Das Coolste ist, wenn du auf der Bühne stehst, ist große Kinderaugen, die leuchten, die Spaß haben, die hüpfen und Pommes, Gabel hoch und wir haben einfach Spaß und das ist für uns genug.
0: Nach den Konzerten schlendern die fantasievoll gewandeten Besucher über das weitläufige Gelände. Man trinkt Kehlenschneider, Honigbier oder Gurkenbrause und isst Baumstriezel oder Räuberspieße. Beim Bummeln begegnet man Rittern, Marketenderinnen, Schnittertod und so manch skurriler Figur.
3: Ich hab mir ausgesucht, Rincewind, der Zauberer von der Scheibenwelt zu sein. Und ich freue mich jedes Mal, wenn das jemand erkennt.
0: Bis auf die ganz großen, kostspieligen Bands wird es all die liebenswerten Figuren, Stände und Attraktionen auch weiterhin in Bückeburg geben. Die Verträge werden gemacht, versichert Gisbert Hiller.
1: Wir haben 5-Jahres-Vertrag. Wir halten uns exakt an die ganzen Vorgaben. Es gibt null Stress, null Probleme, nichts mehr. Wir haben also mit den Behörden bestes Einvernehmen. Und wie gesagt, nächstes Jahr ist die 5-jährige Genehmigung abgelaufen. Und dann gibt es eine neue 5-jährige Genehmigung.

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1: Mit Martina Gielitzer. Ich freue mich, dass Sie bei uns sind. Mit viel Musik, Bewegung und jeder Menge Spaß wachsen in Förste kleine Tanztalente heran. Die Tanzmäuse stehen regelmäßig auf der Bühne und zeigen, dass Tanzen schon im Kindesalter begeistern kann. Wie geht es dir? Eine Frage, die wir fast täglich stellen. Der Osnabrücker Künstler Maximilian Gerber hat aber genauer hingehört und daraus eine außergewöhnliche Ausstellung gemacht über Glück, Gefühle und die Geschichten hinter einer scheinbar einfachen Frage. Und ein Habicht verändert das Leben einer Frau grundlegend. Der internationale Bestseller H wie Habicht ist jetzt im Kino. Eine Geschichte über Trauer, Natur und die besondere Beziehung zwischen Mensch und Greifvogel. Einen schönen Abend für Sie.

0: gemeinsam durch den Dienstagabend hier im Kulturspiegel bei NDR 1 Niedersachsen. Die Tanzmäuse des MTV Förste bieten Kindertanzen für verschiedene Altersgruppen in der Schulturnhalle und der Gymnastikhalle in Förste an. Die Gruppen werden von den Übungsleiterinnen Denise Fabinger und Melissa Rute betreut. Und sie haben jede Menge Auftritte. Sibylle Kölmel hat die Tanzmäuse besucht.
1: Ich finde Tanzen cool, weil man kann da coole Choreografien einüben.
2: Wenn man nach der Schule nach Hause kommt, Hausaufgaben gemacht hat, dass man dann einfach Freizeit hat und Tanzen macht einfach sehr viel Spaß.
3: An einem Donnerstagnachmittag stehen Emilia, Sarah, Milena, Emmy, Lara, Efi, Nele, Freda, Emma, Sophie, Greta und die anderen Mädchen in der Umkleidekabine der Turnhalle in Förste. Gleich geht das Training los und alle hier freuen sich.
4: Es ist halt irgendwie auch befreiend, dass man halt seine Energie rauslassen kann nach der Schule.
5: Ich finde das Tanzen toll, weil meine Mama die Tanzlehrerin ist.
6: Ich finde Tanzen einfach super toll, weil man kann einfach frei tanzen und wir haben eine richtig coole Tanzlehrerin.
3: Die heißt Denise Fabinger. Sie arbeitet Teilzeit als Förderschullehrerin und leitet gemeinsam mit ihrer Freundin Melissa Rute, einer Erzieherin, seit 3 Jahren hier das Tanzen. Mittlerweile sind es 3 Kurse. Eltern-Kind-Tanzen, kleine Tanzmäuse und große Tanzmäuse. Die sind heute da und jetzt gemeinsam in der Halle. In selbstgestalteten T-Shirts und mit Maus-Logo und den Namen von allen.
7: Was wollen wir heute machen? Auch gerne tanzen und spielen?
8: Ja. Auch gerne spielen. Spielen.
7: Dann machen wir beides. Ein Tanz und ein Spiel.
8: Ja.
7: Also dann würde ich sagen, damit wir nicht so viel Zeit verlieren, starten wir. Am besten stellt ihr euch einmal in Reihe.
3: Alle suchen sich ihren Platz.
7: Sieht gut aus. Ihr habt auf jeden Fall genügend Platz. Es ist nicht schwer, aber es ist auf jeden Fall intensiv. Wir werden gleich ganz viel hüpfen. Und wir
3: dann dehnen.
9: Als wir vor 3 Jahren gestartet sind, sah das noch ein bisschen anders aus. Also das ist auch wirklich die harte Arbeit der Kinder. Auch, dass sie bei den Dehnübungen mit durchziehen, dass sie versuchen, da irgendwie in Bewegung und beweglich zu bleiben. Und sie sehen ja selber die Fortschritte, die sie machen. Wie ruhig die jetzt zum Beispiel alle beim Dehnen auf einem Bein stehen, das war am Anfang ein totales Kuddelmuddel.
3: Erzählt die Trainerin Denise Fabinger.
9: Also nach den 3 Jahren oder schon innerhalb dieser Zeit merkt man wirklich auch körperlich eine Veränderung, dass sie es mittlerweile auch schaffen, mehr bei sich zu bleiben, die Übung konzentriert mitzumachen.
3: Und jetzt wird endlich getanzt. Sehr konzentriert und mit sehr viel Begeisterung. Und unter anderem zu dem Song Genau gut. Worum geht's da eigentlich?
10: Ja, es singt ein Delfin und es geht so ein bisschen um Freundschaft.
11: Es geht darum, dass man halt gute Laune hat und um Unterschiede. Und dass jeder genau gut ist.
12: Und dass halt jeder so ist, wie er ist und alle unterschiedlich sind.
7: Und dass es gar nicht schlimm ist.
11: Ja, dass jeder so ist, wie er ist und dass es gut ist, wie man ist.
3: Die großen Tanzmäuse sind schon ein paar Mal aufgetreten. In ihrem Heimatort Förster an Pfingsten nach dem Kranzreitenturnier und auch schon in Osterode beim Stadtfest auf einer großen Bühne.
13: Ich fand es toll, dass wir einen Backstage-Bereich hatten und dass ganz richtig viele zugeschaut haben.
7: Super, und Backstage ist schon so wie so ein Star.
13: Ja, ich habe mich auch wie ein Star, so ein berühmter Star gefühlt.
3: Aber nicht nur Stars haben Lampenfieber. Das kennen sie hier in der Turnhalle fast alle auch.
14: Ein bisschen zum Anfang, aber wenn man dann tanzt, ist es einfach besser.
15: Ich hab nie Lampenfieber.
16: Ich habe sehr selten Lampenfieber, aber wenn ich einmal was habe, dann fühlt sich alles gerade sowas von komisch an.
3: Denise Fabinger und Melissa Rute erzählen, wie gut den Mädchen Training und Auftritte tun.
9: Die sind so beieinander und reden sich gegenseitig Mut zu, nehmen sich in den Arm, wenn doch mal einer ein bisschen aufgeregter ist. Und immer wenn auch mal ein neues Kind mit in die Gruppe kommt, dann ist dieses Kind sofort dabei und wird super gut aufgenommen.
17: Sie haben ganz viel Spaß dabei und sind vor allen Dingen stolz. Es ist unheimlich toll, einfach zu sehen, wie sie es auch anwenden können und auch, wie man ihnen die Angst nehmen kann.
3: Eine Frage noch. Wie findet ihr das, dass keine Jungs mit in der Gruppe sind?
15: Ich finde es super, weil sonst würde alles hier auf dem Kopf stehen, weil sie nur an andere Sachen denken würden und andauernd Quatsch machen.
18: Also die Jungs aus unserer Schule, wir hatten mal so eine Tanz-AG und da haben die Jungs auch die ganze Zeit nur Fußball gespielt, aber mir ist es eigentlich egal, ob Jungs dabei sind.
19: Ich finde gut, dass keine Jungs dabei sind, weil in der Klasse schon machen die immer sehr viel Quatsch und das würde dann gar nicht funktionieren.
9: Das war jetzt so tatsächlich nicht angedacht. Also es war jetzt nicht geplant, dass es erstmal dieser geschlossene Raum für Mädchen wird. Ich glaube, dass die Mädchen das im Moment gut finden, dass es so ist, wie es ist.
3: Dennoch, ergänzt Denise Fabinger, seien auch Tanzmäuseriche herzlich eingeladen, zum Training zu kommen.

0: Der Dienstagabend im Kulturspiegel, Sie hören NDR1 Niedersachsen. Wie geht's dir? Eine einfache Frage, tausendmal schon ausgesprochen, tausendmal getippt. Der Osnabrücker Künstler Maximilian Gerber wollte aber wissen, was wirklich hinter dieser alltäglichen Frage steckt. Dafür hat er Menschen gefragt, wie es ihnen geht und was sie glücklich macht. Aus ihren Antworten sind Skulpturen, Fotografien, Texte und Installationen entstanden. Anita Westrup hat den Künstler in der Kunsthalle Osnabrück getroffen.
1: Ich habe hier so einen Nylonfaden einfach und der wird am Bild hinten befestigt. Und ich messe nur vorher einmal grob aus, wie lang der sein muss, weil wir hier relativ hohe Decken haben.
2: Mit dem Nylonfaden in der Hand steigt Maximilian Gerber die Leiter hinauf. Sein Blick schweift durch den etwa 70 Quadratmeter großen Ausstellungsraum. Graue Betondecke, Vorhänge in lila, türkis und blau an den Wänden. Für den Künstler mit Schnurrbart und bunter Holzperlenkette um den Hals ist es die dritte Einzelausstellung. Sie trägt den Titel »Wie geht's dir?«
1: Zum einen ist es halt eine Frage, die manchmal sehr alltäglich gefragt wird. Ich finde aber, dass es eine sehr wichtige Frage ist. Es ist auch gut, die oft zu stellen, weil oft tendieren die Menschen dazu, ihre Gefühle runterzureden. Besonders wir hier in Deutschland, wir sind sehr Menschen, die sehr gerne viel arbeiten. Ich glaube, so die Vielfalt an Gefühlen geht auch manchmal so ein bisschen verloren.
2: Um herauszufinden, was die Menschen bewegt, was sie fühlen, hat Maximilian Gerber, der Kunst und Kommunikation im Master an der Uni Osnabrück studiert, an zwei Nachmittagen im Mai in die Osnabrücker Kunsthalle eingeladen. Es kamen Leute, Anfang 20, aber auch Anfang 70. Von ihnen wollte er neben »Wie geht's dir?« zum Beispiel wissen,
1: »Wie ist deine Laune so? Wo ist der Lieblingsort? Hat man Tipps für jemanden, den es nicht so gut geht? Oder auch, was löst selber in einem gute Laune aus?«
2: Auszüge aus den Antworten hat Maximilian Gerber auf eine lange Stoffbahn mit schwarzer Farbe getuscht. Er liest ein paar Sätze vor.
1: »Wenn ich die Musik ganz laut drehe und dann noch tanze, dann geht es mir gut. Und dann löst das gute Gefühle in mir aus. Dann das nächste ist, nicht aus dem Affekt heraus handeln.«
2: Und nicht nur Zitate wie diese sind Teil der Ausstellung.
1: »Dann hatte man noch die Möglichkeit, einen Gegenstand mitzubringen.«
2: Die Osnabrückerin Nathalie Mertin hat zum Beispiel einen golfballgroßen Feuerstein beigesteuert.
3: »Das ist ein Kugelflint. Der stammt von der dänischen Insel Möen. Und diese Insel ist was Besonderes für meinen Mann und mich, weil wir uns da verlobt haben und weil wir auch oft da Urlaub machen und da kommen wir richtig runter.«
2: In der Ausstellung liegt ihr kleiner Glücksbringer auf einer weißen Säule. Davor eine Stoffbahn mit Guckloch. Eine Zeitreise beim Durchschauen.
3: Mineralien speichern auch einen Teil von der Geschichte irgendwie des Ortes vielleicht und von der Weltgeschichte, weil die wandern ja auch durch die Meere. Also der ist ja deswegen so kugelrund, weil er halt wahrscheinlich in der Eiszeit von Schweden nach Dänemark gekugelt ist.
2: Es ist ein Mosaik aus liebgewonnenen Gegenständen, mal vor Ort ausgestellt, mal fotografiert. Hinzu kommen Radierungen, Skulpturen und Malereien.
1: Hier hinten haben wir auch noch mal so eine Tafel aufgestellt, wo steht, wie fühlst du dich? Und da dürfen die Menschen auch noch mal mit so einem kleinen Klebepunkt markieren, wie es ihnen geht.
4: Bis zum 2. August, ne? Ist es da? Mal
1: richtig,
4: gucken, ne?
1: Ja.
4: Ob es mehr so Richtung glücklich oder was haben wir da unten? Erstaunt, was haben wir da noch?
1: Wütend, traurig, ja, kraftlos. Aber auch unbeschwert, freudig. Ja, es ist alles dabei.
0: Schauen Sie doch gerne vorbei. Die Ausstellung »Wie geht's dir?« in der Kunsthalle in Osnabrück ist noch bis zum 2. August zu sehen.

0: Schön, dass Sie bei uns sind, der Dienstag im Kulturspiegel hier bei NDR 1 Niedersachsen. Wer schon mal eine Greifvogelschau gesehen hat, war ganz sicher beeindruckt von der Flugpräzision und Geschwindigkeit der Tiere. Und vom Falkner oder der Falknerin, die sich trauen, ihre Ärmel zur Landung hinzuhalten. Denn die scharfen Schnäbel sind ja schon auch ein wenig furchteinflößend. Nicht für Helen MacDonald, die über ihr Leben mit einem Raubvogel den autobiografischen Bestseller H wie Habicht schrieb. Wally Müller hat sich die Verfilmung angeschaut, die jetzt in den Kinos läuft.
1: Ein Habicht als Haustier? Sagen wir mal so, wer wirklich nur Spaß an einem Vögelchen haben will, legt sich besser einen Wellensittich zu. Für das Zusammenleben mit einem Raubvogel braucht es schon dringlichere Gründe. In Helens Fall ist es Trauer. Der plötzliche Tod ihres geliebten Vaters hat die junge Cambridge-Dozentin, gespielt von Claire Foy, völlig aus der Bahn geworfen. Der Papa war Fotograf und hat mit Helen seit Kindertagen ausgedehnte Streifzüge durch die Natur unternommen. Jetzt kreisen ihre Gedanken nur noch um ihn, hört sie im Kopf nur noch seine Stimme.
2: Du musst geduldig sein. Bei einem Auftrag muss ich manchmal stundenlang warten, um das gewünschte Foto zu bekommen. Ich kann mir keinen Tee kochen oder die Zeitung lesen. Hör zu, es ist tatsächlich ein Paar. Sieh sie dir an.
1: Die Erinnerung an ein Habichtpaar, das sie einst gemeinsam beobachtet haben, bringt Helen auf eine Idee. Vielleicht würde sie sich dem verstorbenen Vater näher fühlen, wenn sie sich selbst so ein Tier zulegte.
3: Ich will einen Habicht.
4: Habichte, die wildesten und verrücktesten Greifvögel.
1: Ein Züchter verkauft ihr Mabel, eine imposante Habichtdame, deren stechend gelbe Augen sie gleich durchbohren.
5: Setzen Sie ihr die Haube auf, sie soll ja keine Angst bekommen. Ich dachte, Sie hätten das schon mal gemacht.
3: Habe ich ja auch. Es ist nur einige Jahre her und noch nie bei einem Habicht.
1: Der Prachtvogel entwickelt sofort eine ungeheure Leinwandpräsenz, wenn die Kamera bewundernd sein braun-beige gemustertes Federkleid in den Fokus stellt. Faszinierend auch die Interaktion zwischen Frau und Vogel, die sich nun die Wohnung teilen. Beide müssen sich erst langsam aneinander gewöhnen, der Habicht Helen aus der Hand fressen. Denn wie gesagt, es geht hier nicht um einen Singvogel, sondern um ein Raubtier mit Killerinstinkt.
5: Kennen Sie das Wundermittel für einen braven Habicht? Mord. Beruhigt sie sofort. Lassen Sie sie so schnell wie möglich jagen und viel schlagen.
1: Tatsächlich muss, wer wie Helen einen Habicht hält, mit diesem auf Fasanen- und Hasenjagd gehen. Und passend zur Tradition des britischen Tierfilms wird dabei auf Gefühle des Publikums keine falsche Rücksicht genommen. Wo in deutschen Dokus oft rechtzeitig ein Schnitt gesetzt wird, halten britische Kameras voll drauf auf das Erlegen der Beute. Es gilt als zumutbar, die Natur so zu zeigen, wie sie nun mal ist. Der Filmprotagonistin hilft das Verhalten des Vogels dabei, den Tod besser akzeptieren zu können.
3: Mabel schenkt mir eine tiefe Verbindung mit dem Leben. Jetzt erkenne ich, mit wie viel Leidenschaft mein Vater am Leben teilgenommen hat.
1: Trotzdem verläuft die Trauerbewältigung anders als beim handelsüblichen Filmplot. Statt sich Schritt für Schritt wieder dem Leben zu öffnen, verrennt Helen sich nun in die Beziehung zu ihrem Tier. Sie vergisst Seminare, vernachlässigt ihre Studenten, hört auf, in ihrer Wohnung Ordnung zu halten, nur um bei Mabel zu sein. Dass hier nicht alles geschmeidig auf ein Happy End zuläuft, hat Hauptdarstellerin Claire Foy besonders gefallen. Der Film ist wirklich wahrhaftig. Er versucht nicht, aus dieser menschlichen Erfahrung noch mehr zu machen, als sie hergibt. Nicht einen Film daraus zu machen. Wir wollten uns einfach so nah wie möglich an Helen MacDonalds Buch halten. H wie Habicht erzählt nicht gefällig, sondern eher sperrig, aber sehr ehrlich von Trauer und der Liebe zur Natur, die Trost spenden kann. Und wann hat man das schon mal gesehen? Einen Habicht mit Star-Appeal. Definitiv A wie außergewöhnlich.

0: Der Kulturspiegel am Dienstagabend hier bei NDR 1 Niedersachsen und es hat mir wieder ganz viel Spaß mit Ihnen gemacht. Ich wünsche Ihnen jetzt einen sommerlichen Abend mit uns. Genießen Sie ihn traumhaft. Ich bin Martina Gielitzer. Bis bald. Tschüss.
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1: Vorsicht bitte auf der A27 Bremerhaven Richtung Bremen zwischen Hagen und Utlede. Da liegt ein Metallteil auf der Fahrbahn. A2 Hannover Richtung Berlin zwischen Aller Ingersleben und Bornstedt. 5 Kilometer stockender Verkehr. Hier ist nach einem Unfall nur eine Spur frei. Die A29 Wilhelmshaven Richtung Oldenburg ist zwischen Kreuz Oldenburg Nord und Oldenburg Ohmstede wegen Brückenarbeiten bis morgen 5 Uhr gesperrt. Und dann haben wir noch Herzberg. Hier kommt es in der Bahnhofstraße zu einem Brand in einer Lagerhalle. Anwohnerinnen und Anwohner im Umkreis von 300 Metern werden gebeten, Fenster und Türen geschlossen zu halten. Sie werden gebeten, den Bereich zu meiden und ihn weiträumig zu umfahren.

0: Es ist 20 Uhr.
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0: Mit Lars König. Schönen guten Abend. Die Schlagzeilen. Dobrindt will nach CSD-Anschlag schärferes Vorgehen gegen Gefährder. Zwei Löschflugzeuge starten aus dem Harz nach Frankreich. Neue Hitzewelle erreicht Niedersachsen. Das Wetter abends und nachts viele Wolken, dabei meist trocken, Tiefstwerte bis 12 Grad. Bundesinnenminister Dobrindt hat nach dem tödlichen Anschlag auf den CSD in Berlin ein neues Sicherheitspaket angekündigt. Der CSU-Politiker macht sich dafür stark, das Vorgehen gegen Gefährder zu verschärfen. Als Gefährder werden Personen bezeichnet, denen die Polizei jederzeit schwere Gewalttaten zutraut. Bianca Schwarz in Berlin. Dobrindt fordert eine Präventivhaft für Gefährder. Was ist damit genau gemeint?
2: In Präventivhaft kann die Polizei Menschen nehmen, um eine Straftat zu verhindern. Also sowas wie eine vorsorgliche Haft, obwohl noch nichts passiert ist. Die Regelung kann zum Beispiel angewandt werden bei polizeibekannten, gewalttätigen Demonstranten oder Hooligans. Die können dann vor einer großen Demo oder einem Fußballspiel vorsorglich für kurze Zeit in Haft genommen werden, damit gar nichts erst passiert. Voraussetzung ist dafür, dass es keine andere Möglichkeit gibt, eine Straftat oder eine Ordnungswidrigkeit zu verhindern. Länger als 2 Tage kann man eine Person nur in Haft behalten, wenn ein Richter oder eine Richterin zustimmen. Und es gibt eine Höchstdauer für Präventivhaft. Weil das keine bundeseinheitliche Regelung ist, liegt die Höchstdauer je nach Bundesland grob gesagt zwischen etwas mehr als 24 Stunden und 2 Monaten.
0: US-Präsident Trump hat im Weißen Haus nacheinander den ukrainischen Präsidenten Selenskyj und Israels Ministerpräsidenten Netanyahu empfangen. Laut Trumps Sprecherin verliefen beide Termine positiv. Bei dem Treffen mit Selenskyj ging es nach dessen Angaben um den Verkauf von Lizenzen für Patriot-Luftabwehrraketen an Kiew. Auch über eine Wiederbelebung der diplomatischen Bemühungen für ein Ende des Ukraine-Krieges wurde demnach gesprochen. Der Weltfußballverband FIFA will einen Teil der kommerziellen Rechte an seinen Fußballturnieren an Investoren verkaufen. Damit sollen mehr als 4 Milliarden Dollar eingenommen werden, heißt es in einer FIFA-Mitteilung. Auch künftige WM-Turniere sollen demnach dann unter dem Dach eines neuen Unternehmens organisiert werden. Dessen Mehrheitseigentümer wäre der Weltverband. Kritik kommt von der Europäischen Fußballunion, damit werde eine Grenze überschritten, so die UEFA. 2 Löschflugzeuge starten aus dem Harz nach Frankreich, um im Kampf gegen die Waldbrände zu unterstützen. Der Flieger mit dem Namen Hexe 1, der im Kreis Harz stationiert ist, und eine baugleiche Maschine aus Polen sollen von Ballenstedt aus in den Raum Bordeaux fliegen. Das 2. Flugzeug wird erst einmal aus Polen in den Harz überführt. Sobald die letzten Formalitäten geklärt sind, sollen beide Maschinen weiter nach Frankreich starten, heißt es vom Landesfeuerwehrverband Sachsen-Anhalt. In der Region Bordeaux kämpfen tausende Feuerwehrleute und Militärangehörige gegen die verheerenden Waldbrände. Auf Niedersachsen kommt neue Hitze zu. Ab morgen steigen die Temperaturen laut deutschem Wetterdienst auf über 30 Grad. Tim Steger vom ARD-Wetterkompetenzzentrum. Worauf müssen sich die Menschen hier bei uns in Niedersachsen konkret einstellen?
3: Ja, also es kommt eine kurze, aber doch recht intensive Hitzewelle auf uns zu. Mittwoch, Donnerstag wird die 30-Grad-Marke verbreitet überschritten. Im südlichen Niedersachsen so an die 35 Grad, aber auch oben Richtung Küsten nahe 30 Grad. Also das ist durchaus markant, aber zeitlich begrenzt, nicht so extrem wie Ende Juni. Da war es ja noch deutlich heißer und auch länger heiß. Also es bleibt hochsommerlich. Also am Wochenende wird es zwar schon wieder mit Temperaturen in der Nordhälfte unter 30 Grad, in der Küste vielleicht sogar nahe 20 Grad wieder angenehm kühl sein. Südhälfte bleibt es relativ heiß. In der neuen Woche wird es schon wieder nahe 30 Grad heiß werden können.
0: In Osnabrück ist eine Frau auf eine besondere Betrugsmasche hereingefallen. Sie war laut Polizei davon überzeugt, mit dem Popstar Robbie Williams zu chatten und verlor dann eine Menge Geld. Die Betrüger schafften es über die sozialen Medien, der Frau vorzugaukeln, dass sie tatsächlich mit Robbie Williams schreibt. Auch als der vermeintliche Superstar nach Geld fragte, wurde sie nicht misstrauisch. Sie überwies aus Hilfsbereitschaft 1.000 Euro. Der Kontakt brach danach ab. Die Polizei rät dringend dazu, im Zweifel bei den Beamten nachzufragen, ob solche Chat-Anfragen seriös sind. Und das Wetter für Niedersachsen. Abends und nachts viele Wolken, im Nordosten etwas Regen, meist bleibt es aber trocken, Tiefstwerte 18 bis 13 Grad. Morgen freundliches und trockenes Sommerwetter mit viel Sonnenschein und nur wenigen Wolken, Höchstwerte 28 bis 34 Grad. Die Zeit, es ist 20.05 Uhr.
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1: Ein paar gemeinsame freie Stunden im Terminkalender finden, gar nicht so einfach. Sonst komm doch einfach morgen vorbei, sagt meine Freundin schließlich. Einfach nur kurz auf ein schnelles Abendbrot, damit wir uns überhaupt mal wiedersehen. Als ich ankomme, stellt sie Schwarzbrot, Butter und Käse auf den Küchentisch, hängt mir einen Teebeutel in die Tasse. Und dann streichen wir uns Brote und reden. Es tut so gut, dieses einfache Essen ohne jeden Aufwand. In der Sprüchesammlung der Bibel heißt es, besser ein Gericht Kraut mit Liebe als ein gemästeter Ochse mit Hass. Wer auch immer das vor Tausenden von Jahren schrieb, wusste, es ist nicht wichtig, dass wir einander mit tollen Mahlzeiten beeindrucken. Wichtig ist, dass wir beim Zusammensein unsere Herzen füreinander öffnen. Dann blüht unser Leben auf. Kommen Sie gut durch die Nacht und bleiben Sie behütet. Ihre Ute Passarge aus Celle.
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1: Um 21 Uhr mit Martin Wilhelmi. Nach dem mutmaßlich islamistischen Anschlag auf den Christopher Street Day in Berlin haben die Ermittler ein Bekennervideo gefunden. Das Video ist auf einem Handy, das im Tatfahrzeug entdeckt wurde. Dazu ARD-Terrorismusexperte Holger Schmidt.
2: Nach Informationen des RBB zeigt es einen vermummten Mann, der sich selbst als Kämpfer des sogenannten Islamischen Staats zeigt und gegenüber der Terrororganisation einen Treueschwur leistet. Solche Videos haben islamistische Attentäter in der Vergangenheit immer wieder aufgezeichnet. Eine Sprecherin der Bundesanwaltschaft bestätigte der ARD den Fund eines solchen Videos. Die Identität der vermummten Person sei zwar noch nicht gesichert, die Ermittler gingen aber mit einer sehr großen Wahrscheinlichkeit davon aus, dass es sich um den am Sonntag getöteten mutmaßlichen Täter Abdul B. handele.
1: Am Flughafen Leipzig ist vergangene Nacht ein Abschiebeflug nach Afghanistan gestartet. Das hat Bundesinnenminister Dobrindt bestätigt. An Bord der Maschine waren nach seinen Worten 30 Männer, die schwere und schwerste Straftaten begangen haben. Erstmals wurde demnach auch ein Afghane abgeschoben, der nicht straffällig, aber ausreisepflichtig war. Unter anderem die Menschenrechtsorganisation Pro Asyl kritisiert grundsätzlich Abschiebungen nach Afghanistan. US-Präsident Trump hat sowohl den ukrainischen Präsidenten Zelensky als auch Israels Präsidenten Netanyahu in Washington empfangen. Nach Angaben des Weißen Hauses verliefen beide Treffen positiv. Anlass war die Trauerfeier für US-Senator Graham, der ein wichtiger Unterstützer Israels und der Ukraine war. Aus Washington Carsten Kühntop.
3: Trumps Beziehungen zu den beiden Männern hat sich in den vergangenen Monaten verändert. Mit dem ukrainischen Staatschef geht der Präsident mittlerweile respektvoll um. Den Israeli hingegen nannte Trump kürzlich fucking crazy. Für Netanyahu war es wichtig, die Wogen zu glätten. In Israel ist Wahlkampf und dass ein Kandidat einen guten Draht ins Weiße Haus hat, ist Wählern wichtig. In Sachen Iran sind die Meinungsunterschiede erheblich. Trump möchte den Krieg so schnell wie möglich beenden. Netanyahu sieht noch nicht alle Ziele erreicht. Selenskyj hofft, dass sich Trump wieder mehr um Russlands Krieg gegen die Ukraine kümmert.
1: Nach einem Waldbrand im südwestfranzösischen Departement Lourdes dürfen rund 15.000 Menschen in ihre Häuser und Urlaubsunterkünfte zurückkehren. Weiter nordwestlich, bei Bordeaux, bleibt die Lage dagegen angespannt. Aus Paris, Caroline Düller.
4: Temperaturen an die 40 Grad und wechselnde Winde erschweren den Einsatzkräften die Arbeit. Am Vormittag hatte die Präfektur außerdem angeordnet, die Campingplätze rund um den beliebten Surfort Lacanau vollständig zu räumen. Etwa 4000 Touristen wurden in Sicherheit gebracht. Auch im Mittelmeerdepartement Var kämpfen die Einsatzkräfte weiter gegen die Flammen. Nach Angaben der Gendarmerie wurde hier ein 23-jähriger Mann festgenommen. Er steht unter Verdacht, für mehrere Brände im Departement verantwortlich zu sein.
1: Das waren die Nachrichten. Nachts häufig trocken, leichter Regen. Die Zeit 21.03 Uhr.
5: Hier ist der Verkehrsservice in dem ARD. Ich will mal ARD-Nacht sagen. Nein, der Verkehrsservice für den ARD-Abend. So, A2 Richtung Berlin zwischen Allerengesleben und Bornstedt. Da haben wir 7 Kilometer Stau nach einem Unfall. Da brauchen Sie 20 Minuten länger. Dann A2 Richtung Hannover zwischen Irxleben und Bornstedt nach einem Unfall gesperrt. Derzeit staut es sich bis Kreuz Magdeburg. Dann habe ich hier die A9 im Blick, Berlin-München. Da kommt es zwischen Bad Berneck, Himmelkorn und Dreieck Bayreuth, Kulmbach. Bis morgen 6 Uhr zu kurzfristigen Sperrungen. Da sind Bauarbeiten. Dann die A29 Wilhelmshaven Richtung Oldenburg ist zwischen Kreuz Oldenburg Nord und Oldenburg Umstätte gesperrt bis 5. Dann habe ich hier die A40 Duisburg-Essen ist zwischen Mülheim, Winkhausen und Dreieck Essen-Ost wegen Bauarbeiten bis Donnerstagmorgen gesperrt. Und A2 Richtung Berlin zwischen Eilsleben und Bornstedt Stau an der geräumten Unfallstelle. Da sind sie relativ flott in 10 Minuten wieder durch.
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5: Vom MDR aus Magdeburg, mein Name ist André Holst, sabbernde Schnatterschnute am Dienstagabend, warm, weich und nicht ganz dicht.

Step by Step, Whitney Houston hier im ARD-Abend aus Magdeburg. Und großes Dankeschön für die Grüße, die zwischendurch immer wieder reinkommen. Viele sind am Grillen, genießen diesen Abend und lassen sich den Soundtrack zum Abend einfach mal in die Ohren sausen. Und wir sind mittendrin im Sommerferien-Hotspot schon. Ich sehe es auch hier auf dem Weg, auf dem Bild und dem Weg zur A2, wenn Stoßstange an Stoßstange die Autobahn schön machen, ne? Und die Schüler lernen, wie eine perfekte Rettungsgasse auszusehen hat. Dann sind wir im Sommer. In den Sommerferien alle auf einmal, nach Möglichkeit. Dann ist viel los auf den Straßen. Und ich würde auch gern wissen, wie Sie bislang durch den Sommer gekommen sind. Was machen Sie heute Abend? Wenn Sie Lust haben, schreiben Sie mir ard-abend@mdr.de.

0: ARD-Abend am Sommerabend am Dienstag, 28. Juni. Und das war eben Michael Patrick Kelly. Und fragt mich, haben Sie eigentlich alles verstanden, was der da gesungen hat? Verstehen Sie sowieso alles, was hier im Radio gespielt wird? Wenn nicht, kein Problem, da haben wir nämlich was für Sie.
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0: Jetzt mit dem Hitversteher und Peter Hofmann.
2: Die Gruppe Slade gehört zu den Glamrockern der ersten Stunde. Anfang der 70er Jahre glitzern, rocken und stürmen die Jungs um Noddy Holder die Charts. Ende der 70er scheint ihre Zeit dann vorbei. Fast jedenfalls. Denn 1983 entsteht aus einer Laune im Proberaum heraus ein schlichter kleiner Song. Er klingt fast schon zu einfach, um ein Hit zu werden, geschweige denn eine Hymne. Er heißt My Oh My. Das kann man mit Owe Owe übersetzen. Besser passt vielleicht das bayerische Ja Mai oder Mai Oh Mai, das man so sagt, um Aussagen zu bekräftigen. 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Ich glaube an die Frau. Ich glaube an die Frau und ich glaube ans Liebhaben. Braucht nicht auch eine Frau einen Mann? Versuch einen zu bekommen, solange du kannst. 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
7: Hier ist der Verkehrsservice für den ARD-Abend. Hallo an alle unterwegs. 21.30 Uhr haben wir es und ich habe hier die A2 im Blick Richtung Berlin zwischen Allerengersleben und Eisleben. Da gibt es Stau an der geräumten Unfallstelle. Dann A2 Richtung Hannover zwischen Örksleben und Bornstedt. Nach einem Unfall die Sperrung Stau bis Kreuz Magdeburg. Und auf der A9 Berlin-München, da kommt es zwischen Bad Berneck und Himmelkron und Dreieck Bayreuth-Kulmbach bis morgen 6 Uhr zu kurzfristigen Sperrungen wegen Bauarbeiten. Hier habe ich die A29 Wilhelmshaven Richtung Oldenburg, ist zwischen Kreuz Oldenburg Nord und Oldenburg Umstede bis morgen früh 5 Uhr gesperrt. Und die A40 Duisburg-Essen ist zwischen Mülheim-Winkhausen und Dreieck Essen-Ost wegen Bauarbeiten bis Donnerstagmorgen gesperrt. Damit weiterhin eine gute Fahrt durch den Dienstagabend.
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7: Mein Name ist André Holst, aber okay, dafür kann ich jetzt nichts. Guten Abend, hier gibt's jetzt Jennifer Rush auf die Ohren. Ave Maria.

Ich und ich. Nichts bringt mich runter. Ich hoffe, Sie kommen ein bisschen runter nach diesem schönen Tag. ARD-Abend hier vom MDR aus Magdeburg. Und ich habe da eine Mail gekriegt, freue ich mich, von Heidi nämlich. Moin, schreibt sie aus Bad Oldesloe. Das sind Grüße aus dem hohen Norden, schicke ich mal von der Elbe hoch an die andere Ecke der Elbe, ne? Richtung Hamburg nämlich. Sie wünscht einen schönen Tag und sagt und schreibt auch, dass sie einen Tag in Hamburg hatte. Jetzt ganz gemütlich auf ihrer Terrasse bei einem Gin Tonic sitzt. Das ist was Feines. Urlaub hat sie gemacht, die Udo Lindenberg-Ausstellung Udo Versum sich in aller Ruhe angeguckt und jetzt gemütlich den ARD-Abend genießen. Heidi, das bezeichne ich einfach mal als Lebensfreude. Ganz viel Spaß noch mit uns und jetzt möchte ich auch noch ein bisschen gelassene Musik spielen. Ne? Ganz, ganz, ganz gelassen. Ne? Hier sind die Beatles, das Letzte. Na, mehr oder weniger, was sie damals gemacht haben im Jahre 1970, bevor es dann auseinanderging. Let it be.

0: für eine Stimme, eine Frau, die Musikgeschichte geschrieben hat. ARD-Abend, 21 Uhr, mittlerweile 47 und da ist eine Mail von Jessica gekommen. Da habe ich mich gefreut. Erstmal großes Dankeschön. Jessica schreibt nämlich, liebes Radioteam, ich trete heute Abend meine letzte Nachtschicht an und sende viele Grüße aus Dresden. Grüße zurück. Sie schreibt, die Autofahrt zur Arbeitsstelle war heute Abend ganz besonders. Der Mond schien unglaublich schön und war riesengroß. Es war ein tolles Erlebnis und ich wünsche allen einen angenehmen Abend und freue mich, diesen Moment zu teilen. Danke für die Grüße.
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Die hier im ARD-Abend. Eine Mail ist gekommen. Moin André, Sie wissen ja, zweimal Moin erst nach 22 Uhr und einmal Moin wird meist nicht verstanden. Es könnte am Oldesloer Korn liegen. Da grüße ich jetzt mal ganz herzlich den Norden Schleswig-Holstein auf jeden Fall. Herzlichen Dank für die kurzweilige Unterhaltung, schreiben die beiden. Ganz herzliche Grüße an die gesamte Radiofamilie in Deutschland, alle, die uns hören. Besonders auch an die Hörerinnen aus Bad Oldesloe von Iris und Mario. Aus Lengerich in Westfalen. Da kann man mal sehen, wo man uns überall hört. Das finde ich sehr, sehr spannend. Und ich habe mich natürlich auch ganz doll darüber gefreut. Ich bin beruhigt. Ich dachte schon, meine Technik hätte einen Aussetzer. Dabei lag es offenbar nur am norddeutschen Sicherheitsabstand zwischen zwei Moin. Nun, wenn man unterwegs ist in Schleswig-Holstein, zum Beispiel auf der Insel Sylt, kenne ich auch. Ja, wenn man dann ins Geschäft kommt, da sagen einige Leute auch Moin Moin oder Moin. Schöner ist es, wenn man geht. Dann sagt man in Hamburg nicht mehr Moin Moin, sondern nur Tschüss. Und einmal Tschüss reicht völlig. Und hier habe ich jetzt auch Billy Joel. We Didn't Start the Fire. Ein sehr cooler Song. Im ARD-Abend um 21:52 Uhr. Gleich gibt's die Nachrichten. Und ich freue mich auf eine weitere Stunde mit Ihnen hier am Dienstagabend.

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1: Um 22 Uhr mit Martin Wilhelmi. Nach dem Anschlag auf den Berliner Christopher Street Day hat sich ein islamistischer Hintergrund bestätigt. Auf einem im Tatfahrzeug entdeckten Handy des Verdächtigen sei ein IS-Bekennervideo gefunden worden, teilte die Bundesanwaltschaft in Karlsruhe mit. ARD-Terrorismusexperte Holger Schmidt erklärt, was darauf zu sehen ist.
2: Das Video zeigt einen vermummten Mann, der sich selbst als Kämpfer des sogenannten Islamischen Staates bezeichnet und eine Art Treueschwur auf den IS leistet. Eine Art inneres religiöses Bekenntnis, die Ziele der jeweiligen Gruppe zu unterstützen. Für die Ermittler ist ein solcher Treueeid ein ganz wichtiger Hinweis. Vor Gerichten wird er regelmäßig auch dazu verwendet, die Mitgliedschaft in einer terroristischen Organisation nachzuweisen.
1: US-Präsident Trump hat in Washington nacheinander den ukrainischen Präsidenten Selenskyj und Israels Ministerpräsidenten Netanyahu empfangen. Anlass war die Trauerfeier für US-Senator Graham, der ein wichtiger Unterstützer beider Länder war. Nach Angaben des Weißen Hauses verliefen beide Termine positiv. Zu den Treffen eine Einschätzung der ARD-Korrespondentin Sandra Razzo in Washington.
3: Was heute ungewöhnlich und außergewöhnlich war, ist, dass das Weiße Haus versucht hat, die Erwartungen an die beiden Treffen besonders niedrig zu hängen. Es gab auch keine Pressestatements oder Pressekonferenzen im Anschluss. Aus dem Treffen mit Netanyahu ist besonders wenig bekannt geworden. Es hieß am Ende nur, die beiden Treffen seien produktiv und positiv gewesen. Daraus lässt sich nicht viel ablesen. Ob dabei am Ende wirklich daraus etwas folgt, das bleibt völlig offen.
1: Bei dem Treffen mit Selenskyj ging es nach dessen Worten um den Verkauf von Lizenzen für Patriot-Luftabwehrraketen in Kiew. Auch über eine Wiederbelebung der diplomatischen Bemühungen für ein Ende des Ukraine-Krieges wurde demnach gesprochen. Die Waldbrände bei Bordeaux drohen sich erneut auszuweiten. Nachdem die Einsatzkräfte die Feuer zuletzt eindämmen konnten, nimmt die Gefahr wieder zu. Kai Rienecker aus Bordeaux zur Lage in den Brandgebieten.
4: Wir haben wieder an einigen Stellen eine Zunahme des Feuers, gerade auch in der Ortschaft, die schon von den Flammen teilweise völlig zerstört wurde und in denen es sehr viele Feuer gegeben hat zu Anfang. Da kommen die Flammen gerade wieder in diesem Moment. Wir haben auch heute Morgen eine Evakuierung des Campingplatzes von Lacanau-Ossian. Es breitet sich gerade wieder eine gewisse Nervosität aus, nachdem es zuletzt ja eher eine Stabilisierung gab.
1: Das waren die Nachrichten. Und noch ein Blick auf das Wetter in Deutschland. In der Nacht bleibt es trocken, die Tiefstwerte 19 bis 12 Grad. Morgen viel Sonnenschein, im Nordosten einige Wolkenfelder, an den Alpen später Gewitter, Höchstwerte 24 bis 38 Grad. Und noch ein Blick zur Uhr, es ist 22.03 Uhr.
5: Hier ist der Verkehrsservice für den ARD-Abend. Ich habe eine Meldung von der A2 Richtung Hannover zwischen Irxleben und Bornstedt nach einem Unfall gesperrt. Da gibt es Stau bis Kreuz Magdeburg. Auf der A9 Berlin-München kommt es zwischen Bad Berneck, Himmelkron und Dreieck Bayreuth-Kulmbach bis morgen 6 Uhr zu kurzfristigen Sperrungen wegen Bauarbeiten. A29 Wilhelmshaven Richtung Oldenburg ist zwischen Kreuz Oldenburg-Nord und Oldenburg-Umstede bis morgen gesperrt. Und A40 Duisburg-Essen ist zwischen Mühlheim, Winkhausen und Dreieck Essen-Ost in beiden Richtungen bis Donnerstag wegen Bauarbeiten gesperrt. Das war's. Weiterhin eine gute Fahrt durch den Dienstagabend.
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5: Der Tag geht. André Holst kommt. Und mit die Musik vom Feinsten. Ein Klassiker. London Beat. A Better Love. Schönen Dienstagabend für Sie.

Harry Nilsson und Without You im ARD-Abend. Wir haben es 9:12 und eine Mail, die möchte ich mir noch vorknöpfen. Da schreiben nämlich Margret und Gerd, hallo nach Magdeburg, liebe Grüße vom Ratzeburger See in Schleswig-Holstein. Und ihr zwei, ich muss euch sagen, kenne ich natürlich als gebürtiger Lübecker von der Wagnitz mit dem Schiff. Hui, geht's rauf auf dem Ratzeburger See. Das kann schon richtig toll sein. Und die beiden schreiben weiter, wir können uns vorstellen, jetzt an der Elbe in Magdeburg-Buckau beim Mückenwirt zu sitzen. Das ist schön hier. Wir kennen das Lokal von einer Elbtour vor einigen Jahren. Wir genießen allerdings jetzt diesen Abend bei einem Gläschen Wein am Ratzeburger See, Margret und Gerd, und genießen vor allem auch die Musik im ARD-Abend. Das ist schon mal was sehr, sehr Schönes. Ja, und Grüße zurück an den Ratzeburger See. Denn wenn die Aussicht stimmt und der Wein schmeckt, dann kann selbst der schönste Platz an der Elbe mal Konkurrenz bekommen. Und wobei der Mückenwirt seinen Namen wahrscheinlich auch noch eine größere Abendgesellschaft hat. Der ist nämlich manchmal voller Mücken.

Dietmar aus Köln hört uns, das ist ganz interessant, in Kiel, auch in Schleswig-Holstein, geht so viel Norden hoch. Und wir grüßen natürlich auch alle, die uns über den Westdeutschen Rundfunk hören. Und ich habe festgestellt, wenn wir mal so ein bisschen nordisch bleiben, na, wenn bei mir am späten Abend der kleine Hunger kommt, dann gibt's kein Halten mehr. Na. Was geht gerade in der Sommerferienzeit? Nordseenebelkrabben aus dem hohen Norden, das ist was Feines. Nordseekrabben auf Schwarzbrot mit so viel Knoblauchsauerrahm wie möglich, dass nicht nur die Sicht auf den Teller, sondern auch auf das ganze Umfeld neblig wird.

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4: Hier ist der Verkehrsservice für den ARD-Abend. Hallo an alle unterwegs. Ich habe eine Meldung von der A2 Richtung Hannover. Zwischen Kreuz Magdeburg und Bornstedt gibt es Stau. Dann auf der A9 Berlin-München. Da kommt es zwischen Bad Berneck, Himmelkronen und Dreieck Bayreuth-Kulmbach bis morgen 6 Uhr zu kurzfristigen Sperrungen wegen Bauarbeiten. Und die A29 Wilhelmshaven Richtung Oldenburg ist zwischen Kreuz Oldenburg-Nord und Oldenburg-Umstede bis morgen gesperrt. Und A40 Duisburg-Essen ist zwischen Mülheim, Winkhausen und Dreieck Essen-Ost in Bayreuth. Richtung Dienstag früh wegen Bauarbeiten gesperrt. Das war's. Weiterhin eine gute Fahrt. Kommen Sie gut durch diesen Montag, Dienstag. Ja, haha, Dienstagabend.
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4: Der Tag geht, André Holst kommt. Und mit ihm rockige Musik von Queen. Friends will be friends.

Circliff Richard mit We Don't Talk Anymore im ARD-Abend am Dienstag, 22.41 Uhr haben wir es mittlerweile. Und wir müssen dieser Frage mal auf die Spur kommen, wer eigentlich wird nun der nächste James Bond? Ich meine, wir wissen ja, Daniel wird es nie wieder tun. Es gibt ja Gerüchte und auch schon Ankündigungen. Aber ganz ehrlich, ich habe noch einen eigenen Kandidat. Für mich der beste Bond aller Zeiten für die Zukunft, unser Sandmännchen. Ja, die haben richtig gehört. Warum das Sandmännchen tatsächlich der perfekte Bond wäre, ganz klar. Reife. Das ist ein ganz wichtiger Aspekt. Seit 59 im Dienst, länger als jeder Bond, dienstältester Geheimagent Europas, kann man sagen. Dann ist das Sandmännchen ja auch asexuell. Ne? Keine Ablenkung durch die Bond-Girls oder Bond-Boys. Ne? Keine Skandale, nur Missionen und Sand. Fahrzeugbeherrschung, das Sandmännchen fährt und fliegt, alles. Raketen, Autos, Dampfer, UFOs, Hubschrauber, Mondfahrzeuge. Ja, und Q wäre arbeitslos. Mein Name ist Männchen, Sandmännchen, das hätte was. Geschüttelt, nicht gerührt. Nein, bei mir wird nur gestreut. Und der Soundtrack passt trotzdem. Tina Turner, GoldenEye. Einen schönen Dienstagabend wünsche ich Ihnen hier im ARD-Abend.

hier, Annie Motion hier im ARD-Abend. Wir haben es 10 vor 11. Jetzt sage ich nochmal ganz schnell, ausziehen, ne? Mit Joe Cocker. Im Grunde der musikalische Freifahrtschein fürs Ausziehen. Mehr braucht's gar nicht. Hauptsache, Sie behalten den Hut auf.

anziehen. Genug jetzt mit Strip, Strip, Strip. Ich sag tschüss, tschüss, tschüss. Das war der ARD-Abend aus Magdeburg vom MDR. Sie kriegen hier gleich die ARD-Nacht auf die Ohren. Ganz viel Spaß dabei. Bleiben Sie bei uns, denn auch dann gibt es den Soundtrack für die Nacht. Tschüss, bis morgen Abend. Komm.

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1: Um 23 Uhr mit Martin Wilhelmi. US-Präsident Trump hat heute den ukrainischen Präsidenten Selenskyj und anschließend Israels Ministerpräsidenten Netanyahu in Washington empfangen. Nach Angaben des Weißen Hauses verliefen beide Treffen positiv und produktiv. Aus der NDR-Nachrichtenredaktion Konstanze Semidey.
2: Laut Netanyahu war es eines der besten Gespräche, die er je mit Trump geführt habe. Beide hätten das Ziel, dass der Iran keine Atomwaffen baut. Während des Iran-Krieges soll es immer wieder Meinungsverschiedenheiten gegeben haben. Offenbar wollte Israel den Krieg fortsetzen, während Trump auf eine diplomatische Lösung drängte. Vorher hatte Trump den ukrainischen Präsidenten Selenskyj empfangen. Selenskyj teilte im Anschluss des Gesprächs mit, es sei darum gegangen, wie die ukrainische Flugabwehr gegen russische Raketenangriffe gestärkt werden könnte.
1: Nach dem Anschlag am Rande des CSD in Berlin haben die Ermittler ein Bekennervideo auf einem Handy entdeckt. Laut Bundesanwaltschaft wurde das Handy in dem Tatfahrzeug gefunden. Nach Informationen des RBB zeigt es einen vermummten Mann, der sich als Kämpfer des IS zu erkennen gibt und einen Treueschwur leistet. Die Ermittler gehen mit sehr großer Wahrscheinlichkeit davon aus, dass es sich um den Tatverdächtigen handelt. Aus dem Harz starten zwei Löschflugzeuge nach Frankreich, um dort gegen die Waldbrände eingesetzt zu werden. Das im Landkreis Harz stationierte Flugzeug und eine baugleiche Maschine aus Polen sollen von Ballenstedt in Sachsen-Anhalt aus in die Region Bordeaux fliegen. Nach Angaben der örtlichen Feuerwehr sollen beide Flugzeuge morgen früh starten. Der Landkreis Harz ist die einzige Kommune in Deutschland, die ein eigenes Löschflugzeug für die Bekämpfung von Waldbränden gemietet hat. Durch die Hitzewelle im Juni sind in Deutschland so viele Getränke und Eis verkauft worden wie seit 2023 nicht mehr. Das geht aus Zahlen hervor, die das Statistische Bundesamt jetzt veröffentlicht hat. Aus Wiesbaden, Jutta Nieswand.
3: So wurden 77% mehr Stilles und 63% mehr Sprudelwasser verkauft. Während der Woche mit Extremtemperaturen um 40 Grad Celsius wurden außerdem 90% mehr Eis in den Supermärkten verkauft. Neben Wasser und Eis wurden auch bei anderen Getränken Rekordmarken erreicht, wie bei Biermischgetränken, alkoholfreiem Bier und Limonaden. Auch Cola wurde deutlich mehr verkauft, der Absatz erreichte hier aber keinen Höchststand. Für die angegebenen Werte wurden die Scannerdaten in großen Supermarktketten ausgewertet.
1: Das waren die Nachrichten. Noch ein Blick auf das Wetter in Deutschland. In der kommenden Nacht bleibt es meist trocken bei Tiefsttemperaturen von 19 bis 12 Grad. Morgen dann viel Sonnenschein, im Nordosten einige Wolkenfelder, an den Alpen später Gewitter. Die Höchsttemperaturen 24 Grad auf den nordfriesischen Inseln und bis 38 Grad am Oberrhein. Und noch ein Blick zur Uhr. Es ist 23.03 Uhr.
4: Und von hier ein Gruß an alle, die gerade unterwegs sind. Mit dem Verkehrsservice in der ARD-Hitnacht. A1 Hamburg-Lübeck. Auf der Norderelbbrücke kommt es in beiden Richtungen mehrfach zu kurzfristigen Sperrungen wegen eines Schwertransports. A2 Berlin Richtung Hannover zwischen Kreuz Magdeburg und Bornstedt zurzeit 5 Kilometer Stau. Die A4 Köln Richtung Aachen ist zwischen Kreuz Köln West und Frechen Nord nach einem Unfall gesperrt. Die A29 Wilhelmshaven Richtung Oldenburg ist zwischen Kreuz Oldenburg Nord und Oldenburg Umstede wegen Brückenbauarbeiten noch bis etwa 5 Uhr gesperrt. Die A40 Duisburg Essen ist zwischen Mülheim an der Ruhr, Winkhausen und Dreieck Essen Ost wegen Bauarbeiten in beiden Richtungen bis Donnerstag früh gesperrt. Und die A45 Dortmund-Gießen zwischen Schwerte-Ergste und Hagen-Süd kommt es durch dichten Rauch zu extremer Sichtbeeinträchtigung. Bitte Vorsicht zwischen Schwerte-Ergste und Hagen-Süd. Allen unterwegs eine gute und sichere Fahrt. Kommen Sie gut an Ihr Ziel.
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4: Und wir sind bereit für die Nacht, wollen mit Ihnen durch die Hits vergangener Jahrzehnte ziehen und für so einige Erinnerungen sorgen. Willkommen aus dem Dresdner Funkhaus mit Heiko Horsch im Studio. Ich grüße Sie. Schönen guten Abend.

Es haben auch eine Menge ihrer Kollegen daran Gefallen gefunden und diesen Song gecovert. Über 40 Jahre nach dem Original haben auch Boss Hoss und die Common Linnets diese eine Coverversion aufgenommen und auch in die Charts bringen können. Sie sagten damals zum Originaltitel, es ist ein Welthit für die Ewigkeit, den man eigentlich gar nicht besser machen kann. Und wir geben auch weiter unser Bestes mit der Musikauswahl hier in der ARD-Hitnacht, damit Sie diesen Dienstag auch gut ausklingen lassen können. Ich hoffe, der Tag war für Sie erfolgreich. Sie hatten einfach einen guten Tag. Jetzt geht's in die 80er mit Starship. Gleich mit ihrer ersten Single-Veröffentlichung gelang ihr ja der erste Nummer-1-Hit, den sie auch bis heute auf die Bühne bringen. We Built This City, Starship.

23.12 Uhr muss ich schon wieder unterbrechen. Den fangen wir gleich nochmal an, den Titel. Ein wichtiger Hinweis aus unserer Verkehrsredaktion, ein Gefahrenhinweis. Ein Falschfahrer, bitte Vorsicht auf der B85 Amberg-Kamm. Zwischen Untertraubenbach und Knotenkamm-West kommt Ihnen ein Falschfahrer entgegen. Fahren Sie bitte äußerst rechts und überholen Sie nicht. Auf der B85 Amberg-Kamm. Zwischen Untertraubenbach und Knotenkamm West ist ein Falschfahrer unterwegs. Vorsicht in beiden Richtungen.

23.22 Uhr, hier nochmal der Verkehrsservice. Immer noch aktuell die Gefahrenmeldung der Falschfahrer auf der B85 Amberg-Kamm. Zwischen Untertraubenbach und Knotenkamm-West kommt Ihnen ein Falschfahrer entgegen. Fahren Sie bitte äußerst rechts und überholen Sie nicht. Auf der B85 Kamberg-Kamm, Amberg-Kamm. Zwischen Untertraubenbach und Knotenkamm West ist ein Falschfahrer unterwegs. Bitte Vorsicht in beiden Richtungen.

0: bis zum letzten Ton. Ihre Musikgeschichte zog sich ja auch durch mehrere Jahrzehnte. Simon & Garfunkel, gerade gehört. Und schieben wir die privaten Differenzen der beiden beiseite. Was sie so auf Platte und auf die Bühne gebracht haben, das sind und bleiben doch Meilensteine in der Musikgeschichte. Für sie selbst bleibt ja sicher auch ihr Konzert vor 45 Jahren in guter Erinnerung. Damals sollte ja in New York der Central Park geschlossen werden. Es war kein Geld für die Pflege da und da entschlossen sich mehrere Künstler, ein Benefizkonzert zu veranstalten. Und für Simon & Garfunkel war das die Gelegenheit, sich nach einigen Jahren Funkstelle zwischen den beiden wieder zu vereinen und ihre Karriere fortzusetzen. Ein Riesenerfolg, über 500.000 Zuschauer sahen das Konzert und schmückten gerade bei diesem Song des Sound of Silence mit tausenden brennenden Feuerzeugen. Das war doch Gänsehaut pur, oder? Tja, haben Sie schon mal was vom Tag des Kaffeesatzes gehört? Ich denke, jetzt werden viele sagen, hey, was soll der Kaffeesatz? Der Kaffee ist mir viel lieber. Das ist wohl wahr, für die meisten geht ja ohne Kaffee gar nichts, besonders am Morgen. Aber auch der Kaffeesatz hat bei vielen eine wertvolle Bedeutung, zum Beispiel als Dünger für viele Pflanzen, Schneckenabwehr im Garten, ganz wichtig. In Kosmetikprodukten soll er genutzt werden oder auch in verschiedenen Rezepten. Ich kenne da zwar keine Rezepte, aber Sie können mir ja gerne mal schreiben, was für was Sie den Kaffeesatz so verwenden. Muss ja ein tolles Mittel sein, sonst hätte er nicht vor 5 Jahren einen extra Aktionstag verdient. Und der ist heute an diesem 28. Juli.
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0: Kurz nach 11:30, hier der aktuelle Verkehrsservice in der ARD-Hitnacht. Die gute Nachricht zuerst, eine Entwarnung für die B85 Amberg-Kamm. Zwischen Untertraubenbach und Knotenkamm-West ist kein Falschfahrer mehr unterwegs. Aber es klemmt auf der A1 Hamburg-Lübeck. Auf der Norderelbbrücke kommt es in beiden Richtungen mehrfach zu kurzfristigen Sperrungen wegen eines Schwertransports. A2 Berlin Richtung Hannover zwischen Kreuz Magdeburg und Bornstedt zurzeit 5 Kilometer Stau. Die A29 Wilhelmshaven Richtung Oldenburg ist zwischen Kreuz Oldenburg Nord und Oldenburg Umstede wegen Brückenbauarbeiten noch bis etwa 5 Uhr gesperrt. Die A40 Duisburg-Essen ist zwischen Mülheim an der Ruhr, Winkhausen und Dreieck Essen-Ost wegen Bauarbeiten in beiden Richtungen bis Donnerstag früh gesperrt. Und A45 Dortmund-Gießen zwischen Schwerte-Ärgste und Hagen-Süd kommt es durch dichten Rauch zu extremer Sichtbeeinträchtigung. Bitte fahren Sie hier besonders vorsichtig. Allen unterwegs, gute Fahrt. Kommen Sie hoffentlich entspannt an Ihr Ziel.
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Taylor Swift hier in der ARD-Hitnacht. Derzeit die angesagteste Sängerin, aber was heißt hier derzeit? Schon seit 20 Jahren bringt sie doch wirklich jedes Album an die Spitze der Charts. 2006 kam nämlich ihr erstes Album und verkaufte sich gleich mal über 9 Millionen Mal. Insgesamt hat sie schon über 200 Millionen Platten verkauft und sie ist die am meisten gestreamte Künstlerin auf Spotify. Und natürlich ist auch ihr Privatleben von großem Interesse für die Fans. Ein Riesenspektakel zum Beispiel ihre Hochzeit Anfang des Monats in New York. Das dürfte ja auch mehrere Millionen Dollar gekostet haben. Und die Stadt New York verlangte 160.000 Dollar für die weiträumige Absperrung und die zahlreichen Polizisten, die nur für diese Hochzeit im Einsatz waren. Naja, Sorgen müssen wir uns da nicht machen. Das nimmt sie ganz locker aus der Portokasse, oder? Sie soll ja mit einem Vermögen von rund 2 Milliarden Dollar die reichste Musikerin

0: Blondie hier in der ARD nachts. Heute Tag des Kaffeesatzes und ich lese in Ihren Mails, Sie verwenden den Kaffeesatz sehr vielfältig. Was ich noch nicht wusste, Kaffeesatz kann man als Holzpflegemittel verwenden. Jessica aus Cottbus schreibt hier, wenn sich im Holz bei den Möbeln schon ein paar Kratzer zeigen, bekommt man das Möbelstück durch Einreiben mit Kaffeesatz wieder schön. Aber Vorsicht, nur bei dunklen Möbelstücken verwenden, sonst wird aus dem Kratzer ein dunkler Fleck. Ja, prima, wieder was gelernt. Vielen Dank, Jessica. Und Frau Zumpe aus Bautzen schrieb hier, bei mir wird kein Kaffeesatz weggeschmissen. Ich sammle ihn und der kommt bei mir im Garten auf den Kompost. Dadurch habe ich viel mehr Regenwürmer im Kompost und die sind ja bekanntlich gut für die Zersetzung der Abfälle. Recht hat sie. Also der Kaffeesatz hat auch zu Recht einen extra Aktionstag verdient, finde ich auch. Vielen Dank für Ihre zahlreichen Mails schon mal und Grüße. Viele lassen ja den Tag auch ausklingen gerade und starten in ihre wohlverdiente Nachtruhe. So wie auch Iris und Mario aus Lengerich in Westfalen. Sie freuen sich aber schon auf morgen. Ja, denn morgen Abend wird gegrillt, ganz gut bei Ihnen. Es gibt Würstchen, Kotelett, bunten Salat und Kräuterbaguette. Ja, das sind so die kleinen Freuden, die einen dann schon auf den nächsten Tag vorbereiten und natürlich auch für eine angenehme Nachtruhe sorgen. Das wünschen wir Ihnen natürlich hier aus dem Dresdner Funkhaus von der ARD Hitnacht. Und da passt doch auch dieser Titel ganz gut hintendran von Johannes Oerding. An guten Tagen.
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23.52 Uhr, hier der Verkehrsservice. Eine weitere Gefahrenmeldung. Achtung, ein Falschfahrer auf der A93 Weiden-Regensburg zwischen Naburg und Regenstauf. Kommt Ihnen ein Falschfahrer entgegen, fahren Sie bitte äußerst rechts und überholen Sie nicht. Auf der A93 Weiden-Regensburg zwischen Naburg und Regenstauf ist ein Falschfahrer unterwegs. Vorsicht in beiden Richtungen.

23.56 Uhr, hier nochmal der Gefahrenhinweis. Achtung, ein Falschfahrer auf der A93 Weiden-Regensburg. Zwischen Nabburg und Regenstauf kommt Ihnen ein Falschfahrer entgegen. Fahren Sie bitte äußerst rechts und überholen Sie nicht. Vorsicht, zwischen Nabburg und Regenstauf ein Falschfahrer. Vorsicht in beiden Richtungen.

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1: Um 0 Uhr Mitternacht mit Olaf Knapp. US-Präsident Trump hat heute den ukrainischen Präsidenten Zelensky und anschließend Israels Ministerpräsidenten Netanyahu in Washington empfangen. Nach Angaben des Weißen Hauses verliefen beide Treffen positiv und produktiv. Aus der Nachrichtenredaktion Constanze Semidey.
2: Laut Netanyahu war es eines der besten Gespräche, die er je mit Trump geführt habe. Beide hätten das Ziel, dass der Iran keine Atomwaffen baut. Während des Iran-Krieges soll es immer wieder Meinungsverschiedenheiten gegeben haben. Offenbar wollte Israel den Krieg fortsetzen, während Trump auf eine diplomatische Lösung drängte. Vorher hatte Trump den ukrainischen Präsidenten Zelensky empfangen. Zelensky teilte im Anschluss des Gesprächs mit, es sei darum gegangen, wie die ukrainische Flugabwehr gegen russische Raketenangriffe gestärkt werden könnte.
1: Nach dem Anschlag am Rande des CSDs in Berlin haben die Ermittler ein Bekennervideo auf einem Mobiltelefon entdeckt. Laut Bundesanwaltschaft wurde das Handy im Tatfahrzeug gefunden. Nach Informationen des RBB zeigt das Video einen vermummten Mann, der sich als Kämpfer des IS zu erkennen gibt und einen Treueschwur leistet. Die Ermittler gehen davon aus, dass es sich um den Tatverdächtigen handelt. Aus dem Harz starten zwei Löschflugzeuge nach Frankreich, um dort gegen die Waldbrände eingesetzt zu werden. Das im Landkreis Harz stationierte Flugzeug und eine baugleiche Maschine aus Polen sollen von Ballenstedt in Sachsen-Anhalt aus in die Region Bordeaux fliegen. Nach Angaben der örtlichen Feuerwehr sollen beide Flugzeuge morgen früh starten. FIFA-Chef Infantino will noch mehr Geld aus der Fußball-WM herausholen. Dafür will er Anteile am Turnier an private Investoren veräußern. Aus der Sportredaktion Tom Gerntke.
3: Gegründet werden soll eine Tochtergesellschaft, die unter der alleinigen Kontrolle der FIFA stehen wird. Laut Medienberichten plant der Weltverband davon, einen Anteil von 20-30% zu verkaufen. Vorläufige Vereinbarungen über die Bedingungen des Deals sollen bereits unterzeichnet worden sein. Die FIFA will, so heißt es in einer offiziellen Mitteilung, mit dem Deal mehr als 4 Milliarden Dollar einnehmen. Kritik daran gibt es von der UEFA, dem Europäischen Fußballverband. Mit den Plänen der FIFA sei eine Grenze überschritten, denn, Zitat, keiner von uns besitzt den Fußball.
1: Das Wetter in Deutschland. In der Nacht ist es überall trocken, bei Tiefstwerten von 19 bis minimal 12 Grad. Am Tage viel Sonnenschein, an den Alpen später Gewitter, Höchstwerte 24 Grad auf den Nordseeinseln, auf den nordfriesischen Inseln bis 38 Grad am Oberrhein. Am Donnerstag oft sonnig, von Südwesten her dann teils kräftige Gewitter bei 25 bis vereinzelt maximal 40 Grad. Es ist 0:03 Uhr.
4: Und hier der Verkehrsservice in der ARD-Hitnacht. Immer noch aktuell der Falschfahrer auf der A93 Weiden-Regensburg. Zwischen Nabburg und Regenstauf kommt Ihnen ein Falschfahrer entgegen. Fahren Sie bitte äußerst rechts und überholen Sie nicht. Auf der A93 Weiden-Regensburg zwischen Nabburg und Regenstauf ein Falschfahrer. Vorsicht in beiden Richtungen. A45 Dortmund-Gießen zwischen Schwerte-Ergste und Hagen-Süd kommt es durch dichten Rauch zu extremer Sichtbeeinträchtigung. Bitte fahren Sie hier auch besonders vorsichtig. A1 Hamburg-Lübeck auf der Norderelbbrücke kommt es in beiden Richtungen mehrfach zu kurzfristigen Sperrungen wegen eines Schwertransports. A2 Berlin Richtung Hannover zwischen Kreuz Magdeburg und Bornstedt zurzeit 2 Kilometer Stau. Die A29 Wilhelmshaven Richtung Oldenburg ist zwischen Kreuz Oldenburg Nord und Oldenburg Umstede wegen Brückenbauarbeiten noch bis etwa 5 Uhr gesperrt. Die A40 Duisburg-Essen ist zwischen Mülheim an der Ruhr, Winkhausen und Dreieck Essen-Ost wegen Bauarbeiten in beiden Richtungen bis Donnerstag früh gesperrt. Und die A81 Würzburg Richtung Heilbronn ist zwischen Neuenstadt und Kreuz-Weinsberg wegen Reinigungsarbeiten gesperrt. Allen unterwegs eine gute und sichere Fahrt.
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4: Der Mittwoch ist noch jung, starten wir ihn mit den größten Hits der Musikgeschichte. Einen Teil zumindest. In all den Jahrzehnten sind ja so viele entstanden und wir können sozusagen aus dem Vollen schöpfen. Hier aus dem Dresdner Funkhaus mit Heiko Asch im Studio. Ich grüße Sie.

0.10 Uhr, hier der Verkehrsservice mit einer guten Nachricht. Eine Entwarnung auf der A93 Weiden Regensburg zwischen Naburg und Regenstauf. Ist kein Falschfahrer mehr unterwegs. Wir wünschen allen gute Fahrt.

Supertramp hier in der ARD-Hitnacht. Vor allem in den 70er und 80er Jahren konnten sie ja so richtig abräumen. Und viele ihrer Songs haben ja auch das Prädikat zeitlos verdient. Die Bandkarriere war ja schon vor 15 Jahren zu Ende. Der Sänger Rick Davies trat aber dann auch in den Folgejahren immer mal wieder mit einigen Bandmitgliedern von Supertramp auf. Im September jährt sich sein Todestag nun auch schon zum ersten Mal. Und jetzt bei uns Mr. Big, eine amerikanische Hardrock-Band mit ihrem Debütalbum Ende der 80er Jahre. Da wurden sie schon mal in Großbritannien und Amerika bekannt. Und schon mit dem zweiten Album konnten sie dann ihre Erfolge nahezu in ganz Europa ausbauen, auch in Deutschland. Ihr bekanntester Song ist To Be With You vom Anfang der 90er Jahre, habe ich jetzt dabei. Ihr einziger Nummer 1-Hit.

Bruce Springsteen hier in der ARD-Hitnacht. Seine Karriere lässt ja auch keine Wünsche offen. Den begehrten Oscarpreis hat er schon Mitte der 90er Jahre erhalten und sage und schreibe 20 Mal den Grammy-Preis. Und er macht ja heute noch seine Konzerte zum Erlebnis. Den ganzen Mai war er unterwegs und begeistert ja auch schon längst mehrere Generationen. Und in mehreren Generationen bekannt ist auch ein Song, der schon 60 Jahre auf dem Buckel hat. Und den spiele ich mal ganz kurz an. Tja, haben Sie ihn schon erkannt? Machen wir daraus gleich mal ein kleines Rätsel. Spielen werde ich den Song dann erst in der zweiten halben Stunde. Und Sie können mir ja schon mal den Titelnamen verraten, vielleicht auch sogar noch den Bandnamen. ard-hitnacht@mdr.de. Aus der Vergangenheit weiß ich ja, für Sie ist kein Rätsel zu schwer. Schauen wir mal, ob das heute auch wieder so klappt. Also Ohren gespitzt, hier noch einmal. Tja, das war sehr kurz, oder? Welchen Titel suchen wir? Den gibt es dann in dieser Stunde noch in der zweiten halben Stunde in voller Länge und Schönheit. ard-hitnacht@mdr.de.

0: Kurz nach 12:30, hier der aktuelle Verkehrsservice in der ARD-Hitnacht. A1 Hamburg-Lübeck. Auf der Norderelbbrücke kommt es in beiden Richtungen mehrfach zu kurzfristigen Sperrungen wegen eines Schwertransports. Die A29 Wilhelmshaven Richtung Oldenburg ist zwischen Kreuz Oldenburg Nord und Oldenburg Umstede wegen Brückenbauarbeiten noch bis etwa 5 Uhr gesperrt. Die A40 Duisburg-Essen ist zwischen Mülheim an der Ruhr, Wienkhausen und Dreieck Essen-Ost wegen Bauarbeiten in beiden Richtungen noch bis Donnerstag früh gesperrt. Und die A45 Dortmund-Gießen zwischen Schwerte-Erchste und Hagen-Süd kommt es durch dichten Rauch zu extremer Sichtbehinderung. Bitte fahren Sie hier entsprechend vorsichtig. Allen unterwegs, gute Fahrt. Jetzt mit Matou. Oh, habe ich auch lange nicht gehört. Und auch so eine schöne Erinnerung an die 90er Jahre. Der Titelsong der Serie Freunde fürs Leben von Matou ist leider auch nur 60 Jahre alt geworden. Aber mit diesem Song bleibt er doch unvergessen. 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

Unverkennbar, Jennifer Rush hier in der ARD-Hitnacht. 25 Lovers. Na, damals in den 80ern, da hätten sie wohl Tausende am liebsten geheiratet, oder? Das war ihr erster Song, mit dem sie sich in Deutschland in den Charts platzieren konnte. Ja, und dann ging es ja Schlag auf Schlag mit so unvergessenen Hits wie Ring of Ice, The Power of Love oder auch Destiny. Und es ist noch gar nicht so lange her, dass Jennifer Rush nach langer Zeit wieder mal im Fernsehen zu sehen war. Vielleicht haben Sie es auch gesehen, die MDR-Talkshow Riverboat. Und da staunten ihre Fans nicht schlecht, als sie sagte, dass sie an einer neuen Platte, an neuen Songs arbeitet und dass wir bald wieder was Neues von ihr hören werden. Na, leicht wird es ja nicht, denke ich mir so, denn in den 80er Jahren hat sie die Maßstäbe ganz schön hochgesetzt. Und jetzt eine Band aus Freiburg. Dort wurde die Band Reman Ende der 90er Jahre gegründet. Musikalischer Kopf der Band ist der Ire Rhea Garway. Und der strebte ja damals 2012 schon eine Solo-Karriere an. 5 Alben haben sie damals produziert und mehrfach auch mit Gold und Platin gewürdigt. Und die erfolgreichste Single war auch gleich ihre erste, Supergirl. 26 Jahre ist das her. 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

0: Aus den 80ern, fresh, cool in the gang. Und damit kommen wir doch jetzt in die 60er. Na klar, mit dem Song, den ich in der ersten halben Stunde schon mal kurz angespielt hatte. Und ja, wie ich es schon geahnt hatte, ich kann, glaube ich, den Ausschnitt noch so kurz wählen. Sie haben die richtige Lösung. Unglaublich. Hier noch einmal. Ja. Schon markant, dieser ganz kurze Ausschnitt ist ja nicht mal eine Sekunde, aber sie sind auch wirklich alle drauf gekommen. Ist unglaublich, hier mal eine etwas längere Version. Ja, das ist doch klar, oder? Monday, Monday. Genau, der Titel und alles, was ich gelesen habe, die richtige Lösung. Ich muss ehrlich sagen, ich bin noch gar nicht mit allen Mails durch, die sie mir geschickt haben. An dieser Stelle erstmal ein herzliches Dankeschön für die zahlreichen Mails mitten in der Nacht. Unglaublich. Mike aus Eisenberg in Thüringen hat geschrieben. Heidi grüßt uns aus Oberbayern. Richtige Lösung. Frank aus Bremen, Burg. Und Nadine hört uns hier über Bremen 1. Monday, Monday steht auch hier in der Mail von Winfried aus Mainz. Karl-Heinz aus Erlangen auch die richtige Lösung. Und hier haben es aus der Notaufnahme Laura, Lena und Alexa geschrieben. Und da wünschen wir doch weiter eine entspannte Nacht. Danke für die Mail. Und Monika aus Baden-Württemberg hört uns über SWR 1 auch die richtige Lösung. Rainer aus Celle, Heike aus Kreuztal. Und hier hat uns wer geschickt? Die Petra. Petra aus dem lieblichen Laubertal. Und das Beste, schon bald ist Mittwoch. Vom abgeleitet von Monday, Monday. Genau, längst vorbei. Sven aus Freising hat uns auch die richtige Lösung geschickt. Angelika über NDR 1 hört sie uns. Und Manuel sei auch noch genannt aus Dannenberg im Namen von allen. Manuel schreibt hier noch, sofort erkannt, eine einzigartige Melodie am Anfang. Ich muss mir noch irgendwas überlegen, wo ich das noch ein bisschen schwieriger machen kann. Auf alle Fälle ein herzliches Dankeschön an alle, die mitgemacht haben. Wir sind ja heute wieder eine tolle Radiofamilie, finde ich, oder?
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0: Und hier der Song in voller Länge und Schönheit. Monday, Monday. Bloß gut, dass der schon vorbei ist. Es geht aufs Wochenende zu. Hier sind die Mamas und die Papas.

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1: Um 1 Uhr mit Olaf Knapp. US-Präsident Trump hat heute den ukrainischen Präsidenten Zelensky und anschließend Israels Ministerpräsidenten Netanyahu in Washington empfangen. Nach Angaben des Weißen Hauses verliefen beide Treffen positiv und produktiv. Aus der Nachrichtenredaktion Constanze Semidey.
2: Laut Netanyahu war es eines der besten Gespräche, die er je mit Trump geführt habe. Beide hätten das Ziel, dass der Iran keine Atomwaffen baut. Während des Iran-Krieges soll es immer wieder Meinungsverschiedenheiten gegeben haben. Offenbar wollte Israel den Krieg fortsetzen, während Trump auf eine diplomatische Lösung drängte. Vorher hatte Trump den ukrainischen Präsidenten Zelensky empfangen. Zelensky teilte im Anschluss des Gesprächs mit, es sei darum gegangen, wie die ukrainische Flugabwehr gegen russische Raketenangriffe gestärkt werden könnte.
1: In den Waldbrandgebieten im Südwesten Frankreichs bleibt die Lage angespannt. Laut Behörden konnten zwar in einigen Orten Menschen in ihre Häuser und Urlaubsunterkünfte zurückkehren, allerdings verschärft sich die Lage in der Nähe der Großstadt Bordeaux wieder. Aus Paris Caroline Düller.
3: Es ist das Szenario, das die Einsatzkräfte befürchtet hatten. Nachdem die beiden vergangenen Nächte verhältnismäßig ruhig waren, gewinnt der verheerende Waldbrand bei Bordeaux wieder an Intensität. Laut Präfektur sind am Nachmittag mehrere Brandherde erneut aufgeflammt, unter anderem bei Lèche-Cap-Ferret und Marche-Prime. Temperaturen an die 40 Grad und wechselnde Winde erschweren den Einsatzkräften die Arbeit. Am Vormittag hatte die Präfektur außerdem angeordnet, die Campingplätze rund um den beliebten Surfort Lacanau vollständig zu räumen.
1: Nach dem Anschlag am Rande des CSDs in Berlin haben die Ermittler ein Bekennervideo auf einem Mobiltelefon entdeckt. Laut Bundesanwaltschaft wurde das Handy im Tatfahrzeug gefunden. Nach Informationen des RBB zeigt das Video einen vermummten Mann, der sich als Kämpfer des IS zu erkennen gibt. Die Ermittler gehen davon aus, dass es sich um den Tatverdächtigen handelt. Die bevorstehende Bundesliga-Saison dürfte die letzte für Bayern Münchens Torwart Manuel Neuer sein. Am Rande des Trainingslagers am Tegernsee sagte der 40-Jährige, es sehe stark danach aus, dass er aufhört. Der langjährige Nationaltorhüter und Weltmeister von 2014 steht jetzt vor seiner 21. Saison als Fußballprofi. Das Wetter in Deutschland. Nachts überall trocken bei Tiefstwerten von 19 bis 12 Grad. Am Tage viel Sonnenschein, an den Alpen später Gewitter. Höchstwerte 24 Grad auf den Nordseeinseln bis 38 Grad am Oberrhein. Am Donnerstag dann wird es oft sonnig, von Südwesten her teils kräftige Gewitter bei 25 bis maximal vereinzelt 40 Grad. Es ist gleich 1.03 Uhr.
4: Und hier der Verkehrsservice in der ARD-Hitnacht. A1 Hamburg-Lübeck. Auf der Norderelbbrücke kommt es in beiden Richtungen mehrfach zu kurzfristigen Sperrungen wegen eines Schwertransports. Die A29 Wilhelmshaven Richtung Oldenburg ist zwischen Kreuz Oldenburg Nord und Oldenburg Ohmstede wegen Brückenbauarbeiten noch bis etwa 5 Uhr gesperrt. Die A40 Duisburg-Essen ist zwischen Mülheim an der Ruhr Winkhausen und Dreieck Essen-Ost wegen Bauarbeiten in beiden Richtungen noch bis Donnerstag früh gesperrt. Und die A45 Dortmund-Gießen zwischen Schwerte-Ergste und Hagen-Süd kommt es durch dichten Rauch zu extremer Sichtbeeinträchtigung. Bitte fahren Sie hier besonders vorsichtig. Und damit allen unterwegs gute Fahrt, kommen Sie gut an Ihr Ziel.
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4: The Way to Your Heart, unser erster Song in dieser Stunde. Und da gibt es doch so einige Titel, die zu Herzen gehen. Passt ja auch so gut in diese Nacht. Live aus dem Funkhaus in Sachsen mit Heiko Rosch im Studio. Kommen Sie weiter gut durch die Nacht.

1:12 hier der Verkehrsservice mit einer Gefahrenmeldung. Vorsicht bitte auf der A57 Krefeld-Köln. Zwischen Köln-Woringen und Kurweiler werfen Personen Steine auf die Fahrbahn. Bitte Vorsicht zwischen Köln-Woringen und Kurweiler. Dort werfen Personen Steine auf die Fahrbahn.

Genesis in der ARD-Hitnacht. Die Band, die bleibt doch auch in guter Erinnerung. Haben sie doch auch so hervorragende Musiker hervorgebracht, wie zum Beispiel Peter Gabriel oder Phil Collins oder auch Mike Rutherford. Sie alle haben ja auch mit eigenen Projekten eine

Weltkarriere machen können. Und jetzt bei uns Santa Esmeralda, eine französische Band, eigentlich mehr als ein Studioprojekt damals aktiv geworden. Die Studiomusiker, die wechselten sehr häufig und groß rausgekommen sind sie ja dann 1977 mit dem Song Don't Let Me Be Misunderstood. Eigentlich eine Coverversion, denn das Original entstand schon Mitte der 60er Jahre. Aber erst mit Santa Esmeralda wurde der Song in einer Disco-Fassung so richtig bekannt und erfolgreich. Zum Beispiel in Deutschland stand dieser Song mehrere Wochen lang an der Spitze der Charts. Grund genug, auch bei uns dabei zu sein, hier in der... 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

1.20 Uhr, hier nochmal der Verkehrsservice mit der Gefahrenmeldung. Vorsicht bitte auf der A57 Grefeld-Köln zwischen Köln-Boringen und Kurweiler. Werfen Personen Steine auf die Fahrbahn. Bitte Vorsicht zwischen Köln-Boringen und Kurweiler.

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0: Kurz nach 13:30, hier der aktuelle Verkehrsservice in der ARD-Hitnacht. Leider immer noch aktuell die Gefahrenmeldung. Vorsicht bitte auf der A57 Krefeld-Köln zwischen Köln-Wohringen und Kuhweiler werfen Personen Steine auf die Fahrbahn. A1 Hamburg-Lübeck. Auf der Norderelbbrücke kommt es in beiden Richtungen mehrfach zu kurzfristigen Sperrungen wegen eines Schwertransports. Die A29 Wilhelmshaven Richtung Oldenburg ist zwischen Kreuz Oldenburg Nord und Oldenburg Ohmstede wegen Brückenbauarbeiten noch bis etwa 5 Uhr gesperrt. Die A40 Duisburg Essen ist zwischen Mülheim an der Ruhr Winkhausen und Dreieck Essen Ost wegen Bauarbeiten in beiden Richtungen noch bis Donnerstag früh gesperrt. Und A45 Dortmund Gießen zwischen Schwerte Ärgste und Hagen Süd kommt es durch dichten Rauch zu extremer Sichtbeeinträchtigung. Bitte fahren Sie hier besonders vorsichtig. Allen unterwegs eine gute und hoffentlich auch entspannte Fahrt.
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1.37 Uhr, endlich wurde die Gefahrenmeldung aufgehoben. Betrifft die A57 Krefeld-Köln. Zwischen Köln-Wuringen und Kurweiler besteht keine Gefahr mehr durch Steinewerfer. Also Ihnen weiter gute Fahrt. Kommen Sie gut an Ihr Ziel.

0: Wir sind ja mittendrin in der ARD-Hitnacht. Unser Weg in den Mittwochmorgen hinein. Wie halten Sie sich in der Hitnacht über 7 Stunden wach und fit? Das werde ich immer wieder gefragt und das wird ja alle betreffen, die nachts auch gerade jetzt Schicht machen und in ihrer Nachtschicht sind und durchhalten müssen. Also ich persönlich trinke ja vor der Sendung Kaffee und während der Sendung dann Ingwertee. Und gestern war ja der Tag des Kaffeesatzes. Viele haben mir geschrieben, unglaublich, ein großes Dankeschön an alle, die hier geschrieben haben. Auf alle Fälle nicht wegschmeißen, den Kaffeesatz. Da waren sich alle einig und das schreibt hier auch Patricia. Patricia von der vorpommerschen Ostseeküste. Sie könnte ein schönes Peeling daraus machen. Und da hat sie auch gleich das Rezept geliefert. 4 Esslöffel Kaffeesatz, 2 Esslöffel Honig und 2 Esslöffel Oliven- oder Kokosöl. Alles gut verrühren und auf ein feuchtes Gesicht auftragen. Nach 15 Minuten dann warm abwaschen. Unbedingt nicht vergessen. Und den meisten Kaffeesatz bringt sie auf den Kompost im Garten. Für die Regenwürmer hat sie hier noch geschrieben. Aber eine tolle Idee mit diesem Peeling. Und dann hat uns auch noch Inge hier geschrieben, von den Sanitärinstallationen, von was hat sie hier geschrieben? Na, von den Technikern hat sie hier gelernt. Kaffeesatz reinigt die Abflussrohre, also immer gut runterspülen, ersetzt aggressive Chemie, hat sie hier geschrieben. Gut, auch eine gute Idee. Also, nie wegschmeißen, aber am besten ist natürlich der Kaffee zum Wachbleiben oder auch die Musik. Jetzt was Ruhiges jetzt von Whitney Houston.
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1: Um 2 Uhr mit Olaf Knapp. US-Präsident Trump hat heute den ukrainischen Präsidenten Zelensky und anschließend Israels Ministerpräsidenten Netanyahu in Washington empfangen. Nach Angaben des Weißen Hauses verliefen beide Treffen positiv und produktiv. Aus der Nachrichtenredaktion Constanze Semidey.
2: Laut Netanyahu war es eines der besten Gespräche, die er je mit Trump geführt habe. Beide hätten das Ziel, dass der Iran keine Atomwaffen baut. Während des Iran-Krieges soll es immer wieder Meinungsverschiedenheiten gegeben haben. Offenbar wollte Israel den Krieg fortsetzen, während Trump auf eine diplomatische Lösung drängte. Vorher hatte Trump den ukrainischen Präsidenten Zelensky empfangen. Zelensky teilte im Anschluss des Gesprächs mit, es sei darum gegangen, wie die ukrainische Flugabwehr gegen russische Raketenangriffe gestärkt werden könnte.
1: In den Waldbrandgebieten im Südwesten Frankreichs bleibt die Lage angespannt. Die Lage in der Nähe der Großstadt Bordeaux verschärft sich wieder. Aus Paris, Caroline Düller.
3: Es ist das Szenario, das die Einsatzkräfte befürchtet hatten. Nachdem die beiden vergangenen Nächte verhältnismäßig ruhig waren, gewinnt der verheerende Waldbrand bei Bordeaux wieder an Intensität. Laut Präfektur sind am Nachmittag mehrere Brandherde erneut aufgeflammt, unter anderem bei Lèche-Cap-Ferré und Marche-Prime. Temperaturen an die 40 Grad und wechselnde Winde erschweren den Einsatzkräften die Arbeit. Am Vormittag hatte die Präfektur außerdem angeordnet, die Campingplätze rund um den beliebten Surfort Lacanau vollständig zu räumen.
1: Der Iran hat nach Angaben des US-Militärs mehrere ballistische Raketen auf amerikanische Streitkräfte im Nahen Osten abgefeuert. Alle Raketen seien erfolgreich abgefangen worden, teilte das zuständige Regionalkommando mit. Die US-Streitkräfte blieben wachsam und in höchster Einsatzbereitschaft, hieß es. Der Angriff hat eine kurze Phase ohne gegenseitige Angriffe beendet. Der Kabarettist Konrad Beikircher ist im Alter von 80 Jahren